0: demonstriert, so behutsam, so freundlich und liebevoll mit dem Ton umgeht. Ich schaue mir seine Hände und Füße noch etwas genauer an. Sie sind allesamt durchstochen. Wie das? Nun, ich sehe in dem Töpfer auch unseren Herrn Jesus Christus am Werk. Und über ihn heißt es im Matthäusevangelium, Kapitel 27, als Judas, der ihn verraten hatte, sah, dass er zum Tode verurteilt war, reute es ihn, und er brachte die 30 Silberlinge den Hohenpriestern und Ältesten zurück und sprach, ich habe Unrecht getan, dass ich unschuldiges Blut verraten habe. Sie aber sprachen, was geht uns das an? Da sieh du zu. Und er warf die Silberlinge in den Tempel, ging fort und erhängte sich. Aber die Hohenpriester nahmen die Silberlinge und sprachen, es ist nicht recht, dass wir sie in den Gotteskasten legen, denn es ist Blutgeld. Sie beschlossen aber, den Töpferacker davon zu kaufen zum Begräbnis für Fremde. Daher heißt dieser Acker Blutacker bis auf den heutigen Tag. Da wurde erfüllt, was gesagt ist durch den Propheten Jeremia, der da spricht, sie haben die 30 Silberlinge genommen, den Preis für den Verkauften, der geschätzt wurde bei den Israeliten, und sie haben das Geld für den Töpferacker gegeben, wie mir der Herr befohlen hat. Zwei Verse aus diesem neutestamentlichen Text erwecken meine Aufmerksamkeit. Sie beschlossen aber, den Töpferacker davon zu kaufen zum Begräbnis für Fremde. Daher heißt dieser Acker Blutacker bis auf den heutigen Tag. Das heißt, sie hatten wahrscheinlich keine Ahnung, was sie taten, als sie den Töpferacker in Blutacker umbenannten. Ich hoffe aber, dass Ihnen, liebe Hörer, dieses Detail nicht entgangen ist. Der große Töpfer ist viel mächtiger als alle anderen Töpfer zusammen. Er vergoss sein Blut, damit er auf diesen Acker gehen und diese Scherben einsammeln konnte und sie auf seiner Töpferscheibe wieder zu einem Gefäß machen konnte. Erst kürzlich habe ich mich mit einer Dame unterhalten, deren Heim und Leben völlig zerrüttet ist. Heißt das etwa, dass Gott mit ihr fertig ist? Ist er mit uns fertig, wenn wir aus unserem Leben einen Misserfolg machen? Ganz und gar nicht. Er ist noch längst nicht mit uns fertig, aber nur, wenn wir, als sein Ton, bereit sind, uns erneut von ihm formen zu lassen. Mehr braucht es nicht, als dass sich der Ton dem Töpfer fügt. Er zahlte den Preis für den Acker. Es ist sein Blutacker. Möglicherweise halten Sie Rückblick auf Ihr Leben und sagen sich, was bin ich doch für eine Niete? Gott wird mich nicht mehr gebrauchen können. Doch er arbeitet andauernd mit Scherbenhaufen wie dem ihren. Er wird auch mit ihrem arbeiten, wenn sie ihn nur lassen. Den Preis für ihre Erlösung hat er schon bezahlt. Von sich aus können sie nichts aus ihrem Leben für ihn machen. Ich kann es auch nicht, aber er kann es. Er legt uns auf seine Töpferscheibe und verwandelt uns in ein Gefäß der Ehre. Da wir uns ziemlich lange mit den ersten 6 Versen von Kapitel 18 befasst haben, springen wir nun vorwärts ins 19. Kapitel. Dort wird berichtet, dass Jeremia von Gott losgeschickt wurde, um sich im Haus des Töpfers einen irdenen Krug zu kaufen. Er soll auch ein paar Älteste des Volkes und einige Älteste der Priester als Zeugen mitnehmen. In Kapitel 19, Vers 2 heißt es dann weiter, und geh hinaus ins Tal Ben-Hinnom, das vor dem Scherbentor liegt, und predige dort die Worte, die ich dir sage. Das Tal Ben-Hinnom war zu dieser Zeit jener Ort, an dem der grausame Götzendienst zu Ehren des Götzen Moloch stattfand. Dort wandte sich nun Jeremia an die Ältesten des Volks und der Priester und sagte ihnen im Auftrag Gottes, ich lese weiter ab der 2. Hälfte von Vers 3, siehe, ich will ein solches Unheil über diese Städte bringen, dass jedem, der es hören wird, die Ohren gellen sollen, weil sie mich verlassen und diese Städte einem fremden Gott gegeben und dort anderen Göttern geopfert haben, die weder sie noch ihre Väter noch die Könige von Juda kannten, und weil sie die Städte voll unschuldigen Blutes gemacht und dem Baal Höhen gebaut haben, um ihre Kinder dem Baal als Brandopfer zu verbrennen, was ich weder geboten noch geredet habe und was mir nie in den Sinn gekommen ist. Soweit die Verse 3 bis 5. Aus diesem Grund, so heißt es dann weiter im Bibeltext, wird das Tal Ben Hinnom bald schon als Würgetal bezeichnet werden, weil sie dort ihre Kinder als Opfer für Baal und Moloch umgebracht hatten. Und Gott würde es den Feinden gestatten, sie selbst dort umzubringen. Nachdem Gott dieses beängstigende Urteil über das Volk von Jerusalem verkündet hatte, gab er Jeremia den Auftrag, das Tongefäß, das er sich beim Töpfer besorgt hatte, vor den Augen der Zeugen zu zerbrechen. Wir lesen in Vers 11, »Und Jeremia soll zu ihnen sagen, so spricht der Herr Zebaoth, wie man eines Töpfers Gefäß zerbricht, dass es nicht wieder ganz werden kann, so will ich dies Volk und diese Stadt zerbrechen.« Und man wird im Tophet begraben, weil sonst kein Raum dafür da sein wird. Nachdem Jeremia vom Tophet bzw. dem Tal Ben Hinnom, dieser grausamen Opferstätte, zurückgekehrt war, ging er in den Vorhof des Hauses des Herrn und verkündete seine letzte Botschaft. Wir lesen in Vers 15, »So spricht der Herr Zebaoth, der Gott Israels. Siehe, ich will über diese Stadt und über alle ihre Ortschaften all das Unheil kommen lassen, das ich gegen sie geredet habe, weil sie halsstarrig sind und meine Worte nicht hören wollen.« Er hatte gewarnt, gefleht und inständig gebeten, aber die Herzen des Volks blieben unnachgiebig. Anders ausgedrückt, der Ton hatte den Händen des Töpfers zu lange Widerstand geleistet. Sehr bald schon würde der Feind anrücken und das Volk zu Scherben zerschlagen. Als Jeremia sich zum Tophet, der Opferstätte im Tal Ben Hinnom, begeben hatte, um dort auf Anweisung des Herrn das Tongefäß zu zerbrechen, da verkündete er dem Volk Juda, dass es in die Gefangenschaft gehen würde. Josia, der gute und große König, war tot. Auf ihn folgten Joahas und Joachim. Inzwischen saß Zedekia auf dem Thron, der letzte König des Südreiches Juda. Er war der schlechteste und schwächste König, der je über Juda regierte. Die babylonische Gefangenschaft, die Jeremia prophezeit hatte, wird während seiner Herrschaft Wirklichkeit werden. An dieser Stelle können wir eine Veränderung im Leben und Wirken Jeremias feststellen. Wenn er jetzt das Wort Gottes verkündet, ist er beharrlich, stark und rücksichtslos. Aber persönlich, als Mensch, hat er immer noch ein weiches Herz. Als sein geliebter Freund Josia starb, weinte Jeremia laut Aussagen der Chronik um ihn. Die drei Könige, die nicht im Sinne Gottes regierten, die auf Josia folgten, lehnten auch Jeremia als Propheten vehement ab. Sie zeigten ihm die kalte Schulter. Seine Botschaft wurde komplett ignoriert, aber er persönlich wurde noch nicht verfolgt. Doch wenn wir jetzt das 20. Kapitel aufschlagen, dann stellen wir fest, dass Jeremia zum ersten Mal auch persönlich und körperlich verfolgt und drangsaliert wird. Wir lesen in Jeremia 20 in den Versen 1 und 2, »Als aber Paschhur, ein Sohn Immers, der Priester, der zum Vorsteher im Hause des Herrn bestellt war, hörte, wie Jeremia solche Worte weissagte, schlug er den Propheten Jeremia und schloss ihn in den Block am oberen Benjamintor, das am Hause des Herrn ist. Man achte darauf, wie die Verfolgung begann. Es war ein Priester, der Jeremia schlug, also ein Vertreter der organisierten Religion.« Auch heutzutage sind es nicht selten die organisierten Kirchen, die das Wort Gottes verletzen und schädigen. Ja, was auf ihren Kanzeln verkündigt wird, ist oftmals nicht das Wort Gottes. Und wenn es darum geht, einen Glaubensbruder, der für das Wort Gottes einsteht, zu akzeptieren, verschwindet ihre Aufgeschlossenheit und Liebe sofort. In einigen organisierten Kirchen gibt es heute mehr Widerstand gegen die Verbreitung des Evangeliums als in irgendwelchen politischen oder anderen Gruppierungen. Lassen Sie uns festhalten, die körperliche Drangsalierung Jeremias begann mit der organisierten Religion seiner Zeit. Lesen wir weiter in Vers 3. »Und am anderen Morgen ließ Paschhur den Jeremia aus dem Block los. Da sprach Jeremia zu ihm, der Herr nennt dich nicht Paschur, sondern Schrecken um und um. Magor Misabib, was für ein Name. Er bedeutet Schrecken um und um. Jeremia kündigt Paschur an, dass er und alle um ihn herum sich auf Schrecken gefasst machen sollen. Wieso? Lesen wir weiter in Vers 4. Denn so spricht der Herr: Siehe, ich will dich zum Schrecken machen für dich selbst und alle deine Freunde. Sie sollen fallen durchs Schwert ihrer Feinde, und du sollst es mit eigenen Augen sehen. Und ich will ganz Juda in die Hand des Königs von Babel geben. Der soll sie wegführen nach Babel und mit dem Schwert töten. Hier haben wir die Prophezeiung, die Jeremia immer wieder hervorheben wird. Das Südreich Juda wird in die Gefangenschaft gehen, und nichts kann dies aufhalten. Gott hatte gesagt, dass Juda sogar von Mose und Samuel keine Hilfe mehr erwarten könnte, denn Gott würde selbst ihre Fürbitte für das Volk nicht mehr erhören, wenn diese noch am Leben wären. Der Zug ist abgefahren. Das Volk ist mit seiner Ablehnung Gottes zu weit gegangen. Und diese Ablehnung Gottes zeigt sich deutlich in den Handlungen des derzeitigen Königs sowie seiner beiden Vorgänger. Wir sollten uns noch einmal vor Augen halten, was Jeremia widerfahren war. Er wurde ignoriert und abgelehnt, aber bis zu diesem Zeitpunkt war er noch nicht körperlich drangsaliert worden. Jetzt aber tritt auch dies ein. Deswegen, wir erinnern uns, dass seine Botschaft ihm selbst das Herz bricht, deswegen entscheidet er sich, bei Gott gewissermaßen seine Kündigung einzureichen. Wer hätte dafür nicht Verständnis? Er ist nicht gleichgültig gegenüber den Geschehnissen. Im tiefsten Innern fühlt er mit seinem Volk, was ihm jedoch viel Kraft raubt. Wahrscheinlich stand er kurz vor einem Nervenzusammenbruch. Aber hören wir uns Jeremias eigene Worte an. Wir lesen in Vers 9: Da dachte ich, ich will nicht mehr an Gott denken und nicht mehr in seinem Namen predigen. Aber es ward in meinem Herzen wie ein brennendes Feuer, in meinen Gebeinen verschlossen, dass ich's nicht ertragen konnte. Ich wäre schier vergangen. Mit anderen Worten, die Botschaft, die ich verkündigen muss, bricht mir das Herz. Und dazu kommt noch, dass ich Verfolgung durch die religiösen Anführer und die Ablehnung meines Volkes erdulden muss. Ich bin es leid. Ich kündige. Als er aber kündigen wollte, bemerkte er, dass das Wort Gottes wie ein Feuer in seinem Herzen brannte. Er sprach: Ich muss es einfach aussprechen, ich kann nicht einfach schweigen. Dieser Drang, Gottes Botschaft weiterzugeben, sollte das Merkmal eines jeden Menschen sein, der das Wort Gottes verkündigt. Wie halten Sie es damit? Ist Ihr Amt nur ein Job? Sind Sie von ganzem Herzen dabei? Wenn Sie das Wort Gottes lieb haben und Sie es wirklich verkündigen wollen, dann sollten Sie sich ziemlich miserabel fühlen, wenn Sie dieses Vorrecht und diese Gelegenheit nicht nutzen. Aber nur wenn Ihnen das Wort Gottes wirklich etwas bedeutet, sollten Sie es verkündigen. Ich denke, wir können den Herzenskonflikt Jeremias recht gut verstehen. Und nun gönnt er sich etwas, was für die Männer Gottes des Alten Testaments anscheinend üblich war. Er tut es Jona, Hiob und Elia gleich. Er singt ein altes Klagelied, das ihm allerdings im Endeffekt nichts bringen wird. Warum wurde ich nur geboren? Viele Leute singen dieses Lied. Hier in Kapitel 20, in den Versen 14 und 15, ist Jeremias Version. Verflucht sei der Tag, an dem ich geboren bin. Der Tag soll ungesegnet sein, an dem mich meine Mutter geboren hat. Verflucht sei, der meinem Vater gute Botschaft brachte und sprach: Du hast einen Sohn, so dass er ihn fröhlich machte. Jeremia kann sich anscheinend nicht ausstehen und wünscht sich, niemals geboren worden zu sein. Sein Selbstmitleid nimmt noch ganz andere Dimensionen an. In Vers 18 lesen wir: Warum bin ich doch aus dem Mutterleib hervorgekommen, wenn ich nur Jammer und Herzeleid sehen muss und meine Tage in Schmach zubringe? Es ist immer dieselbe alte Geschichte. Warum wurde ich geboren? Elia kroch unter einen Wacholderbaum und sprach: Lass mich doch sterben. Hiob wollte sterben und verfluchte den Tag, an dem er geboren wurde. Jona fühlte sich von so ziemlich allem niedergeschlagen und auch er wollte nur noch sterben. Nun, etwas Dümmeres als sich zu wünschen, niemals geboren worden zu sein, gibt es nicht. liebe Hörer, Sie sind nun einmal schon geboren worden und daran lässt sich nichts mehr ändern. Sie können Ihr Klagelied, das Sie sterben wollen, zwar singen, aber von dem Wunsch allein werden Sie nicht so einfach sterben. Gott sei Dank nicht. Jeremia scheint echt am Ende zu sein. Vielleicht würden Sie gern Ihren Arm um ihn legen, ihm auf die Schulter klopfen und ihn sonst irgendwie trösten. Er selbst fühlt sich völlig entmutigt. Trotzdem möchte er noch das Wort Gottes verkünden, weil er einfach nicht anders kann. Wir lassen nun das 20. Kapitel im Buch Jeremia hinter uns. Die Kapitel 21 bis 29 enthalten die Prophezeiungen, die Jeremia während der Regierungszeit Zedekias empfing. Zedekia war der letzte König des Südreiches Juda. Diese Kapitel führen uns geradewegs bis zum Zeitpunkt der Zerstörung Jerusalems und der Gefangenschaft. Es gibt keine schärfere Botschaft als die, die Jeremia in den vor uns liegenden Kapiteln 21 und 22 verkündet. Aber zuerst geschieht noch etwas. Ganz am Anfang von Kapitel 21 lesen wir: Dies ist das Wort, das vom Herrn geschah zu Jeremia, als der König Zedekia zu ihm sandte, Paschur, den Sohn Malkias, und Zephania, den Sohn Maseas, den Priester, und ihm sagen ließ, befrage doch den Herrn für uns, denn Nebukadnezar, der König von Babel, führt Krieg gegen uns. Vielleicht wird der Herr doch an uns sein Wunder tun, wie so manches Mal, damit jener von uns abzieht. Ist es nicht hochinteressant, dass König Zedekia in Zeiten großer Schwierigkeiten seine Vertrauten ausgerechnet zu Jeremia sandte, von dem er wusste, dass er Gottes Botschafter war? Paschur und seinem Gefolge traute er offenbar nicht viel zu. Die organisierte Religion bat er nicht um Hilfe. Das passt zu meiner Beobachtung, dass heute viele Christen zu eher liberalen Gemeinden gehören, aber trotzdem schätzen sie konservative christliche Radio- und Fernsehsendungen. Irgendwie schaffen sie es, dies auf einen Nenner zu bringen. Denn wenn sie in Schwierigkeiten stecken, gibt ihnen nichts anderes als das Wort Gottes inneren Frieden. König Zedekia wendet sich also an Jeremia, um getröstet und ermutigt zu werden. Aber es kommt anders, als er denkt. Jeremia erzählt ihm, dass Nebukadnezar kommen und die Stadt zerstören wird. Außer das Volk wendet sich wieder Gott zu. Jeremia sagt ihm klipp und klar, was Sache ist. Wir lesen in Jeremia 21, Vers 8, und zu diesem Volk sage, so spricht der Herr, siehe, ich lege euch vor den Weg zum Leben und den Weg zum Tode. Liebe Hörer, genau dieselbe Botschaft hat Gott für Sie heute. Die Botschaft von seiner Erlösung durch den Herrn Jesus Christus ist der Weg zum Leben. Gott hat seinen Sohn gegeben, um für Sie zu sterben, damit er die Strafe für Ihre Sünden zahlt. Er ist von den Toten auferstanden, damit Sie Gerechtigkeit erlangen können. Wenn Sie errettet sein wollen, müssen Sie in ihm sein. In ihn hinein gelangen Sie durch das Wirken des Heiligen Geistes, wenn Sie auf Jesus Christus als Ihren Heiland vertrauen. Wenn Sie das tun, werden Sie zu einem Kind Gottes. Gott spricht, ich biete dir meinen Weg zur Erlösung an. Nimm ihn oder lass es. Vor dir hast du die Wahl über Leben und Tod. So hat es Gott bestimmt. Zugleich bittet er sozusagen, wie zu Zeiten Jeremias, dass wir zusagen. Das Volk von Juda hatte also die Wahl. Es konnte in der Stadt bleiben und sterben, oder es konnte sich dem König von Babel unterwerfen und leben. In Jeremia 21, in den Versen 9 und 10 lesen wir, wer in dieser Stadt bleibt, der wird sterben müssen durch Schwert, Hunger und Pest. Wer sich aber hinausbegibt und überläuft zu den Chaldäern, die euch belagern, der soll am Leben bleiben und soll sein Leben als Beute behalten. Denn ich habe mein Angesicht gegen diese Stadt gerichtet zum Unheil und nicht zum Heil, spricht der Herr. Sie soll dem König von Babel übergeben werden, dass er sie mit Feuer verbrenne. König Zedekia beherzigte Jeremias Warnung nicht. Er wollte sich Gott nicht zuwenden. Anscheinend dachte er sich, als mein Vorgänger auf dem Thron saß, hat Gott es schließlich auch nicht zugelassen, dass Nebukadnezar die Stadt zerstört. Und er war doch auch kein besserer König als ich. Warum also sollte Gott es jetzt zulassen? Eine verständliche Frage. Aber anscheinend hatte Zedekia all die Jahre nicht richtig zugehört, als der Prophet Jeremia Gottes Botschaften verkündigte. Wie Gott wohl darauf reagieren wird? Je mehr wir uns mit Jeremia befassen, desto deutlicher wird, wie langmütig Gott doch ist und wie geduldig Jeremia ist. Ja, es gibt zwar Momente, in denen er sich wünscht, niemals geboren worden zu sein, aber irgendwie ist das auch verständlich, denn das Volk lehnt seine Botschaft und somit Gott jahrelang ab. Es verfolgt ihn, fügt ihm körperlichen Schaden zu. Aber jetzt, wo der babylonische König Nebukadnezar im Anmarsch ist, entsinnt sich König Zedekia, dass Gott vielleicht doch noch Mitleid mit ihm und seinem Volk haben könnte. Es wäre ja schließlich nicht das erste Mal. Mehr dazu erfahren Sie in der nächsten Ausgabe unserer Sendereihe Durch die Bibel. Bis dahin wünsche ich Ihnen Gottes Segen.
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Was oder wer wir lieben, wird deutlich an unserem Umgang mit unserer Zeit, mit unserem Körper, mit dem, was wir besitzen, mit unseren Mitmenschen. Wenn wir Gott lieben, wie es ihm geziemt, dann wird diese Liebe auch sichtbar werden an dem, was wir schätzen. Jesus warnte und tröstete seine Jünger mit diesen Worten: Fürchte dich nicht, du kleine Herde, denn es ist eures Vaters Wohlgefallen, euch das Reich zu geben. Verkauft, was ihr habt, und gebt Almosen. Machet euch Beutel, die nicht veralten, einen Schatz, der nimmer abnimmt im Himmel, da kein Dieb zukommt und den keine Motten fressen. Denn wo euer Schatz ist, da wird auch euer Herz sein.

Bibel ist sehr deutlich. Nur durch den Herrn Jesus Christus haben wir Zugang zu Gott. Nur durch den Glauben an den Herrn Jesus Christus werden wir von Gott angenommen, vergeben, errettet. Doch was heißt Glauben? Auch das beantwortet die Bibel. Der rettende Glaube vertraut auf den Herrn Jesus Christus und gehorcht ihm. Jesus beteuerte immer wieder: Wenn jemand mir nachfolgen will, der verleugne sich selbst und nehme sein Kreuz auf und folge mir nach.

0: Wir preisen den Herrn für seine Barmherzigkeit. 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
1: Es ist wieder Zeit für die gute Nachricht aus dem Wort Gottes. Unser Wochenvers ist in Römer Kapitel 6, Vers 23 nachzulesen. Denn der Tod ist der Sünde Sold, aber die Gabe Gottes ist das ewige Leben in Christo Jesu, unserem Herrn. Römer Kapitel 6, Vers 23.

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1: Seit vielen Jahren stellte sich die Frage, wann ist der Moment der Erfüllung von Jeremia 49, 34 bis 39. Aber was hier noch weiter steht, ist, ich werde meinen Thron in Elam aufstellen, aber dann noch eine zweite Prophetie und werde König und Fürsten daraus vertilgen, spricht der Herr. Und das haben wir gesehen. Dieser Ayatollah und die ganze Führungsriege wird wirklich direkt getroffen. Das ist also eine Prophetie aus der Zeit von Jeremia, das heißt also vor 2600 Jahren. Also Persien hat schon einen ganz besonderen Platz im Plan Gottes. Wann erfüllt sich das Wort aus Jeremia 49? Ich lese ab Vers 34. Das Wort des Herrn, das an Jeremia den Propheten erging über Elam. Und nun ist es so, in der späteren Geschichte wird Elam verwendet für Persien. Oder das, was man heute eher nennt Iran. Ja, ich war, alle, die älter sind als 1979, damals fand ja im Iran diese schreckliche islamistische Revolution statt, wo dann ein Ayatollah an die Macht kam. Damals Khomeini. Ja, und früher hat man eigentlich eher gesprochen von Persien. Und seither typischerweise von Iran. Aber das ist das Gleiche. Also Iraner sind Perser, Perser sind Iraner. Aber man muss wissen, wenn man die Bibel liest, es gibt noch einen weiteren Ausdruck. Persien finden wir, zum Beispiel im Buch Esther, nicht wahr? Das persische Weltreich beschrieben wird, aber wir finden eben auch den Ausdruck Elam für Persien. Ein Beispiel gefällig? Jesaja 21. Und zwar lese ich 21,1, Ausspruch über die Wüste des Meeres. Wie Stürme, wenn sie im Süden daherfahren. So kommt es aus der Wüste, aus furchtbarem Land. Ein hartes Gesicht ist mir kundgetan worden. Der Räuber raubt und der Verwüster verwüstet. Zieh hinauf, Elam. Belagere, Medien. All ihrem Seufzen mache ich ein Ende. Hier geht es prophetisch um die Eroberung von Babylon. Es heißt dann in Vers 9, und siehe da, es kam ein Zug, Männer, Paare von Reitern, und er hob an und sprach, gefallen, gefallen ist Babel. Und alle geschnitzten Bilder seiner Götter hat er zu Boden geschmettert. Nun, hier wird beschrieben die Eroberung von Babylonien. Aber prophetisch, denn Jesaja lebte um 700 vor Christus. Und das hat sich erfüllt 539 vor Christus. Als die Perser zusammen mit den Medern ein Weltreich aufbauten und Babylonien eroberten. Jetzt werden hier aber wird das persische Reich wird genannt Elam. Das war ursprünglich eine Provinz im Südwesten des Iran. Gerade neben der Provinz Paras. Da war die Provinz Elam. Und es ist eben so, dieser Provinzname Elam hat dann auch dem Ganzen den Namen gegeben, wie hier, eben dem persischen Land Elam. Und anderswo in der Bibel finden wir dann im Buch Daniel, da wird beschrieben in Daniel 6, wie dann nach der letzten Party des Königs Belsatzar von Babylon, wie dann die Meder und die Perser die Macht übernommen haben. Und dort werden sie Perser genannt. Und später im Buch Esther auch Perser. Aber es ist so, Perser, das kommt von der Provinz Altpersisch, also Altfarsi, Paras, im Südwesten des Iran. Und Elam kommt von dem Provinznamen Elam, auch im Südwesten, angrenzend an Paras. Aber eben das eine, Paras, hat dann den Namen Persien gegeben und das andere, Elam, hat den Namen Elam gegeben. Also versteht man, dass diese Ausdrücke austauschbar verwendet werden können. Und nun hilft das uns, eben Jeremia 49, 34 zu verstehen. Das Wort des Herrn, das an Jeremia, den Propheten, erging über Elam. Im Anfang der Regierung Zedekias, des Königs von Juda, in dem er sprach. Nun, wie gesagt, Jeremia 50, 51 über Babylonien. Da musste man auch noch eine Weile warten, bis sich das erfüllt hatte. 1991, 2003 und es wird noch weitergehen. Oft erfüllen sich Prophezeiungen in der Bibel in Etappen. Aber wenn man in der Zeit drin ist, dann muss man eben die Augen offen haben, das Wort Gottes täglich studieren und die Augen offen haben, was geschieht in dieser Welt, um zu vergleichen, wo stehen wir. Und jetzt das Gleiche mit Elam. Aber jetzt, wir sehen, wir mussten ein bisschen Knochenarbeit leisten. Da steht nicht einfach Persien, da steht Elam. Und da muss man zuerst mal überhaupt einen Schlüssel kriegen, dieser Abschnitt handelt von Persien, dieser Abschnitt handelt von dem Iran. Und nun heißt es in Vers 35, so spricht der Herr der Heerscharen, siehe, ich zerbreche den Bogen Elams, seine vornehmste Stärke. Und ich werde die vier Winde von den vier Enden des Himmels her über Elam bringen und es in alle diese Winde zerstreuen. Es soll keine Nation geben, wohin nicht Vertriebene Elams kommen. Und ich werde Elam verzagt machen vor ihren Feinden und vor denen, die nach ihrem Leben trachten. Und werde Unglück über sie bringen, die Glut meines Zorns, spricht der Herr. Und ich werde das Schwert hinter ihnen hersenden, bis ich sie vernichtet habe. Und ich werde meinen Thron in Elam aufstellen und werde König und Fürsten daraus vertilgen, spricht der Herr. Aber es wird geschehen am Ende der Tage. Da werde ich die Gefangenschaft oder besser übersetzt das Schicksal Elams wenden, spricht der Herr. Interessant dieser Ausdruck, am Ende der Tage. Das ist eine der typischen Ausdrücke in der Bibel. Man kann wieder mit der Konkordanz, gutes Handyprogramm der Bibel, und dann suchen, kann man eingeben, am Ende der Tage und alle Stellen suchen. Und dann findet man alle Stellen, die von Endzeit sprechen, auf diese Weise. Es gibt noch andere Ausdrücke, zum Beispiel am Ende der Tage oder am Ende der Zeit oder in den letzten Tagen oder die letzte Stunde und so weiter. Es gibt ganz viele Ausdrücke oder am Ende der Jahre. Es gibt ganz verschiedene Ausdrücke, die so gleichbedeutend in dem Sinn über die gleiche Epoche sprechen. Eben die Zeit, in der wir leben. Und das Schöne ist, also könnt ihr das Buch jetzt überarbeiten und alles, was neu dazu kommt, eben weiter auflisten. Gehen wir doch von 180 weiter. Nun wird hier gesagt, in der Endzeit wird es nach dieser Katastrophe, die über Elam kommen muss, wird es aber schließlich eine Wende des Schicksals geben. Das heißt, Gott hat mit dem persischen Volk einen wunderbaren Plan. Das Schicksal dieses Volkes wird noch völlig gewendet werden. Und da spreche ich nicht einfach nur so von einer Volksrevolution, die Freiheit wieder neu erringt, nach all den Jahrzehnten seit 1979. Man stellt sich nicht vor, wie gebeutelt und wie erpresst und wie geschlagen und zerdrückt das iranische Volk wurde seit 1979. Man macht sich keinen Begriff. eben, man muss dorthin gehen. Und ich habe eine Tochter, wir haben drei, aber wir haben eine, die ist ein bisschen anders. Und ich weiß nicht, warum, aber irgendwie zieht es sie in die ganze Welt. Und dann will sie auch so sprechen wie die. Die geht gerne in arabische Länder, und darum spricht sie Arabisch und fließend. Und dann eben den Iran liebt sie so, und darum hat sie begonnen, Farsi zu sprechen. Ja, und wenn die da eben in das Land geht, dann wird die einfach eingeladen von persischen Frauen. Und die stellen ihr alles zur Verfügung. Und die sagt, ja, die sind so. Die sind sogar gastfreundlicher als die Araber. Also etwas gastfreundliches als die Iraner gibt's gar nicht. Die kennt unsere Tochter gar nicht, diese Frau, und sagt ihr, da ist der Kühlschrank und da. Und die kann einfach bei ihr gratis wohnen und so Zeit verbringen. Und so hat sie diese Leute wirklich kennengelernt von innen heraus. Und wenn sie dann so junge Leute hört, die sagen, hier nehmen alle Antidepressiva. Das hält keiner aus, hier zu leben. Geht es eigentlich noch? Also da besteht ein Riesenproblem. Zum Beispiel mit ich meine, das kann man ja nicht verantworten. Kann nicht einen ganzen Volk Antidepressiva geben, ja? Aber das stellt man sich nicht vor. Und sie hat uns auch erzählt, so aus 1:1 Erlebnissen, wie junge Leute, die tieren ihr Leben, wie wenn es nicht mehr wert wäre. Keine Perspektive. Dann versteht man plötzlich, warum sind die in die Straßen gegangen? Und dann werden Zehntausende abgeschossen. Die haben so keine Perspektive mehr. Und ihr Leben, die hängen nicht mehr so am Leben, wie das normal wäre. Wie wir das von uns kennen, oder? Hoffentlich. Sonst müssen wir das auch genauer anschauen. Ja, wirklich. Aber das kann man sich also gar nicht vorstellen. Nun, diese Massen, es sind Millionen, die hoffen jetzt auf eine Revolution und dass dieses Regime gestürzt wird. Ja, 1979 war es auch ein Sturz durch eine Revolution. Und dann kam der Ayatollah an die Macht. Und der Schah wurde vertrieben. Übrigens, was heißt Schah? Das ist Farsi. Das ist das normale Wort für König. Man sagt immer, sie haben den Schah vertrieben. Und bei uns haben wir manchmal das Gefühl, der hieß wahrscheinlich so. Nein, der hieß nicht so. Das ist einfach das normale Wort für König. Und jetzt sein Sohn, Reza Pahlavi, das wäre der nächste Schah. Also das wäre der nächste König. Er offeriert sich, aber drängt sich nicht einfach so auf. Aber er wäre ja eigentlich der Nachfolger gewesen. Und die haben die rechtmäßige Regierung durch die islamistische Revolution damals gestürzt. Und dann sind ja unzählige Perser aus dem Land geflohen in die ganze Welt. Das hat eine Diaspora gegeben. Das stellt man sich nicht vor. Ich war, es sind Millionen von Iranern leben im Ausland. Eben weil ihr damals noch geliebter König, neben der Schah, vertrieben worden war, gestürzt worden war. Und in den USA, Kanada leben sehr viele Iraner. Dann eben in Europa, in allen möglichen Ländern, Deutschland, etwa 300.000 habt ihr. In der Schweiz, ich bin recht enttäuscht, sind nur ein paar Tausend. Also da möchte man sagen, dass die Schweizer Regierung soll sich überlegen, noch besser überlegen, welche Leute brauchen wirklich Asyl und welche nicht. Und ja, aber das, wir machen jetzt nicht Politik, aber wir wollen einfach das, was geschieht, im Licht der Bibel anschauen. Und ich habe im Internet eine Recherche gemacht, welche Länder auf der Welt gibt es, wo es keine Iraner gibt? Und das Ergebnis ist, es ist eigentlich müßig zu denken, irgendeine Nation zu suchen, wo es keine Iraner gäbe. Die sind wirklich in der ganzen Welt. Und in dieser globalisierten Zeit sind die wirklich überall da. Ja, es ist genau so, wie es in Vers 36 steht. Und ich werde die vier Winde von den vier Enden des Himmels her über Elam bringen. Das ist eines. Aber eine zweite Prophetie ist, und es, Elam, die Iraner, in alle diese Winde zerstreuen. Und es soll keine Nation geben, wohin nicht vertriebene Elams kommen werden. Ich weiß, man könnte denken, die werden zerstreut, wenn dann die Winde kommen. Aber es geht um das Thema, die vier Winde der Welt. Von allen Seiten wird das Gericht über Elam kommen. Aber es ist auch so, dass Gott eben in alle Windrichtungen die Elamiter zerstreuen wird. Und das ist bereits geschehen. Seit 1979. Und ein ganz wichtiges Ereignis, das man hier unbedingt erwähnen muss, aus biblischer Sicht. Die persischen Juden. Nicht wahr? Von alters her gab es eine große Präsenz von Juden in Persien. In der ganzen Welt. Aber eine ganz besondere Judenheit in Persien. Und in Jesaja 11 finden wir eine Endzeitprophetie, die behandle ich in meinem Buch Leben wir wirklich in der Endzeit ausführlich. Und ich möchte ganz kurz zeigen, worum es geht. Jesaja 11, Vers 11. Und es wird geschehen an jenem Tag. Ganz wichtig. Das klingt vielleicht für manche Leser so unverdächtig. An jenem Tag. Das ist ein ganz typischer Ausdruck in der biblischen Prophetie für die Endzeit. Ich weiß, die werden genannt die letzten Tage. Das betont mehr diese vielen Tage, wo so viele, viele bewegte verschiedene Ereignisse stattfinden werden. Aber es gibt auch den Ausdruck an jenem Tag. Und das fasst auch mehr den Gedanken der Einheit dieser Endzeit zusammen. Jetzt können Sie wieder, ich empfehle Ihnen ja nicht, die Bibel auf dem Handy zu lesen. Nur wenn Sie wirklich keine Bibel haben, die Hardware ist. Aber es braucht Hardware. Und man muss die Bibel blättern können. Man muss die Seiten in der Übersicht sehen. Und man muss anstreichen können. Mit der Bibel arbeiten. Aber eben als Konkordanz ist es fantastisch. Geben Sie ein, an jedem Tag werden Sie all die Stellen finden. In Jesaja, in Zacharja und. Und Sie werden sehen, das geht immer um die Endzeit. Also ganz typischerweise. Wenn ich immer sage, dann will ich nicht mathematisch sagen, immer, sondern das ist das Typische, an jenem Tag Endzeit. Und da heißt es Folgendes, und es wird geschehen an jenem Tag, da wird der Herr noch ein zweites Mal seine Hand ausstrecken, um den Überrest seines Volkes, der übrig bleiben wird, loszukaufen. Zum ersten Mal hat Gott seine starke Hand ausgestreckt, lesen Sie 2. Mose 1 bis 12, um das Volk Israel aus Ägypten zu führen. Und dann beginnt die Geschichte des Volkes Israel in der Bibel. Mit dem Auszug aus Ägypten. Da hat Gott zum ersten Mal freigekauft. Und jetzt heißt es hier, in der Endzeit wird diese starke Hand Gottes, die in der Geschichte handelt, konkret handelt, wieder in der Geschichte wirken. Und zwar um den Überrest seines Volkes. Das sind die Israeliten, die eben die ganze Geschichtszeit mit all der Judenverfolgung und all dem Judenhass überlebt haben, bis in diese Zeit, um den Überrest seines Volkes, der übrig bleiben wird, loszukaufen aus Assyrien. Das ist, haben wir alles erarbeitet. War Knochenarbeit, aber jetzt können wir Früchte genießen. Ihr habt es gehört, Nordirak. Ja. Und aus Ägypten. Und aus Patros. Oh, für Ägypten steht Mizraim. Patros ist in der Bibel das Wort für Oberägypten. Wenn Sie haben Mizraim und Patros, dann meint Mizraim speziell Unterägypten, also Nildelta mit Alexandria und Kairo und so weiter. Und Patros ist dann eben Oberägypten. Also Juden werden aus Unter- und Oberägypten kommen. Und aus Äthiopien. Das ist Kusch. In der Bibel bezeichnet das das Gebiet von Sudan, Äthiopien, Eritrea und aus Elam. Jetzt frage ich nicht, was das ist. und aus Sinear. Sinear ist in der Bibel das Wort, ein anderes Wort für Babylonien, Südirak. Ja, wir hatten Assyrien, Nordirak, Sinear, Südirak. Und aus Hamat. Hamat, das kennen wir heute unter, ein bisschen gekürzt, Hama. Syrien. Ja? Aus Hama. Und von den Inseln des Meeres. Die Iyim, der biblische Ausdruck, das wird von den größten Hebräischkennern im 19. Jahrhundert, Kyle und Delitzsch, in ihrem 10-bändigen Kommentar zum Alten Testament im ersten Band erklärt, zu 1. Mose 10, wo es heißt, dass die Nachkommen von Japhet, dass die die Inseln besiedelten. Und da wird erklärt, Iyim bezeichnet die Inseln des mittelländischen Meeres auf der europäischen Seite und die Küstengebiete von Kleinasien bis nach Spanien, also Türkei, ehemals Jugoslawien, Griechenland, dann Italien, Südfrankreich, Spanien. Das ist der Ausdruck für Europa. Und nicht wahr? Im 20. Jahrhundert sind wir Zeugen gewesen. Und in meinem Buch, das ich jetzt wiederholt erwähnt habe, führe ich das ganz genau aus und gebe auch die Belege, da wo es nötig ist, um zu zeigen, es gab einen ganz grandiosen Exodus von Juden. Im 20. Jahrhundert, dramatisch, aus dem Irak, aus Nord- und Südirak, aus Ober- und Unterägypten, aus Äthiopien und Sudan, aus Persien, Zehntausende von Juden, die 1979 wegen der Revolution geflohen sind. Und Sinja habe ich schon erklärt. Hama aus Syrien. Eine ganz dramatische Geschichte. Wie syrische Juden mit Geld, ganz versteckt in der Politik, hintenrum, wie die rausgeholt worden sind aus Syrien. Und aus Europa. Hunderttausende. Die dann schließlich ins Land Israel angewandert sind. Jeder Punkt hat sich erfüllt. Aber eben mir ging es darum, zu zeigen, dieser spezielle Exodus der persischen Juden aus Elam in der heutigen Zeit. Aber eben nicht nur Juden, sondern Perser, Iraner überhaupt flohen, und zwar so dramatisch, dass Millionen weltweit zerstreut worden sind. Und es ist wirklich so, es in alle Winde zerstreuen, und es soll keine Nation geben, wohin nicht Vertriebene Elams kommen werden. Die wurden aber vertrieben durch die Revolution. Und was jetzt geschieht, wie viele Flüchtlinge es noch geben wird, aber möglicherweise von der anderen Seite. Nicht wahr, wenn das Regime fällt, dann sind all die, die dieses brutale, schreckliche, menschenverachtende Regime unterstützt haben, die haben dann ein Problem im Iran. Ja? Also, wir sind in den Ereignissen drin. Wir sehen einfach, was geschehen ist bis heute, was kommen wird. Wir halten die Augen offen. Aber, ich bin nicht schön der Reihe nachgegangen, aus didaktischen Gründen. Oft muss man vorne anfangen und dann ganz hinten und dann so in die Mitte. Das haben wir jetzt genau so gemacht. Aber, jetzt Vers 35. So spricht der Herr der Heerscharen, siehe, ich zerbreche den Bogen Elams, seine vornehmste Stärke. Das ist der Ayatollah Ali Khamenei. Der war Nachfolger 1989. 1979 kam der Ayatollah Khomeini an die Macht, ein furchtbarer Gewaltherrscher. Und dann 89 bis 2026, Ali Khamenei. Und das war ein unglaublicher, brutaler, menschenverachteter Mann, der wirklich noch mehr Macht gehabt hat als der Schah. Also das war wirklich der Oberkönig von Persien. Und zwar war er so ein absoluter Diktator. Er stand über dem Parlament, über der Justiz und über den Präsidenten. Alles war unter seiner Macht. Und zwar war er der religiöse und der, kann man sagen, säkulare Herrscher in einer Person. Und er war auch der oberste Mann der militärischen Streitkräfte des Irans. War, wir wissen, vor einigen Tagen ist er gestorben. Und zwar 30 Sekunden, nachdem der Krieg begonnen hatte. Der wusste wohl gar noch nicht, dass der Krieg begonnen hat. Aber er war sicherheitshalber unten in seinem Palast in Teheran, und zwar mit hohen Ministern, wollte er dort zusammen sein zum Frühstück. Und er hat natürlich nicht gedacht, dass der Krieg am Sabbat beginnen würde, ausgerechnet. Denn in Israel wird ja der Sabbat gefeiert am Samstag, der Ruhetag. Und dann nicht unbedingt wird der Krieg beginnen gerade am Sabbat. Und wenn schon am Sabbat, natürlich als totale Überraschung nachts. Ja, die Überraschung war eben, dass es nicht Überraschung war. Und darum war es Überraschung. Weil es am Tag geschah. Und zwar am Morgen. Und ich habe gelesen vor kurzem, ein spanischer hoher Politiker war bei Ali Khamenei auf Besuch. Und da hat er ihn gesehen, wie er da am Morgen seinen Tee bereit machte. Und dann hat er ihn angesprochen und so gefragt, so ein bisschen persönlich. Woran denken Sie? Quasi wie, wovon träumen Sie, wenn Sie da morgen den Tee umrühren? Und dann soll er gesagt haben, von der Vernichtung Israels. Dieser Mann hat ein Raketenprogramm aufbauen lassen. Und zwar so fortschrittlich. Und gerade mit ballistischen Raketen, in so großer Menge, ballistische Raketen sind solche, die sehr, sehr weitreichend sind. Also mehr als Mittelstreckenraketen. Und die wiederum mehr als die Kurzstreckenraketen. Es gibt so diese Einteilung. Ballistische Raketen. Und da entwickelte sich in den vergangenen Jahrzehnten ein riesiger Stolz von Elam auf das Raketenprogramm. Und der Iran entwickelte sich eben zum größten Terrorstaat im Nahen Osten, der seine Verbündeten in Libanon, die Hisbollah, mit Raketen aufbaute. Die sollen 300.000 Raketen besessen haben, noch vor dem 12-Tage-Krieg letztes Jahr. Und dann haben sie die Hamas im Gazastreifen ausgerüstet, die Houthi in Jemen und die Proxys in Syrien und Irak. Aber eben der große Stolz, ihr Raketenprogramm. Und sie haben auch begonnen, Raketenuntergrundstädte zu bauen. Tief in den Bergen des Irans, eine grandiose Bergwelt im Iran, da tief unten, scheinbar völlig sicher, wurden riesige Städte aufgebaut für Tausende von Raketen. Also der Stolz Elams sind seine Raketen. Und an dieser Stelle ein kleiner Gedankengang. Die Bibel spricht ja über die Zeit, über die biblische Zeit, das war also die Zeit, in der die Bibelschreiber lebten. Das ist von Mose, 1600 vor Christus, bis Malachi, letzter Prophet, 400 vor Christus. Und natürlich, Mose schreibt auch über die noch frühere Zeit. Aber eben die Wörter, die in der Bibel verwendet werden, für das Alte Testament, sind die Wörter, die man brauchte für die Dinge, die es damals zu der Zeit gab. Im Neuen Testament, das Neue Testament wurde geschrieben zwischen 32 und 100 nach Christus. Und das Neue Testament verwendet auch die Wörter und Ausdrücke die man in dieser Zeit verwendete. Aber jetzt haben wir eine Frage. Die Bibel spricht ja viel über die Zukunft. Also auch über die Zeit, die über die Bibelschreiber weit hinaus geht. Wie beschreiben die denn Dinge, die erst später einmal kommen werden? Nun, die Bibel sollte immer verständlich sein für alle Menschen. Und darum hat die Bibel immer Wörter verwendet, die auch zur Zeit, als die Bibel verfasst wurde, verständlich waren. Aber wie kann man dann Dinge beschreiben, die es gar noch nicht gibt? Ist ein Problem, oder? Ja, das Problem hatte auch Eliezer ben Jehuda. Das war dieser baltische Jude, der 1881 aufbrach, weil er sich sagte, ich gehe in das Land meiner Väter zurück. Ja, ausgerechnet im Jahr drauf kam die erste große Einwanderungswelle von damals vor allem russischen Juden. Tausende packten ihre Koffer, weil sie so schwer verfolgt wurden in Russland und gingen ins Land der Väter. Und gleichzeitig, völlig unabhängig, etwa 1000 jemenitische Juden wanderten zu Fuß durch die saudische Wüste, ja, und gingen von dort zurück ins Land der Väter. Und nun, Eliezer sagte sich, die Juden im Land, die zurückkehren, die sollten nicht Jiddisch sprechen. Das ist ja quasi ein althochdeutscher Dialekt, angereichert mit vielen hebräischen Wörtern. Aber es ist eigentlich Deutsch. Ja, wenn man Deutsch kann, versteht man eigentlich ziemlich schnell Jiddisch. Soll nicht Jiddisch sprechen, auch nicht Russisch, auch nicht Arabisch, sondern die warmkehlige Sprache der alten Propheten. Und darum begann er, ein Wörterbuch zu schreiben, in dem er eben alle Wörter ausschöpfte aus dem hebräischen Alten Testament und aus dem Hebräischen heraus, aus den Wortwurzeln heraus, neue Wörter kreierte für das moderne Leben.
0: Sie hörten einen Vortrag von Roger Levy, Teil 1. Ich würde mich freuen, Sie auch bei der nächsten Sendung begrüßen zu dürfen. Der Herr segne Sie reichlich in Christus.

Über Jesus lesen wir in Hebräer Kapitel 1. Nachdem vor Zeiten Gott manchmal und mancherlei Weise geredet hat zu den Vätern durch die Propheten, hat er am letzten in diesen Tagen zu uns geredet durch den Sohn, welchen er gesetzt hat zum Erben über alles, durch welchen er auch die Welt gemacht hat. Welcher sintemal, er ist der Glanz seiner Herrlichkeit und das Ebenbild seines Wesens und trägt alle Dinge mit seinem kräftigen Wort und hat gemacht die Reinigung unserer Sünden. Durch sich selbst hat er sich gesetzt zu der Rechten der Majestät in der Höhe. Wir danken und preisen Gott dafür, dass er uns seinen Sohn gesandt hat und wollen selbst am Herrn Jesus festhalten und ihn auch bekannt machen. 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
1: Es ist wieder Zeit für die gute Nachricht aus dem Wort Gottes. Unser Wochenvers ist in Römer Kapitel 6, Vers 23 nachzulesen. Denn der Tod ist der Sünde Sold, aber die Gabe Gottes ist das ewige Leben in Christo Jesu, unserem Herrn. Römer Kapitel 6, Vers 23.

0: Seien Sie herzlich willkommen zu BBN Bibelkunde mit Benedikt Peters. Unser Sprecher besuchte eine Bibel- und Missionsschule in der Schweiz. Danach studierte er griechische und hebräische Philologie an der Universität Zürich. Für einige Jahre war er Redakteur in einem christlichen Verlag und seit 1993 ist er vollzeitlich im übergemeindlichen und konfessionell ungebundenen Dienst als Bibellehrer tätig. Heute hören wir einen Beitrag zur Serie Saharia. Ich wünsche Ihnen eine gesegnete Zeit beim Zuhören.
1: Ja, wir kommen zum achten Gesicht, an das sich ein Anhang anschließt. Bei diesem achten Gesicht geht es darum, wie Gottes Gerechtigkeit alles Wirken in der Vorsehung festlegt, lenkt. Das ist wichtig und trostreich zu wissen. Gott hat alle Macht, Gott vermag alles, aber er lenkt alles in Gerechtigkeit. Er tut niemandem Unrecht. So ist es also Gottes Gerechtigkeit, die alle Wege Gottes in der Vorsehung festlegen. Und diese Wege führen dazu, davon spricht dieser Anhang, dass der Messias Israels als Priester auf seinem Thron sitzt. Das ist das große Ziel der Geschichte. Darauf strebt alles hin. Ja, lasst uns jetzt diese Verse miteinander lesen. Sacharja Kapitel 6, die Verse 1 bis 8. Und ich hob wiederum meine Augen auf und sah, und siehe, vier Wagen kamen hervor zwischen den zwei Bergen. Und die Berge waren Berge von Erz. An dem ersten Wagen waren rote Rosse, und an dem zweiten Wagen schwarze Rosse, und an dem dritten Wagen weiße Rosse, und an dem vierten Wagen scheckige, starke Rosse. Und ich hob an und sprach zu dem Engel, der mit mir redete, mein Herr, was sind diese? Und der Engel antwortete und sprach zu mir, diese sind die vier Winde des Himmels, welche ausgehen, nachdem sie sich vor den Herrn der ganzen Erde gestellt haben. An welchen die schwarzen Rosse sind, die ziehen aus nach dem Land des Nordens, und die Weißen ziehen aus hinter ihnen her, und die Scheckigen ziehen aus nach dem Land des Südens, und die Starken ziehen aus und trachten hinzugehen, die Erde zu durchziehen. Und er sprach, geht, durchzieht die Erde, und sie durchzogen die Erde, und er rief mir und redete zu mir und sprach, siehe, diejenigen, welche nach dem Land des Nordens ausgezogen sind, lassen meinen Geist Ruhe finden im Land des Nordens. Nun, mit diesem Gesicht kommen wir zum ersten zurück, denn auch im ersten Gesicht, da waren Pferde vorgekommen, Pferde, die auszogen, sie folgten dort dem Reiter auf dem ersten Pferd, wurden also von diesem ersten geführt. Und hier wird gesagt, dass diese Pferde und Wagen, dass sie dahin gehen, wo der Herr der ganzen Erde sie hinbefiehlt. So wird also mit dem achten Gesicht der Kreis geschlossen. Die acht Botschaften bilden eine in sich geschlossene, die acht Nachtgesichte bilden eine in sich geschlossene Botschaft. Es sind vier Wagen und sie kommen hervor zwischen den zwei Bergen. Ich hoffe, in euren Übersetzungen steht der bestimmte Artikel. In der Lutherbibel steht, ich habe vorhin gerade nachgeschaut. Also, das Hebräische ist eindeutig. Sie kommen hervor, die Wagen Mibeen, Schöne, Harim, Artikel. Also, bestimmt. Sind zwei bekannte Berge. Der Gebrauch des bestimmten Artikels deckt sich im Hebräischen weitgehend mit dem Gebrauch des bestimmten Artikels im Deutschen. Das heißt, man verwendet den bestimmten Artikel, wenn man eine Sache anspricht, die man entweder eben erst erwähnt hat, oder wenn es eine allgemein bekannte Sache ist. Es kann sein, ich stehe da und ich erzähle dir von einem Mann. So und der. Und plötzlich kommt er vorbei und dann sage ich, das ist der Mann, der Mann. Dann sage ich der Mann, weil ich eben von ihm gesprochen habe. Oder aber es ist eine allgemein oder etwas allgemein bekannte Sache, dann verwendet man auch den Artikel. Man sagt die Bibel, man sagt nicht eine Bibel. Es ist eben das Buch. Also es sind die zwei Berge. Nun, wir haben im Kapitel 5 von keinen Bergen was gehört, auch nicht in Kapitel 4. Also geht es um zwei anderweitig bekannte Berge, so dass vorausgesetzt ist, jeder weiß, welche gemeint sind. Die zwei Berge. Nun, es geht ja in diesen Weissagungen Sacharias, wie wir gesehen haben, um Weissagungen zur Gegenwart Jerusalems. Nachher geht es um Weissagungen zur Zukunft Jerusalems. Die zwei Berge, die in Jerusalem bekannt sind, das ist der Berg Zion und der Ölberg. Das sind die beiden Berge, die in der Geschichte dieser Stadt und auch für die Geschichte dieser ganzen Erde eine solche überragende Rolle spielen. Diese beiden Berge. Der Berg Zion, das ist der Berg, wo Gottes Heiligtum steht. Das ist der Berg, auf dem Gott wohnt, wo sein König regiert. Der Berg Zion, das ist der Berg Moria. Dort stammt das Heiligtum, 2. Chroniker 3, Vers 1. Und Salomo fing an, das Haus des Herrn zu bauen in Jerusalem auf dem Berg Moria, wo er seinem Vater David erschienen war, an dem Ort, den David bereitet hatte, auf der Tenne Ornans des Jebusiters. Und dort hat David geopfert. Dort stand nachher der Brandopferaltar des Heiligtums. Das ist also der Berg Zion oder der Berg Moria. Das ist der Berg, auf dem Abraham seinen Sohn Isaac opferte oder opfern wollte. Und der andere Berg, das ist der Ölberg. Vom Ölberg fuhr der Herr in den Himmel. Apostelgeschichte 1 steht dort in den Versen 6 bis 12. Wir lesen von Vers 10 an. Apostelgeschichte 1, Verse 10 bis 12. Und wie sie unverwandt zum Himmel schauten, als er auffuhr, siehe, da standen zwei Männer in weißem Kleid bei ihnen, welche auch sprachen, Männer von Galiläa, was steht ihr? Und seht hinauf zum Himmel, dieser Jesus, der von euch weg in den Himmel aufgenommen worden ist, wird also kommen, wie ihr ihn habt, hingehen sehen in den Himmel. Da kehrten sie von Jerusalem zurück vom Berg, welcher Ölberg heißt. Also vom Ölberg fuhr er auf in den Himmel und auf den Ölberg wird er wiederkommen. Zacharia 14, Vers 4. Zacharia 14, Vers 4, da steht das, seine Füße werden an jenem Tag auf dem Ölberg stehen. Am Tag seiner Wiederkunft. Diese beiden Berge also, der Berg Moria, der Berg Zion, da wo das Heiligtum steht, und der Ölberg, stehen für die beiden großen Dreh- und Angelpunkte der ganzen Heilsgeschichte. Das erste Kommen des Herrn und sein zweites Kommen. Das erste Kommen, das als Ziel hatte, sein Opfertod, sein stellvertretendes Leiden und Sterben. Sein zweites Kommen, mit dem er seine Herrschaft, seine Regierung über die ganze Schöpfung aufrichtet. Und das beidermalige Kommen des Herrn, das sind die beiden großen Dreh- und Angelpunkte der ganzen Geschichte, aller Geschehnisse und Ereignisse auf dem ganzen Erdboden, aller Völker, aller Nationen. Alles steht zu diesen beiden Geschehnissen in Beziehung. Und nun heißt es, dass diese Wagen, dass sie zwischen diesen Bergen fahren. Das heißt, diese beiden großen Geschehnisse, diese beiden großen Ereignisse legen den Gang der Geschichte aller Völker fest. Das wissen die zwar nicht, aber es ist trotzdem so. Das ist von Gott so verordnet. Und so ist alle Weltgeschichte ist gleichzeitig Heilsgeschichte. Denn Gott wirkt ja Heil in dieser Welt. Und so wirkt Gott durch die Weltgeschichte Heilsgeschichte. Und deshalb muss die ganze Weltgeschichte zu diesen beiden Hauptereignissen der Errettung in Beziehung stehen. Muss ja so sein. Und das zeigt uns eben dieses achte Gesicht. Zwischen diesen beiden Bergen fahren die Wagen, das heißt die Berge legen den Gang dieser Wagen fest. Können gar nicht anders, müssen so fahren, wie die Berge es ihnen vorschreiben. Und wir müssen dabei eben daran denken, dass für den Menschen im Altertum Ross und Wagen, die konnten wirklich nur fahren auf gebahnten Wegen. Und mit Ross und Wagen konnte man nicht den Berg hochfahren, ging einfach nicht. Konnte man ein Maultier nehmen und das Maultier so führen. Aber man konnte nicht mit Ross und Wagen den Berg hochfahren. Also wenn Berge da waren, legten die Berge den Weg fest, den Ross und Wagen fahren konnten. Ja, ein schönes Beispiel dafür zeigt uns Lukas in der Geburtsgeschichte, so wie er sie überliefert hat. Und Lukas hält ja ausdrücklich fest, dass der Anlass, der dazu führte, dass Josef mit seiner ihm angetrauten Frau, also ihm versprochenen, aber sie waren noch nicht verheiratet, dass er mit ihr nach Bethlehem zog und dort hat Maria ihr Kind zur Welt gebracht. Der Anlass dafür, dass das geschah, so wie es geschehen musste, war die Verordnung eines heidnischen Kaisers. Und dieser heidnische Kaiser hat natürlich überhaupt nicht an Heilsgeschichte gedacht. Er dachte überhaupt nicht daran, einen Erlass auszugeben, der irgendwie dazu führen sollte, dass womöglich sein Reich noch geschwächt würde und eines Tages gestürzt würde. Sondern im Gegenteil, Jeder Herrscher versucht ja beständig, seine Macht zu festigen und auszuweiten. Und dem dient auch dieser Erlass. Er wollte einfach wissen, genau wie viele Untertanen sind in meinem Reich und von jedem eine Kopfsteuer. Und solche Dinge tut man, um Macht zu festigen. Und so wollte er die Macht seines Reiches festigen mit dieser Maßnahme und hat dazu beigetragen, dass der Messias geboren wurde, an dem Ort geboren wurde, wo er geboren werden musste, nämlich in der Stadt Davids in Bethlehem. Und die Geburt des Messias war der Anfang vom Untergang seines Reiches. Denn das dort geborene Kind wird eines Tages alle Reiche der Welt zertrümmern. So muss das auch dieses Ereignis, dieses historische Ereignis, das lief wie diese Wagen zwischen diesen beiden Bergen. Es heißt, dass die Berge von Erz waren. Erz, das ist in der biblischen Symbolsprache ein Hinweis auf Gottes unbeugsame Gerechtigkeit. Der Brandopferaltar vor dem Tempel, vor der Stiftshütte schon, der Brandopferaltar war aus Erz oder Bronze, wie man das auch übersetzen kann, Nechoshet, Hebräisch. Und am Brandopferaltar wurde Gottes Gerechtigkeit Genüge getan. Dort wurde Sünde am Stellvertreter gerichtet und darum musste dieser Altar aus Erz sein. So stehen also diese Berge von Erz für Gerechtigkeit. Gott führt eben die Welt und ihre Geschicke entsprechend seiner absoluten, unbeugsamen Gerechtigkeit. Und es sind Berge von Erz, Berge, die zeugen von der Unerschütterlichkeit von Gottes Gerechtigkeit. Eine Stelle dazu aus den Psalmen, Psalm 36, Vers 7, deine Gerechtigkeit ist gleich mächtigen Bergen. Psalm 36, Vers 7, deine Gerechtigkeit ist gleich mächtigen Bergen. Und beim beidermaligen Kommen des Herrn ging es um Gerechtigkeit. Der Sohn Gottes kam in diese Welt, um alle Gerechtigkeit Gottes zu erfüllen. Das hat er ja selber so gesagt. Als er sich von Johannes dem Täufer taufen ließ, sagt er, Matthäus 3, Vers 15, denn also geziemt es uns, alle Gerechtigkeit Gottes zu erfüllen. Und das tat er mit seinem ganzen Leben und, was die Taufe ja vorwegnahm, mit seinem Sterben. Sein erstes Kommen also hatte das zum Ziel, alle Gerechtigkeit Gottes zu erfüllen. Und bei seinem zweiten Kommen wird er überall diese Gerechtigkeit durchsetzen. Und zwar mit Macht. Auch gegenüber denen, die sich dieser Gerechtigkeit nie beugen wollten. Denn dann wird er gerecht richten, ein weltweites Gericht üben. Also sein zweites Kommen, bei seinem zweiten Kommen wird er diese Gerechtigkeit weltweit durchsetzen. Psalm 96, Verse 12 und 13. Es frohlocke das Gefilde und alles, was darauf ist. Dann werden jubeln alle Bäume des Waldes vor dem Herrn. Denn er kommt, die Erde zu richten. Er wird den Erdkreis richten in Gerechtigkeit und die Völker in seiner Treue. Nun diese Rosse, sie werden beschrieben. Sie haben verschiedene Farben, rot, schwarz, weiß, scheckig. Und es wird vor allem gesagt, was sie bedeuten. Sie haben eine Bedeutung. Zacharja fragt den Engel, was sind diese? Und der Engel antwortete und sagte ihm, diese sind die vier Winde des Himmels. Also diese vier Rosse, verschiedenfarbigen, mit ihren Wagen, sie symbolisieren die vier Winde des Himmels. Die vier Winde des Himmels, das sind alle die Kräfte, über die der Himmel verfügt, um den Gang der Geschichte zu lenken. Woher wissen wir das? Wir wissen das aus Daniel 7, dass das so ist. Daniel 7, dort steht das nämlich. Daniel 7, Vers 2. Daniel hob an und sprach, ich schaute in meinem Gesicht bei der Nacht und siehe die vier Winde des Himmels. Der genau gleiche Ausdruck. Die vier Winde des Himmels brachen los auf das große Meer, auf das Völkermeer. Und die Folge, vier große Tiere stiegen aus dem Meer herauf, eines verschieden von dem anderen. Und diese vier Tiere, die stehen für vier Weltreiche. Nun, das ist ja offenkundig so, dass die Geschichte, die Weltgeschichte, ist eine Geschichte von Reichen. Von verschiedenen Reichen, die kommen und gehen, einander bekriegen, einander ablösen. Bis heute so, du schlägst die Zeitung auf. Das ist das Reich Europa und das ist das Reich Amerika und das ist das Reich Russland, verschiedene Reiche. Und so kristallisiert sich die ganze Weltgeschichte eben in Herrschern und ihren Reichen. Und die vier Winde des Himmels, die sorgen dafür, wann welches Tier aus dem Meer aufsteigt. Sie bestimmen, welche Reiche wann stark werden, zur Vorherrschaft kommen und wann sie wieder untergehen. Also haben diese vier Rosse oder die vier Wagen mit ihren Rossen, die haben etwas zu tun damit, wie Gott die Weltgeschichte lenkt. Sie sind die vier Winde des Himmels. Vier Winde des Himmels, das heißt universal, überall. Und so hat Gott auch jene Reiche aufkommen und untergehen lassen, die wir gewöhnlich im Geschichtsunterricht nicht behandeln. Wir behandeln ja meistens nicht China zum Beispiel, die fernöstlichen Reiche oder die indischen Reiche, die es da gab. Ja, sogar innerhalb Europas, wir betreiben so Geschichte in der Schule, fast immer Griechenland, nachher Rom und nachher die Nachfolgereiche Roms. Byzanz, wird ganz ausgeblendet. Aber das heißt nicht, dass Gott nicht auch jenes Reich hätte aufkommen lassen. Das war genauso Gottes Werk. Und so alle Reiche der Welt, vier Winde des Himmels, weltweit der Himmel ist es, der sie alle lenkt, leitet und ihren Gang eben festlegt durch diese beiden Berge. Der Berg Moria, der Ölberg. Sie haben verschiedene Farben. Sie sind rot, schwarz und weiß. Diesen Farben begegnen wir in Offenbarung 6. Und da wir sonst keine Hinweise haben außer diesen, müssen wir annehmen, dass sie die gleiche Bedeutung haben. Es bleibt uns nichts anderes übrig und spekulieren wollen wir auch nicht. Also halten wir uns an die Angaben von Offenbarung 6 und die Bedeutung im Einzelnen dieser verschiedenfarbigen Rosse zu deuten. Und laut Offenbarung 6 steht ein weißes Pferd für Sieg. Offenbarung 6, Vers 2, ein weißes Pferd und der darauf saß, hat einen Bogen und eine Krone wurde ihm gegeben und er zog aus, siegend und damit er siegte. Und so ist es der Himmel, der das auch festlegt und verfügt, ob ein Reich siegreich ist oder unterliegt und wann es siegt und wann es unterliegt. Das schwarze Pferd steht für Hunger, Offenbarung 6, Vers 5. Und so ist es der Himmel, der Wohlfahrt gibt. Es ist der Himmel, der Wohlleben gibt, der Fülle gibt. Und wenn der Himmel, wenn Gott Wohlfahrt und Wohlstand entzieht, ja, dann ist die Folge Hunger. Und dann dieses rote Pferd steht für Krieg. Wenn Gott Frieden entzieht, dann ist Krieg. Es ist Gott, der Frieden macht. Und Gott erhält Frieden. Und wenn Gott Frieden entzieht, dann ist Krieg. Gott muss den Krieg gar nicht in die Herzen der Menschen legen. Wieso nicht? Er ist schon da. Es ist schon da. Und wenn Friede ist, dann ist es nur, weil Gott Frieden setzt. Und dann zieht Gott seine Hand zurück und dann ist sofort Krieg. Das muss Gott dann gar nicht machen. Aber es geschieht dann doch nach seinem Willen, weil er nach seinem Willen den Frieden entzieht. Und dann ist unausweichlich das Ergebnis Krieg. Weil eben Sünder Sünder sind. Und in ihren Herzen eben Krieg und Mord ist. Und dann diese scheckigen Rosse, vielleicht müssen wir die mit dem vierten Pferd von Offenbarung 6 in Verbindung bringen, obwohl dort eine andere Farbe genannt wird. Und dort geht es um Pest und Seuche. Es wird dann von einem dieser Wagen ausdrücklich gesagt, was er bewirkt. Dadurch, dass er hingeht, wohin der Herr der ganzen Erde ihn sendet. Also beachten wir es. Also ausdrücklich wird das gesagt, Sacharja 6, Vers 5. Die vier Winde, sie gehen aus, nachdem sie sich vor den Herrn der ganzen Erde gestellt haben. Also sie stehen unter seinem Regiment. Und die schwarzen Rosse, von denen wird gesagt, sie ziehen aus nach dem Land des Nordens, Babel. Und dann heißt es im Vers 8, diejenigen, welche nach dem Land des Nordens ausgezogen sind, lassen meinen Geist Ruhe finden im Land des Nordens. Gott zürnte, so hieß es im ersten Gesicht, zürnte sehr den sicheren Nationen. Und jetzt dieses schwarze Pferd, also Mangel, Unglück, kommt über das babylonische Reich. Und das führt dazu, dass Gottes Geist Ruhe findet. Sein Zorn kommt zur Ruhe. Und so sehen wir, wie es ein gerechtes Gericht ist, das über Babel kommt, Gottes Gerechtigkeit wird dadurch Genüge getan. Und an diesem Beispiel können wir sehen, was für alles gilt, was Gott in seiner Vorsehung wirkt. Alles tut Gottes Gerechtigkeit Genüge.

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Jeder Christ muss lernen, Gott zu vertrauen. 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Wir sind langsam zu glauben, dass Gott gut ist, allwissend, allmächtig, gnädig, geduldig, barmherzig, großzügig, liebevoll. In unserem Alltag zeigen wir durch unsere Reaktionen, unsere Entscheidungen und Gewohnheiten, wie klein unser Glaube ist, wie wenig wir Gott tatsächlich vertrauen und wie sehr wir auf Umstände, auf unsere Gefühle, auf das Menschliche vertrauen. Ich bin Gott sehr dankbar, dass unser Heil alleine aus Gnade kommt, nicht aus unseren eigenen Fähigkeiten. Ich lobe und preise Gott für seine Gnade, denn so kann ich gewiss sein, dass ich im Glauben leben kann, lernen kann, wachsen kann. 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

0: Jesus, danke, dass du mich in dein Reich einlädst. Ich glaube, dass du gekommen bist, um für mich zu sterben und dass du aus dem Grab auferstanden bist. Komm in mein Leben und sei du mein Retter. Narrow Door Café. Croissants, Teigtaschen, Schweinefleisch-Curry und alle Arten von leckeren Speisen erwarten denjenigen, der das Narrow Door Café, Café die schmale Tür, findet und betritt. Das in der taiwanesischen Stadt Tainan gelegene Café ist buchstäblich ein Loch in der Wand. Der Eingang ist gerade einmal 40 cm breit. Gerade genug für eine durchschnittliche Person, um sich hindurchzuzwängen. Doch trotz dieser Herausforderung zieht dieses einzigartige Café viele Menschen an. Gilt das auch für die enge Tür, die in Lukas 13, die Verse 22 bis 30 beschrieben wird? Jemand fragt Jesus, Herr, werden nur wenige errettet werden? Vers 23. Daraufhin fordert Jesus die Person auf, bemüht euch hineinzukommen, um in Gottes Reich zu gelangen. Vers 24. Er fragt im Wesentlichen, wirst du zu den Geretteten gehören? Jesus benutzt diese Analogie, um die Juden zu ermahnen, nicht anmaßend zu sein. Viele von ihnen glauben, sie würden in Gottes Reich aufgenommen werden, weil sie von Abraham abstammen oder das Gesetz halten. Aber Jesus fordert sie auf, ihm zu antworten, bevor der Hausherr die Tür verschließt. Vers 25. Weder unser familiärer Hintergrund noch unsere Taten können uns mit Gott in Ordnung bringen. Nur der Glaube an Jesus kann uns von Sünde und Tod retten. Epheser 2, Verse 8 bis 9, Titus 3, Verse 5 bis 7. Die Tür ist eng, aber sie steht allen offen, die ihren Glauben auf Jesus setzen. Er lädt uns heute ein, die Gelegenheit zu ergreifen und durch die enge Tür in sein Reich einzutreten. Es folgt der Bibeltext aus Lukas 13, die Verse 22 bis 30.
1: Jesus zog auf dem Weg nach Jerusalem durch die Städte und Dörfer und lehrte. Jemand fragte ihn, Herr, werden nur wenige errettet werden? Er erwiderte, die Tür zum Himmel ist eng. Bemüht euch hineinzukommen, denn viele werden es versuchen. Doch wenn der Hausherr die Tür verschlossen hat, wird es zu spät sein. Dann werdet ihr draußen stehen, klopfen und bitten, Herr, öffne uns. Doch er wird entgegnen, ich kenne euch nicht. Ihr werdet sagen, aber wir haben doch mit dir gegessen und getrunken und du hast in unseren Straßen gelehrt. Da wird er entgegnen, ich sage euch, ich kenne euch nicht. Fort mit euch, die ihr böse und ungerechte Dinge tut. Dann wird lautes Weinen und Zähneknirschen ertönen, denn ihr werdet Abraham, Isaak, Jakob und die Propheten im Reich Gottes sehen, ihr aber werdet hinausgeworfen. Dann werden Menschen aus der ganzen Welt kommen und ihre Plätze im Reich Gottes einnehmen. Und macht euch eines klar, manche, die jetzt gering geachtet sind, werden dann geehrt sein, und andere, die jetzt geehrt werden, werden dann gering geachtet sein.
0: Der Bibeltext wurde gelesen aus Neues Leben, die Bibel. 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
1: Es ist wieder Zeit für die gute Nachricht aus dem Wort Gottes. Unser Wochenvers ist in Römer Kapitel 6, Vers 23 nachzulesen. Denn der Tod ist der Sünde Sold, aber die Gabe Gottes ist das ewige Leben in Christo Jesu, unserem Herrn. Römer Kapitel 6, Vers 23.

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1: Räum doch endlich mal dein Zimmer auf. Liebe Hörerinnen, liebe Hörer, kennen Sie auch diesen Satz aus Ihrer Jugendzeit? Wenn ich das so bedenke, dann fällt auf, dass Eltern oft ein anderes Verständnis von Ordnung haben als ihre Kinder. Was der eine Ordnung nennt, kann für einen anderen schon als Durcheinander gelten. Das ist auch eine Frage der Persönlichkeit. Es gibt eine Straßenverkehrsordnung, es gibt das Ordnungsamt, Ordnung muss sein. Darum gibt es Ordner im Regal, im Büro und auch die Ordner auf 2 Beinen auf den Rängen im Stadion. Der Nobelpreisträger Albert Einstein sagte wohl mit einem kräftigen Schuss Ironie: Ordnung braucht nur der Dumme, das Genie beherrscht das Chaos. Als Wissenschaftler wusste er natürlich, dass man nur mit geordneten Gedanken und Versuchen sich einem Forschungsobjekt mit Erfolg nähern kann. Unsere Welt ist von einer inneren Ordnung getragen. Der Wechsel der Jahreszeiten, die Monate, Wochen und Tage, die Konstellation von Sonne, Mond und Sternen, die Gezeiten der Meere. Wir haben auch gesellschaftliche Ordnungen. Menschen installieren Ordnungen und Infrastrukturen, damit das Leben besser gelingt. Ordnung macht das Leben in der Regel angenehmer. Das ist eine banale Feststellung. Wir wissen gerne, wo unser Autoschlüssel abgeblieben ist, wenn wir es eilig haben. Es ist aber auch immer wieder so, dass sich Unordnung und Chaos im Leben breit machen. Das gibt es im Leben einzelner Personen oder im gesellschaftlichen Umfeld. In der Bibel wird uns von einer Begebenheit berichtet, in der Jesus Christus in das chaotische Leben eines geächteten und ausgestoßenen Menschen tritt. Der Mensch befindet sich in einem elenden, ja hoffnungslosen Zustand. Er leidet unter einer fremden, unerwünschten Besatzungsmacht in seiner Seele. Ein fremder, böser Geist hat von ihm Besitz ergriffen. Es gibt sie, diese unsichtbaren Mächte, die Dämonen, also Geister, die sich einer Seele bemächtigen. Aber Jesus räumt auf. Nun, der Reihe nach gehen wir durch einen Bibeltext. Was war los? Erstens, die unaufgeräumten Verhältnisse. Jesus war unterwegs mit seinen Freunden, den Jüngern. In Markus Kapitel 5 lesen wir: Und sie kamen ans andere Ufer des Sees in das Gebiet der Gadarener. Und als er aus dem Schiff gestiegen war, lief ihm sogleich aus den Gräbern ein Mensch mit einem unreinen Geist entgegen, der seine Wohnung in den Gräbern hatte. Und selbst mit Ketten konnte niemand ihn binden, denn schon oft war er mit Fußfesseln und Ketten gebunden worden, aber die Ketten wurden von ihm zerrissen und die Fußfesseln zerrieben, und niemand konnte ihn bändigen. Und er war alle Zeit, Tag und Nacht, auf den Bergen und in den Gräbern, schrie und schlug sich selbst mit Steinen. In diesem Text sieht man einen leidenden Menschen, dem kein anderer Mensch mehr helfen konnte. Darum wurde er verbannt. Er lebt in den Grüften. Er war nicht zu bändigen. Er machte womöglich die Nacht zum Tag. Er schrie und quälte sich selbst mit Steinen. Das ist alles andere als ein Bild von einem glücklichen Menschen. Physische und psychische Qualen bestimmten sein ganzes Leben. Hoffnung gab es nicht. Befreiung? Fehlanzeige. Ein menschlich gesehen hoffnungsloser Fall. Er hatte unreine Mitbewohner. Sie beherrschten seine Seele. Sie entfesselten ungeheure Kräfte und fügten ihm unendliche Plagen zu. Irgendwann einmal hat er sich den finsteren Mächten geöffnet und sie hatten Besitz von ihm ergriffen. Nun hatte er keine Macht mehr über den Kurs seines Lebens. Aber es kommt zu einer einzigartigen Begegnung. Als er aber Jesus von Ferne sah, lief er und warf sich vor ihm nieder, schrie mit lauter Stimme und sprach: Jesus, du Sohn Gottes, des Höchsten, was habe ich mit dir zu tun? Ich beschwöre dich bei Gott, dass du mich nicht quälst. Denn er sprach zu ihm: Fahre aus dem Menschen aus, du unreiner Geist. Und er fragte ihn: Was ist dein Name? Und er antwortete und sprach: Legion ist mein Name, denn wir sind viele. Zweitens, die ohnmächtige Unordnungsmacht. Der Mensch bewegt sich auf Christus zu. Er schreit Jesus an und er distanziert sich von dem Herrn Jesus. Was habe ich mit dir zu tun? Er scheint Jesu Macht zu kennen und zu fürchten. Er weiß, wen er da vor sich hat. Die Ordnungsmacht trifft auf die Unordnungsmacht, so möchte ich sie einmal nennen. Diese scheinbar autonomen Rebellen aus dem Jenseits. Allmacht trifft auf Ohnmacht. Eine seltene Begegnung. Denn Jesus sucht die Konfrontation. Er spricht: Fahre aus dem Menschen, du unreiner Geist. Jesus fragt nach dem Namen. Und er wird preisgegeben: Legion. Das heißt, eine ganze Horde von Geistern hat diesen Mann in ihrer Gewalt. Aber ohnmächtig stehen sie vor Jesus Christus. Sie wissen, wen sie vor sich haben. Das wussten viele Menschen damals noch nicht. Sie wissen ganz genau, dass die ewige Qual auf sie wartet. Sie, die diesen armen Mann quälen, werden einst selbst Qualen erleiden. Sie wissen es. Was für ein Anblick, was für eine finstere Szene. Eine Stimme, dann viele Stimmen, ein Mann voller Wunden, voller Auflehnung. Drittens, der totale Untergang. Nun kommt ein unreiner Plan zum Tragen. Und er bat ihn sehr, sie nicht aus dem Land zu verweisen. Es war aber dort an den Bergen eine große Herde Schweine zur Weide. Und die Dämonen baten ihn alle und sprachen: Schicke uns in die Schweine, damit wir in sie fahren. Sie wollten in der Region bleiben. Sie machen einen kurzsichtigen Vorschlag, dem Jesus entspricht. Ihre neue Heimat sollen Schweine sein. Für Juden unreine Tiere. Ja, das passt zusammen. Und ihr Wunsch geht in Erfüllung. Jesus gibt grünes Licht. Er wusste, was kommen würde. Und sogleich erlaubt es ihnen Jesus, und die unreinen Geister fuhren aus und fuhren in die Schweine. Und die Herde stürzte sich den Abhang hinunter in den See. Es waren aber etwa 2000, und sie ertranken im See. Die Herde brannte augenblicklich durch, als die unreinen Geister in die Schweine fuhren. Das Chaos endete tödlich. Und den bösen Geistern war ihre Behausung genommen. Was für ein Geschrei muss das gewesen sein, ein ohrenbetäubender Lärm, als 2000 Schweine schreiend und grunzend in ihren Tod stürzen. Das ging unter die Haut. Da stehen einem die Haare zu Berge, bei so viel Chaos auf einmal. Nein, mit solchen Geistern spielt man besser nicht, liebe Hörerinnen, liebe Hörer, denn dass diese Geister auch heute noch ihr Unwesen treiben, ist klar. Aus Gesprächen mit Menschen weiß ich, was da Einzelne für Erfahrungen machen mussten. Auf diese hätten sie gerne verzichtet. In unserer Geschichte hatte der Spuk ein jähes Ende genommen. Die Geister waren weg, die Schweine tot und der Mann war befreit. Jesus beherrschte dieses Chaos und beseitigte es. Was für eine herrliche Erlösung! Ordnung und Ruhe prägten nun das Bild, bis die Botschaft dieser spektakulären Austreibung die Runde machte. Die Schweinehirten aber flohen und verkündeten es in der Stadt und auf dem Land. Und sie gingen hinaus, um zu sehen, was da geschehen war. Jetzt wurde erzählt und geschaut und gegafft. Was war da los? Was ist passiert? Fragen über Fragen. Was finden sie vor? Viertens, die geordneten Verhältnisse. Und sie kamen zu Jesus und sahen den Besessenen, der die Legion gehabt hatte, da sitzen, bekleidet und vernünftig. Und sie fürchteten sich. Und die es gesehen hatten, erzählten ihnen, wie es mit dem Besessenen zugegangen war und von den Schweinen. Es herrscht eine Ordnung, die den Leuten Angst macht. Das Wunder der Befreiung dieses Mannes ist für die Leute unvorstellbar. Er sitzt da, bekleidet und vernünftig. Oft habe ich erlebt, dass Menschen sagen, der ist ein hoffnungsloser Fall. Und wenn sich dann doch etwas im Leben des Betreffenden verändert, erntet man ungläubiges Staunen. Wir sehen, für Jesus gibt es keine hoffnungslosen Fälle. Der Verlust von 2000 Schweinen war gewaltig. Aber die neue Freiheit des geplagten Mannes war unbezahlbar. Die Freude sprang aber nicht über auf die Leute dort. Sie lehnten Christus ab, obwohl doch klar wurde, wer Jesus Christus ist. Er ist mächtiger als die menschenfeindlichen Mächte der Bosheit. Da begannen sie ihn zu bitten, er möge aus ihrem Gebiet weggehen. Wie reagiert Jesus? Er steigt in das Schiff. Die Menschen wollen keine Predigt von ihm hören. Sie wollen Jesus loswerden. Vielleicht war das ihnen zu krass. Sie wollten vielleicht einen anderen Jesus, einen, der nicht ganz so mächtig und hell erscheint. Sie wollen Jesus und das Wunder der Befreiung nicht feiern. Sie wollen ihn loswerden. Jesus zieht davon, besteigt das Schiff zur Abreise. Fünftens die Auswirkung der Ordnung. Und als er in das Schiff trat, bat ihn der besessen Gewesene, dass er bei ihm bleiben dürfe. Aber Jesus ließ es ihm nicht zu, sondern sprach zu ihm: Geh in dein Haus zu den Deinen und verkündige ihnen, welch große Dinge der Herr an dir getan und wie er sich über dich erbarmt hat. Der Befreite würde gerne bei Jesus bleiben. Das verstehen wir nur zu gut. Warum auch nicht? Bei Jesus ist er sicher. Aber der hat einen anderen Plan. Der Befreite soll den Menschen erzählen, wie Jesus aufgeräumt hat. Welch große Dinge Gott, der Herr, an ihm getan hat. Sind Sie schon ähnlich von Gott berührt und befreit worden? Dann ist es Ihr Auftrag, es anderen zu erzählen. Das muss nicht spektakulär sein. Es muss nur einfach echt sein. Wen der Sohn Jesus Christus frei macht, der ist wirklich frei. Nehmen Sie es für sich in Anspruch, wenn Sie unter Gebundenheiten, unter Einflüssen böser Geister leiden. Ein Wörtchen von Jesus genügt und alle Mächte, die sich ihm widersetzen, müssen weichen. Der befreite Mann wurde aktiv. Und er ging hin und fing an, im Gebiet der 10 Städte zu verkündigen, welch große Dinge Jesus an ihm getan hatte. Und jedermann verwunderte sich. Wenn Leute von dem berichten, was sie mit Christus erlebt haben, dann hören Menschen hin und denken nach. So war es hier. Die Leute wunderten sich. An den Erlösten sieht man, was Jesus, der Erlöser und Befreier, wirklich kann. Vor einiger Zeit erzählte mir ein Ex-Alkoholiker, wie er und sein Freund sich fast um den Verstand gesoffen hätten. In ihrer Ausweglosigkeit kamen sie auf die Idee, einfach Jesus um Hilfe zu bitten. Gesagt, getan. Sie knieten nieder und baten Jesus, in ihr Leben zu kommen, um zu helfen. Alexander sagte mir, von da an hatte ich keine Probleme mehr mit Alkoholismus. Das kann Jesus tun. Nicht immer wird es so geschehen, aber er kann es tun. Der Herr Jesus Christus will, dass sein Friede in unser Leben einzieht. Er will, dass wir erlöst sind aus Knechtschaft und Gebundenheit. Ist Ihr Leben ein Chaos? Stehen Sie unter dem Diktat von Süchten oder finsterer Bindungen? Dann beten Sie zu Jesus Christus. Sagen Sie ihm Ihre Not. Sagen Sie ihm, was Sie belastet und bedrückt. Bitten Sie ihn um Hilfe. Suchen Sie die Hilfe bei Christen, die Jesus vertrauen. Gott verspricht uns, wer den Namen des Herrn anruft, wird gerettet werden. Machen Sie einen Anfang. Sprechen Sie einfach mit Jesus Christus über Ihre Not. Er hört Sie, denn in seinem Namen ist Heil. Wir beten. Danke, Herr Jesus Christus, dass du frei machst. Ich bitte dich, dass jeder Zuhörer von deiner Größe und Macht berührt wird, denn du schenkst Ordnung und Frieden und schenkst das wahre, ewige Leben. Amen.

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3: Kapitel 18. Und Josaphat hatte großen Reichtum und viel Ehre und verschwägerte sich mit Ahab. Und nach einigen Jahren zog er hinab zu Ahab nach Samaria. Und Ahab ließ für ihn und das Volk, das bei ihm war, viele Schafe und Rinder schlachten. Und er beredete ihn, dass er hinaufzüge nach Ramoth in Gilead. Ahab, der König von Israel, sprach zu Josaphat, dem König von Juda: Willst du mit mir nach Ramoth in Gilead ziehen? Er sprach zu ihm: Ich bin wie du und mein Volk wie dein Volk. Wir wollen mit dir in den Kampf. Aber Josaphat sprach zum König von Israel: Frage doch zuerst nach dem Wort des Herrn. Und der König von Israel versammelte 400 Propheten und sprach zu ihnen: Sollen wir nach Ramoth in Gilead in den Kampf ziehen oder soll ich's lassen? Sie sprachen: Zieh hinauf. Gott wird es in des Königs Hand geben. Josaphat aber sprach: Ist nicht noch irgendein Prophet des Herrn hier, dass wir durch ihn den Herrn befragen? Der König von Israel sprach zu Josaphat: Es ist noch ein Mann hier, durch den man den Herrn befragen kann. Aber ich bin ihm Gram, denn er weissagt über mich nichts Gutes, sondern immer nur Böses, nämlich Micha, der Sohn Jimlas. Josaphat sprach: Der König rede so nicht. Und der König von Israel rief einen seiner Kämmerer und sprach: Bringe eilends her Micha, den Sohn Jimlas. Und der König von Israel und Josaphat, der König von Juda, saßen ein jeder auf seinem Thron mit ihren königlichen Kleidern angetan. Sie saßen aber auf dem Platz vor dem Tor von Samaria, und alle Propheten fingen an, vor ihnen zu weissagen. Und Sedekia, der Sohn Kenaanas, machte sich eiserne Hörner und sprach: So spricht der Herr, hiermit wirst du die Aramäer niederstoßen, bis du sie aufreibst. Und alle Propheten weissagten ebenso und sprachen: Zieh hinauf nach Ramoth in Gilead, es wird dir gelingen, der Herr wird es in des Königs Hand geben. Und der Bote, der hingegangen war, um Micha zu rufen, sprach zu ihm: Siehe, die Worte der Propheten sind einmütig gut für den König. Lass doch auch dein Wort wie ihr Wort sein und rede Gutes. Micha aber sprach: So wahr der Herr lebt, was mein Gott sagen wird, das will ich reden. Und als er zum König kam, sprach der König zu ihm: Micha, sollen wir nach Ramoth in Gilead in den Kampf ziehen, oder soll ich's lassen? Er sprach: Ja, zieht hinauf, es wird euch gelingen, sie werden in eure Hände gegeben werden. Aber der König sprach zu ihm: Wie oft soll ich dich beschwören, dass du mir im Namen des Herrn nichts als die Wahrheit sagst? Da sprach er: Ich sah ganz Israel zerstreut auf den Bergen wie Schafe, die keinen Hirten haben. Und der Herr sprach: Diese haben keinen Hirten. Ein jeder kehre wieder heim mit Frieden. Da sprach der König von Israel zu Josaphat: Sagte ich dir nicht, er weissagt nichts Gutes über mich, sondern nur Böses? Micha aber sprach: Darum höret des Herrn Wort. Ich sah den Herrn sitzen auf seinem Thron, und das ganze himmlische Heer stand zu seiner Rechten und zu seiner Linken. Und der Herr sprach: Wer will Ahab, den König von Israel, betören, dass er hinaufziehe und falle bei Ramoth in Gilead? Und als dieser so und jener anders redete, trat ein Geist vor und stellte sich vor den Herrn und sprach: Ich will ihn betören. Der Herr aber sprach zu ihm: Womit? Er sprach: Ich will ausfahren und ein Lügengeist sein in aller seiner Propheten Mund. Und der Herr sprach: Du wirst ihn betören und wirst es ausrichten. Fahr hin und tu das. Nun siehe, der Herr hat einen Lügengeist in den Mund dieser deiner Propheten gegeben, und der Herr hat Unheil gegen dich geredet. Da trat herzu Sedekia, der Sohn Kenaanas, und schlug Micha auf die Backe und sprach: Auf welchem Wege sollte der Geist des Herrn von mir gewichen sein, um nun durch dich zu reden? Micha sprach, »Wahrlich, an jenem Tage wirst du es sehen, wenn du von einer Kammer in die andere gehst, um dich zu verstecken.« Aber der König von Israel sprach, »Nehmt Micha und bringt ihn zu Amon, dem Stadthauptmann, und zu Joas, dem Sohn des Königs, und sagt, so spricht der König, legt diesen ins Gefängnis und speist ihn nur kärglich mit Brot und Wasser, bis ich wiederkomme mit Frieden.« Micha sprach, »Kommst du mit Frieden wieder, so hat der Herr nicht durch mich geredet.« Und er sprach, »Höret, alle Völker!« So zogen der König von Israel und Josaphat, der König von Juda, hinauf nach Ramoth in Gilead. Und der König von Israel sprach zu Josaphat, »Ich will mich verkleiden und in den Kampf ziehen, du aber behalte deine königlichen Kleider an.« Und der König von Israel verkleidete sich, und sie zogen in den Kampf. Aber der König von Aram hatte den Obersten über seine Wagen geboten, »Ihr sollt nicht kämpfen gegen Geringe und Hohe, sondern allein gegen den König von Israel.« Als nun die Obersten der Wagen Josaphat sahen, dachten sie, es sei der König von Israel und umringten ihn, um gegen ihn zu kämpfen. Aber Josaphat schrie, und der Herr half ihm, und Gott lockte sie von ihm weg. Denn als die Obersten der Wagen merkten, dass er nicht der König von Israel war, wandten sie sich von ihm ab. Es spannte aber ein Mann seinen Bogen von ungefähr und schoss den König von Israel zwischen Panzer und Wehrgehänge. Da sprach er zu seinem Wagenlenker, »Wende um und führe mich aus dem Kampf, denn ich bin verwundet.« Aber der Kampf nahm immer mehr zu an jenem Tage, und der König von Israel blieb in seinem Wagen stehen gegenüber den Aramäern bis zum Abend. Und er starb, als die Sonne unterging. Kapitel 19. Josaphat aber, der König von Juda, kam wieder heim mit Frieden nach Jerusalem. Und es ging ihm der Seher Jehu, der Sohn Hananis, entgegen und sprach zum König Josaphat, »Sollst du so dem Gottlosen helfen und die lieben, die den Herrn hassen? Darum kommt über dich der Zorn vom Herrn. Etwas Gutes ist aber doch an dir gefunden, dass du die Bilder der Aschera aus dem Lande ausgetilgt und dein Herz darauf gerichtet hast, Gott zu suchen.« Und Josaphat blieb in Jerusalem, und er zog wieder im Volk umher von Beersheba an bis auf das Gebirge Ephraim und brachte sie zurück zu dem Herrn, dem Gott ihrer Väter. Und er bestellte Richter im Lande in allen festen Städten Judas, Stadt für Stadt, und sprach zu den Richtern, »Seht zu, was ihr tut, denn ihr haltet Gericht nicht im Namen von Menschen, sondern im Namen des Herrn, und er ist bei euch, wenn ihr Recht sprecht. Darum lasst die Furcht des Herrn bei euch sein, haltet und tut das Recht. Denn bei dem Herrn, unserem Gott, ist kein Unrecht, weder Ansehen der Person noch Annehmen von Geschenken.« Auch bestellte Josaphat in Jerusalem einige aus den Leviten und Priestern und Sippenhäuptern Israels für das Gericht des Herrn und für die Streitfälle der Einwohner Jerusalems. Ihnen gebot er und sprach, »Tut also in der Furcht des Herrn, in Treue und mit ganzem Herzen. In allen Streitfällen, die vor euch kommen von euren Brüdern, die in ihren Städten wohnen, es gehe um Bluttat, um Gesetz und Gebot, um Satzungen und Rechte, da sollt ihr sie unterrichten, dass sie sich nicht am Herrn verschulden und ein Zorn über euch und eure Brüder komme. Tut also, so werdet ihr euch nicht verschulden. Siehe, der hohe Priester Amaria ist über euch bestellt in allen Sachen des Herrn, und Sebadja, der Sohn Ismaels, der Vorsteher im Hause Judas, in allen Sachen des Königs. Und als Amtleute habt ihr die Leviten bei euch. Geht unverzagt ans Werk, und der Herr wird mit dem Guten sein.« Kapitel 20. Danach kamen die Moabiter, die Ammoniter und mit ihnen auch Meuniter, um gegen Josaphat zu kämpfen. Und man kam und sagte zu Josaphat, »Es kommt gegen dich eine große Menge von jenseits des Salzmeeres von Edom, und siehe, sie sind schon in Hasason Tamar, das ist Engedi.« Josaphat aber fürchtete sich und richtete sein Angesicht darauf, den Herrn zu suchen. Und er ließ in ganz Juda ein Fasten ausrufen. Und Juda kam zusammen, den Herrn zu suchen. Auch aus allen Städten Judas kamen sie, den Herrn zu suchen. Und Josaphat trat hin unter die Gemeinde Judas und Jerusalems im Hause des Herrn, vorn im neuen Vorhof, und sprach: Herr, du Gott unserer Väter, bist du nicht Gott im Himmel und Herrscher über alle Königreiche der Heiden? Und in deiner Hand ist Kraft und Macht, und es ist niemand, der dir zu widerstehen vermag. Hast du, unser Gott, nicht die Bewohner dieses Landes vertrieben vor deinem Volk Israel? Und hast es den Nachkommen Abrahams, deines Freundes, gegeben für immer?

Soldaten, siehe, sie lassen uns das entgelten und kommen uns auszutreiben aus deinem Eigentum, das du uns gegeben hast. Unser Gott, willst du sie nicht richten? Denn in uns ist keine Kraft gegen dies große Heer, das gegen uns kommt. Wir wissen nicht, was wir tun sollen, sondern unsere Augen sehen nach dir. Und ganz Juda stand vor dem Herrn mit seinen alten Frauen und Kindern. Aber der Geist des Herrn kam mitten in der Gemeinde auf Jahaziel, den Sohn Zacharias, des Sohnes Benajas, des Sohnes Jehiels, des Sohnes Matanjas, den Leviten aus den Söhnen Asaf. Und Jahaziel sprach: Merket auf, ganz Juda und ihr Einwohner von Jerusalem, und du, König Josaphat, so spricht der Herr zu euch. Ihr sollt euch nicht fürchten und nicht verzagen vor diesem großen Heer, denn nicht ihr kämpft, sondern Gott. Morgen sollt ihr gegen sie hinabziehen. Wenn sie den Höhenweg von Sis heraufkommen, werdet ihr auf sie treffen, wo das Tal endet, vor der Wüste Jeruel. Aber nicht ihr werdet dabei kämpfen, tretet nur hin und steht und seht die Hilfe des Herrn, der mit euch ist, Juda und Jerusalem. Fürchtet euch nicht und verzaget nicht, morgen zieht ihnen entgegen, der Herr ist mit euch. Da beugte sich Josaphat mit seinem Antlitz zur Erde, und ganz Juda und die Einwohner von Jerusalem fielen vor dem Herrn nieder und beteten den Herrn an. Und die Leviten von den Söhnen Kehat und von den Söhnen Korach schickten sich an, den Herrn, den Gott Israels, zu loben mit laut schallender Stimme. Und sie machten sich früh am Morgen auf und zogen aus zur Wüste Tekoa. Und als sie auszogen, trat Josaphat hin und sprach: Höret mir zu, Juda und ihr Einwohner von Jerusalem. Glaubet an den Herrn, euren Gott, so werdet ihr sicher sein. Und glaubet seinen Propheten, so wird es euch gelingen. Und er beriet sich mit dem Volk und bestellte Sänger für den Herrn, dass sie in heiligem Schmuck Loblieder sängen und vor den Kriegsleuten herzögen und sprächen: Danket dem Herrn, denn seine Barmherzigkeit währet ewiglich. Und als sie anfingen mit Danken und Loben, ließ der Herr einen Hinterhalt kommen über die Ammoniter und Moabiter und die vom Gebirge Seir, die gegen Juda ausgezogen waren, und sie wurden geschlagen. Es stellten sich die Ammoniter und Moabiter gegen die Leute vom Gebirge Seir, um sie auszurotten und zu vertilgen. Und als sie die Leute vom Gebirge Seir alle aufgerieben hatten, kehrte sich einer gegen den anderen, und sie wurden einander zum Verderben. Als aber Juda an den Ort kam, wo man in die Wüste sehen kann, und sie sich gegen das Heer wenden wollten, siehe, da lagen nur Leichname auf der Erde, keiner war entronnen. Und Josaphat kam mit seinem Volk, die Beute auszuteilen, und sie fanden Vieh in Menge und Güter und Kleider und kostbare Geräte und nahmen sich so viel weg, dass es kaum zu tragen war, und teilten 3 Tage die Beute aus, denn es war viel. Am 14. Tage aber kamen sie zusammen im Lobetal, denn dort lobten sie den Herrn. Daher heißt die Stätte Lobetal bis auf diesen Tag. So kehrte jedermann von Juda und Jerusalem wieder um und Josaphat an der Spitze, dass sie nach Jerusalem zögen mit Freuden. Denn der Herr hatte ihnen Freude gegeben an ihren Feinden. Und sie zogen in Jerusalem ein mit Psaltern, Harfen und Trompeten zum Hause des Herrn. Und der Schrecken Gottes kam über alle Königreiche der Länder, als sie hörten, dass der Herr gegen die Feinde Israels gestritten hatte. Also hatte das Königreich Josaphat Frieden, und sein Gott gab ihm Ruhe ringsumher. Und Josaphat regierte über Juda. Er war 35 Jahre alt, als er König wurde, und er regierte 25 Jahre zu Jerusalem. Seine Mutter hieß Asuba, eine Tochter Schilhis. Und er wandelte in dem Wege seines Vaters Asa und ließ nicht davon ab und tat, was dem Herrn wohlgefiel. Nur die Opferhöhen wurden nicht entfernt, denn das Volk hatte sein Herz noch nicht ganz zu dem Gott seiner Väter gewandt. Was aber mehr von Josaphat zu sagen ist, die frühere und die spätere Geschichte, siehe, das steht geschrieben in den Geschichten Jehus des Sohnes Hananis, die aufgenommen sind in das Buch der Könige von Israel.

0: Danach schloss Josaphat, der König von Juda, einen Vertrag mit Ahasja, dem König von Israel, der gottlos war in seinem Tun. Er kam mit ihm überein, Schiffe zu bauen, um nach Tarsis zu fahren. Und sie bauten die Schiffe in Esion-Geber. Aber Eliezer, der Sohn Dodawas von Maresha, weissagte gegen Josaphat und sprach: Weil du mit Ahasja übereingekommen bist, zerstört der Herr dein Werk. Und die Schiffe zerschellten und konnten nicht nach Tarsis fahren.
1: Sie hörten, liebe Zuhörer, aus dem zweiten Buch der Chronik, die Kapitel 18 bis 20. Das war die tägliche Bibellese des biblischen Hörfunks. Es wäre schön, wenn Sie auch morgen dabei sein könnten, um von dem Wort Gottes zu hören.

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1: Da erhoben sie ihre Stimme und weinten noch mehr. Und Orpa küsste ihre Schwiegermutter. Ruth aber blieb bei ihr. Sie aber sprach: Siehe, deine Schwägerin ist umgekehrt zu ihrem Volk und zu ihrem Gott. Kehre auch du um deiner Schwägerin nach. Ruth antwortete: Rede mir nicht ein, dass ich dich verlassen und von dir umkehren sollte. Wo du hingehst, da will ich auch hingehen. Wo du bleibst, da bleibe ich auch. Dein Volk ist mein Volk, und dein Gott ist mein Gott. Wo du stirbst, da sterbe ich auch. Da will ich auch begraben werden. Der Herr tue mir dies und das, nur der Tod wird mich und dich scheiden. Als sie nun sah, dass sie festen Sinnes war, mit ihr zu gehen, ließ sie ab, ihr zuzureden. So gingen die beiden miteinander, bis sie nach Bethlehem kamen. Und als sie nach Bethlehem hineinkamen, erregte sich die ganze Stadt über sie, und die Frauen sprachen: Ist das die Naemi? Sie aber sprach zu ihnen: Nennt mich nicht Naemi, das heißt die Liebliche, sondern Mara, das heißt die Bittere. Denn der Allmächtige hat mir viel Bitteres angetan. Voll zog ich aus, aber leer hat mich der Herr wieder heimgebracht.
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1: 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Unser Wochenvers ist in Römer Kapitel 6, Vers 23 nachzulesen. Denn der Tod ist der Sünde Sold, aber die Gabe Gottes ist das ewige Leben in Christo Jesu, unserem Herrn. Römer Kapitel 6, Vers 23.

0: 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Inmitten von einer Welt, die sich ständig ändert, fragen wir uns immer wieder, was kommt wohl auf uns zu? Ja, und genau mit dieser Frage möchte sich jetzt Professor Dr. Werner Gitt beschäftigen. Also hören Sie nun den ersten Teil von seinem Vortrag, was kommt auf uns zu?
1: Ja, ich freue mich, dass wir immer noch eine volle Scheune haben, dass wir alle hier sind, alle gut gestärkt, wie ich das sehe, und so sind wir frisch und aufnahmebereit. Davon gehe ich mal aus, oder? Ja, das war eine gute Antwort, klar. Sehr schön. Wir wollen uns heute Nachmittag mit einer wichtigen Frage beschäftigen, nämlich die Frage, wohin gehen wir? Wohin geht diese Welt? Wir leben am Ende des 20. Jahrhunderts und wir hören mancherlei Aussagen in den Zeitungen, in den Massenmedien, gerade jetzt so an der Schwelle zum nächsten Jahrtausend, stellt sich immer wieder neu die Frage, was wird eigentlich aus der Menschheit? Und es werden tausenderlei von Problemen genannt, die uns Angst machen. Und wir wollen einfach einmal hinhören, was uns Gott dazu sagt. Und ich möchte diesen Vortrag heute Nachmittag in zwei Teile teilen. Der erste Teil, zunächst einmal, was sagt uns der Mensch zu dem Thema? Was ist das, was wir wissenschaftlich sagen können? Was ist das, was wir auch hören? Wie ist das einzuordnen, ist einzustufen? Und im zweiten Teil wollen wir uns intensiv mit der Frage beschäftigen, was Gott uns als Antwort gibt auf die Zukunft, wohin diese Welt geht und wo wir als Einzelne hingehen und wo die Menschheit hingeht. Das soll uns jetzt an diesem Nachmittag in besonderer Weise bewegen. Über die Zukunft reden viele Leute. Wir haben ja gerade einen Wechsel gehabt bei den Bundespräsidenten, als der frühere Bundespräsident Herzog eingeweiht wurde in sein Amt. Das am Pfingstmontag, dem 23. Mai 1994, damals vom Deutschen Bundestag gewählt worden und erhielt damals eine Stegreifrede, nur wenige Minuten. Aber mir war aufgefallen, dass er in dieser sehr kurzen Rede über die Zukunft sprach. Und weil das so wenig ist, will ich dieses Zitat einmal wiederholen aus dieser Rede. Er sagt, unser Weg in die Zukunft ist unsicherer, als er es noch vor 5 oder 10 Jahren war. Die Zukunft, in die wir hineingehen, ist schwierig. Sie ist nicht ohne weiteres mehr kalkulierbar. So wie das einige Jahrzehnte vorher in der Vergangenheit gewesen ist. Und ich sage es an die Menschen in neuen Bundesländern, sie müssen begreifen, dass sie für uns keine Last, sondern dass sie für uns ein Gewinn sind. Sie bringen unendlich viel ein an Erfahrungen, die wir im Westen nicht hatten, in einer ganz anderen Welt, in der vieles auch humaner gewesen ist als bei uns, in der vieles ganz anders war. Und im Oktober 1994 war dann die Bundestagswahl und da hat man erstmals in der Geschichte der Bundesrepublik einen Minister gewählt mit dem Amt Zukunftsminister. Und daran wird deutlich, dass also viele Leute sich Gedanken machen über die Zukunft, sodass man sogar ein Ministerium eingerichtet hat, einen Zukunftsminister. So beschäftigen sich viele Leute mit der Zukunft. Und man kann dazu sagen, wir auch. Das ist für uns ein entscheidendes Thema. Ich hatte vor einiger Zeit ein Gespräch mit jemandem und der Betreffende sagte mir, es ist furchtbar, in einer Zeit zu leben, in der wir leben mit Hightech und all den technologischen Dingen, die wir heute haben. Alle Technik, aller Fortschritt, all das sollte man einfach verdammen. Und wieder zurück in die Steinzeit. Da hat man die Probleme nicht gehabt. Da haben wir keine Atombomben gehabt, keine Umweltkrise, keine Ernährungsprobleme, nichts. Das war eine radikale Antwort. Aber wir wollen uns das nicht so einfach machen und einfach so solche plakativen Aussagen machen, die uns doch nicht weiterhelfen. Das sind spontane Reaktionen, die unbegründet sind. Wir brauchen ein fundierteres Urteil, eine tiefgründigere Analyse. Und das wollen wir an diesem Nachmittag uns ein Stück weit vornehmen. Der Befehl des Schöpfers gleich im Schöpfungsbericht lautet: Machet euch die Erde untertan. Das ist ein sehr wichtiges Wort, das hier gleich an den Anfang gesetzt ist und das uns vom Schöpfer persönlich aufgetragen ist. Und ich meine, das ist zunächst einmal eine Verheißung. Das heißt, wir sollen in diese Schöpfung eingreifen, mit dieser Schöpfung arbeiten, sie uns untertan machen. Und aber auch eine Ermahnung sehe ich auch darin, dass wir die Natur, die der Schöpfer uns gegeben hat, dass wir damit in rechter Weise verantwortlich umgehen. Dass wir also unsere Gedanken einsetzen, unseren Kopf benutzen und dann zum Segen wirken. So können wir dieses Wort hier auslegen. Technik ist darum nicht ein abscheuliches Produkt eines Fortschrittswahns, sondern ich meine eine wichtige Methode, die uns heute das Überleben sichert. Wir brauchen Technik. Vorhin, als ich dort in der Seelsorge saß, im Zimmer und rausschaute, die großen Felder, die hier bearbeitet worden sind, stellen wir uns vor, wenn wir das alles noch mit der Sense bearbeiten müssen, ist gar nicht vorstellbar. Bei den vielen Menschen, die wir haben, und wenn das Brot, das jedermann isst und die Brötchen jeden Morgen, wenn das alles einmal über die Sense gegangen wäre, das wäre gar nicht denkbar, gar nicht ausführbar. Wir brauchen diesen Fortschritt, wir brauchen die modernen Maschinen, die heute überall gang und gäbe sind in der Landwirtschaft. Ganz am Anfang der Menschheit, da gab es keine Mähdrescher. Die hatte Gott dann nicht irgendwo hingestellt und sagt, so jetzt steigt auf den Mähdrescher und dann läuft das alles. Sondern Gott hat uns diese Welt übergeben und dann hat er gesagt, nun handelt, nun wirkt, macht euch das untertan und macht Erfindungen, seid kreativ in allem. Das war der Auftrag, den er uns gegeben hat. Und ich kann mir vorstellen, die ersten Menschen, die haben vielleicht eine Astgabel genommen und haben mit einer Astgabel eine Furche gezogen und haben dann entweder dort Kartoffeln reingelegt oder andere Saatkörner und haben dann das so bebaut und das reichte dann auch, da konnten die auch leben. Heute in der Landwirtschaft ist es selbstverständlich, dass Traktoren im Einsatz sind, Mähdrescher, Sämaschinen, Mehrfachkipflüge und wie diese modernen Instrumente in der Landwirtschaft alle heißen. Und diesen Fortschritt sehen wir überall in der Technik, in allen Gebieten. Ich nehme noch einmal die Medizin als Beispiel heraus. Durch die Erfindung des Mikroskops wurde die Medizin auf eine ganz neue Grundlage gestellt. Louis Pasteur kam erst im vorigen Jahrhundert darauf, dass bestimmte Bakterien, Bazillen dazu führen, dass sie Menschen zu Tode bringen. Denn der Tuberkelbacillus und der Cholera Vibrio, entdeckt durch Robert Koch, ist dann erkannt worden, was dahinter steckt, und dadurch wurden ganze Volksseuchen verhindert, dass man erkannte, welches die Erreger sind und wie man diese Krankheiten bekämpfen konnte. Einfach durch Einsatz von Kenntnis, durch Einsatz, wie wir heute ganz modern sagen, Know-how. Immer mehr englische Wörter werden übernommen. Auch eine Situation unserer Zeit. Ich bin nicht sehr glücklich darüber. Dann halte ich lieber einen Vortrag ganz in Englisch, ist mir ganz lieb, oder aber ganz in Deutsch. Aber dieses Gemixe, ich finde es nicht sehr gut. Aber das ist eine Zeit, die das auch hier so hergibt. Wilhelm Konrad Röntgen hatte die Röntgenstrahlen entdeckt und nun war es zum ersten Mal möglich, das Innere des menschlichen Körpers ohne chirurgischen Eingriff sichtbar zu machen. Wenn sich jemand ein Bein gebrochen hatte, dann war das sichtbar zu machen und man wusste, was man tun musste. Das war vorher nicht möglich. Heute wird die Computertomographie eingesetzt und auch die Weichteile können untersucht werden und die schädlichen Röntgenstrahlen können also auf diese Weise vermieden werden. Heutzutage werden Herzen verpflanzt, Organe transplantiert. Immer dann, wenn so etwas neu gemacht wurde, tauchten viele Leute auf und sagten, darf man denn so etwas überhaupt tun? Das ist ja ein gewaltiger Eingriff in die Schöpfung Gottes. Kann man das überhaupt machen? Heute ist das selbstverständlich und kein Mensch fragt mehr danach, ob man das tun darf oder nicht, sondern es sind Möglichkeiten, die wir haben und die einfach ohne weiteres eingesetzt werden können. Und wie ich meine, wir es auch tun sollten. Wenn wir das Wissen betrachten in unserer Zeit, dann stellen wir fest, dass wir ein gewaltiges, ein explosionsartiges Wissenswachstum zu verzeichnen haben. Zur Zeit Leonardo da Vincis war es noch möglich, dass ein einziger Wissenschaftler das gesamte Wissen der damaligen Zeit auf sich vereinigen konnte. Der wusste auf allen Gebieten Bescheid. Den Stand der damaligen Medizin, der Kunst, der Technik, all das konnte einer beherrschen. Nicht jedermann, aber es gab Leute, die das so möglich machten. Das war denkbar. Heute geht das überhaupt nicht mehr. 1950 erschienen täglich 1500 relevante Fachaufsätze. 1985 waren es schon 10-mal so viel. Und im Jahr 2000 werden es täglich 100.000 wissenschaftliche Originalarbeiten sein, die publiziert werden. Und eine Originalarbeit bedeutet, dass neues Wissen, was man bis vorher noch nicht gekannt hat, dass dieses jetzt publiziert wird und bekannt gemacht wird. Wenn ich alleine auf meinem Fachgebiet in der Informatik mich einigermaßen fit halten möchte, dann müsste ich pro Tag 100 Stunden lesen. Ich habe aber auch nur 24 Stunden. Außerdem muss ich auch noch schlafen und außerdem bin ich auch noch heute hier in der Scheune. Also es gibt noch andere Dinge im Leben, sodass einfach, wie wir sehen, eine große Lücke bleibt zu dem, was an Wissen vorhanden ist. Zu der Zeit, in der wir jetzt leben, leben so viele Wissenschaftler, Physiker, Informatiker, Chemiker, Biologen und so weiter, wie es in keinem Jahrhundert zu irgendeinem Zeitpunkt gegeben hat. Das ist also auch ein Tatbestand zu unserer Zeit. Ein Parlamentarier des Europäischen Parlaments in Straßburg hat einmal Bilanz gezogen. Auch diese Leute müssen ja sehr viel wissen, um Entscheidungen treffen zu können. Und er hatte Folgendes einmal zum Ausdruck gebracht, indem er sagte: Ich habe in der vergangenen Woche alle Informationen, die mir das Europäische Parlament geschickt hat, gesammelt. Am Schluss der Woche habe ich sie nicht gelesen, sondern gewogen. Und es waren 5,5 Kilogramm. Es kommt so viel Wissen auf uns zu, dass wir überhaupt nicht mehr damit alles anfangen können. Wie viel mehr, so sagt er, trifft das für die Regierungsmitglieder zu? Ich staune auch darüber, wie jemand Bundeskanzler ist und die Minister, die weitreichende Entscheidungen treffen müssen, müssen es tun, aber haben nur begrenzte Informationen zur Verfügung. Und das bedeutet, dass diese Leute, wie ich meine, sehr viel Gebetsunterstützung brauchen. Ich war in diesem Jahr in Namibia gewesen, habe dort Vorträge gehalten und da hat jemand gesagt, und so haben sie dort gebetet: Herr, schenke, dass unsere Regierung nicht zu viel Blödsinn macht. Ich finde ein schönes Gebet, nicht? Denn so ist das nämlich. Wir haben nicht genug Informationen, die Politiker haben nicht genug Informationen und man kann nur so beten: Herr, gib ihnen das, dass der Blödsinn nicht zu groß wird. Das war ein gutes Gebet und ich finde, so kann man beten, dass unsere Regierung unwissend das Richtige doch tut. Denn sie können nicht alles wissen, ganz klar. Wir reden heute von der Innovationszeit und die Innovationszeit ist die Zeit, die vergeht, bis eine gedankliche Erfindung umgesetzt wird in technische Entwicklung. Also wo ein entsprechendes Gerät gebaut wird. Vom Galvanisierversuch bis zur Einführung des Telegraphen hat es 61 Jahre gedauert. Von der Entdeckung der Elektronenemission in Glühlampen bis zum Einsatz der Verstärkerröhre vergingen 22 Jahre. Und vom Transistor, der Schlüsselerfindung für die Computer, bis also zur integrierten Schaltung hat es 10 Jahre nur noch gedauert. Wir sehen, die Umsetzung von der gedanklichen Erfindung bis zu dem Produkt, das technisch eingesetzt wird, wird immer kürzer. Ich will das noch einmal deutlich machen an der Geschwindigkeit der Informationsübertragung. Es dauerte 5 Monate, bis die spanische Königin Isabella von der Entdeckung Amerikas am 12. Oktober 1492 durch Christoph Kolumbus erfuhr. 5 Monate Zeit. Es dauerte 2 Wochen, bis Europa etwas von der Ermordung des amerikanischen Präsidenten Abraham Lincoln erfuhr. Und es dauerte nur noch 1,3 Sekunden, um von Neil Armstrong zu erfahren, dass erstmals ein Mensch auf dem Mond gelandet ist. Wir sehen, das wird immer schneller, immer rapider geht das vor sich. Wir haben es mit einer unvorstellbaren Entwicklung zu tun. Konrad Zuse gilt als der Pionier der programmgesteuerten Rechner. Er hat 1938 den ersten programmgesteuerten Rechner gebaut und dieser Rechner brauchte für eine Multiplikation 4 Sekunden. Also um 2 mal 2 auszurechnen, hat er 4 Sekunden gerechnet. Wir sind schneller. So gut, wir schneller sind als die Computer. Aber die Computer sind schneller geworden. Und heute schafft ein Computer in einer einzigen Sekunde 10 Milliarden Rechenoperationen und mehr. Die Entwicklung wird weitergehen. Es wird noch viel schneller werden in den nächsten Jahren. Wenn ich so diese Dinge genannt habe bezüglich der Technik, dann haben wir den Eindruck, dass wir letztlich alles machen können. Wir müssen nur noch die nötigen Erfindungen machen, dann müssen wir das schnell umsetzen und dann werden wir alle Dinge in den Griff kriegen. Ist das so? Weit gefehlt, weit gefehlt. Ich will uns wieder auf den Boden der Tatsachen zurückholen. Wir brauchen nur einmal einen Blick zu tun in die Werke der Schöpfung. Und dann werden wir sehr schnell merken, wie wenig wir wissen. Auch wenn wir 100.000 Veröffentlichungen rausbringen in so kurzer Zeit. Wir kennen heute etwa 200 Elementarteilchen der Materie. Aber die Physiker sagen, wir befinden uns in einem Irrgarten, in einem Zoo von Elementarteilchen und wissen überhaupt nicht, wie die Materie aufgebaut ist. Wir alle leben von dem genialen, von dem äußerst wichtigen Prozess der Photosynthese. Alles ist darüber gelaufen, alles, was wir essen. Heute Mittag die schöne Suppe, auch Joghurt, alles. Alles, was wir essen, ist irgendwann einmal über den Prozess der Photosynthese hinweggegangen. Auch unser Frühstück. Und wenn wir heute Abend etwas zu Abend essen werden, dann wird das, können wir sagen, das gesamte Abendessen ist komplett über den Prozess der Photosynthese hinweggelaufen. Also ein unvorstellbar wichtiger Prozess für unser Leben. Wir könnten nicht leben, gäbe es nicht diesen Prozess der Photosynthese. Die Photosynthese findet statt in jedem Grashalm. Wenn wir hier rausgehen und uns ein grünes Blatt ansehen, in jeder Zelle eines Blattes, eines Grashalms und so weiter, findet dieser geniale Prozess statt. Aber niemand auf der Welt ist in der Lage, diesen Prozess nachzubauen. Kein einziger. Wir wissen noch nicht einmal, wie er funktioniert. Wir kennen ein paar Grundgleichungen, die lernt man auch in der Schule. Und dann ist auch schon fast zu Ende. Wir wissen nicht, wie das Ding geht. Aber so genial gebaut, dass ihn niemand, kein Chemiker, kein Physiker, kein Verfahrenstechniker nachbauen kann. Aber es ist so wichtig, dass unser Leben davon abhängt. Und den jungen Leuten hier möchte ich sagen heute, wer etwas beitragen kann dazu, diesen Prozess näher zu verstehen, dem kann ich von hier aus versprechen, dass er einen Nobelpreis kriegt. Ganz gewiss. Und wenn er noch etwas Wichtiges herausfindet dazu, der kriegt den 2. Nobelpreis. Kommt gar nicht vor. Aber dann ja, wenn einer den Prozess der Photosynthese richtig versteht und das nachbauen kann, das ist der Supermann. Und niemand kann das. Wir sehen, wenn wir über die Schöpfung nachdenken, dann kommen wir immer in einen Anschlag. Unser Denken, unser wissenschaftliches Forschen reicht nicht aus. Ein Biologe schrieb neulich, kein Wissenschaftler kann uns die molekularen Mechanismen erklären, die eine Heuschrecke erzeugen, die wie ein verwelktes Blatt aussieht. Kein Biologe versteht das Geheimnis jener Orchideenblüte, die wie ein Wespenweibchen geformt ist und so gefärbt ist und auch noch genauso riecht. Wie geht das? Keiner weiß es. Wir vermögen zu denken, zu fühlen, zu wünschen, zu glauben, zu hoffen. Wir können mit etwas so Komplexem umgehen wie Sprache. Wir können Sätze verstehen, die wir noch nie in unserem Leben gehört haben. Und wir können Sätze formulieren, die wir noch nie in unserem Leben ausgesprochen haben. Und das kann der andere ohne weiteres verstehen. Ist das nicht etwas Geniales? Das kann kein Computer. Man bemüht sich das, daraus zu machen. Sprache zu verstehen, aber keiner kann das. Wir können das. Wir können Sprache formulieren. Nie kann ein Computer einen Satz formulieren. Kann ja nicht denken. Wir haben einen Apparat, mit dem man denken kann, das Gehirn. Das Gehirn ist darum auch kein Computer, sondern das Gehirn ist etwas Außergewöhnliches, eine Konstruktion des lebendigen Gottes. Kann natürlich auch niemand nachbauen. Wir können nur staunen darüber, wie so etwas funktioniert und wie so etwas geht. Wir können viele Dinge tun, aber die meisten Dinge verstehen wir nicht, wie sie funktionieren. Ich bin immer wieder gefragt worden, auch zu dem Prozess des Klonens, was man dazu sagen kann. Und darum will ich hier auch ein paar Worte darüber verlieren, weil viele Leute Angst haben davor. Jetzt hat man auch noch das Klonen erfunden. Das ist ja etwas ganz Schlimmes, ganz Schreckliches. Und das fing ja an mit diesem Schaf Dolly da in Schottland. Und jetzt werden bald auch noch Menschen geklont und alles Mögliche wird geklont und Tomaten und was weiß ich alles. Wie können wir das Ganze einordnen? Ich will dazu ein paar richtungsweisende Worte aus meiner Sicht sagen, wie ich es einordne. Zunächst einmal, das Klonen ist genau das, was der Schöpfer tut. Da hat der Mensch eigentlich noch gar nichts gemacht. Denn die volle Information für ein Lebewesen steht in der Zelle drin. In der Keimzelle, in den Keimzellen steht die Information für das neue Lebewesen drin. Wir haben die Eizelle und die Samenzelle, wenn das zusammenkommt, kommt von den Eltern die Information zusammen und dadurch ist ein neues Lebewesen definiert. Das Lebewesen ist vollständig damit programmiert. Also im Falle des Menschen, wie dieser Mensch einmal aussehen wird, ob der blaue Augen hat und Schuhgröße 48 und was weiß ich alles, das liegt damit informationsmäßig fest. Es wird nur noch ausdifferenziert, dass es fertig ist. Dieses Programm hat niemand gemacht als allein der Schöpfer. Es ist seine Idee, es sind seine Gedanken, die das so machen. Und die das auch so machen, dass sich ein Lebewesen, ein Mensch, nicht noch einmal wiederholt. Das ist so angelegt von der Vielfalt, genau wie bei Schneeflocke, dass eine Schneeflocke nicht noch einmal so aussieht, wie sie im Laufe der Weltgeschichte irgendwo gefallen ist. Sie kommt nie wieder so vor, wie eine bestimmte, die wir nehmen würden und das Mikroskop legen und die Form sehen, die wird in der ganzen Weltgeschichte nie wieder so fallen. Das ist ein einzigartiges Exemplar, ein Original. Wir haben immer ein Original, wenn wir eine Schneeflocke zur Hand nehmen. Wir haben auch immer ein Original in der Hand, wenn wir ein Blatt von einem Baum nehmen. Ein Eichenblatt ist unwiederholbar. Ein anderes wird völlig anders aussehen. Die Grundform wird gleich sein, aber immer anders. Nun habe ich vorhin gesagt, machet euch die Erde untertan, hat der Schöpfer gesagt. Und damit alles, was hier in dieser Welt ist. Und jetzt kommt dieser Mann dorther aus Schottland und klont ein Schaf. Was hat er gemacht? Er hat eine Euterzelle genommen, eines Schafes. Und in der Euterzelle, das ist eine Körperzelle, da steht die vollständige Information für ein Schaf drin. Und zwar von dem Schaf, das da gerade rumläuft, nämlich Dolly. Das ist die Information von Dolly drin. In einer Euterzelle, aber nicht nur dort, überall. Wir könnten eine beliebige Zelle nehmen und da wäre die vollständige Information drin. Das gilt auch für unsere Körperzellen. In unseren Körperzellen haben wir alle Informationen drin über uns selbst. Wenn man jetzt, das muss ich nicht im Einzelnen erklären, das ist ein etwas komplizierterer Prozess, wird das dann eingepflanzt in eine andere Zelle und dann geht das wieder in ein anderes Schaf hinein und so weiter, das wird ausgetragen. Und dieses Schaf, was dort geboren wird, dann aus dieser Euterzelle entnommen, die Information, die DNS-Information, wird ein Schaf sein mit derselben Information wie Dolly. Also eine Kopie. Vollständig genetisch identisch. Vollständig, das ist nichts anderes. Hat die gleichen Eigenschaften, alles ist dasselbe. Was ist davon zu halten? Ich will es gleich sagen, es ist eine sehr gute Sache. Da ist nichts Böses dran. Denn manche Leute sagen mir, ja, das ist ja ein Eingriff in die Schöpfung. Es ist Gott gewollt, dass wir in die Schöpfung eingreifen. Das tun wir auch bei einer Herztransplantation. Tun wir das auch? Das ist auch ein Eingriff in die Schöpfung. Es ist auch ein Eingriff in die Schöpfung, wenn jemand ein Geschwür hat und wir schneiden das Geschwür auf und lassen den Eiter raus. Das ist auch ein Eingriff. Können wir auch nicht sagen, das lassen wir alles so, wie das so ist. Das tun wir auch. Wir greifen ein. Und so hier auch, es ist natürlich ein Eingriff. Wenn in der Landwirtschaft Kühe gezüchtet werden mit hohen Milcherträgen und das immer wieder gekreuzt wird, bis man solche Kühe hat, die hohe Milcherträge haben, ist das ein deutlicher Eingriff in die Schöpfung. Wenn Saat gezüchtet wird für Weizen, für Roggen mit hohen Ernteerträgen, dann ist das das Ergebnis einer Züchtung, das Ergebnis eines Eingriffs in die Schöpfung Gottes, um das aus den Werken der Schöpfung herauszuholen, was der Schöpfer selbst hineingelegt hat. Damit haben wir noch gar nichts Neues erfunden.
0: Herzlichen Dank, Professor Gitt. Sie hörten soeben im Programm Wissenschaft, Bibel und Erlösung Professor Dr. Werner Gitt mit seinem Vortrag Was kommt auf uns zu? Teil 1. 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

Unser Leben gehört nicht uns selbst. Unser Leben gehört unserem Schöpfer. Wir sind sein Eigentum. Er gibt uns Leben und Odem allenthalben. Der Herr Gott ist auch der Richter, vor dem wir eines Tages stehen werden. Keiner von uns kann aus eigener Kraft ein heiliges, ein gerechtes und gutes Leben führen. Deswegen ist unsere einzige Hoffnung, dass der Herr gnädig sein werde. Diese Hoffnung können wir haben und uns darauf verlassen, wenn wir Gottes Gnade im Glauben empfangen. In Römer 6 lesen wir: Denn der Tod ist der Sünde Sold, aber die Gabe Gottes ist das ewige Leben in Christo Jesu, unserem Herrn.

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1: 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Unser Wochenvers ist in Römer Kapitel 6, Vers 23 nachzulesen. Denn der Tod ist der Sünde Sold, aber die Gabe Gottes ist das ewige Leben in Christo Jesu, unserem Herrn. Römer Kapitel 6, Vers 23.

0: Ich heiße Sie herzlich willkommen zur Radiosendung des BBN Biblischen Hörfunks. Jetzt beginnt das Programm Wer Jesus hat, hat das Leben mit Winrich Schäfbuch. Der Inhalt dieser Sendung ist aus dem gleichnamigen Buch entnommen, das im SCM Verlag erschienen ist. Wer Jesus hat, hat das Leben ist eine in vielen Jahren bewährte Bibellese für Jung und Alt. Die einzelnen Andachten entstanden im persönlichen Gespräch mit Christen, die Schritte des Glaubens im Gehorsam zu Gottes Wort gehen wollen. Die Bibelabschnitte sind nach Art einer Glaubenslehre thematisch geordnet. Dabei folgt die konkrete Auslegung für alle Tage des Jahres der bewährten Regel, dass die Bibel sich am besten aus sich selbst erklärt. Hören Sie nun Winrich Schäfbuch.
1: Wir haben das Gesamtthema dieser Gruppe, der neue Menschen. Dazu gehört, sich selbst hingeben. Ich lese aus Markus 12, Vers 41 bis 44. Und Jesus setzte sich dem Gotteskasten gegenüber und sah zu, wie das Volk Geld einlegte in den Gotteskasten. Und viele Reiche legten viel ein. Und es kam eine arme Witwe und legte 2 Schärflein ein. Das macht zusammen 1 Pfennig. Und Jesus rief seine Jünger zu sich und sprach zu ihnen, wahrlich, ich sage euch, diese arme Witwe hat mehr in den Gotteskasten gelegt als alle, die sonst etwas eingelegt haben. Denn sie haben alle etwas von ihrem Überfluss eingelegt. Diese aber hat von ihrer Armut ihre ganze Habe eingelegt, alles, was sie zum Leben hatte. Wenn die Finanzleute der Tempelverwaltung die 13 Opferbecken leerten, machte das Zählen Freude. Viele Reiche legten viel ein, erzählt Markus. Und wie alles gebündelt war, der Opferbetrag schon fast feststand, zählte einer noch die kleinen Pfennige. Die waren für die Höhe der Summe nicht entscheidend. Doch, Jesus zählt ganz anders. Er sagt, diese arme Witwe hat mehr in den Gotteskasten eingelegt als alle anderen. Sie hat von ihrer Armut alles, wovon sie lebt, ihre ganze Habe eingelegt. Jesus sieht ganz anders. Diesmal ist die Zahl hinter dem Komma wichtiger als der große Betrag vor dem Komma. Aber das schlägt doch unsere Rechenskunst ins Gesicht. Ja, dann haben wir Jesus richtig verstanden. Gleich nach diesem Geschehen im Tempel wies Jesus unmittelbar darauf seine Jünger darauf hin, wie aufreibend das Martyrium für sie sein wird. Darum soll man auf das Kleine und Verborgene achten. So radikal wie diese arme Witwe alles einzubringen, hat doch nur noch Jesus gehandelt. Er behielt nichts für sich zurück, er brachte sein Leben ganz als Opfergabe für Gott dar. Und diese Hingabe von Jesus war mehr als alle großen Taten, die Menschen je zu Wege brachten. Keine Bilanz kann dies mehr berechnen. Man kann es auch mathematisch nicht fassen. So leben auch heute viele christliche Missionswerke und Liebeswerke. Nicht jede kleine Gabe hat Bedeutung. Das Entscheidende ist, wo Gottes segnende Hand darauf liegt, ist es mehr als der größte Geldbetrag. Etwas später deutete Jesus auf den Tempel und wies darauf hin, dass davon nicht ein Stein auf dem anderen bleiben wird. Und dann wurden die primitiven Lehmhütten der ersten Christen zu Tempeln, in denen Gott angebetet wurde. Die ganze Hingabe brachte das Kleine zur großen Wirkung. Wenn wir heute darunter leiden, dass viel kirchlicher Dienst wirkungslos ist, führt uns dies zum Wesentlichen. Jesus gibt sich dem, der sich ihm ganz hingibt. Er wohnt nicht in geteilten Herzen. Zu diesem Thema sagt die Bibel einiges. Wir lesen zunächst Hagai 1, Vers 6. Da sagt der Prophet, ihr sät viel und bringt wenig ein, ihr esst und werdet doch nicht satt, ihr trinkt und bleibt doch durstig, ihr kleidet euch und könnt euch doch nicht erwärmen, und wer Geld verdient, der legt's in einen löchrigen Beutel. Und in Malachi 1, Vers 6 bis 14, da lesen wir, Ein Sohn soll seinen Vater ehren, ein Knecht seinen Herrn. Bin ich nun Vater, wo ist meine Ehre? Bin ich Herr, wo fürchtet man mich? Spricht der Herr Zebaoth zu euch Priestern, die meinen Namen verachten, ihr aber sprecht, wodurch verachten wir denn deinen Namen? Dadurch, dass ihr opfert auf meinem Altar unreine Speise, ihr aber sprecht, womit opfern wir denn dir Unreines? Dadurch, dass ihr sagt, des Herrn Tisch ist für nichts zu achten. Denn wenn ihr ein blindes Tier opfert, so haltet ihr das nicht für böse. Und wenn ihr ein lahmes oder ein krankes opfert, so haltet ihr auch das nicht für böse. Bring es doch deinen Fürsten. Meinst du, dass du ihm gefallen wirst oder dass er dich gnädig ansehen wird, spricht der Herr Zebaoth. Denn vom Aufgang der Sonne bis zum Niedergang ist mein Name herrlich unter den Heiden. Verflucht sei der Betrüger, der in seiner Herde ein gutes männliches Tier hat und es gelobt, auf dem Herrn ein fehlerhaftes Opfer. Denn ich bin ein großer König, spricht der Herr Zebaoth, und mein Name ist gefürchtet unter den Heiden. Malachi streitet gegen schäbig Opfernde, die Gott nicht trauen und die selber in die eigene Tasche wirtschaften wollen. Und darum ist Malachi 3, Vers 10 so wichtig. Der große Gott kann doch geben, bringt die Zehnten in voller Höhe in mein Vorratshaus, auf das in meinem Hause Speise sei, und prüft mich hiermit, spricht der Herr Zebaoth, ob ich euch dann nicht des Himmels Fenster auftun werde und Segen herabschütten, die Fülle. Es ist eben eine ganz andere Rechnung, wer auf den Segen Gottes baut und mit ihm rechnet. Wir lesen aus der Bergpredigt Matthäus 6, Vers 19 bis 21. Ihr sollt euch nicht Schätze sammeln auf Erden, wo sie die Motten und der Rost fressen, wo die Diebe einbrechen und stehlen. Sammelt euch aber Schätze im Himmel, wo sie weder Motten noch Rost fressen und wo die Diebe nicht einbrechen und stehlen. Denn wo dein Schatz ist, da ist auch dein Herz. Mit Gott rechnen im Großen. Und dann Matthäus 6, Vers 33, trachtet zuerst nach dem Reich Gottes und nach seiner Gerechtigkeit, so wird euch das alles zufallen. Und in Offenbarung 3, Vers 8, da sagt der erhöhte Herr zur Gemeinde in Philadelphia, ich kenne deine Werke, siehe, ich habe vor dir eine Tür aufgetan und niemand kann sie zuschließen, denn du hast eine kleine Kraft und hast mein Wort bewahrt und hast meinen Namen nicht verleugnet. Das ist wichtig, dass man sich selbst für diesen Herrn hingibt im Glauben und weiß, er ist das Größte, wenn ich nur dort dabei bin in seinem Reich. Vor meines Herzens König leg eine Gab ich hin. Und ist auch arm und wenig, es freut doch ihn. Es ist mein eigener Wille, den gebe ich in den Tod, auf das mich ganz erfülle dein Wille, Herr, mein Gott. Amen.

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Es sind nicht nur falsche Lehren und irreführende Botschaften, die unseren Glauben Schaden zufügen. Schon falsche, irreführende Gedanken, die wir nicht abwehren, die wir hegen und pflegen, werden uns zum Verhängnis. Vielen von uns ist leider nicht bewusst, dass unser Leben von unseren Gedanken bestimmt und gelenkt wird. Unser Glaube besteht ja aus Gedanken, aus Überzeugungen. Deswegen ermahnt uns der Herr in Römer Kapitel 12: Und stellet euch nicht dieser Welt gleich, sondern verändert euch durch die Erneuerung eures Sinnes, auf dass ihr prüfen möget, welches da sei der gute, wohlgefällige und vollkommene Gotteswille.

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1: 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Unser Wochenvers ist in Römer Kapitel 6, Vers 23 nachzulesen. Denn der Tod ist der Sünde Sold, aber die Gabe Gottes ist das ewige Leben in Christo Jesu, unserem Herrn. Römer Kapitel 6, Vers 23.

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1: Also, wir sehen eine Intrige sondergleichen und das im Buch Gottes, also dem irdischen Volk Gottes. Wir haben gesehen, dass die ganze Geschichte damit begonnen hatte, dass Paulus gesehen worden war, wie er mit einem Nichtjuden in Jerusalem spazierte. Und dann, als er im Tempel war, haben dann Leute gegen ihn Stellung genommen und gesagt, er hätte Griechen in den inneren heiligen Bezirk des Tempels geführt. Es war also eine reine Verleumdung. Tatsache war, man hatte ihn dann Nichtjuden in der Stadt gesehen. Und dann hieß es schon, er hätte Nichtjuden in der Mehrzahl in den Tempelbezirk hineingebracht. Also aus einem Griechen, mit dem man ihn gesehen hatte in Jerusalem, wurde schon eine Mehrzahl. Und dann wurde es weiter eben ausgeschmückt, als hätte er da etwas, hätte er sich vergangen. Dann wird er eben, wollte man ihn auf der Stelle umbringen, auf dem Tempelplatz. Und die Römer kamen dann intervenierten von der Burg Antonia her. Ich habe ja letztes Mal ein Modell vom Tempelplatz gezeigt. Die Burg Antonia war also die Burg, wo immer eine Garnison Legionäre stationiert war. Die Burg stand in der Nordwestecke des Tempelplatzes. Und von dort her, von den vier großen Türmen, wurde der Tempelplatz dauernd überwacht. Sie konnten intervenieren, Paulus im letzten Moment aus Todesgefahr befreien. Und führten ihn dann die Treppen hinauf zur Burg. Und da wollte Paulus noch die Möglichkeit haben, eine Rede ans Volk zu halten. Man hörte gut zu. Und wir haben schon gesehen, bis zu dem Punkt, wo er gesagt hat, der Herr sei ihm in einer Vision erschienen und hat gesagt, hier in Jerusalem wird man nicht auf dich hören, aber bei den Heiden wird man hören. Das konnten sie ertragen. Darum die Reaktion Vers 22. Sie hörten ihm aber zu bis zu diesem Wort. Und dann war es für sie klar, der muss sterben. Ein solcher, der gewissermaßen sagt, die wirklich die Treuen sind da in Jerusalem, in der Stadt Gottes, dass die hören nicht auf Gott, aber Heiden, die gar nichts wissen, weit weg, die würden hören, das ging zu weit. Und nun, man ist überrascht. Wir waren schon überrascht zu sehen, die ganze Intrige damals in Apostelgeschichte 19. Als es um heidnische Heiligtümer ging dort. Da gab es ja auch einen riesigen Volksauflauf gegen Paulus. Und die Anklagen. Aber dort konnten wir es verstehen, das war echtes Heidentum. Jetzt sind wir im Tempel Gottes in Jerusalem und wir sehen genau die gleichen Methoden wie im Heidentum. Und wir haben zwar auch bei den Römern gesehen, Unwahrhaftigkeit ist jemandem aufgefallen in dem Brief, der da von Claudius Lysius geschrieben wurde an Felix in Caesarea. Ist jemandem aufgefallen, was er an Unwahrhaftigkeit im Brief festgehalten hatte?
2: In Vers 27.
1: Ja.
2: Da hat er ja gesagt, dass weil er gehört habe, dass Paulus ein Römer sei, habe er reingegriffen.
1: Ja.
2: Also erst nachträglich erfahren dann.
1: Ja, natürlich. War so peinlich, dass er ihn dann sogar auspeitschen wollte, dass sie Folter aushorchen. Und Paulus konnte dann sagen, ja, jetzt als Römer macht man doch das nicht. Und das war ihm dermaßen peinlich. Aber da macht er Flucht nach vorne und sagt, eben, ich habe ihn befreit, weil ich wusste, es ist ein Römer. Aber auch da können wir sagen, ja gut, es ist ein Heide, verstehen wir es, dass solche Methoden angewandt werden. Aber wenn wir sehen, was da eben die ganze Verleumdung, was wir vorhin schon gesehen haben. Und jetzt hier hat man dann im Synedrium, hat man beschlossen, man wolle Paulus noch einmal von der Burg Antonia herunterkommen lassen vor das Synedrium. Wo war das Synedrium übrigens? Damit wir das so ein bisschen. Ja, an der Südseite des Tempelplatzes in der königlichen Säulenhalle, diese gewaltige Säulenhalle, die sich übrigens genau da steckt, wo heute die El-Aqsa-Moschee auf dem Tempelplatz ist. Aber der ganzen Länge ist viel größer als die El-Aqsa-Moschee. Und sie wurde genannt die königliche Säulenhalle, weil sie derart majestätisch gebaut war. Es war also eine riesige Basilika mit drei Säulenhallen, mit 162 Säulen. Und jede einzelne Säule war aus einem Stück Stein, ein Monolith von 15 Meter Höhe. Und es brauchte drei Männer mit ausgestreckten Armen, um eine Säule umfassen zu können. Also phänomenal. Das war übrigens die Säulenhalle, in der man die Opfertiere verkauft hatte. Also die Tempelregung des Herrn am Anfang und am Ende seines Dienstes, die fand dort statt, am Südende. Und in dieser königlichen Säulenhalle, ganz auf der Ostseite, gegen den Ölberg, dort war ab dem Jahr 30 der Sitz des Synedriums, des Sanhedrins, des obersten jüdischen Gerichtshofs. Also sehr feierlich dort eingerichtet. Und so wollten sie also von der Burg Antonia, von der Nordwestecke, hinterbringen lassen in das Synedrium am Südende, Südostende. Gut, und warum hat er das gemacht? Alles nur Vorwand, denn er hatte vor, ihn unterwegs auf diesem Weg durch den Tempelplatz ihn umzubringen. Also auch diese Methoden, wirklich nur mit Vorwand und Lüge, als wollten sie die Sache noch ein bisschen genauer untersuchen. Dabei war ja für sie schon von Anfang an klar, was rauskommen muss. Und das alles im Eifer für die Erhaltung der Heiligkeit des Hauses Gottes. Also dramatisch, wenn wir das sehen. Das bringt so richtig die Bosheit der Menschen plastisch ans Licht. Und wenn sie religiös gefärbt ist, kann sie besonders fanatisch werden, sehen wir da. Gut, so das als Übersicht. Jetzt können wir uns kurz einige Gedanken machen über das Bürgerrecht von Paulus. Er besteht also darauf, dass er ein Römer ist. Schon mal haben wir es erlebt, dass er darauf gepocht hat. Wo war das? Kommst nicht mehr? In Philippi, Kapitel 16. Da war er doch auch geschlagen worden, in Gefängnis geworfen. Dann kam das Erdbeben. Und am Schluss wollte man sie dann so heimlich weggehen lassen. Aber da hat dann Paulus reagiert. Lies mal, Bruno, Kapitel 16, ab Vers 35.
2: Als es aber Tag geworden war, sandten die Hauptleute die Rutenträger und sagten, lasst jene Menschen los. Der Kerkermeister aber berichtete den Paulus diese Worte. Die Hauptleute haben gesandt, dass ihr losgelassen würdet. So geht denn jetzt hinaus und zieht hin in Frieden. Paulus aber sprach zu ihnen, nachdem sie uns, die wir Römer sind, öffentlich unverurteilt geschlagen, haben sie uns ins Gefängnis geworfen und jetzt stoßen sie uns peinlich aus? Nicht doch, sondern sie selbst kommen und uns hinausführen. Die Rutenträger auch meldeten diese Worte den Hauptleuten und sie fürchteten sich, als sie hörten, dass sie Römer seien. Und sie kamen und redeten ihnen zu. Und sie hörten sie hinaus und baten sie, dass sie aus der Stadt gehen möchten. Als sie aber aus dem Gefängnis herausgegangen waren, gingen sie zu der Lydia. Und als sie die Brüder gesehen hatten, ermahnten sie sie und gingen weg.
1: Ja, sagt da, besteht darauf, wir sind Römer. Und Römer haben eben ganz besondere Rechte, im Gegensatz zu den Nichtrömern, die konnten eben unverurteilt geschlagen werden. Das war also für einen Römer unmöglich. Ein Römer durfte auch nicht gekreuzigt werden, selbst wenn er zum Tode verurteilt war. Der Herr Jesus war kein Römer, hatte also von Haus aus kein römisches Bürgerrecht, darum konnte er gekreuzigt werden. Paulus ist ja schlussendlich wie geendet in Rom, nach seiner zweiten Gefangenschaft? Das steht zwar nicht in der Bibel, aber das ist überliefert. Nein, das war Petrus. Der konnte gekreuzigt werden, sogar umgekehrt gekreuzigt. Das war eine besondere Schmach. Hatte auch kein römisches Bürgerrecht. Aber Paulus konnte nicht so hingerichtet werden, sondern er wurde enthauptet. Also zum Tode verurteilt als Römer, aber Kreuzigung kam nicht in Frage. Denn Kreuzigung ist etwas vom Grausamsten, was es überhaupt nur gibt. Und bei der Kreuzigung ist es auch so, dass die... Normalerweise dauert es Tage, bis bei einer Kreuzigung der Tod eintritt. Und eine Körperfunktion nach der anderen bricht zusammen. Und erst am Ende folgt dann nach langer Qual dann schlussendlich der befreiende Tod. Aber eben bei Paulus war das nicht deswegen nicht möglich.
3: Gibt es da geschichtliche Aufzeichnungen oder also Dokumente dafür? Oder ist es Legende mit dem Tod von Paulus?
1: Nein, das sind schon altkirchliche Überlieferungen, die geschichtlichen Wert haben, also nicht Legende. Ja. Und aber das müsste ich. Interessiert das jemand? Dann kann ich das liefern nächstes Mal. Ja. Gut. Also die möglicherweise in der Kirchengeschichte von Eusebius. Eusebius hat im 3. Jahrhundert eine umfassende Kirchengeschichte geschrieben. Da gibt er viel, viel Informationen eben über die alte Kirche, die für uns sehr nützlich sind noch heute.
4: Ich habe noch eine Frage. Wie weiß denn der Hauptmann, dass der Paulus Wolfs, wenn der das nur einfach sagt, muss es doch noch lange nicht sagen.
1: Ja, man hat ja einen Ring. Man hat einen Ring. Einen speziellen Ring, mit dem man... Also nicht, wir haben heute einen Pass, nicht? Mit nicht ganz fälschungssicheren Stempeln, aber doch nicht ganz einfach zu fälschen. Und damals hatte man einen Ring. Da konnte er seine römische Bürgerschaft beweisen. Ja, sonst hätte jeder sagen können, ich bin Römer. Klar. Gut, also Paulus hatte dieses Vorrecht, dass er als Römer geboren war. Und er kam eben aus Tarsus, das war eine römische Provinz. Und da sehen wir auch wieder Gottes Vorsehung, dass er dort in Tarsus auf die Welt kam und das Bürgerrecht hatte, sonst hätten sie ihm sofort den Garaus machen können hier. Und das war alles in der Vorsehung Gottes so geplant, dass er eben seinen Dienst erfüllen konnte, bis zum Schluss, so wie es heißt, wie er das schreibt in 2. Timotheus 4, vor seiner Hinrichtung schreibt er, ich habe den Lauf vollendet. Ich kann das kurz aufschlagen, 2. Timotheus 4. Da war es ihm also klar, dass nun das Ende gekommen war. 4 Vers.
2: Denn ich werde schon als Brandopfer gesprengt und die Zeit meines Abscheidens ist vorhanden. Ich habe den guten Kampf gekämpft, ich habe den Lauf vollendet, ich habe den Glauben bewahrt und liegt mir bereit die Krone der Gerechtigkeit, welche der Herr, der gerecht ist, mir zur Vergeltung geben wird an jenem Tage. Nicht aber allein mir, sondern auch allen, die seine Erscheinung lieben.
1: Ja. Der Lauf vollendet, der Auftrag war erfüllt. Und erst da konnte er getötet werden. Und da war es noch nicht Zeit. Aber es zeigt uns eben, wie Gott in seiner Vorsehung für jeden auch von uns ist es eben kein Zufall, dass wir dort geboren sind, wo wir geboren sind, dass wir diese Kindheit durchgemacht haben, die wir durchgemacht haben, dass wir diese Möglichkeiten oder eben nicht gewisse Möglichkeiten eben gerade nicht hatten. All das ist in Gottes Hand und zeigt uns eben viel mehr, wie unsere ganze Entwicklung, auch damals, als wir gar noch nicht Christen waren, das war kein Zufallsprodukt, sondern in Gottes Plan. Und weil dann eben auch jeder so einzigartig ist, hat Gott auch für jeden dann einen einzigartigen Plan als Kind Gottes. Also das können wir auch so nehmen für uns, wenn wir das bei Paulus sehen.
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In Hebräer Kapitel 2 lesen wir über Jesu Menschwerdung und Opfer am Kreuz. Daher musste er in allen Dingen seinen Brüdern gleich werden, auf dass er barmherzig würde und ein treuer hoher Priester vor Gott, zu versöhnen die Sünden des Volks. Um Sündern mit Gott zu versöhnen, wurde der Sohn Gottes Mensch, lebte ohne Sünde und opferte sich selbst an unserer Stelle, um unsere Sünden zu sühnen. Der Himmel steht offen, jedem, der am Herrn Jesus Christus glaubt.

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1: 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Unser Wochenvers ist in Römer Kapitel 6, Vers 23 nachzulesen. Denn der Tod ist der Sünde Sold, aber die Gabe Gottes ist das ewige Leben in Christo Jesu, unserem Herrn. Römer Kapitel 6, Vers 23.

0: 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Heute hören Sie ihn sprechen über das Thema geistliche Waffenrüstung aus Epheser 6, Verse 3 bis 17 und das ist der zweite Teil. Ich wünsche Ihnen Gottes reichen Segen beim Zuhören.
1: Wo das Evangelium nicht als Wahrheit entdeckt wird, kann der Glaube nicht standhalten. Ich bin da sehr froh, dass das der Paulus als erstes nennt, weil es uns auf was sehr Wichtiges führt. Sehen Sie, als der Krieg zu Ende war, da bin ich am nächsten Tag losgezogen und habe festgestellt, dass in Bergerhausen ein Saal erhalten ist und dass da gar kein Pastor dazugehört, ein Kirchsaal. Und da habe ich meine Familie hingesetzt und wir haben Zettel geschrieben, am Sonntag predigt Pastor Busch um 9:30 in dem Saal in der Weserstraße. Und da habe ich das überall angenagelt, an Bäumen und so. Es war sofort alles rammelvoll, war schön, damals kamen die Leute. Und vor einem Bäckerladen der Renninghauser Straße stand eine Schlange. Und da bin ich in den Bäckerladen und sage, Frau Bäckermeister, kann ich das anschnagen bei Ihnen draußen? Und da sagt sie, ja. Und da war die Jalousie so halb runter, so kaputt. Da konnte man es mit Reißnägeln festmachen. Und da stieg ich da an dem Fenster hoch und nagel das an. Und da fing die Schlange an, sich zu ringeln und las, was da gab. Sonntag Gottesdienst. Da müssen Sie denken, wer die Zeit miterlebt hat, wo so auch nichts mehr gab und alles kaputt. Sonntag. Und da brüllt ein Mann ganz mit rotem Gesicht mich an. Geh die Verstummung schon wieder los. Und da habe ich laut gelacht und auf die Trümmer gezeigt und gesagt, na, ich meine, die Verstummung konnte doch gar nicht weiter getrieben werden, als sie getrieben ist. Er hat ja so dumm gemacht worden, wie kein Volk in der Welt dumm gemacht werden kann. Jetzt kann höchstens noch eine Erleuchtung erfolgen. Und das soll erfolgen. Und dann habe ich ihm eine Rede gehalten und gesagt, Evangelium ist nicht Propaganda, Leute dumm machen. Kirchen können vielleicht Leute dumm machen, will ich gar nicht abstreiten. Aber das Evangelium ist nicht eine Sache für dumme Leute, sondern dass blinde Menschen, die allerhand dummen Parolen gefolgt sind, die Wahrheit erkennen. Das ist sehr interessant, der Satz, Gott will, dass allen Menschen geholfen werde, und wie heißt da? Sie zur Erkenntnis der Wahrheit kommen. Evangelium, Glauben, ist Wahrheitserkenntnis. Ich möchte Sie fragen, sind Sie so zum Glauben gekommen, dass Sie die Wahrheit erkannt haben? Oder sind Sie bei Billy Graham nach vorne gegangen, weil er so ein schöner Mann ist? Seine Augen. Da wurde eine Frau gefragt, die war nach vorne gekommen, warum sitzt nach vorne, sagt, seine Augen sind so schön. Tatsächlich, nicht? Das ist nicht Wahrheitserkenntnis, Sie verstehen, ne? Die wäre bereit gewesen, alles anzunehmen, der schönen blauen Augen will. Ich muss die Frage stellen, ist ihr gläubig werden oder wo sie jetzt gerade stehen, so dass ihnen Augen für die Wahrheit aufgehen? Wer aus der Wahrheit ist, hört meine Stimme. Und nun sagt der Paulus, ihr müsst so mit solchem Glauben gebürtet sein, in der Wahrheit stehen. Ein Glaube, der mir aufgeredet ist, den ich unter dem Einfluss eines überzeugenden Menschen angenommen habe, der fällt am bösen Tage ab. Der fällt am bösen Tage ab. Vielleicht meint er noch mehr, wenn er sagt, wir müssen den Gurt der Wahrheit umtun. Das heißt dann auch in der Wahrheit wandeln. Als ich darüber nachdachte, habe ich gedacht, wie viel hat doch jeder Mensch in seinem Leben zu verbergen? Zu verbergen. Das dürfen die Kollegen nicht wissen. Und das wäre mir unangenehm, wenn sie Nachbarn mitrichten. Und das möchte ich eigentlich nicht, dass mein Mann oder meine Frau das wüsste. Verstehen Sie, wir haben doch dauernd was zu kaschieren und ein bisschen zu schwindeln und zurechtzubiegen. In der Wahrheit wandeln, dass immer alles aufgedeckt ist, das ist eine große Sache. Im Licht wandeln. So können wir am bösen Tage stehen. Das ist das Erste von der Waffenrüstung. Umgürtet mit Wahrheit. Und nun kommt das Nächste, es ist schrecklich, wie die Zeit umgeht. Es denkt der erste Reden, denkt der zweite Reden und denkt jeder. Aber wir haben da noch viele Dienstage. Es ist ja nicht gesagt, dass ich heute fertig werden muss. Sehen Sie, jetzt kommen ein paar Sachen, bei denen ich dachte, die sind ja eigentlich im Grunde all dasselbe. Angetan mit dem Panzer der Gerechtigkeit. Hier ist die Gerechtigkeit vor Gott gemeint. Nachher heißt, ich soll den Schild des Glaubens nehmen. Nun, wir sind gerecht geworden durch den Glauben. Ist das nicht schon dasselbe? Und dann heißt in Vers 17, und nehmt den Helm des Heils. Ist meine Gerechtigkeit nicht mein Heil? Ist das nicht jedes Mal dasselbe? Sehen Sie, ich habe in meinem Leben das Wort oft ausgelegt und bin dann einfach treu und brav und doof und stur, so Wort für Wort nachgegangen. Aber hier in diesem erlauchten und intelligenten Kreise, der zur Förderung der geistlichen Erkenntnis dient, war ich das nicht. Ich habe mal gesagt, ich will es hier immer so machen, dass das, was mir selber ein bisschen Not macht beim Wort Gottes, was ich schlecht verstehe, dass ich das auch so hinlege. Nicht? Ist das nicht dasselbe? Helm des Heils, Schild des Glaubens, Panzer der Gerechtigkeit. Allerdings, meine Freunde, es ist im Grunde immer vom selben die Rede. Nämlich von Kreuz Jesu Christi. Und als ich darüber nachdachte, wurde mir deutlich, dies möchte Paulus in immer neuen Beleuchtungen zeigen. So sieht es so aus. So wie ich Kreuz Jesu für mich anwenden muss, damit es zur Waffe wird. Wie ich Kreuz Jesu anwenden muss, verstehen Sie, damit es zur Waffe wird. Erstens als Panzer der Gerechtigkeit. Die Gerechtigkeit, ich erkläre es gleich nochmal, ist das, was Gott einem Sünder, der umkehrt, schenkt. Mir ist die Gerechtigkeit vor Gott einfach geschenkt worden, da kann ich nichts dazu tun. Und dieses Geschenk muss ich antun, dass der Teufel mich nicht verwunden kann. Der stürmt an, der sei im Moment, Gott hat mich gerecht gesprochen. Am jüngsten Tag wird der Teufel so ein dickes Buch bringen mit meinen Sünden. Da habe ich den Panzer und sage, rührt mich gar nicht an. Ich bin völlig gerecht vor Gott. Durch Jesus sterben. Ich habe einen Onkel gehabt, der ist im Sterben nochmal so schrecklich angebrochen worden, da hat der Teufel alle seine Sünden vorgehalten. Da habe ich Angst vor. Da will ich jetzt schon sagen, da will ich jetzt Panzer der Gerechtigkeit anziehen, der Teufel alle meine Sünden von frühester Jugend aufzählt. Ihre sind mehr als Haare auf meinem Haupt gesagt, David. Bei mir wäre das ja einfach nicht. Wenn der Teufel mir die alle vorhält, da will ich jetzt schon Panzer der Gerechtigkeit antun und sagen, rührt mich nicht, er hat mich gerecht gemacht. Wer viel verdammt Christus her, der gestorben ist, auch ja viel mehr, der auferlegt ist. Nun, wir sind gerecht geworden durch den Glauben, aber wir Frieden mit Gott. Verstehen Sie? Das ist also das Geschenk dargestellt, das Geschenk, das wir kriegen. Nehmt den Schild des Glaubens. Da ist davon die Rede, wie ich diese Gerechtigkeit jetzt anwende, um mich damit zu verteidigen. Ich war im Panzer, der sitzt auf meiner Brust, da war nichts dran, das verkriege ich die Gerechtigkeit geschenkt. Schild in Bewegung. Die Römer hatten so ein Rundschild. Das hat mich immer furchtbar interessiert als Jungen. Die römische Bewaffnung. Ich bin groß geworden im Schatten der Saalburg. Das ist eine alte römische Burg, die man im Taunus ausgegraben hat, die man wieder aufgebaut hat. Leon hat all die Waffen ausgegraben. Das ist wahnsinnig interessant. Was haben wir als Jungs dann Römer gemimt, nicht? Wir hatten so ein Rundschild. Da hat so ein römischer Legionär, der konnte damit arbeiten, wenn die schossen nicht. Und die ganz schwer bewaffneten, die hatten ganz große Schilde, weil man mannsgroße Dinger. Da konnte man sich förmlich dahinter stellen, nicht? Und wenn von der Seite kam, wurde das Schild da gehalten. Das heißt, den bewege ich nun. Mir ist Gerechtigkeit geschenkt worden. So, das kann ich nur einfach sagen, wie ein Orthodoxer, ich bin gerecht vor Gott, sondern das muss ich anwenden. Wie ein Schild. Wie ein Schild. Herr Jesus, du bist mir also alles. Ein Schild, bitte lesen Sie, den ich gebrauche, um die feurigen Pfeile des Bösewichts, der Teufel wird ja Bösewicht genannt, schöner Ausdruck, zu löschen. Die feurigen Pfeile des Teufels. Sehen Sie, wenn ich vom Schild des Glaubens rede, könnte ich jetzt stundenlang davon reden, wie wir glauben dürfen in allen Nöten unseres Lebens. Nicht? In allen Nöten. Ich habe eine schwierige Aufgabe, Herr Jesus, mach du das nicht und so. Ich darf in allem glauben. Aber hier ist von feurigen Pfeilen die Rede. Und da ist nicht bloß von Allerweltsglaube gemacht. Was sind die feurigen Pfeile Satan? Die feurigen Pfeile Satan. Ich möchte am liebsten sie nach Hause und ich gebe ihnen, schade, dass ich Lehrer bin, es sind so viele da, aber ich bin das nicht, ein Lehrer hat's gut. Da würde ich sagen, schreiben Sie mir zu Hause mal auf den Zettel, nicht mehr als 5 Sätze, was sind die feurigen Pfeile des Teufels? Paulus spricht von den Schlägen Satans, von Angriffen, aber es sind die feurigen Pfeile. Jetzt spreche ich mal von dem, was nach meiner Erfahrung und nach meiner Seelsorgerfahrung die feurigen Pfeile des Bösewichts sind. Feurige Pfeile kriegt überhaupt bloß ein wiedergeborener Christ. Ein bekehrter Christ. Man ist Jesu Eigentum geworden und freut sich im Herrn Jesus und lebt nur mit ihm, hat einen neuen Anfang gemacht. Und dann geschieht es eines Tages, dass man auf irgendeinem Gebiet eine Niederlage erlebt. Eine ganz schimpfliche Niederlage. Man hatte gemeint, das hat man nun hinter sich. Und dann erlebt man eine Niederlage. Ich dachte, ich wäre nicht mehr jetzt, sondern dann falle ich aus allen Pantinen. Und blamiere mich um mein Heiland bis dort hinaus. Oder es geschieht irgendein Fall mit einer dunklen Sünde. Und dann kommt die Verzweiflung. Mein Glaube war bloß Einbildung. Jetzt habe ich die Geduld Jesu auf zu harte Proben gestellt. Jetzt ist es auch. Sehen Sie, ich glaube, das sind die feurigen Pfeile. Dass der Teufel wartet, bis er ein Kind Gottes wirklich treffen kann. Wo man nichts dagegen sagen kann. Nichts dagegen sagen kann, als er hat mich aber erkauft. Und ich bin doch sein Eigentum. Und wenn es ihm gefallen hat, so ein räudiges Schaf seiner Herde zu tun, dann ist das seine Sache. Und ich will gern sagen, dass ich ein räudiges Schaf bin, aber bei seiner Herde. Ich glaube seinem Kreuz, dass ich erkauft bin. Ich glaube seinem Wort, fürchte ich nicht, ich habe dich erlöst, du bist mein. Ich glaube ihm unter allen Umständen. Damit lösche ich die folgenden Pfeile aus. Ich weiß nicht, ob ich es nicht rauslege, aber ich kann mir nicht denken, dass es feurigere Pfeile geben könnte, als dass der Teufel einem Kinde Gottes, das gefallen ist, eine Sünde vorhält und sagt, sieh, mit dir ist es nicht. Mit dir ist es nichts. Und man kann nur sagen, recht hast du. Und nun dem den Glauben entgegensetzen. Aber ich bin doch erkannt. Und ich bin sein Eigentum. Und sein Blut steht mir heute so zur Verfügung, zur Reinigung, wie am Tage meiner Bekehrung. Sie können mir sagen, das gibt sichere Christen. Gott sei Dank gibt das sichere Christen. Gott sei Dank. Viel Recht gebraucht und gab sichere Soldaten. Und das dritte Panzer ist das an der geschenkte Gerechtigkeit. Die haben ja nicht Panzer, das ist unbeweglich. Das hilft und gebrauche ich das. Diese Erlösung im Kreuze Jesu. Und nun kommt noch der Helm des Heils. Der Helm des Heils. Ich weiß nicht, ob ich es richtig auslege. Es ist ja, das Heil ist in Jesus Christus gegeben. Der Gott meines Heils, nicht? Und jetzt will ich versuchen, das was die dritte Seite gewissermaßen, derselben Sache. Sehen Sie, ich habe überlegt, was ist der Helm eigentlich? Heute so ein Stahlhelm, der ist ja zum Schutz da, aber gegen Atombomben wird ein Stahlhelm nicht. Und ich habe in diesem Krieg auch gefunden, ich habe viele Helme gesehen, wo nach Infanterieschuss durchging und Granatsplitter. Aber Die alten Helme in alter Zeit waren kaum zum Schutz da. Die waren mehr zur Verzierung. Den Männern hat ein Gockelhahn immer eingeleuchtet mit seinen schönen Dingen da. Und so haben die Generäle früher Helme gehabt mit Federbüschen drauf und so. Kommt es heute ein bisschen komisch vor, nicht? Aber wir finden, dass wir auch ohne das ganz nett sind. Denken Sie, das war wie, der Helm war früher wie so ein Feldzeichen. Also ich weiß, in meiner Jugend, da hatten die Ulamen andere Helme als die Kürassiere und als die Infanterie. Die Artillerie, die hatten Bommel-Infanterie, die Spitze, die Ulamen, die hatten so einen Teller da oben, so einen Ferien, hatte jeder andere Helme. Das war wie, beinahe wie die Fahne, weil er kannte sie an ihrem Helm. Und es war schon bei den Römern. Ich habe römische Helme gewesen, die waren unglaublich verziert. Und die Römer haben also diese Federbüsche in besonderer Weise gekonnt. Die haben so steile große Füße gehabt, Napoleon hat sie später nochmal imitiert, nicht? Auf ihren Helmen. Das war wie ein Feldzeichen. Da blitzen Helme, wissen Sie, da blitzen Helme. Und ich glaube, dass Paulus daran denkt. Ihr müsst das Heil wie ein Feldzeichen mit euch tragen. Man muss euch daran erkennen, dass ihr Leute seid, denen Heil widerfahren ist. Nicht? Seid dann so ein Soldat mit so einem Helm und so einem Bommel, der kam da an, nicht? Der sagt mir, entschuldigen, darf ich mal so, und der marschierte rein. Seid doch nicht so arme Typen. Sind wir doch. Entschuldigen Sie, ich bin Christ, das ist nicht ganz rückständig, meinen Sie nur, aber entschuldigen Sie vielmals, so nicht, sondern mir ist Erbarmung widerfahren, Erbarmung dir nicht wert. Es wisse, wer es wissen kann, ich bin des Heilands untertan. Soldat, lass dein Helm sehen. So, nicht? Lass dein Helm sehen. Und damit sind wir ganz nah bei dem nächsten, nämlich bei den Beinschienen. In Vers 15, da steht zum Soldaten, zu der Ausrüstung, gehört an den Bein gestiefelt, als fertig zu treiben Evangelium des Friedens. Dass ich mal so sage, stellen Sie sich mal vor, Alarm in so einem Feldlager der Römer, Alarm, die Germanen kommen an. Wenn die jetzt alle erst in Pinsbandtoppeln gewesen wären, hätten sie ihre Schuhe erst anziehen müssen, dann war der Krieg schon verloren. Nicht? Die Wachkompanie, die war gestiefelt. Und wenn der Feind kommt, da stehen sie schon da. Und so sagt der Paulus, mir ganz kurz sagen, ihr müsst bereit sein zu bekennen. Ihr müsst bereit sein zum Zeugen. Jede Zeit. Da müsst ihr nicht erst Schuhe anziehen. Ich erlebe es immer wieder, dass Leute an ihrer Arbeitsstelle plötzlich an ihrem Glauben gefragt werden und dann als einzige Antwort sagen, ja, entschuldigen Sie, ich kann auch nicht so antworten, am besten reden Sie mit Pastor Busch drüber. Man kommt zu mir, können Sie den nicht mal besuchen. Deswegen haben Sie den nicht, glaube ich, Zeugen abgelegt. Ja, wissen Sie, ich könnte nur fortfahren, ich habe das Pantoffel angehabt und nicht gestiefelt, nicht? Das sind Sie, nicht gestiefelt. Also es kann schon sein, dass einer sagt, du musst dich mal sehen, soll ich mich kümmern, das meine ich nicht. Sondern so, dass man selber kein Zeugnis hat und einen anderen vorschieben muss. Das meine ich. Paulus sagt, zum Krieger gehört, dass du dir das Evangelium so klar bist, dass du Zeugnis hast. Das ist gar nicht einfach. Zu alarmbereit sein. Denn erinnern Sie sich mal an die Stunden, wo von uns ein Zeugnis gefordert wurde. Es kam immer überraschend. Es kam immer der Moment, wo man eigentlich gar nicht mit gerechnet hat. Ich meine, es gibt Leute, die überfallen jeden mit einer kleinen Predigt. Das ist lästig manchmal. Nicht? Das ist vielleicht gar nicht gut. Nahm ich da, ich meinen Jungs auf, wenn sie ihren Chef bekehren sollen. Ich sage, den bekehrt jetzt nächstes Mal durch eine gute Arbeit, die er liefert. Nicht? Und halt den nicht eine Predigt. Das ist nicht nötig. Aber es gibt Augenblicke, wo wir spüren, jetzt soll ich ein Zeugnis ablegen. Mir ist Erbarmung widerfahren und ich krieg's nicht hin, weil ich im Pinsbandtoppeln stehe. Ihr Christen müsst jederzeit bereit sein zur Verantwortung, sagt Paulus mal an anderer Stelle, bereit zur Verantwortung gegen den, der Rechenschaft vor euch kommt. Und jetzt lasst mich noch das Letzte eben sagen, nehmt das Schwert des Geistes, welches ist das Wort Gottes. Ein Soldat ohne Säbel ist nicht. Also gar im letzten Krieg, wo ein Säbel ja wirklich nichts mehr bedeutet, trugen wir Offiziere einen Degen. Man äppelte uns aus, es stände drauf, du sollst nicht töten, nicht? Das wollten wir uns drauf gravieren lassen, weil man wirklich nie mehr brauchte. So, wer hat denn noch so mit Säbel gefochten? Aber das Schwert gehört zu so einem Soldaten. Das kann man sich anders vorstellen. Und wahrscheinlich noch im Atomzeitalter wird der Soldat ein Seitengewehr mit sich rumschleppen, höchst überflüssigerweise. Da ist das Bewusstsein dahinter, dass also das Schwert den Soldaten macht. Nun, den geistlichen Soldaten macht das Schwert. Sagt Paulus, du musst ein Schwert sein, das ist Gottes Wort. Heute hatte ich ein Gespräch mit einem anderen jungen Mann, der sagt, ich habe ein bisschen Schwierigkeit in meiner Abteilung. Ich sagte, Jungs, ihr müsst die Bibel lesen. Da sagen sie, muss, wer kann mich denn zwingen? Herr Pastor, muss ich Ihnen das nicht sagen, ihr müsst die Bibel lesen. Da habe ich gesagt, streich mal das Wort muss aus deinem Wörterbuch. Paulus sagt, wir sind nicht unter dem Gesetz, sondern unter der Gnade. Es wäre sehr gut, wenn ihr ein bisschen weniger das Wort muss brauchtet. Sag's ihnen mal so. Glaubst du an Jesus? Ja. Siehst du, dann ist ein Leben in dir neu entstanden. Und jedes Leben braucht Nahrung. So habe ich ihm das erklärt. Ein kleines Kind schreit nach der Flasche und das innere Leben braucht auch Nahrung, sonst stirbt es einfach ab und das ist die Bibel, nicht? Und so ist die Bibel im Anfang unseres Glaubenslebens einfach die notwendige Nahrung. Und solange Sie nicht selbstständig die Bibel lesen, wird's nichts mit Ihnen, nicht? Wird's nicht. Sie müssen das nicht, Sie können es auch lassen. Aber Sie dürfen es. Ich war ein kleines Baby, das nach der Milch schreit. Da muss eine Flasche trinken. Ich dachte, du bist Zeug, ich möchte gern, nicht? Ich hungere danach. Und wenn einer im Glauben einen Anfang gemacht hat, dann hungert er nach der Flasche des Wortes Gottes, nach der lauteren Milch, steht mal in der Bibel. Dann hungert er danach und wird sie mit Wonne lesen. Fangen Sie im Johannesevangelium an. Bitte tun Sie mir den Gefallen. Morgens eine Viertelstunde Stille. Eine Viertelstunde Stille. Alles abgestellt. Die Viertelstunde rentiert sich. Ein halbes Kapitel im Johannesevangelium und drüber beten. Aber wenn Sie nun wirklich über dieser Milchflasche stark geworden sind, dann werden Sie also zum Soldaten. Und dann wird das Wort Gottes auf einmal aus einer Milchpulle zu einem Schwert. Nehmt das Schwert des Geistes, welches ist das Wort. Der Herr Jesus hat uns vorgemacht, wie man das Schwert gebraucht, als der Teufel ihm gegenüberstand. Lassen Sie mich zum Schluss dies sagen. Ich kann das Wort Gottes nur als Schwert benutzen, wenn ich es als Gottes Wort nehme. Habe ich das erzählt von Billy Graham? Lassen Sie mich nochmal eben sagen. Billy Graham hat erzählt, wie ich von der Universität kam, sagt er, da hatte ich so viel von Kritik über die Bibel gehört, dass ich unsicher wurde. Und wenn ich predigte, merkte ich, die Leute, die nehmen mir das gar nicht ab. Ich war ja selber unsicher, was gilt nun, was gilt nicht. Und dann, sagt er, entschloss ich mich eines Tages zu einem Gehorsamsschritt. Ich kniete nieder und sagte, Herr, ich will jetzt die ganze Bibel von 1. Mose 1 bis Offenbarung, so und so 22, als dein Wort annehmen. Und da sagt er, Sie können mir sagen, das heißt ein den Intellekt opfern. Nein, von der Stunde ab fühlte ich, dass Gottes Wort ein Schwert, wirklich, dass Gottes Wort ein Schwert in meiner Hand wurde. Ein Schwert in meiner Hand wurde. Die Waffe der Christen hat diesen Schwert. Auf der letzten Synode in Godesberg, vorige Woche, war eine interessante Diskussion, dass da die katholische evangelische Kirche immer eingeladen werden zur Einweihung von Brücken, sogar zur Einweihung eines Schwimmbeckens, eines Leerschwimmbeckens. Und dann kommt der Kardinal Frings und macht da einen großen Zauber und spritzt da geweihtes Wasser in das Leerschwimmbecken rein. Und das macht einen tollen Eindruck. Und dann kommt der arme Präses und der hat kein Weihwasser. Und da hat man verabredet, dass man beiderseits jetzt auf Zeremonien verzichtet und bloß rede. Es gibt nicht der eine, der eine tolle Sache macht, der andere, der nicht. Aber die katholische Kirche hält sich an dieses Versprechen nicht, sondern sie fängt jedes Mal wieder an mit irgendeinem Kram. Und da war eine große Diskussion auf der Synode, was macht man denn da? Und da habe ich mich geärgert, dass ich nicht dabei war. Einzig Mal, dass ich nicht auf der Synode dabei war. Einmal geärgert, dass ich dabei war. Sonst gehe ich nicht gerne auf sowas. Dann hätte ich gesagt, liebe Leute, wir als evangelische Kirche haben kein Weihwasser und keine Monstranz und gar nichts derart. Aber wir haben ein schweres Wort des Gottes. Das Wort, das wir zu sagen haben, ist ja nicht bloß ein Wort. Gott, wer Sache! Lasst uns dann Gottes Wort sagen, dass alle Bäder nicht reinigen, sondern nur Jesu Christi. Ja? So. Na, ich bin nicht da gewesen, die Synode war wahrscheinlich ganz gut, nicht? Und aber ich meine nur, die evangelische Kirche hat nichts als das Wort, wirklich nichts als das Wort. Wir haben noch weniger wie andere, wir haben nicht mal Glocken und Orgeln. Aber wir haben das Wort und diesen Schwert. Und dieses nur das Wort, das finde ich dumm. Wir haben das Wort Gottes, Schwert Geist.
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1: Willkommen zu unserer Sendereihe durch die Bibel. Schön, dass Sie wieder mit dabei sind. Beim letzten Mal haben wir uns lediglich 6 Verse aus dem 18. Kapitel des Jeremia-Buches genauer angesehen. Da ging es um das Gleichnis vom Töpfer und dem Ton auf seiner Töpferscheibe. Ein paar Dinge gibt es dazu noch zu sagen. Und anschließend werden wir bis ins 21. Kapitel vorstoßen. Sie erinnern sich, Gott hatte dem Südreich Israels, also dem Volk von Juda, eine Warnung nach der anderen zukommen lassen. Das setzt sich in diesen Kapiteln fort. Doch Juda hört nicht darauf. Erst als der Feind im Anmarsch ist, besinnt sich zumindest der König von Juda auf seinen Gott. Beim letzten Mal sind wir im Buch des Propheten Jeremia nicht sehr weit vorangekommen. Das liegt daran, dass wir in den ersten 6 Versen von Kapitel 18 eine ungeheure Botschaft für uns entdeckt haben. Hier sind diese 6 Verse noch einmal. Dies ist das Wort, das geschah vom Herrn zu Jeremia. Mach dich auf und geh hinab in des Töpfers Haus. Dort will ich dich meine Worte hören lassen. Und ich ging hinab in des Töpfers Haus, und siehe, er arbeitete eben auf der Scheibe. Und der Topf, den er aus dem Ton machte, missriet ihm unter den Händen. Da machte er einen anderen Topf daraus, wie es ihm gefiel. Da geschah des Herrn Wort zu mir, kann ich nicht ebenso mit euch umgehen, ihr vom Hause Israel, wie dieser Töpfer, spricht der Herr? Siehe, wie der Ton in des Töpfers Hand, so seid auch ihr vom Hause Israel in meiner Hand. Soweit die Verse 1 bis 6. Zum Abschluss dieses Anschauungsunterrichts, den Jeremia im Haus des Töpfers erlebt, wollen wir noch den Charakter des Töpfers etwas genauer betrachten. Ich glaube, dass dies sogar der bedeutendste Aspekt sein wird. Wir begeben uns also in Gedanken noch einmal in das Haus des Töpfers. Stellen Sie sich folgende Szene vor. Ich sage zu Jeremia, der Töpfer macht auf mich einen sehr freundlichen und fürsorglichen Eindruck. Jeremia antwortet, da gebe ich dir recht. Man merkt, dass er seine Arbeit gern macht. Ja, es sieht fast so aus, als wolle er dem Ton nicht wehtun, sondern er möchte lediglich, dass der Ton nachgibt, damit er etwas aus ihm formen kann. Ich schaue mir das Gesicht des Töpfers genau an. Wie konzentriert er doch ist. Er interessiert sich scheinbar nur für den Ton auf seiner Töpferscheibe. Liebe Hörer, was für ein Töpfer Gott doch ist. Wenn ich doch nur meinen Töpfer, meinen Schöpfer sehen könnte. Die Bibel sagt aber, dass ich Gott nicht sehen kann. In Johannes 14, Vers 8 formuliert Philippus die folgende Bitte an Jesus, die genauso gut von mir selbst stammen könnte. Herr, zeige uns den Vater, und es genügt uns. Und der Herr Jesus antwortete, wer mich sieht, der sieht den Vater. Wir wollen den Töpfer jetzt einmal ganz genau betrachten. Schauen Sie auf seine Füße, wie sie fortwährend das Pedal betätigen, um die Töpferscheibe zum Drehen zu bringen. Schauen Sie auf die Hände des Töpfers, wie er so flink, so künstlerisch, so konzentriert, so behutsam, so freundlich und liebevoll mit dem Ton umgeht. Ich schaue mir seine Hände und Füße noch etwas genauer an. Sie sind allesamt durchstochen. Wie das? Nun, ich sehe in dem Töpfer auch unseren Herrn Jesus Christus am Werk. Und über ihn heißt es im Matthäusevangelium, Kapitel 27, als Judas, der ihn verraten hatte, sah, dass er zum Tode verurteilt war, reute es ihn, und er brachte die 30 Silberlinge den Hohenpriestern und Ältesten zurück und sprach, ich habe Unrecht getan, dass ich unschuldiges Blut verraten habe. Sie aber sprachen, was geht uns das an? Da sieh du zu. Und er warf die Silberlinge in den Tempel, ging fort und erhängte sich. Aber die Hohenpriester nahmen die Silberlinge und sprachen, es ist nicht recht, dass wir sie in den Gotteskasten legen, denn es ist Blutgeld. Sie beschlossen aber, den Töpferacker davon zu kaufen zum Begräbnis für Fremde. Daher heißt dieser Acker Blutacker bis auf den heutigen Tag. Da wurde erfüllt, was gesagt ist durch den Propheten Jeremia, der da spricht: Sie haben die 30 Silberlinge genommen, den Preis für den Verkauften, der geschätzt wurde bei den Israeliten, und sie haben das Geld für den Töpferacker gegeben, wie mir der Herr befohlen hat. Zwei Verse aus diesem neutestamentlichen Text erwecken meine Aufmerksamkeit. Sie beschlossen aber, den Töpferacker davon zu kaufen zum Begräbnis für Fremde. Daher heißt dieser Acker Blutacker bis auf den heutigen Tag. Das heißt, sie hatten wahrscheinlich keine Ahnung, was sie taten, als sie den Töpferacker in Blutacker umbenannten. Ich hoffe aber, dass Ihnen, liebe Hörer, dieses Detail nicht entgangen ist. Der große Töpfer ist viel mächtiger als alle anderen Töpfer zusammen. Er vergoss sein Blut, damit er auf diesen Acker gehen und diese Scherben einsammeln konnte und sie auf seiner Töpferscheibe wieder zu einem Gefäß machen konnte. Erst kürzlich habe ich mich mit einer Dame unterhalten, deren Heim und Leben völlig zerrüttet ist. Heißt das etwa, dass Gott mit ihr fertig ist? Ist er mit uns fertig, wenn wir aus unserem Leben einen Misserfolg machen? Ganz und gar nicht. Er ist noch längst nicht mit uns fertig. Aber nur, wenn wir, als sein Ton, bereit sind, uns erneut von ihm formen zu lassen. Mehr braucht es nicht, als dass sich der Ton dem Töpfer fügt. Er zahlte den Preis für den Acker. Es ist sein Blutacker. Möglicherweise halten Sie Rückblick auf Ihr Leben und sagen sich: Was bin ich doch für eine Niete? Gott wird mich nicht mehr gebrauchen können. Doch er arbeitet andauernd mit Scherbenhaufen wie dem Ihren. Er wird auch mit Ihrem arbeiten, wenn Sie ihn nur lassen. Den Preis für Ihre Erlösung hat er schon bezahlt. Von sich aus können Sie nichts aus Ihrem Leben für ihn machen. Ich kann es auch nicht, aber er kann es. Er legt uns auf seine Töpferscheibe und verwandelt uns in ein Gefäß der Ehre. Da wir uns ziemlich lange mit den ersten 6 Versen von Kapitel 18 befasst haben, springen wir nun vorwärts ins 19. Kapitel. Dort wird berichtet, dass Jeremia von Gott losgeschickt wurde, um sich im Haus des Töpfers einen irdenen Krug zu kaufen. Er soll auch ein paar Älteste des Volkes und einige Älteste der Priester als Zeugen mitnehmen. In Kapitel 19, Vers 2 heißt es dann weiter: Und geh hinaus ins Tal Ben-Hinnom, das vor dem Scherbentor liegt, und predige dort die Worte, die ich dir sage. Das Tal Ben-Hinnom war zu dieser Zeit jener Ort, an dem der grausame Götzendienst zu Ehren des Götzen Moloch stattfand. Dort wandte sich nun Jeremia an die Ältesten des Volks und der Priester und sagte ihnen im Auftrag Gottes, ich lese weiter ab der 2. Hälfte von Vers 3, »Siehe, ich will ein solches Unheil über diese Städte bringen, dass jedem, der es hören wird, die Ohren gellen sollen, weil sie mich verlassen und diese Städte einem fremden Gott gegeben und dort anderen Göttern geopfert haben, die weder sie noch ihre Väter noch die Könige von Juda kannten, und weil sie die Städte voll unschuldigen Blutes gemacht und dem Baal Höhen gebaut haben, um ihre Kinder dem Baal als Brandopfer zu verbrennen, was ich weder geboten noch geredet habe und was mir nie in den Sinn gekommen ist. Soweit die Verse 3 bis 5. Aus diesem Grund, so heißt es dann weiter im Bibeltext, wird das Tal Ben-Hinnom bald schon als Würgetal bezeichnet werden, weil sie dort ihre Kinder als Opfer für Baal und Moloch umgebracht hatten. Und Gott würde es den Feinden gestatten, sie selbst dort umzubringen. Nachdem Gott dieses beängstigende Urteil über das Volk von Jerusalem verkündet hatte, gab er Jeremia den Auftrag, das Tongefäß, das er sich beim Töpfer besorgt hatte, vor den Augen der Zeugen zu zerbrechen. Wir lesen in Vers 11, »Und Jeremia soll zu ihnen sagen, so spricht der Herr Zebaoth, wie man eines Töpfers Gefäß zerbricht, dass es nicht wieder ganz werden kann, so will ich dies Volk und diese Stadt zerbrechen.« Und man wird im Tophet begraben, weil sonst kein Raum dafür da sein wird. Nachdem Jeremia vom Tophet bzw. dem Tal Ben-Hinnom, dieser grausamen Opferstätte, zurückgekehrt war, ging er in den Vorhof des Hauses des Herrn und verkündete seine letzte Botschaft. Wir lesen in Vers 15, so spricht der Herr Zebaoth, der Gott Israels. Siehe, ich will über diese Stadt und über alle ihre Ortschaften all das Unheil kommen lassen, das ich gegen sie geredet habe, weil sie halsstarrig sind und meine Worte nicht hören wollen. Er hatte gewarnt, gefleht und inständig gebeten, aber die Herzen des Volks blieben unnachgiebig. Anders ausgedrückt, der Ton hatte den Händen des Töpfers zu lange Widerstand geleistet. Sehr bald schon würde der Feind anrücken und das Volk zu Scherben zerschlagen. Als Jeremia sich zum Tophet, der Opferstätte im Tal Ben-Hinnom, begeben hatte, um dort auf Anweisung des Herrn das Tongefäß zu zerbrechen, da verkündete er dem Volk Juda, dass es in die Gefangenschaft gehen würde. Josia, der gute und große König, war tot. Auf ihn folgten Joahas und Joachim. Inzwischen saß Zedekia auf dem Thron, der letzte König des Südreiches Juda. Er war der schlechteste und schwächste König, der je über Juda regierte. Die babylonische Gefangenschaft, die Jeremia prophezeit hatte, wird während seiner Herrschaft Wirklichkeit werden. An dieser Stelle können wir eine Veränderung im Leben und Wirken Jeremias feststellen. Wenn er jetzt das Wort Gottes verkündet, ist er beharrlich, stark und rücksichtslos. Aber persönlich, als Mensch, hat er immer noch ein weiches Herz. Als sein geliebter Freund Josia starb, weinte Jeremia laut Aussagen der Chronik um ihn. Die drei Könige, die nicht im Sinne Gottes regierten, die auf Josia folgten, lehnten auch Jeremia als Propheten vehement ab. Sie zeigten ihm die kalte Schulter. Seine Botschaft wurde komplett ignoriert, aber er persönlich wurde noch nicht verfolgt. Doch wenn wir jetzt das 20. Kapitel aufschlagen, dann stellen wir fest, dass Jeremia zum ersten Mal auch persönlich und körperlich verfolgt und drangsaliert wird. Wir lesen in Jeremia 20 in den Versen 1 und 2, als aber Paschhur, ein Sohn Immers, der Priester, der zum Vorsteher im Hause des Herrn bestellt war, hörte, wie Jeremia solche Worte weissagte, schlug er den Propheten Jeremia und schloss ihn in den Block am oberen Benjamintor, das am Hause des Herrn ist. Man achte darauf, wie die Verfolgung begann. Es war ein Priester, der Jeremia schlug, also ein Vertreter der organisierten Religion. Auch heutzutage sind es nicht selten die organisierten Kirchen, die das Wort Gottes verletzen und schädigen. Ja, was auf ihren Kanzeln verkündigt wird, ist oftmals nicht das Wort Gottes. Und wenn es darum geht, einen Glaubensbruder, der für das Wort Gottes einsteht, zu akzeptieren, verschwindet ihre Aufgeschlossenheit und Liebe sofort. In einigen organisierten Kirchen gibt es heute mehr Widerstand gegen die Verbreitung des Evangeliums als in irgendwelchen politischen oder anderen Gruppierungen. Lassen Sie uns festhalten, die körperliche Drangsalierung Jeremias begann mit der organisierten Religion seiner Zeit. Lesen wir weiter in Vers 3. Und am anderen Morgen ließ Paschhur den Jeremia aus dem Block los. Da sprach Jeremia zu ihm, der Herr nennt dich nicht Paschur, sondern Schrecken um und um. Magor Misrabib, was für ein Name. Er bedeutet Schrecken um und um.

da hervorheben wird. Das Südreich Juda wird in die Gefangenschaft gehen und nichts kann dies aufhalten. Gott hatte gesagt, dass Juda sogar von Mose und Samuel keine Hilfe mehr erwarten könnte, denn Gott würde selbst ihre Fürbitte für das Volk nicht mehr erhören, wenn diese noch am Leben wären. Der Zug ist abgefahren. Das Volk ist mit seiner Ablehnung Gottes zu weit gegangen. Und diese Ablehnung Gottes zeigt sich deutlich in den Handlungen des derzeitigen Königs sowie seiner beiden Vorgänger. Wir sollten uns noch einmal vor Augen halten, was Jeremia widerfahren war. Er wurde ignoriert und abgelehnt, aber bis zu diesem Zeitpunkt war er noch nicht körperlich drangsaliert worden. Jetzt aber tritt auch dies ein. Deswegen, wir erinnern uns, dass seine Botschaft ihm selbst das Herz bricht, deswegen entscheidet er sich, bei Gott gewissermaßen seine Kündigung einzureichen. Wer hätte dafür nicht Verständnis? Er ist nicht gleichgültig gegenüber den Geschehnissen. Im tiefsten Innern fühlt er mit seinem Volk, was ihm jedoch viel Kraft raubt. Wahrscheinlich stand er kurz vor einem Nervenzusammenbruch. Aber hören wir uns Jeremias eigene Worte an. Wir lesen in Vers 9, »Da dachte ich, ich will nicht mehr an Gott denken und nicht mehr in seinem Namen predigen. Aber es ward in meinem Herzen wie ein brennendes Feuer, in meinen Gebeinen verschlossen, dass ich's nicht ertragen konnte. Ich wäre schier vergangen.« Mit anderen Worten, die Botschaft, die ich verkündigen muss, bricht mir das Herz, und dazu kommt noch, dass ich Verfolgung durch die religiösen Anführer und die Ablehnung meines Volkes erdulden muss. Ich bin es leid, ich kündige. Als er aber kündigen wollte, bemerkte er, dass das Wort Gottes wie ein Feuer in seinem Herzen brannte. Er sprach, ich muss es einfach aussprechen, ich kann nicht einfach schweigen. Dieser Drang, Gottes Botschaft weiterzugeben, sollte das Merkmal eines jeden Menschen sein, der das Wort Gottes verkündigt. Wie halten Sie es damit? Ist Ihr Amt nur ein Job? Sind Sie von ganzem Herzen dabei? Wenn Sie das Wort Gottes lieb haben und Sie es wirklich verkündigen wollen, dann sollten Sie sich ziemlich miserabel fühlen, wenn Sie dieses Vorrecht und diese Gelegenheit nicht nutzen. Aber nur wenn Ihnen das Wort Gottes wirklich etwas bedeutet, sollten Sie es verkündigen. Ich denke, wir können den Herzenskonflikt Jeremias recht gut verstehen. Und nun gönnt er sich etwas, was für die Männer Gottes des Alten Testaments anscheinend üblich war. Er tut es Jona, Hiob und Elia gleich. Er singt ein altes Klagelied, das ihm allerdings im Endeffekt nichts bringen wird. Warum wurde ich nur geboren? Viele Leute singen dieses Lied. Hier in Kapitel 20, in den Versen 14 und 15, ist Jeremias Version. Verflucht sei der Tag, an dem ich geboren bin. Der Tag soll ungesegnet sein, an dem mich meine Mutter geboren hat. Verflucht sei, der meinem Vater gute Botschaft brachte und sprach, du hast einen Sohn, so dass er ihn fröhlich machte. Jeremia kann sich anscheinend nicht ausstehen und wünscht sich, niemals geboren worden zu sein. Sein Selbstmitleid nimmt noch ganz andere Dimensionen an. In Vers 18 lesen wir, »Warum bin ich doch aus dem Mutterleib hervorgekommen, wenn ich nur Jammer und Herzeleid sehen muss und meine Tage in Schmach zubringe?« Es ist immer dieselbe alte Geschichte. Warum wurde ich geboren? Elia kroch unter einen Wacholderbaum und sprach, »Lass mich doch sterben!« Hiob wollte sterben und verfluchte den Tag, an dem er geboren wurde. Jona fühlte sich von so ziemlich allem niedergeschlagen und auch er wollte nur noch sterben. Nun, etwas Dümmeres, als sich zu wünschen, niemals geboren worden zu sein, gibt es nicht. Liebe Hörer, Sie sind nun einmal schon geboren worden und daran lässt sich nichts mehr ändern. Sie können Ihr Klagelied, dass Sie sterben wollen, zwar singen, aber von dem Wunsch allein werden Sie nicht so einfach sterben. Gott sei Dank nicht. Jeremia scheint echt am Ende zu sein. Vielleicht würden Sie gern Ihren Arm um ihn legen, ihm auf die Schulter klopfen und ihn sonst irgendwie trösten. Er selbst fühlt sich völlig entmutigt. Trotzdem möchte er noch das Wort Gottes verkünden, weil er einfach nicht anders kann. Wir lassen nun das 20. Kapitel im Buch

0: Jeremia hinter uns. Die Kapitel 21 bis 29 enthalten die Prophezeiungen, die Jeremia während der Regierungszeit Zedekias empfing. Zedekia war der letzte König des Südreiches Juda. Diese Kapitel führen uns geradewegs bis zum Zeitpunkt der Zerstörung Jerusalems und der Gefangenschaft. Es gibt keine schärfere Botschaft als die, die Jeremia in den vor uns liegenden Kapiteln 21 und 22 verkündet. Aber zuerst geschieht noch etwas. Ganz am Anfang von Kapitel 21 lesen wir: Dies ist das Wort, das vom Herrn geschah zu Jeremia, als der König Zedekia zu ihm sandte, Paschur, den Sohn Malkias, und Zephania, den Sohn Maseas, den Priester, und ihm sagen ließ: Befrage doch den Herrn für uns, denn Nebukadnezar, der König von Babel, führt Krieg gegen uns. Vielleicht wird der Herr doch an uns sein Wunder tun, wie so manches Mal, damit jener von uns abzieht. Ist es nicht hochinteressant, dass König Zedekia in Zeiten großer Schwierigkeiten seine Vertrauten ausgerechnet zu Jeremia sandte, von dem er wusste, dass er Gottes Botschafter war? Paschur und seinem Gefolge traute er offenbar nicht viel zu. Die organisierte Religion bat er nicht um Hilfe. Das passt zu meiner Beobachtung, dass heute viele Christen zu eher liberalen Gemeinden gehören, aber trotzdem schätzen sie konservative christliche Radio- und Fernsehsendungen. Irgendwie schaffen sie es, dies auf einen Nenner zu bringen. Denn wenn sie in Schwierigkeiten stecken, gibt ihnen nichts anderes als das Wort Gottes inneren Frieden. König Zedekia wendet sich also an Jeremia, um getröstet und ermutigt zu werden. Aber es kommt anders, als er denkt. Jeremia erzählt ihm, dass Nebukadnezar kommen und die Stadt zerstören wird. Außer das Volk wendet sich wieder Gott zu. Jeremia sagt ihm klipp und klar, was Sache ist. Wir lesen in Jeremia 21, Vers 8: Und zu diesem Volk sage, so spricht der Herr, siehe, ich lege euch vor den Weg zum Leben und den Weg zum Tode. Liebe Hörer, genau dieselbe Botschaft hat Gott für Sie heute. Die Botschaft von seiner Erlösung durch den Herrn Jesus Christus ist der Weg zum Leben. Gott hat seinen Sohn gegeben, um für Sie zu sterben, damit er die Strafe für Ihre Sünden zahlt. Er ist von den Toten auferstanden, damit Sie Gerechtigkeit erlangen können. Wenn Sie errettet sein wollen, müssen Sie in ihm sein. In ihn hinein gelangen sie durch das Wirken des Heiligen Geistes, wenn sie auf Jesus Christus als ihren Heiland vertrauen. Wenn sie das tun, werden sie zu einem Kind Gottes. Gott spricht: Ich biete dir meinen Weg zur Erlösung an. Nimm ihn oder lass es. Vor dir hast du die Wahl über Leben und Tod. So hat es Gott bestimmt. Zugleich bittet er sozusagen, wie zu Zeiten Jeremias, dass wir zusagen. Das Volk von Juda hatte also die Wahl. Es konnte in der Stadt bleiben und sterben, oder es konnte sich dem König von Babel unterwerfen und leben. In Jeremia 21, in den Versen 9 und 10 lesen wir: Wer in dieser Stadt bleibt, der wird sterben müssen durch Schwert, Hunger und Pest. Wer sich aber hinausbegibt und überläuft zu den Chaldäern, die euch belagern, der soll am Leben bleiben und soll sein Leben als Beute behalten. Denn ich habe mein Angesicht gegen diese Stadt gerichtet zum Unheil und nicht zum Heil, spricht der Herr. Sie soll dem König von Babel übergeben werden, dass er sie mit Feuer verbrenne. König Zedekia beherzigte Jeremias Warnung nicht. Er wollte sich Gott nicht zuwenden. Anscheinend dachte er sich, als mein Vorgänger auf dem Thron saß, hat Gott es schließlich auch nicht zugelassen, dass Nebukadnezar die Stadt zerstört. Und er war doch auch kein besserer König als ich. Warum also sollte Gott es jetzt zulassen? Eine verständliche Frage. Aber anscheinend hatte Zedekia all die Jahre nicht richtig zugehört, als der Prophet Jeremia Gottes Botschaften verkündigte. Wie Gott wohl darauf reagieren wird? Je mehr wir uns mit Jeremia befassen, desto deutlicher wird, wie langmütig Gott doch ist und wie geduldig Jeremia ist. Ja, es gibt zwar Momente, in denen er sich wünscht, niemals geboren worden zu sein, aber irgendwie ist das auch verständlich, denn das Volk lehnt seine Botschaft und somit Gott jahrelang ab. Es verfolgt ihn, fügt ihm körperlichen Schaden zu. Aber jetzt, wo der babylonische König Nebukadnezar im Anmarsch ist, entsinnt sich König Zedekia, dass Gott vielleicht doch noch Mitleid mit ihm und seinem Volk haben könnte. Es wäre ja schließlich nicht das erste Mal. Mehr dazu erfahren Sie in der nächsten Ausgabe unserer Sendereihe Durch die Bibel. Bis dahin wünsche ich Ihnen Gottes Segen.
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1: Es ist wieder Zeit für die gute Nachricht aus dem Wort Gottes. Unser Wochenvers ist in Römer Kapitel 6, Vers 23 nachzulesen. Denn der Tod ist der Sünde Sold, aber die Gabe Gottes ist das ewige Leben in Christo Jesu, unserem Herrn. Römer Kapitel 6, Vers 23.

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0: Jesus, danke, dass du mich in dein Reich einlädst. Ich glaube, dass du gekommen bist, um für mich zu sterben und dass du aus dem Grab auferstanden bist. Komm in mein Leben und sei du mein Retter. Narrow Door Café. Croissants, Teigtaschen, Schweinefleischcurry und alle Arten von leckeren Speisen erwarten denjenigen, der das Narrow Door Café, Café die schmale Tür, findet und betritt. Das in der taiwanesischen Stadt Tainan gelegene Café ist buchstäblich ein Loch in der Wand. Der Eingang ist gerade einmal 40 cm breit. Gerade genug für eine durchschnittliche Person, um sich hindurchzuzwängen. Doch trotz dieser Herausforderung zieht dieses einzigartige Café viele Menschen an. Gilt das auch für die enge Tür, die in Lukas 13, die Verse 22 bis 30 beschrieben wird? Jemand fragt Jesus, Herr, werden nur wenige errettet werden? Vers 23. Daraufhin fordert Jesus die Person auf. Bemüht euch hineinzukommen, um in Gottes Reich zu gelangen. Vers 24. Er fragt im Wesentlichen, wirst du zu den Geretteten gehören? Jesus benutzt diese Analogie, um die Juden zu ermahnen, nicht anmaßend zu sein. Viele von ihnen glauben, sie würden in Gottes Reich aufgenommen werden, weil sie von Abraham abstammen oder das Gesetz halten. Aber Jesus fordert sie auf, ihm zu antworten, bevor der Hausherr die Tür verschließt. Vers 25. Weder unser familiärer Hintergrund noch unsere Taten können uns mit Gott in Ordnung bringen. Nur der Glaube an Jesus kann uns von Sünde und Tod retten. Epheser 2, Verse 8 bis 9, Titus 3, Verse 5 bis 7. Die Tür ist eng, aber sie steht allen offen, die ihren Glauben auf Jesus setzen. Er lädt uns heute ein, die Gelegenheit zu ergreifen und durch die enge Tür in sein Reich einzutreten. Es folgt der Bibeltext aus Lukas 13, die Verse 22 bis 30.
1: Jesus zog auf dem Weg nach Jerusalem durch die Städte und Dörfer und lehrte. Jemand fragte ihn, Herr, werden nur wenige errettet werden? Er erwiderte, die Tür zum Himmel ist eng. Bemüht euch hineinzukommen, denn viele werden es versuchen, doch wenn der Hausherr die Tür verschlossen hat, wird es zu spät sein. Dann werdet ihr draußen stehen, klopfen und bitten, Herr, öffne uns. Doch er wird entgegnen, ich kenne euch nicht. Ihr werdet sagen, aber wir haben doch mit dir gegessen und getrunken, und du hast in unseren Straßen gelehrt. Da wird er entgegnen, ich sage euch, ich kenne euch nicht. Fort mit euch, die ihr böse und ungerechte Dinge tut. Dann wird lautes Weinen und Zähneknirschen ertönen, denn ihr werdet Abraham, Isaak, Jakob und die Propheten im Reich Gottes sehen, ihr aber werdet hinausgeworfen. Dann werden Menschen aus der ganzen Welt kommen und ihre Plätze im Reich Gottes einnehmen. Und macht euch eines klar, manche, die jetzt gering geachtet sind, werden dann geehrt sein, und andere, die jetzt geehrt werden, werden dann gering geachtet sein.
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Jakobusbrief machen wir heute mal einen kürzeren Abschnitt von Vers 13 bis Vers 18 im ersten Kapitel des Jakobusbriefs. Wir sprachen ja beim letzten Mal, wo ich da war, über die Anfechtung. Ungeheuer praktisch, der Jakobusbrief. Ungeheuer hilfreich, weil er einfach einsetzt bei den Lebensfragen. Und auch heute wieder spricht er über Versuchung. Anfechtung und Versuchung sind ja zwei verschiedene Dinge, auch wenn sie sich manchmal ähnlich äußern. Der Ursprung der Versuchung. Niemand sage, wenn er versucht wird, dass er von Gott versucht werde. Denn Gott kann nicht versuchen. Denn Gott kann nicht versucht werden zum Bösen und er selbst versucht niemand. Sondern ein jeder, der versucht wird, wird von seinen eigenen Begierden gereizt und gelockt. Danach, wenn die Begierde empfangen hat, gebiert sie die Sünde. Die Sünde aber, wenn sie vollendet ist, gebiert den Tod. Irrt euch nicht, meine lieben Brüder, alle gute Gabe und alle vollkommene Gabe kommt von oben herab, von dem Vater des Lichts, bei dem keine Veränderung ist, noch Wechsel des Lichts und der Finsternis. Er hat uns geboren nach seinem Willen durch das Wort der Wahrheit, damit wir Erstlinge seiner Geschöpfe seien. Anfechtungen, das waren ja diese schlimmen Störungen, diese Stolpersteine, an denen man immer wieder ins Stolpern kommt und hinfällt. Das sind die schweren Dinge. Da könnten wir ja viel erzählen, aber das ist heute Abend nicht unser Thema. Ich denke, dazu gehört auch das Leiden und die beschwerlichen Dinge. Dazu gehört der Ärger, den Sie haben. Sie haben sicher auch viel Kollegen oder Mitmenschen und viel andere notvollen Dinge in ihrem Tagesablauf, die ihnen zur Anfechtung werden. Aber nun geht es heute um die Versuchung. Die Versuchung ist noch dramatischer, weil die Versuchung uns ja direkt verführen will. Die ersten Christen haben also auch mit dieser Sache zu kämpfen gehabt. Und wir sollen nicht nur so tun, als ob nur junge Leute von Versuchungen bedroht wären. Mag auf den Gebieten verschieden sein. Hat mich beeindruckt, wie ein reifer Christ sagte, er bete immer, Herr, bewahre mich vor Torheit im Alter. Sicher liegt das genauso nahe, dass man die oft schlimmsten Dinge tut. Versuchung, jetzt denken wir ja an viele Geschichten, die uns auch aus der Bibel nahe liegen. Das fängt schon an mit Adam und Eva, die Frucht sehen. Das ist in der Bibel so meisterhaft beschrieben. Und sie sahen, es geht also immer durch die Augen sehr stark, das Bewundern, dass die Frucht lieblich und schön wäre. Und dann greift sie die Eva und nimmt und gibt sie dem Adam. Und da denkt er, wenn die isst, kann ich doch auch essen. Die Versuchung, keiner unter uns, der nicht sich getroffen fühlt, in vielfältiger Weise wie in seinem Leben Versuchung, Platz gegriffen hat und uns Not gebracht hat. Und das stimme, dass dann diese Dinge, die uns dann beherrscht haben, ja nicht mehr loslassen. Dass das oft nach 20 Jahren wieder hochkommt in der Erinnerung und wir Reue empfinden und Scham über Dinge unseres Lebens. Die Versuchung, das Schlimme der Versuchung ist ja, dass sie eine Lust weckt, eine Leidenschaft weckt und uns begeistert und verführt. Und das ist alles so schön. Es ist ja immer wieder für uns die Frage, wie können wir heute den jungen Leuten in unserer Generation das überhaupt noch klar machen? Die jungen Leute sind ja durch die Geisteshaltung unserer Zeit ja so drauf angewiesen, dass die Lust überhaupt das Entscheidende ist. Das Lustempfinden ist das Höchste und dass ein Mensch auf irgendetwas verzichten soll, kann man sich gar nicht vorstellen, dass diese jungen Leute oft nichts mehr vom Leben empfinden. Das ist, weil auf alle Versuchung nie Erfüllung kommt. Sie werden nie einen glücklichen Rauschgiftsüchtigen finden. Sie finden auch keinen glücklichen Alkoholiker und sie finden auch keinen glücklichen Ehebrecher. Sie finden überhaupt in der Sünde nie einen glücklichen Menschen. Das ist das Schlimme in der Versuchung, dass was vorgegaukelt wird, was gelockt wird. Und so praktisch ist das,
dass wir uns überlegen sollten, wie wir uns hier besser informieren. Das Schlimme ist doch, dass wir uns auch auf unserem Lebensweg ja oft bestimmen lassen von irgendeinem solchen Trugbild. Jetzt müsste ich was ganz anderes haben, meine Berufung wechseln, einen anderen Dienst machen, woanders leben, mit anderen Menschen sein. Und es ist nicht von Gott gegeben. An dem müssten wir es ja prüfen. Ist das von Gott oder ist das nur ein Trugbild? Sie kennen doch das oft gebrauchte Beispiel, wie da so einer durch die Wüste wandert und plötzlich eine Fata Morgana, so ein Trugbild, Luftbild sieht und dann geht er drauf zu, meint, da ist Wasser und da ist gar nichts dahinter. Das ist ja das Schlimme bei der Versuchung, dass sie uns verlobt und ist nichts da. Es wird uns etwas versprochen, was nachher nicht gehalten wird. Wie können wir einander überhaupt helfen, mehr zu einer nüchternen, praktischen Einstellung? Vielleicht sind viele von Ihnen früher viel härter erzogen worden, als man gewusst hat, das Leben ist nicht ein Honigschlecken und das ist schwer und da erwartet man gar nicht so viel. Die jungen Leute erwarten natürlich heute oft, dass alles, und es muss alles wunderbar sein, haben ein Traumbild von Leben. Die Angst hat man ja auch, wenn man die Bilder der DDR-Flüchtlinge sieht, ob sie nicht ein Bild vom Westen haben, dass sie bald enttäuscht sein lässt. Irgendeinen Traum, denn eine Freiheit gibt es nicht. Auch hier muss man mit dem großen Strom und dann muss man den Kopf einziehen. Aber verstehen Sie, die Versuchung, die lockt ja und bringt etwas. Aber machen wir bei den Versuchungen weiter. Tolle Geschichten in der Bibel. Kain, den das lockt, seinen Bruder einfach wegzuräumen und dann kommt die Wut und der Hass und er erschlägt ihn. Auch eine Versuchung. Die Frau Potiphar, die den Josef verführt. Wir könnten weitere Versuchungen nach Macht erwähnen, von Absalom, der seinen Vater vom Thron jagt in der Revolution und die Gunst der Menschen sich erschleicht und das als Traum nimmt. Was uns Gott nicht gibt, das hat keinen Wert. Wir können aber auch die Geschichte von anderen Menschen erzählen, die auf die Versuchung nicht hereingefallen sind. Da ist mir immer der Abraham groß, als der König von Sodom sagt, nimm dir doch von den Gütern nach der Schlacht all die Reichtümer. Und er sagt, keinen Schuhriemen will ich haben. Es ist ganz wunderbar, wenn einen die materiellen Dinge nicht mehr fesseln können. Weil man sagt, ich nehme nur noch, was Gott mir gibt. Da können Sie überhaupt viel in der Bibel sehen, wie das gar nicht mehr wichtig war. Die Versuchung kann nicht Platz greifen. Oder am schönsten in der Versuchung Jesu, wo der Versucher auftrat und Jesus herausfordert. Er sagt, da, du kannst doch den Ruhm der Menschen haben, spring doch vom Tempel runter. Und Jesus sagt, nein. Und dann sagt er im Hunger, dann nimm doch, mach doch Brot aus den Steinen. Und sagt, nein. Das Wort Gottes ist meine Speise und sonst nichts. Ich will Gottes Willen tun. Sie sehen schon, was die Antwort ist gegen die Versuchung. Nun sind wir alle nicht stark, aber wir können uns unter den Schutz Jesu stellen. Es ist nicht so, dass man Versuchungen ausgeliefert ist. Ich kann ganz einfach in der Versuchungsstunde mich unter den Schutz Jesu stellen und sagen, du Herr, kannst mich bewahren. Und genau das sagt auch Jakobus, dass die Versuchungen uns nicht treffen können. Das Schlimme ist ja, dass die Versuchungen in uns selber eine sehr starke Kraft haben. Und nicht bloß von außen kommen, sondern in uns den Widerhall finden. Das ist ja in uns oft gerade so, dass die schwache Seite erwischt wird, wo wir alle verführbar sind, wobei das ganz verschieden ist. Da mag der eine sagen, unerklärlich, wie da einer in Sünde und Schande fallen kann und er erhebt sich entrüstet über irgendeine große Not, die in einem Leben sich zugetragen hat, aber er ist auf der anderen Weise vielleicht ganz arg vom Geiz verführbar oder vom Hochmut. Deswegen ist es immer schwierig, das so zu beurteilen, jeder Mensch hat seine Seiten, wo die Versuchung ihn ganz stark betrennt. Auch zur Empfindsamkeit, zur Wehleidigkeit, zum und was ich alles da nennen könnte. Und nun sagte Jakobus,
dass diese Versuchungen von Gott natürlich zugelassen sind. Sie säumen unseren Weg und sie gehören zu diesem irdischen Leben dazu. Wir sollen das auch immer wieder anderen sagen. Vielleicht ist das auch der Zugang zu Menschen, die in Not sind, wo sie etwa bei ihren Kindern oder Patenkindern immer auch wieder das Wort sagen müssen. Erzählen Sie doch denen einfach von dunklen Stunden ihres Lebens und was sie später mit Reue erfüllt. Ich glaube, dass das auch junge Leute gerne hören und das am meisten abnehmen. Das Beispiel, wo einer sagt, sieh, darum habe ich so eine harte Linie, weil das mein Leben schier zerstört hat. Und das nimmt man einem dann ab. Die Verbote allein wirken ja gar nichts, weil das Gelüsten viel stärker ist. Dieses ist ja auch was Schönes. Nicht, dass Sie meinen, das Gelüste sei in sich böse, im Gegenteil. Dass wir Lust empfinden, ist ja schön. Also genießen Sie das nicht, wenn man was Gutes isst. Das ist doch schön, das hat doch Gott so gemacht, dass ich das Schöne genießen kann. Lust empfinden und Gelüste zu haben ist gut, nur dass wir uns immer wieder verführen lassen zu Dingen, die uns später nur Reue und Leid schaffen. Das ist doch schlimm, wo uns später sagt, das war's nicht. Sagen wir mal, Sünde macht nie glücklich. Warum das dann so ist, dass Menschen, ja, warum der Teufel hier dann so schlecht bezahlt, er könnte doch eigentlich viel besser das am Ende machen. Aber er betrügt und lässt Menschen traurig und belastet zurück. Aber wir müssen aufpassen, Gott lässt Versuchung zu. Und jetzt sagt Jakobus im Vers 13,

es nicht vor den Bewährungen zurückhalten. Und wir müssen uns rüsten und wissen, wir kommen immer wieder in Versuchungsstunden. Heute Morgen in aller Frühe habe ich in Frankfurt mit Frau Vögelin und Frau Birker zusammen einen Wasserbautechniker nach Burkina Faso geschickt, und wir gehen dann immer in die Kapelle auf dem Flughafen und singen dann ein Lied und beten noch miteinander. Das ist mir so wichtig, Herr, bewahre ihnen Leib und Seele. Der Teufel will doch so einen jungen Burschen, der da rausgeht, allein, der will doch den irgendwo matt setzen. Der junge Mann sagt, ich möchte Jesus dienen, der Teufel sagt, den werden wir doch klein kriegen. Dass er als gescheiterter und zerbrochener Mensch wieder heimkehrt. Oft geschehen. Und deshalb ist so wichtig, dass wir um diesen Ernst wissen, dass da ein Kampf tobt, für den wir uns rüsten müssen. Niemand sage, dass er von Gott versucht werde. Gott kann nicht versucht werden, Gott versucht niemand. Nicht, dass ihr meint, Gott wäre so finster, sondern Gott liebt euch, aber er stellt euch auch in diese Belastungen hinein. Und ihr dürft ihn bitten um Bewahrung. Und jetzt im Vers 14, die eigenen Begierden sind es, die reizen und locken. In uns hat das einen mächtigen Widerhall. Und jetzt im Vers 15 ein tolles Bild der Zeugung und der Geburt. So ist das mit einem kleinen Anfang und mit einer großen Wirkung. Es ist wie, wenn man einen Fisch hat und an die Angel hängt und da hängt das Würmlein dran und der Fisch beißt zu und dann merkt er erst zu spät, dass er an der Angel hängt. Das ist es. Das Bild ist eigentlich auch genauso toll. Oder dieses Bild, das Jakobus benutzt mit der Empfängnis und der Geburt und sagt, das geht so los, der Mensch wird durch die Begierde gereizt, durch die Begierde wird er gelockt und dann hat die Sünde ihn im Griff. Bei Sünde denkt die Bibel und auch Jakobus jetzt gar nicht bloß an ein Fehlverhalten, sondern in der Sünde kommt eine Gottesferne zum Ausdruck. Und das merken Sie ja immer wieder, wie das sich auswirkt. Theoretisch, wenn wir mal theoretisch über Sünde reden, kann man sagen, ich kann mich ja irgendwo einem Fehlverhalten schuldig machen, Fehler machen. Das ist gar nicht tragisch. Mach ja meine Fehler. Erinnern Sie sich konkret an Ihre Versündigung, dann wissen Sie, dass mit dieser Sünde kann natürlich eine Zeit lang eine Hochstimmung einhergehen, sagen, ich fühle mich so pudelwohl wie noch nie, aber wenn Ihr Gewissen aufgeweckt wird, fallen Sie in schwere Traurigkeit, sogar bis zur Depression führen, und dann spüren Sie, wie in dieser Sünde nicht bloß das einzelne Missverhältnis geschehen ist, sondern gleichzeitig die gottwidrigen Mächte eindringen. Und Sie müssen sich immer wieder so vorstellen, nur so kann man sich klar machen, mit der Erschaffung der Welt hat Gott eine herrliche Welt geschaffen. Und der Mensch hat an dieser Welt nicht Genüge gehabt, sondern hat hinter die von Gott gegebenen Dinge gesucht und hat das geholt, was ihm nicht zustand, nämlich das, was Gott ihm nicht geben wollte. Und durch den Sündenfall, genau jetzt, sind die Zerstörungsmächte in die Welt gekommen. Es ist anschaulich in der Bibel geschrieben, dass Schmerz und Krankheit und Tod uns alle zeichnet und prägt. Aber das ist jetzt so wichtig, dass immer diese chaotischen Mächte in unser Leben hereinströmen. Durch jede einzelne Sünde habe ich Teil an einer großen, gegen Gott gerichteten Aufruhrstimmung. Und die zerstört mein Leben. Darum, je mehr ich sündige, umso mehr zerrütte ich mein Leben auch. Die Sünde ist nicht bloß eine Kleinigkeit, ja Gott kann sie ja vergeben, sondern das Schlimme ist, dass diese unheilvollen Kräfte in mein Leben kommen und die müssen auch wieder raus. Das spüren Sie doch einfach, wenn Sie mal einen schrecklichen Film gesehen haben oder ein wüstes Buch gelesen haben, wie diese Bilder da mitgehen. Das können Sie oft beobachten, auch bei Menschen, wie das sie umtreibt und wie die sich gar nicht mehr lösen können von Dingen. Und das kann Jesus in der Reinigung von der Sünde, dass er uns wieder löst von diesen schrecklichen Mächten. Es gibt es heute junge Menschen, die mit 22 Jahren sagen, für mich bedeutet Frauenliebe nichts mehr. Das ist alles schon erstorben und zerstört. Die Sünde zerstört sehr viel. Und die Sünde aber, wenn sie vollendet ist, wenn sie in der ganzen Auswirkung einmal da ist, gebiert den Tod. Am Ende ist das leer. Auch wenn das noch nicht dafür

0: physische Tod ist, aber das spürt man schon, dass einer sagt, mein Leben bedeutet mir nichts mehr. Was soll das auch für ein Leben sein? So sehe ich das, wenn Menschen sagen, das bedeutet mir nichts mehr. Irrt euch nicht, meine lieben Brüder. Und er lädt noch einmal ein und sagt, alles, alles kommt von Gott. Alles Gute und alle vollkommene Gabe kommt von Gott.
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1: Es ist wieder Zeit für die gute Nachricht aus dem Wort Gottes. Unser Wochenvers ist in Römer Kapitel 6, Vers 23 nachzulesen. Denn der Tod ist der Sünde Sold, aber die Gabe Gottes ist das ewige Leben in Christo Jesu, unserem Herrn. Römer Kapitel 6, Vers 23.

0: Hallo, schön, dass ihr wieder dabei seid. Ihr hört jetzt das Programm Die Schatzkiste. 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
1: Wir freuten uns über die gute Nachricht, dass der alte Mann gefunden war. Mit einem Bettlaken, das wir an allen vier Enden gefasst hatten, haben wir den alten Mann nach oben gebracht. Er war wirklich nicht schwer. Und dann haben wir ihn ins Krankenhaus der nächsten Stadt gefahren. Dort hat man versprochen, gut für ihn zu sorgen. Als wir später wieder im Kloster angekommen waren, sagte Hans-Georg,
2: ich möchte eigentlich nochmal da runter in den Berg. Es interessiert mich, was hinter der zweiten Tür verborgen ist.
3: Dann komme ich aber auch mit.
4: Ich auch.
2: Gut, aber Marianne und Petra bleiben hier oben. Niemand weiß, was uns da unten erwartet.
5: Glaubst du, wir bekommen die Tür auf?
6: Das werden wir gleich wissen.
7: Mann, ein riesiger Raum und dahinter noch einer. Fast eine Halle und das alles hier unten in dem Berg.
8: Ich glaube, ich träume. In der Halle stehen ganz wertvolle Amphoren.
9: Amphoren? Was ist denn das?
8: Das sind zwei henkelige Tongefäße, in denen Wasser, Wein oder Öl aufbewahrt wurde.
7: Da stehen auch Figuren aus Stein, vielleicht Marmor und aus Bronze, alte Götterfiguren.
9: Und hier Schiffsteile, ein altes Steuerrad und ein Bronzeanker.
8: Sicher aus einem antiken Schiff.
7: Das sind ja alles ganz wertvolle Stücke. Hunderttausende von Markwert, vielleicht sogar Millionen. Ich sehe jetzt klar. Das ist hier das Beutelager einer Antiquitätenschmugglerbande.
9: Was machen wir jetzt? Zur Polizei gehen?
8: Das ist doch sinnlos. Du hast doch gehört, was der alte Mann gesagt hat. Die Polizisten hier sind doch bestochen und arbeiten mit der Bande zusammen.
9: Dann müssen wir eben zum Polizeipräsidium in Athen gehen.
7: Zuerst müssen wir mal machen, dass wir hier fortkommen.
8: Psst, war das nicht ein Motorboot?
9: Guck doch mal durch die Holzklappe da hinten.
8: Tatsächlich, es kommt hierher. Los, die Treppe rauf.
7: Halt, denk mal an die Männer im Klosterhof. Denen würden wir doch direkt in die Arme laufen.
9: Wo sollen wir denn sonst hin? In das Zimmer, in dem der alte Mann lag?
7: Nein, das ist auch falsch. Die schauen bestimmt nach, wie es ihm geht. Es bleibt uns gar nichts anderes übrig. Wir müssen uns hier in der Halle verstecken.
8: Ich höre schon Schritte.
7: Macht schnell, es liegt hier genug Zeug rum. Wir stellen ein paar große Sachen zusammen und dahinter können wir uns verstecken. Helft mir.
8: Lieber Herr Jesus, du siehst, wir haben selber Schuld, dass wir durch unsere Neugier in dieser schlimmen Lage sind. Bitte hilf uns, Herr Jesus.
10: Bringt
11: irgendwas, um sehr schwer zu sein. Jetzt haben sie es abgesetzt.
7: Ich glaube, sie gehen wieder. Tatsächlich, das war die Tür.
8: Die haben abgeschlossen. Wir sind eingeschlossen. Habt ihr begriffen? Wir sind gefangen, hier unten.
9: Diese Schufte. Und jetzt, Hans-Georg, versuch doch mal, ob du die Tür aufkriegst.
7: Hat keinen Zweck. Ohne Werkzeug geht da gar nichts.
9: Da hinten, da steht eine große Amphore. Die ist größer als ich.
8: Die steht nicht, die liegt.
7: Ist sie leer?
8: Bestimmt.
7: Eigentlich ein gutes Versteck. Für mich ein bisschen zu klein. Alexander, komm doch mal her. Ich hatte so eine Idee. Prima, da passt du gut rein. So, und wenn ich jetzt noch eine andere Amphore davor stelle, kann man dich nicht sehen, aber du kannst jederzeit rauskrabbeln.
9: Und wie ist deine Idee?
7: Gebt Acht. Wenn die Männer wiederkommen, setze ich mich mit Esther in eine Ecke. Ganz offen. Sie werden uns mitnehmen. Und das ist deine Chance. Nach einiger Zeit kriegst du aus der Amphore. Aus Freude darüber, dass sie Esther und mich gefangen haben, schließen die Gangster bestimmt die Tür nicht ab. Und dann läufst du durch den Geheimgang zu den Mädchen. Marianne setzt sich mit der deutschen Botschaft in Verbindung und wir werden befreit.
9: Nicht schlecht, deine Idee.
8: Kommt mal her. Ich hab was entdeckt.
9: Ich sehe nichts.
8: Hier, die Bodenplatte.
7: Die ist ja aus Holz.
8: Genau. Tritt mal feste drauf.
7: Klingt hohl.
9: Hier, ich habe einen Bronzedolch gefunden. Damit können wir die Platte vielleicht anheben.
8: Es geht!
4: Hört ihr das Meer?
9: Fantastisch! Wir haben einen Gang entdeckt, der zum Meer führt.
4: Und den die Gangster vielleicht noch nicht kennen.
7: Aber nur vielleicht. Und deshalb ist es besser, Alexander, wenn du wieder in deine Amphore kriegst. So, und dann haben wir zwei Fluchtmöglichkeiten.
4: Okay.
9: Sieh mal, Hans-Georg. In dem Schacht steht alle halbe Armlänge einen Stein deutlich vor. Fast wie eine Treppe.
7: Trotzdem ist es besser, Esther, wenn du hier oben wartest, bis ich unten bin.
9: In Ordnung. Ich warte, bis du rufst.
2: Sieht so aus, als ob der Gang in einen Raum mündet. Es gibt da eine ganz schmale Öffnung zum Meer. Da komme ich nicht durch. Und hier ist noch eine Tür. Ich will versuchen...
9: Au, tun mir doch weh. Lassen Sie meinen Arm los.
6: Wo sind andere? Und Auto?
9: Das sage ich Ihnen nicht.
6: Du Bärse, wir euch alle nehmen und halten fest. Hey, ich sage, du raufkommen.
2: Kommen Sie mich doch holen.
6: Du schon noch allein kommen. Da unten können nicht weg.
9: Was wollen Sie mit uns machen? Sie sind doch eine Schmugglerbande. Betrüger und Verbrecher.
6: Du zu viel wissen, du dummes Mädchen.
9: Ich will Sie mal was fragen.
6: Du nichts fragen, ich nichts antworten. Du jetzt kommen. Ich dich einschließen ins Zimmer, wo altes Mann war, bis Boss kommen.
9: Sagen Sie mal, den wir da rausgeholt haben, aus dem Meer, gehört er auch zu Ihnen?
6: Costa? Costa, mein Freund.
9: Wo ist er eigentlich? Haben Sie den auch aus dem Krankenhaus herausgeholt?
6: Nicht schon zu viel gesagt. Ah, da kommt Bruder schon. Er ist schlauer als du. So, ihr beide, jetzt in diese Zimmer.
9: War denn gar nichts zu machen?
7: Nein, die Öffnung zum Meer war zu schmal und die Tür habe ich nicht aufbekommen.
9: Alexander hat in der Amphore alles mitbekommen. Er weiß jetzt, dass wir gefangen sind und wo der Kerl uns eingesperrt hat.
7: Das ist gut. Ich glaube, die haben den Lagerraum nicht mehr abgeschlossen.
1: Ich habe mit Petra ungeduldig auf eine Nachricht von den Geschwistern gewartet.
2: Du, das verstehe ich nicht. Sie hätten doch wenigstens Alexander schicken können, damit wir wissen, was los ist.
1: Oh nein, vielleicht sind sie gefangen und können uns gar nicht benachrichtigen.
2: Ach, das glaube ich nicht. Sie passen doch auf.
1: Am besten einer von uns sieht mal nach.
2: Ja, okay. Ich versuch's.
6: Los! Rein hier zu den anderen!
10: Petra, wo kommst du denn hier?
8: Na, wir haben uns Sorgen um euch gemacht. Und da wollte ich nachsehen, wo ihr steckt. Und wie ich die Geheimtreppe runtergegangen bin, ist dieser Kerl aus seiner Nische rausgekommen, hat mich gepackt und hierher zu euch gebracht.
1: Hoffentlich kommt Marianne nicht auch auf die Idee, uns zu suchen.
8: Nee, die bleibt beim Auto. Wo ist denn Alexander?
10: Gut versteckt. Den werden die so leicht nicht finden.
6: Ja, so. Jetzt wollen wir euch zuerst mal Hände fesseln auf Rücken.
10: Warum denn?
8: Oh, das tut doch weh.
9: Warum denn fesseln?
6: Ja. Oh Mann. Oh. Ah, so, das wird reichen. Und jetzt auf und mir nach.
9: Wohin bringen Sie uns denn?
6: Ja, das werdet ihr schon noch sehen.
10: Es geht nach unten in den unterirdischen Hafen.
8: Da liegt ja ein Motorschiff.
6: Ja, ganz genau, ganz recht. Wir jetzt machen eine kleine Seereise. Mein Kumpel auf Schiff schon warten. Los, los, bisschen schneller, hier in Achterkajüte. Alles klar, kannst abfahren.
9: Wohin wollen Sie denn mit uns fahren?
10: Keine Ahnung. Das Boot fährt nach Osten.
8: Die Fesseln tun mir so weh. Ich kann mich überhaupt nicht bewegen.
11: Ja.
9: Die Kerle sind so vorne im Boot und krölen.
8: Sie trinken Wein.
9: Wer steuert denn dann das Boot?
7: Das Boot hat einen automatischen Piloten. Auf dem Kompass wird eine bestimmte Richtung eingestellt und das Boot fährt dann von allein immer in diese Richtung.
8: Ich habe das gehört. Hier an dieser Wand. Da liegt ein Klopfen. Ja, hört ihr das denn nicht?
9: Doch.
10: Ist da jemand?
8: Ich bin's.
10: Alexander, wie kommst du denn hierher?
8: Ich habe in meiner Amphore belauscht, dass die Gangster euch auf dieses Schiff bringen wollten. Sie wollten euch auf einer kleinen, unbewohnten Insel aussetzen. Da bin ich aus meiner Amphore gekrochen und noch vor den Gangstern, noch vor euch, an Bord gekommen. Versteckt habe ich mich hier hinten, in dem Raum für die Ruderanlage.
10: Kannst du die Ruderseile denn bewegen?
8: Nein, habe ich schon versucht. Aber das geht viel zu schwer. Aber ein Brett zu eurer Kajüte habe ich schon gelockert. Das war leicht.
9: Dann kannst du zu uns kommen?
8: Da bin
9: bin ich doch schon.
8: Ich bitte, Alexander. Du, nimm uns doch zuerst mal die Fesseln ab.
9: Bin schon dabei.
8: Ach, das tut gut.
9: Meine Arme waren schon ganz taub.
11: Ich hab da eine Idee. Gib mal Acht. Das Boot fährt doch immer in Richtung Osten. Wenn es uns gelingen würde, den automatischen Piloten auf Richtung Westen zu stellen, dann würde das Boot doch wieder zurückfahren.
9: Ja, meinst du denn nicht, die Verbrecher merken das?
11: Wir müssen es halt riskieren. Ich schleiche mich jetzt in das Ruderhaus. Ihr verhaltet euch ruhig. Die Hände auf dem Rücken und tut so, als ob ihr noch gefesselt wärt.
8: Lieber Herr Jesus, steh uns bei, damit wir nicht länger in der Hand dieser Verbrecher bleiben. Es ist gefährlich, was Hans-Georg macht. Deshalb bitten wir dich, beschütze ihn und uns.
9: Die Kerle betrinken sich und krölen immer noch. Da kommt Hans-Georg wieder.
11: Habt ihr gemerkt, dass das Boot einen weiten Bogen gefahren ist?
8: Fahren wir denn schon wieder zurück?
11: Ja, und ich glaube, die Gangster haben nichts davon gemerkt.
8: Was machen wir, wenn das Boot auf die Klippen vor der Küste auffährt?
9: Oder auf den Strand?
11: Wir springen halt kurz vorher von Bord und schwimmen an Land.
9: Ein toller Plan. Hoffentlich klappt alles.
1: Es hat geklappt. Knirschend fuhr das Boot auf den Strand in der Nähe des Klosters. Meine Geschwister sind vorher ins Meer gesprungen. Die Gangster waren so überrascht, dass sie gar nicht nach ihnen gesucht haben. Hans-Georg, noch ganz außer Atem, sagte:
2: Marianne, lass das Auto an. Schnell, wir müssen weg, damit die Verbrecher uns nicht doch noch einholen.
1: Wir fuhren los und waren glücklich, dieser großen Gefahr entronnen zu sein. Petra sprach ein Dankgebet. Am Horizont dämmerte es schon und im ersten Licht des Tages lag das Kloster, in dem einmal Menschen ein Leben zur Ehre Gottes führten und in dem heute Gauner und Verbrecher ihr Unwesen trieben. Esther sagte:
8: Es sieht schön aus im Licht der aufgehenden Sonne, das alte Kloster. Trotzdem hält mich hier nichts mehr.
9: Ich weiß ja nicht, wie es euch geht, aber ich muss an den alten Mann denken. Ich würde ihn gern noch mal wiedersehen.
1: Wir fuhren in das Krankenhaus. Als wir in die große Eingangshalle kamen, zeigte Hans-Georg auf einen Mann, der dort auf einer Bank saß.
12: Seht mal!
9: Den kennen wir doch. Das ist doch der Mann, den wir aus dem Wasser gefischt haben.
8: Wir wissen doch jetzt, dass er Costa heißt.
9: Ah, jetzt hat er uns auch erkannt.
13: Wollt ihr den alten Mann besuchen? Den Einsiedler?
8: Ja.
13: Ja, ihr kommt zu spät. Vor 2 Stunden ist er gestorben. Er ist ganz ruhig und friedlich eingeschlafen.
8: Kennen Sie den Mann gut?
13: Ja, ich habe ihm viel zu verdanken. Ich war als Kind oft bei ihm. Er hat mir die deutsche Sprache beigebracht. Das waren schöne Zeiten mit ihm. Er wusste viele Dinge. Er konnte einfach alles. Er hat mir beigebracht, an Jesus Christus zu glauben. Aber dann wurde ich größer. Und eines Tages trennte ich mich von ihm. Und auch von Jesus. Ich habe mich einer Gaunerbande angeschlossen, die im Berg unter dem verlassenen Kloster versteckt hat. Ihr müsst nämlich wissen, in dem Berg, da gibt es Gänge und Räume, in denen erbeutete, antike, sehr wertvolle Gegenstände versteckt sind.
9: Das wissen wir. Wir waren nämlich im Berg.
13: Was? Ihr wart im Berg? Ja, hat man euch denn nicht gesehen?
9: Nicht nur gesehen, auch erwischt.
13: Und die haben euch wieder laufen lassen?
8: Nein, wir sind geflohen.
13: Ich auch. Dieser Einsiedler, der hier vor 2 Stunden gestorben ist, der hat mich sehr geliebt. Er hat gesagt, er würde für mich beten, damit der Herr mir eine Umkehr und ein neues Leben schenkt. Er hat mir seine Lebensgeschichte erzählt.
8: Ja, uns hat er auch von seiner Jugend und seinen Verirrungen erzählt.
13: Hat er euch gesagt, dass dieses Schiff, das ihr gefunden habt, ihn beinahe das Leben gekostet hat?
8: Nein, aber jetzt verstehe ich, warum er unserem Tauchmanöver so sorgenvoll zugesehen hat.
13: Vor vielen Jahren hat er auch nach diesem Schiff getaucht.

0: Bete des alten Mannes sie doch noch gerettet.
1: Wenn ich ihm doch nur noch einmal danken könnte.
0: Auch mich hat Gott aus großer Gefahr gerettet. Denk doch mal an das Mundstück. Das war kein vorstehendes Brett oder ein dicker Nagel. Das war ein Arm dieses Tintenfisch. Aber Gott hat seine gütige Hand über mich gehalten.
2: Deshalb wollen wir alle jetzt ein großes Dankgebet sprechen und dann an der Küste entlang nach Norden fahren, in Richtung Heimat.

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Danke, dass ihr dabei wart, und ich hoffe, ihr kommt wieder.

Hallo, liebe Kinder. Heutzutage sagen viele Menschen, dass alle Religionen zu Gott führen, alle Religionen gut sind und so weiter. Aber wisst ihr, es gibt sogar Religionen, die den Teufel anbeten. Ja, und wie kann so eine Religion zu Gott führen, wenn diese Menschen sowieso Gott hassen? Es gibt nur einen Weg zu Gott, und der ist Jesus Christus. Die Bibel sagt, in keinem anderen ist das Heil, auch ist kein anderer Name unter dem Himmel den Menschen gegeben, durch den wir sollen selig werden.

Hast du dir schon Gedanken gemacht darüber, wann Gott angefangen hat zu existieren? Hast du dich selbst schon oder deinen Eltern gefragt, seit wann Gott existiert? Das ist eine sehr gute Frage und es ist ganz normal, sich darüber Gedanken zu machen. Denn schließlich sind wir alle mal geboren worden. Alles, was wir kennen, hatte einen Anfang. Aber bei Gott ist das anders. Er kann nicht mit dem, was erschaffen wurde, gleichgesetzt werden. Denn er ist der Schöpfer. Er ist der Gott, der Himmel und Erde geschaffen hat. Im Psalm 90 lesen wir: Ehe denn die Berge wurden und die Erde und die Welt geschaffen wurden, bist du Gott von Ewigkeit zu Ewigkeit. Gott hatte keinen Anfang. Es gab nicht einen Zeitpunkt, wo Gott angefangen hat zu existieren, denn er ist ewig. Er hat keinen Anfang und kein Ende. Deswegen ist sein Name auch Ich Bin, der ich bin. 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

0: Sie hören die Radiobotschaft des Missionswerkes Werner Heukelbach. Schön, dass Sie eingeschaltet haben. 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
1: Räum doch endlich mal dein Zimmer auf. Liebe Hörerinnen, liebe Hörer, kennen Sie auch diesen Satz aus Ihrer Jugendzeit? Wenn ich das so bedenke, dann fällt auf, dass Eltern oft ein anderes Verständnis von Ordnung haben als ihre Kinder. Was der eine Ordnung nennt, kann für einen anderen schon als Durcheinander gelten. Das ist auch eine Frage der Persönlichkeit. Es gibt eine Straßenverkehrsordnung, es gibt das Ordnungsamt, Ordnung muss sein. Darum gibt es Ordner im Regal, im Büro und auch die Ordner auf 2 Beinen auf den Rängen im Stadion. Der Nobelpreisträger Albert Einstein sagte wohl mit einem kräftigen Schuss Ironie: Ordnung braucht nur der Dumme, das Genie beherrscht das Chaos. Als Wissenschaftler wusste er natürlich, dass man nur mit geordneten Gedanken und Versuchen sich einem Forschungsobjekt mit Erfolg nähern kann. Unsere Welt ist von einer inneren Ordnung getragen. Der Wechsel der Jahreszeiten, die Monate, Wochen und Tage, die Konstellation von Sonne, Mond und Sternen, die Gezeiten der Meere. Wir haben auch gesellschaftliche Ordnungen. Menschen installieren Ordnungen und Infrastrukturen, damit das Leben besser gelingt. Ordnung macht das Leben in der Regel angenehmer. Das ist eine banale Feststellung. Wir wissen gerne, wo unser Autoschlüssel abgeblieben ist, wenn wir es eilig haben. Es ist aber auch immer wieder so, dass sich Unordnung und Chaos im Leben breit machen. Das gibt es im Leben einzelner Personen oder im gesellschaftlichen Umfeld. In der Bibel wird uns von einer Begebenheit berichtet, in der Jesus Christus in das chaotische Leben eines geächteten und ausgestoßenen Menschen tritt. Der Mensch befindet sich in einem elenden, ja hoffnungslosen Zustand. Er leidet unter einer fremden, unerwünschten Besatzungsmacht in seiner Seele. Ein fremder, böser Geist hat von ihm Besitz ergriffen. Es gibt sie, diese unsichtbaren Mächte, die Dämonen, also Geister, die sich einer Seele bemächtigen. Aber Jesus räumt auf. Nun, der Reihe nach gehen wir durch einen Bibeltext. Was war los? Erstens, die unaufgeräumten Verhältnisse. Jesus war unterwegs mit seinen Freunden, den Jüngern. In Markus Kapitel 5 lesen wir: Und sie kamen ans andere Ufer des Sees in das Gebiet der Gadarener. Und als er aus dem Schiff gestiegen war, lief ihm sogleich aus den Gräbern ein Mensch mit einem unreinen Geist entgegen, der seine Wohnung in den Gräbern hatte. Und selbst mit Ketten konnte niemand ihn binden, denn schon oft war er mit Fußfesseln und Ketten gebunden worden, aber die Ketten wurden von ihm zerrissen und die Fußfesseln zerrieben, und niemand konnte ihn bändigen. Und er war alle Zeit, Tag und Nacht, auf den Bergen und in den Gräbern, schrie und schlug sich selbst mit Steinen. In diesem Text sieht man einen leidenden Menschen, dem kein anderer Mensch mehr helfen konnte. Darum wurde er verbannt. Er lebt in den Grüften. Er war nicht zu bändigen. Er machte womöglich die Nacht zum Tag. Er schrie und quälte sich selbst mit Steinen. Das ist alles andere als ein Bild von einem glücklichen Menschen. Physische und psychische Qualen bestimmten sein ganzes Leben. Hoffnung gab es nicht. Befreiung? Fehlanzeige. Ein menschlich gesehen hoffnungsloser Fall. Er hatte unreine Mitbewohner. Sie beherrschten seine Seele. Sie entfesselten ungeheure Kräfte und fügten ihm unendliche Plagen zu. Irgendwann einmal hat er sich den finsteren Mächten geöffnet und sie hatten Besitz von ihm ergriffen. Nun hatte er keine Macht mehr über den Kurs seines Lebens. Aber es kommt zu einer einzigartigen Begegnung. Als er aber Jesus von Ferne sah, lief er und warf sich vor ihm nieder, schrie mit lauter Stimme und sprach: Jesus, du Sohn Gottes, des Höchsten, was habe ich mit dir zu tun? Ich beschwöre dich bei Gott, dass du mich nicht quälst. Denn er sprach zu ihm: Fahre aus dem Menschen aus, du unreiner Geist. Und er fragte ihn: Was ist dein Name? Und er antwortete und sprach: Legion ist mein Name, denn wir sind viele. Zweitens, die ohnmächtige Unordnungsmacht. Der Mensch bewegt sich auf Christus zu. Er schreit Jesus an und er distanziert sich von dem Herrn Jesus. Was habe ich mit dir zu tun? Er scheint Jesu Macht zu kennen und zu fürchten. Er weiß, wen er da vor sich hat. Die Ordnungsmacht trifft auf die Unordnungsmacht, so möchte ich sie einmal nennen. Diese scheinbar autonomen Rebellen aus dem Jenseits. Allmacht trifft auf Ohnmacht. Eine seltene Begegnung. Denn Jesus sucht die Konfrontation. Er spricht: Fahre aus dem Menschen, du unreiner Geist. Jesus fragt nach dem Namen. Und er wird preisgegeben: Legion. Das heißt, eine ganze Horde von Geistern hat diesen Mann in ihrer Gewalt. Aber ohnmächtig stehen sie vor Jesus Christus. Sie wissen, wen sie vor sich haben. Das wussten viele Menschen damals noch nicht. Sie wissen ganz genau, dass die ewige Qual auf sie wartet. Sie, die diesen armen Mann quälen, werden einst selbst Qualen erleiden. Sie wissen es. Was für ein Anblick, was für eine finstere Szene. Eine Stimme, dann viele Stimmen, ein Mann voller Wunden, voller Auflehnung. Drittens, der totale Untergang. Nun kommt ein unreiner Plan zum Tragen. Und er bat ihn sehr, sie nicht aus dem Land zu verweisen. Es war aber dort an den Bergen eine große Herde Schweine zur Weide. Und die Dämonen baten ihn alle und sprachen: Schicke uns in die Schweine, damit wir in sie fahren. Sie wollten in der Region bleiben. Sie machen einen kurzsichtigen Vorschlag, dem Jesus entspricht. Ihre neue Heimat sollen Schweine sein. Für Juden unreine Tiere. Ja, das passt zusammen. Und ihr Wunsch geht in Erfüllung. Jesus gibt grünes Licht. Er wusste, was kommen würde. Und sogleich erlaubt es ihnen Jesus, und die unreinen Geister fuhren aus und fuhren in die Schweine. Und die Herde stürzte sich den Abhang hinunter in den See. Es waren aber etwa 2000, und sie ertranken im See. Die Herde brannte augenblicklich durch, als die unreinen Geister in die Schweine fuhren. Das Chaos endete tödlich. Und den bösen Geistern war ihre Behausung genommen. Was für ein Geschrei muss das gewesen sein, ein ohrenbetäubender Lärm, als 2000 Schweine schreiend und grunzend in ihren Tod stürzen. Das ging unter die Haut. Da stehen einem die Haare zu Berge, bei so viel Chaos auf einmal. Nein, mit solchen Geistern spielt man besser nicht, liebe Hörerinnen, liebe Hörer, denn dass diese Geister auch heute noch ihr Unwesen treiben, ist klar. Aus Gesprächen mit Menschen weiß ich, was da Einzelne für Erfahrungen machen mussten. Auf diese hätten sie gerne verzichtet. In unserer Geschichte hatte der Spuk ein jähes Ende genommen. Die Geister waren weg, die Schweine tot und der Mann war befreit. Jesus beherrschte dieses Chaos und beseitigte es. Was für eine herrliche Erlösung! Ordnung und Ruhe prägten nun das Bild, bis die Botschaft dieser spektakulären Austreibung die Runde machte. Die Schweinehirten aber flohen und verkündeten es in der Stadt und auf dem Land. Und sie gingen hinaus, um zu sehen, was da geschehen war. Jetzt wurde erzählt und geschaut und gegafft. Was war da los? Was ist passiert? Fragen über Fragen. Was finden sie vor? Viertens, die geordneten Verhältnisse. Und sie kamen zu Jesus und sahen den Besessenen, der die Legion gehabt hatte, da sitzen, bekleidet und vernünftig. Und sie fürchteten sich. Und die es gesehen hatten, erzählten ihnen, wie es mit dem Besessenen zugegangen war und von den Schweinen. Es herrscht eine Ordnung, die den Leuten Angst macht. Das Wunder der Befreiung dieses Mannes ist für die Leute unvorstellbar. Er sitzt da, bekleidet und vernünftig. Oft habe ich erlebt, dass Menschen sagen, der ist ein hoffnungsloser Fall. Und wenn sich dann doch etwas im Leben des Betreffenden verändert, erntet man ungläubiges Staunen. Wir sehen, für Jesus gibt es keine hoffnungslosen Fälle. Der Verlust von 2000 Schweinen war gewaltig. Aber die neue Freiheit des geplagten Mannes war unbezahlbar. Die Freude sprang aber nicht über auf die Leute dort. Sie lehnten Christus ab, obwohl doch klar wurde, wer Jesus Christus ist. Er ist mächtiger als die menschenfeindlichen Mächte der Bosheit. Da begannen sie ihn zu bitten, er möge aus ihrem Gebiet weggehen. Wie reagiert Jesus? Er steigt in das Schiff. Die Menschen wollen keine Predigt von ihm hören. Sie wollen Jesus loswerden. Vielleicht war das ihnen zu krass. Sie wollten vielleicht einen anderen Jesus, einen, der nicht ganz so mächtig und hell erscheint. Sie wollen Jesus und das Wunder der Befreiung nicht feiern. Sie wollen ihn loswerden. Jesus zieht davon, besteigt das Schiff zur Abreise. Fünftens die Auswirkung der Ordnung. Und als er in das Schiff trat, bat ihn der besessen Gewesene, dass er bei ihm bleiben dürfe. Aber Jesus ließ es ihm nicht zu, sondern sprach zu ihm: Geh in dein Haus zu den Deinen und verkündige ihnen, welch große Dinge der Herr an dir getan und wie er sich über dich erbarmt hat. Der Befreite würde gerne bei Jesus bleiben. Das verstehen wir nur zu gut. Warum auch nicht? Bei Jesus ist er sicher. Aber der hat einen anderen Plan. Der Befreite soll den Menschen erzählen, wie Jesus aufgeräumt hat. Welch große Dinge Gott, der Herr, an ihm getan hat. Sind Sie schon ähnlich von Gott berührt und befreit worden? Dann ist es Ihr Auftrag, es anderen zu erzählen. Das muss nicht spektakulär sein. Es muss nur einfach echt sein. Wen der Sohn Jesus Christus frei macht, der ist wirklich frei. Nehmen Sie es für sich in Anspruch, wenn Sie unter Gebundenheiten, unter Einflüssen böser Geister leiden. Ein Wörtchen von Jesus genügt und alle Mächte, die sich ihm widersetzen, müssen weichen. Der befreite Mann wurde aktiv. Und er ging hin und fing an, im Gebiet der 10 Städte zu verkündigen, welch große Dinge Jesus an ihm getan hatte. Und jedermann verwunderte sich. Wenn Leute von dem berichten, was sie mit Christus erlebt haben, dann hören Menschen hin und denken nach. So war es hier. Die Leute wunderten sich. An den Erlösten sieht man, was Jesus, der Erlöser und Befreier, wirklich kann. Vor einiger Zeit erzählte mir ein Ex-Alkoholiker, wie er und sein Freund sich fast um den Verstand gesoffen hätten. In ihrer Ausweglosigkeit kamen sie auf die Idee, einfach Jesus um Hilfe zu bitten. Gesagt, getan. Sie knieten nieder und baten Jesus, in ihr Leben zu kommen, um zu helfen. Alexander sagte mir, von da an hatte ich keine Probleme mehr mit Alkoholismus. Das kann Jesus tun. Nicht immer wird es so geschehen, aber er kann es tun. Der Herr Jesus Christus will, dass sein Friede in unser Leben einzieht. Er will, dass wir erlöst sind aus Knechtschaft und Gebundenheit. Ist Ihr Leben ein Chaos? Stehen Sie unter dem Diktat von Süchten oder finsterer Bindungen? Dann beten Sie zu Jesus Christus. Sagen Sie ihm Ihre Not. Sagen Sie ihm, was Sie belastet und bedrückt. Bitten Sie ihn um Hilfe. Suchen Sie die Hilfe bei Christen, die Jesus vertrauen. Gott verspricht uns, wer den Namen des Herrn anruft, wird gerettet werden. Machen Sie einen Anfang. Sprechen Sie einfach mit Jesus Christus über Ihre Not. Er hört Sie, denn in seinem Namen ist Heil. Wir beten. Danke, Herr Jesus Christus, dass du frei machst. Ich bitte dich, dass jeder Zuhörer von deiner Größe und Macht berührt wird, denn du schenkst Ordnung und Frieden und schenkst das wahre, ewige Leben. Amen.

Bei Jesus Christus scheiden sich die Geister. Bei dem Herrn Jesus wird einem erst klar, ob Gott wirklich der Gott unseres Lebens ist. Im Johannesevangelium Kapitel 5 lesen wir diese Worte Jesu. Denn der Vater hat den Sohn lieb und zeigt ihm alles, was er selbst tut, und er wird ihm größere Werke als diese zeigen, auf das ihr euch verwundert. Denn gleich wie der Vater die Toten auferweckt und lebendig macht, also macht auch der Sohn lebendig, welche er will. Denn der Vater richtet auch niemand, sondern das ganze Gericht hat er dem Sohne gegeben, auf das alle den Sohn ehren, wie sie den Vater ehren. Wer den Sohn nicht ehrt, ehrt den Vater nicht, der ihn gesandt hat. Wahrlich, wahrlich, ich sage euch, wer mein Wort hört und glaubt dem, der mich gesandt hat, hat ewiges Leben und kommt nicht ins Gericht, sondern er ist aus dem Tode in das Leben übergegangen.

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1: Es ist wieder Zeit für die gute Nachricht aus dem Wort Gottes. Unser Wochenvers ist in Römer Kapitel 6, Vers 23 nachzulesen. Denn der Tod ist der Sünde Sold, aber die Gabe Gottes ist das ewige Leben in Christo Jesu, unserem Herrn. Römer Kapitel 6, Vers 23.

0: Seien Sie herzlich willkommen zu BBN Bibelkunde mit Benedikt Peters. Unser Sprecher besuchte eine Bibel- und Missionsschule in der Schweiz. Danach studierte er griechische und hebräische Philologie an der Universität Zürich. Für einige Jahre war er Redakteur in einem christlichen Verlag und seit 1993 ist er vollzeitlich im übergemeindlichen und konfessionell ungebundenen Dienst als Bibellehrer tätig. Heute hören wir einen Beitrag zur Serie Saharia. Ich wünsche Ihnen eine gesegnete Zeit beim Zuhören.
1: Ja, wir kommen zum achten Gesicht, an das sich ein Anhang anschließt. Bei diesem achten Gesicht geht es darum, wie Gottes Gerechtigkeit alles Wirken in der Vorsehung festlegt, lenkt. Das ist wichtig und trostreich zu wissen. Gott hat alle Macht, Gott vermag alles, aber er lenkt alles in Gerechtigkeit. Er tut niemandem Unrecht. So ist es also Gottes Gerechtigkeit, die alle Wege Gottes in der Vorsehung festlegen. Und diese Wege führen dazu, davon spricht dieser Anhang, dass der Messias Israels als Priester auf seinem Thron sitzt. Das ist das große Ziel der Geschichte. Darauf strebt alles hin. Ja, lasst uns jetzt diese Verse miteinander lesen. Sacharja Kapitel 6, die Verse 1 bis 8. Und ich hob wiederum meine Augen auf und sah, und siehe, vier Wagen kamen hervor zwischen den zwei Bergen. Und die Berge waren Berge von Erz. An dem ersten Wagen waren rote Rosse, und an dem zweiten Wagen schwarze Rosse, und an dem dritten Wagen weiße Rosse, und an dem vierten Wagen scheckige, starke Rosse. Und ich hob an und sprach zu dem Engel, der mit mir redete, mein Herr, was sind diese? Und der Engel antwortete und sprach zu mir, diese sind die vier Winde des Himmels, welche ausgehen, nachdem sie sich vor den Herrn der ganzen Erde gestellt haben. An welchen die schwarzen Rosse sind, die ziehen aus nach dem Land des Nordens, und die weißen ziehen aus hinter ihnen her, und die scheckigen ziehen aus nach dem Land des Südens, und die starken ziehen aus und trachten hinzugehen, die Erde zu durchziehen. Und er sprach, geht, durchzieht die Erde, und sie durchzogen die Erde, und er rief mir und redete zu mir und sprach, siehe, diejenigen, welche nach dem Land des Nordens ausgezogen sind, lassen meinen Geist Ruhe finden im Land des Nordens. Nun, mit diesem Gesicht kommen wir zum ersten zurück, denn auch im ersten Gesicht, da waren Pferde vorgekommen, Pferde, die auszogen, sie folgten dort dem Reiter auf dem ersten Pferd, wurden also von diesem ersten geführt. Und hier wird gesagt, dass diese Pferde und Wagen, dass sie dahin gehen, wo der Herr der ganzen Erde sie hinbefiehlt. So wird also mit dem achten Gesicht der Kreis geschlossen. Die acht Botschaften bilden eine in sich geschlossene, die acht Nachtgesichte bilden eine in sich geschlossene Botschaft. Es sind vier Wagen und sie kommen hervor zwischen den zwei Bergen. Ich hoffe, in euren Übersetzungen steht der bestimmte Artikel. Der Lutherbibel steht, ich habe vorhin gerade nachgeschaut. Also, das Hebräische ist eindeutig. Sie kommen hervor, die Wagen Mibeen, Schöne, Ha, Harim, Artikel. Also, bestimmt. Sind zwei bekannte Berge. Der Gebrauch des bestimmten Artikels deckt sich im Hebräischen weitgehend mit dem Gebrauch des bestimmten Artikels im Deutschen. Das heißt, man verwendet den bestimmten Artikel, wenn man eine Sache anspricht, die man entweder eben erst erwähnt hat, oder wenn es eine allgemein bekannte Sache ist. Es kann sein, ich stehe da und ich erzähle dir von einem Mann. So und der. Und plötzlich kommt er vorbei und dann sage ich, das ist der Mann, der Mann. Dann sage ich der Mann, weil ich eben von ihm gesprochen habe. Oder aber es ist eine allgemein oder etwas allgemein bekannte Sache, dann verwendet man auch den Artikel. Man sagt die Bibel, man sagt nicht eine Bibel. Es ist eben das Buch. Also es sind die zwei Berge. Nun, wir haben im Kapitel 5 von keinem Bergen was gehört, auch nicht im Kapitel 4. Also geht es um zwei anderweitig bekannte Berge, so dass vorausgesetzt ist, jeder weiß, welche gemeint sind. Die zwei Berge. Nun, es geht ja in diesen Weissagungen Sacharias, wie wir gesehen haben, um Weissagungen zur Gegenwart Jerusalems. Nachher geht es um Weissagungen zur Zukunft Jerusalems. Die zwei Berge, die in Jerusalem bekannt sind, das ist der Berg Zion und der Ölberg. Sind die beiden Berge, die in der Geschichte dieser Stadt und auch für die Geschichte dieser ganzen Erde eine solche überragende Rolle spielen. Diese beiden Berge. Der Berg Zion, das ist der Berg, wo Gottes Heiligtum steht. Das ist der Berg, auf dem Gott wohnt, wo sein König regiert. Der Berg Zion, das ist der Berg Moria. Dort stammt das Heiligtum, 2. Chroniker 3, Vers 1. Und Salomo fing an, das Haus des Herrn zu bauen in Jerusalem auf dem Berg Moria, wo er seinem Vater David erschienen war, an dem Ort, den David bereitet hatte, auf der Tenne Ornans des Jebusiters. Und dort hat David geopfert. Dort stand nachher der Brandopferaltar des Heiligtums. Das ist also der Berg Zion oder der Berg Moria. Das ist der Berg, auf dem Abraham seinen Sohn Isaac opferte oder opfern wollte. Und der andere Berg, das ist der Ölberg. Vom Ölberg fuhr der Herr in den Himmel. Apostelgeschichte 1 steht dort in den Versen 6 bis 12. Wir lesen von Vers 10 an. Apostelgeschichte 1, Verse 10 bis 12. Und wie sie unverwandt zum Himmel schauten, als er auffuhr, siehe, da standen zwei Männer in weißem Kleid bei ihnen, welche auch sprachen, Männer von Galiläa, was steht ihr? Und seht hinauf zum Himmel, dieser Jesus, der von euch weg in den Himmel aufgenommen worden ist, wird also kommen, wie ihr ihn habt, hingehen sehen in den Himmel. Da kehrten sie von Jerusalem zurück vom Berg, welcher Ölberg heißt. Also vom Ölberg fuhr er auf in den Himmel und auf den Ölberg wird er wiederkommen. Zacharia 14, Vers 4. Zacharia 14, Vers 4, da steht das, seine Füße werden an jenem Tag auf dem Ölberg stehen. Am Tag seiner Wiederkunft. Diese beiden Berge also, der Berg Moria, der Berg Zion, da wo das Heiligtum steht, und der Ölberg, stehen für die beiden großen Dreh- und Angelpunkte der ganzen Heilsgeschichte. Das erste Kommen des Herrn und sein zweites Kommen. Das erste Kommen, das als Ziel hatte, sein Opfertod, sein stellvertretendes Leiden und Sterben. Sein zweites Kommen, mit dem er seine Herrschaft, seine Regierung über die ganze Schöpfung aufrichtet. Und das beidermalige Kommen des Herrn, das sind die beiden großen Dreh- und Angelpunkte der ganzen Geschichte, aller Geschehnisse und Ereignisse auf dem ganzen Erdboden, aller Völker, aller Nationen. Alles steht zu diesen beiden Geschehnissen in Beziehung. Und nun heißt es, dass diese Wagen, dass sie zwischen diesen Bergen fahren. Das heißt, diese beiden großen Geschehnisse, diese beiden großen Ereignisse legen den Gang der Geschichte aller Völker fest. Das wissen die zwar nicht, aber es ist trotzdem so. Das ist von Gott so verordnet. Und so ist alle Weltgeschichte ist gleichzeitig Heilsgeschichte. Denn Gott wirkt ja Heil in dieser Welt. Und so wirkt Gott durch die Weltgeschichte Heilsgeschichte. Und deshalb muss die ganze Weltgeschichte zu diesen beiden Hauptereignissen der Errettung in Beziehung stehen. Muss ja so sein. Und das zeigt uns eben dieses achte Gesicht. Zwischen diesen beiden Bergen fahren die Wagen. Das heißt, die Berge legen den Gang dieser Wagen fest. Können gar nicht anders, müssen so fahren, wie die Berge es ihnen vorschreiben. Und wir müssen dabei eben daran denken, dass für den Menschen im Altertum Ross und Wagen, die konnten wirklich nur fahren auf gebahnten Wegen. Und mit Ross und Wagen konnte man nicht den Berg hochfahren, ging einfach nicht. Konnte man ein Maultier nehmen und das Maultier so führen, aber man konnte nicht mit Ross und Wagen den Berg hochfahren. Also wenn Berge da waren, legten die Berge den Weg fest, den Ross und Wagen fahren konnten. Ja, ein schönes Beispiel dafür zeigt uns Lukas in der Geburtsgeschichte, so wie er sie überliefert hat. Und Lukas hält ja ausdrücklich fest, dass der Anlass, der dazu führte, dass Josef mit seiner ihm angetrauten Frau, also ihm versprochenen, aber sie waren noch nicht verheiratet, dass er mit ihr nach Bethlehem zog und dort hat Maria ihr Kind zur Welt gebracht. Der Anlass dafür, dass das geschah, so wie es geschehen musste, war die Verordnung eines heidnischen Kaisers. Und dieser heidnische Kaiser hat natürlich überhaupt nicht an Heilsgeschichte gedacht. Er dachte überhaupt nicht daran, einen Erlass auszugeben, der irgendwie dazu führen sollte, dass womöglich sein Reich noch geschwächt würde und eines Tages gestürzt würde. Sondern im Gegenteil, Jeder Herrscher versucht ja beständig, seine Macht zu festigen und auszuweiten. Und dem dient auch dieser Erlass. Er wollte einfach wissen, genau wie viele Untertanen sind in meinem Reich und von jedem eine Kopfsteuer. Und solche Dinge tut man, um Macht zu festigen. Und so wollte er die Macht seines Reiches festigen mit dieser Maßnahme und hat dazu beigetragen, dass der Messias geboren wurde, an dem Ort geboren wurde, wo er geboren werden musste, nämlich in der Stadt Davids in Bethlehem. Und die Geburt des Messias war der Anfang vom Untergang seines Reiches. Denn das dort geborene Kind wird eines Tages alle Reiche der Welt zertrümmern. So muss das auch dieses Ereignis, dieses historische Ereignis, das lief wie diese Wagen zwischen diesen beiden Bergen. Es heißt, dass die Berge von Erz waren. Erz, das ist in der biblischen Symbolsprache ein Hinweis auf Gottes unbeugsame Gerechtigkeit. Der Brandopferaltar vor dem Tempel, vor der Stiftshütte schon, der Brandopferaltar war aus Erz oder Bronze, wie man das auch übersetzen kann, Nechoshet, Hebräisch. Und am Brandopferaltar wurde Gottes Gerechtigkeit Genüge getan. Dort wurde Sünde am Stellvertreter gerichtet. Und darum musste dieser Altar aus Erz sein. So stehen also diese Berge von Erz für Gerechtigkeit. Gott führt eben die Welt und ihre Geschicke entsprechend seiner absoluten, unbeugsamen Gerechtigkeit. Und es sind Berge von Erz, Berge, die zeugen von der Unerschütterlichkeit von Gottes Gerechtigkeit. Eine Stelle dazu aus den Psalmen, Psalm 36, Vers 7. Deine Gerechtigkeit ist gleich mächtigen Bergen. Psalm 36, Vers 7. Deine Gerechtigkeit ist gleich mächtigen Bergen. Und beim beidermaligen Kommen des Herrn ging es um Gerechtigkeit. Der Sohn Gottes kam in diese Welt, um alle Gerechtigkeit Gottes zu erfüllen. Das hat er ja selber so gesagt. Als er sich von Johannes dem Täufer taufen ließ, sagt er, Matthäus 3, Vers 15, denn also geziemt es uns, alle Gerechtigkeit Gottes zu erfüllen. Und das tat er mit seinem ganzen Leben und, was die Taufe ja vorwegnahm, mit seinem Sterben. Sein erstes Kommen also hatte das zum Ziel, alle Gerechtigkeit Gottes zu erfüllen. Und bei seinem zweiten Kommen wird er überall diese Gerechtigkeit durchsetzen. Und zwar mit Macht. Auch gegenüber denen, die sich dieser Gerechtigkeit nie beugen wollten. Denn dann wird er gerecht richten, ein weltweites Gericht üben. Also sein zweites Kommen, bei seinem zweiten Kommen wird er diese Gerechtigkeit weltweit durchsetzen. Psalm 96, Verse 12 und 13. Es frohlocke das Gefilde und alles, was darauf ist. Dann werden jubeln alle Bäume des Waldes vor dem Herrn, denn er kommt, die Erde zu richten. Er wird den Erdkreis richten in Gerechtigkeit und die Völker in seiner Treue. Nun diese Rosse, sie werden beschrieben, sie haben verschiedene Farben, rot, schwarz, weiß, scheckig. Und es wird vor allem gesagt, was sie bedeuten. Sie haben eine Bedeutung. Zacharja fragt den Engel, was sind diese? Und der Engel antwortete und sagte ihm, diese sind die vier Winde des Himmels. Also diese vier Rosse, verschiedenfarbigen, mit ihren Wagen, sie symbolisieren die vier Winde des Himmels. Die vier Winde des Himmels, das sind alle die Kräfte, über die der Himmel verfügt, um den Gang der Geschichte zu lenken. Woher wissen wir das? Wir wissen das aus Daniel 7. Dass das so ist. Daniel 7, dort steht das nämlich. Daniel 7, Vers 2. Daniel hob an und sprach, ich schaute in meinem Gesicht bei der Nacht und siehe die vier Winde des Himmels. Der genau gleiche Ausdruck. Die vier Winde des Himmels brachen los auf das große Meer, das Völkermeer. Und die Folge, vier große Tiere stiegen aus dem Meer herauf, eines verschieden von dem anderen. Und diese vier Tiere, die stehen für vier Weltreiche. Nun, das ist ja offenkundig so, dass die Geschichte, die Weltgeschichte, ist eine Geschichte von Reichen. Von verschiedenen Reichen. Die kommen und gehen, einander bekriegen, einander ablösen. Bis heute so. Du schlägst die Zeitung auf. Das ist das Reich Europa und das ist das Reich Amerika und das ist das Reich Russland. Verschiedene Reiche. Und so kristallisiert sich die ganze Weltgeschichte eben in Herrschern und ihren Reichen. Und die vier Winde des Himmels, die sorgen dafür, wann welches Tier aus dem Meer aufsteigt. Sie bestimmen, welche Reiche wann stark werden, zur Vorherrschaft kommen und wann sie wieder untergehen. Also haben diese vier Rosse oder die vier Wagen mit ihren Rossen, die haben etwas zu tun damit, wie Gott die Weltgeschichte lenkt. Sie sind die vier Winde des Himmels. Vier Winde des Himmels, das heißt universal, überall. Und so hat Gott auch jene Reiche aufkommen und untergehen lassen, die wir gewöhnlich im Geschichtsunterricht nicht behandeln. Wir behandeln ja meistens nicht China zum Beispiel, die fernöstlichen Reiche oder die indischen Reiche, die es da gab. Ja, sogar innerhalb Europas, wir betreiben so Geschichte in der Schule, fast immer Griechenland, nachher Rom und nachher die Nachfolgereiche Roms. Byzanz, wird ganz ausgeblendet. Aber das heißt nicht, dass Gott nicht auch jenes Reich hätte aufkommen lassen. Das war genauso Gottes Werk. Und so alle Reiche der Welt, vier Winde des Himmels, weltweit der Himmel ist es, der sie alle lenkt, leitet und ihren Gang eben festlegt durch diese beiden Berge. Der Berg Moria, der Ölberg. Sie haben verschiedene Farben. Sie sind rot, schwarz und weiß. Diesen Farben begegnen wir in Offenbarung 6. Und da wir sonst keine Hinweise haben außer diesen, müssen wir annehmen, dass sie die gleiche Bedeutung haben. Es bleibt uns nichts anderes übrig und spekulieren wollen wir auch nicht. Also halten wir uns an die Angaben von Offenbarung 6 und die Bedeutung im Einzelnen dieser verschiedenfarbigen Rosse zu deuten. Und laut Offenbarung 6 steht ein weißes Pferd für Sieg. Offenbarung 6, Vers 2, ein weißes Pferd und der darauf saß, hat einen Bogen und eine Krone wurde ihm gegeben und er zog aus, siegend und damit er siegte. Und so ist es der Himmel, der das auch festlegt und verfügt, ob ein Reich siegreich ist oder unterliegt und wann es siegt und wann es unterliegt. Das schwarze Pferd steht für Hunger, Offenbarung 6, Vers 5. Und so ist es der Himmel, der Wohlfahrt gibt. Es ist der Himmel, der Wohlleben gibt, der Fülle gibt. Und wenn der Himmel, wenn Gott Wohlfahrt und Wohlstand entzieht, ja, dann ist die Folge Hunger. Und dann dieses rote Pferd steht für Krieg. Wenn Gott Frieden entzieht, dann ist Krieg. Es ist Gott, der Frieden macht. Und Gott erhält Frieden. Und wenn Gott Frieden entzieht, dann ist Krieg. Gott muss den Krieg gar nicht in die Herzen der Menschen legen. Wieso nicht? Er ist schon da. Es ist schon da. Und wenn Frieden ist, dann ist es nur, weil Gott Frieden setzt. Und dann zieht Gott seine Hand zurück und dann ist sofort Krieg. Das muss Gott dann gar nicht machen. Aber es geschieht dann doch nach seinem Willen, weil er nach seinem Willen den Frieden entzieht. Und dann ist unausweichlich das Ergebnis Krieg. Weil eben Sünder Sünder sind. Und in ihren Herzen eben Krieg und Mord ist. Und dann diese scheckigen Rosse, vielleicht müssen wir die mit dem vierten Pferd von Offenbarung 6 in Verbindung bringen, obwohl dort eine andere Farbe genannt wird. Und dort geht es um Pest und Seuche. Es wird dann von einem dieser Wagen ausdrücklich gesagt, was er bewirkt. Dadurch, dass er hingeht, wohin der Herr der ganzen Erde ihn sendet. Also beachten wir es. Also ausdrücklich wird das gesagt, Sacharja 6, Vers 5. Die vier Winde, sie gehen aus, nachdem sie sich vor den Herrn der ganzen Erde gestellt haben. Also sie stehen unter seinem Regiment. Und die schwarzen Rosse, von denen wird gesagt, sie ziehen aus nach dem Land des Nordens, Babel. Und dann heißt es im Vers 8, diejenigen, welche nach dem Land des Nordens ausgezogen sind, lassen meinen Geist Ruhe finden im Land des Nordens. Gott zürnte, so hieß es im ersten Gesicht, zürnte sehr den sicheren Nationen. Und jetzt dieses schwarze Pferd, also Mangel, Unglück, kommt über das babylonische Reich. Und das führt dazu, dass Gottes Geist Ruhe findet. Sein Zorn kommt zur Ruhe. Und so sehen wir, wie es ein gerechtes Gericht ist, das über Babel kommt, Gottes Gerechtigkeit wird dadurch Genüge getan. Und an diesem Beispiel können wir sehen, was für alles gilt, was Gott in seiner Vorsehung wirkt. Alles tut Gottes Gerechtigkeit Genüge.

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Was bedeutet es, an Jesus Christus zu glauben? Wir lesen in 1. Petrus Kapitel 2. Liebe Brüder, ich ermahne euch, als die Fremdlinge und Pilgrime, enthaltet euch von fleischlichen Lüsten, welche wider die Seele streiten, und führet einen guten Wandel unter den Heiden, auf dass die, so von euch afterreden als von Übeltätern, eure guten Werke sehen und Gott preisen, wenn es nun an den Tag kommen wird. 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
1: 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Denn der Tod ist der Sünde Sold, aber die Gabe Gottes ist das ewige Leben in Christo Jesu, unserem Herrn. Römer Kapitel 6, Vers 23.

0: 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Roger Liebe ist als Bibellehrer und Referent in verschiedenen Ländern tätig. Als Bibelübersetzer hat er bisher im Rahmen von 3 Projekten mitgewirkt. 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Diese Vortragsreihe besteht aus 2 Teilen. Heute hören wir Teil 1.
1: Seit vielen Jahren stellte sich die Frage, wann ist der Moment der Erfüllung von Jeremia 49, 34 bis 39. Aber was hier noch weiter steht, ist, ich werde meinen Thron in Elam aufstellen, aber dann noch ein zweite Prophetie und werde König und Fürsten daraus vertilgen, spricht der Herr. Und das haben wir gesehen. Dieser Ayatollah und die ganze Führungsriege wird wirklich direkt getroffen. Das ist also eine Prophetie aus der Zeit von Jeremia, das heißt also vor 2600 Jahren. Also Persien hat schon einen ganz besonderen Platz im Plan Gottes. Wann erfüllt sich das Wort aus Jeremia 49? Ich lese ab Vers 34. Das Wort des Herrn, das an Jeremia den Propheten erging über Elam. Und nun ist es so, in der späteren Geschichte wird Elam verwendet für Persien. Oder das, was man heute eher nennt Iran. Ja? Ich war alle, die älter sind als 1979, damals fand ja im Iran diese schreckliche islamistische Revolution statt, wo dann ein Ayatollah an die Macht kam. Damals Khomeini. Ja, und früher hat man eigentlich eher gesprochen von Persien. Und seither typischerweise von Iran. Aber das ist das Gleiche. Also Iraner sind Perser, Perser sind Iraner. Aber man muss wissen, wenn man die Bibel liest, es gibt noch einen weiteren Ausdruck. Persien finden wir, zum Beispiel im Buch Esther, nicht wahr? Das persische Weltreich beschrieben wird, aber wir finden eben auch den Ausdruck Elam für Persien. Ein Beispiel gefällig? Jesaja 21. Und zwar lese ich 21,1, Ausspruch über die Wüste des Meeres. Wie Stürme, wenn sie im Süden daherfahren. So kommt es aus der Wüste, aus furchtbarem Land. Ein hartes Gesicht ist mir kundgetan worden. Der Räuber raubt und der Verwüster verwüstet. Zieh hinauf, Elam. Belagere, Medien. All ihrem Seufzen mache ich ein Ende. Hier geht es prophetisch um die Eroberung von Babylon. Ich war, es heißt dann in Vers 9, und siehe da, es kam ein Zug, Männer, Paare von Reitern, und er hob an und sprach, gefallen, gefallen ist Babel. Und alle geschnitzten Bilder seiner Götter hat er zu Boden geschmettert. Nun, hier wird beschrieben die Eroberung von Babylonien. Aber prophetisch, denn Jesaja lebte um 700 vor Christus. Und das hat sich erfüllt 539 vor Christus. Als die Perser zusammen mit den Medern ein Weltreich aufbauten und Babylonien eroberten. Jetzt werden hier aber wird das persische Reich wird genannt Elam. Das war ursprünglich eine Provinz im Südwesten des Iran. Gerade neben der Provinz Paras. Da war die Provinz Elam. Und es ist eben so, dieser Provinzname Elam hat dann auch dem Ganzen den Namen gegeben, wie hier, eben dem persischen Land Elam. Und anderswo in der Bibel finden wir dann im Buch Daniel, da wird beschrieben in Daniel 6, wie dann nach der letzten Party des Königs Belsatzar von Babylon, wie dann die Meder und die Perser die Macht übernommen haben. Und dort werden sie Perser genannt. Und später im Buch Esther auch Perser. Aber es ist so, Perser, das kommt von der Provinz Altpersisch, also Altfarsi, Paras, im Südwesten des Iran. Und Elam kommt von dem Provinznamen Elam, auch im Südwesten, angrenzend an Paras. Aber eben das eine, Paras, hat dann den Namen Persien gegeben und das andere, Elam, hat den Namen Elam gegeben. Also versteht man, dass diese Ausdrücke austauschbar verwendet werden können. Und nun hilft das uns, eben Jeremia 49, 34 zu verstehen. Das Wort des Herrn, das an Jeremia, den Propheten, erging über Elam. Im Anfang der Regierung Zedekias, des Königs von Juda, in dem er sprach. Nun, wie gesagt, Jeremia 50, 51 über Babylonien. Da musste man auch noch eine Weile warten, bis sich das erfüllt hatte. 1991, 2003, und es wird noch weitergehen. Oft erfüllen sich Prophezeiungen in der Bibel in Etappen. Aber wenn man in der Zeit drin ist, dann muss man eben die Augen offen haben, das Wort Gottes täglich studieren und die Augen offen haben, was geschieht in dieser Welt, um zu vergleichen, wo stehen wir. Und jetzt das Gleiche mit Elam. Aber jetzt, wir sehen, wir mussten ein bisschen Knochenarbeit leisten. Da steht nicht einfach Persien, da steht Elam. Und da muss man zuerst mal überhaupt einen Schlüssel kriegen, dieser Abschnitt handelt von Persien, dieser Abschnitt handelt von dem Iran. Und nun heißt es in Vers 35, so spricht der Herr der Heerscharen, siehe, ich zerbreche den Bogen Elams, seine vornehmste Stärke. Und ich werde die vier Winde von den vier Enden des Himmels her über Elam bringen und es in alle diese Winde zerstreuen. Es soll keine Nation geben, wohin nicht Vertriebene Elams kommen. Und ich werde Elam verzagt machen vor ihren Feinden und vor denen, die nach ihrem Leben trachten. Und werde Unglück über sie bringen, die Glut meines Zorns, spricht der Herr. Und ich werde das Schwert hinter ihnen hersenden, bis ich sie vernichtet habe. Und ich werde meinen Thron in Elam aufstellen und werde König und Fürsten daraus vertilgen, spricht der Herr. Aber es wird geschehen am Ende der Tage, da werde ich die Gefangenschaft oder besser übersetzt das Schicksal Elams wenden, spricht der Herr. Interessant dieser Ausdruck, am Ende der Tage. Das ist einer der typischen Ausdrücke in der Bibel. Man kann wieder mit der Konkordanz, gutes Handyprogramm der Bibel, und dann suchen, kann man eingeben, am Ende der Tage und alle Stellen suchen. Und dann findet man alle Stellen, die von Endzeit sprechen, auf diese Weise. Es gibt noch andere Ausdrücke, zum Beispiel am Ende der Tage, am Ende der Tage oder am Ende der Zeit. Oder in den letzten Tagen. Oder die letzte Stunde. Und so weiter. Es gibt ganz viele Ausdrücke. Oder am Ende der Jahre. Es gibt ganz verschiedene Ausdrücke, die so gleichbedeutend in dem Sinn über die gleiche Epoche sprechen. Eben die Zeit, in der wir leben. Und das Schöne ist, also könnt ihr das Buch jetzt überarbeiten und alles, was neu dazu kommt, eben weiter auflisten. Gehen wir doch von 180 weiter. Nun wird hier gesagt, in der Endzeit wird es nach dieser Katastrophe, die über Elam kommen muss, wird es aber schließlich eine Wende des Schicksals geben. Das heißt, Gott hat mit dem persischen Volk einen wunderbaren Plan. Das Schicksal dieses Volkes wird noch völlig gewendet werden. Und da spreche ich nicht einfach nur so von einer Volksrevolution, die Freiheit wieder neu erringt, nach all den Jahrzehnten seit 1979. Man stellt sich nicht vor, wie gebeutelt und wie erpresst und wie geschlagen und zerdrückt das iranische Volk wurde. Seit 1979. Man macht sich keinen Begriff. eben, man muss dorthin gehen. Und ich habe eine Tochter, wir haben drei, aber wir haben eine, die ist ein bisschen anders. Und ich weiß nicht warum, aber irgendwie zieht es sie in die ganze Welt. Und dann will sie auch so sprechen wie die. Die geht gerne in arabische Länder, darum spricht sie Arabisch und fließend. Und dann eben den Iran liebt sie so und darum hat sie begonnen, Farsi zu sprechen. Ja, und wenn die da eben ins Land geht, dann wird die einfach eingeladen von persischen Frauen. Und die stellen ihr alles zur Verfügung. Und die sagt, ja, die sind so. Die sind sogar gastfreundlicher als die Araber. Also etwas gastfreundlicheres als die Iraner gibt's gar nicht. Ich glaube, die kennt unsere Tochter gar nicht, diese Frau, und sagt ihr, da ist der Kühlschrank und da. Und die kann einfach bei ihr gratis wohnen und so Zeit verbringen. Und so hat sie diese Leute wirklich kennengelernt von innen heraus. Und wenn sie dann so junge Leute hört, die sagen, hier nehmen alle Antidepressiva. Das hält keiner aus, hier zu leben. Geht es eigentlich noch? Also da besteht ein Riesenproblem. Zum Beispiel mit ich meine, das kann man ja nicht verantworten. Kann nicht einen ganzen Volk Antidepressiva geben, ja? Aber das stellt man sich nicht vor. Und sie hat uns auch erzählt so aus 1:1 Erlebnissen, wie junge Leute, die tieren ihr Leben, wie wenn es nicht mehr wert wäre. Keine Perspektive. Dann versteht man plötzlich, warum sind die in die Straßen gegangen? Und dann werden Zehntausende abgeschossen. Die haben so keine Perspektive mehr. Und ihr Leben, die hängen nicht mehr so am Leben, wie das normal wäre. Wie wir das von uns kennen, oder? Hoffentlich. Sonst müssen wir das auch genauer anschauen. Ja, wirklich. Aber das kann man sich also gar nicht vorstellen. Nun, diese Massen, es sind Millionen, die hoffen jetzt auf eine Revolution und dass dieses Regime gestürzt wird. Ja, 1979 war es auch ein Sturz durch eine Revolution. Und dann kam der Ayatollah an die Macht. Und der Schah wurde vertrieben. Übrigens, was heißt Schah? Das ist Farsi. Das ist das normale Wort für König. Man sagt immer, sie haben den Schah vertrieben. Und bei uns haben wir manchmal das Gefühl, der hieß wahrscheinlich so. Nein, der hieß nicht so. Das ist einfach das normale Wort für König. Und jetzt sein Sohn, Reza Pahlavi, das wäre der nächste Schah. Also das wäre der nächste König. Er offeriert sich, aber drängt sich nicht einfach so auf. Aber er wäre ja eigentlich der Nachfolger gewesen. Und die haben die rechtmäßige Regierung durch die islamistische Revolution damals gestürzt. Und dann sind ja unzählige Perser aus dem Land geflohen in die ganze Welt. Das hat eine Diaspora gegeben. Das stellt man sich nicht vor. Ich war, es sind Millionen von Iranern leben im Ausland. Eben weil ihr damals noch geliebter König, neben der Schah, vertrieben worden war, gestürzt worden war. Und in den USA, Kanada leben sehr viele Iraner. Dann eben in Europa, in allen möglichen Ländern, Deutschland, etwa 300.000 habt ihr. In der Schweiz, bin ich recht enttäuscht, sind nur ein paar Tausend. Also da möchte man sagen, dass die Schweizer Regierung soll sich überlegen, noch besser überlegen, welche Leute brauchen wirklich Asyl und welche nicht. Und ja, aber das, wir machen jetzt nicht Politik, aber wir wollen einfach das, was geschieht, im Licht der Bibel anschauen. Und ich habe im Internet eine Recherche gemacht, welche Länder auf der Welt gibt es, wo es keine Iraner gibt? Und das Ergebnis ist, es ist eigentlich müßig zu denken, irgendeine Nation zu suchen, wo es keine Iraner gäbe. Die sind wirklich in der ganzen Welt. Und in dieser globalisierten Zeit sind die wirklich überall da. Ja, es ist genau so, wie es in Vers 36 steht. Und ich werde die vier Winde von den vier Enden des Himmels her über Elam bringen. Das ist eines. Aber eine zweite Prophetie ist, und es, Elam, die Iraner, in alle diese Winde zerstreuen. Und es soll keine Nation geben, wohin nicht vertriebene Elams kommen werden. Ich weiß, man könnte denken, die werden zerstreut, wenn dann die Winde kommen. Aber es geht um das Thema, die vier Winde der Welt. Von allen Seiten wird das Gericht über Elam kommen. Aber es ist auch so, dass Gott eben in alle Windrichtungen die Elamiter zerstreuen wird. Und das ist bereits geschehen. Seit 1979. Und ein ganz wichtiges Ereignis, das man hier unbedingt erwähnen muss, aus biblischer Sicht. Die persischen Juden. Nicht wahr? Von alters her gab es eine große Präsenz von Juden in Persien. In der ganzen Welt, aber eine ganz besondere Judenheit in Persien. Und in Jesaja 11 finden wir eine Endzeitprophetie, die behandle ich in meinem Buch Leben wir wirklich in Endzeit ausführlich. Und ich möchte ganz kurz zeigen, worum es geht. Jesaja 11, Vers 11. Und es wird geschehen an jenem Tag. Ganz wichtig. Das klingt vielleicht für manche Leser so unverdächtig. An jenem Tag. Das ist ein ganz typischer Ausdruck in der biblischen Prophetie für die Endzeit. Die werden genannt die letzten Tage. Das betont mehr diese vielen Tage, wo so viele, viele bewegte verschiedene Ereignisse stattfinden werden. Aber es gibt auch den Ausdruck an jenem Tag. Und das fasst auch mehr den Gedanken der Einheit dieser Endzeit zusammen. Jetzt können Sie wieder, ich empfehle Ihnen ja nicht, die Bibel auf dem Handy zu lesen. Nur wenn Sie wirklich keine Bibel haben, die Hardware ist. Aber es braucht Hardware. Und man muss die Bibel blättern können. Man muss die Seiten in der Übersicht sehen. Und man muss anstreichen können, mit der Bibel arbeiten. Aber eben als Konkordanz ist es fantastisch. Geben Sie ein, an jedem Tag werden Sie all die Stellen finden in Jesaja, in Zacharja und. Und Sie werden sehen, das geht immer um die Endzeit. Also ganz typischerweise, wenn ich immer sage, dann will ich nicht mathematisch sagen, immer, sondern das ist das Typische, an jedem Tag Endzeit. Und da heißt es Folgendes, und es wird geschehen an jedem Tag, da wird der Herr noch ein zweites Mal seine Hand ausstrecken, um den Überrest seines Volkes, der übrig bleiben wird, loszukaufen. Zum ersten Mal hat Gott seine starke Hand ausgestreckt, lesen Sie 2. Mose 1 bis 12, um das Volk Israel aus Ägypten zu führen. Und dann beginnt die Geschichte des Volkes Israel in der Bibel, mit dem Auszug aus Ägypten. Da hat Gott zum ersten Mal freigekauft. Und jetzt heißt es hier, in der Endzeit wird diese starke Hand Gottes, die in der Geschichte handelt, konkret handelt, wieder in der Geschichte wirken. Und zwar um den Überrest seines Volkes, das sind die Israeliten, die eben die ganze Geschichtszeit mit all der Judenverfolgung und all dem Judenhass überlebt haben, bis in diese Zeit, um den Überrest seines Volkes, der übrig bleiben wird, loszukaufen aus Assyrien. Das ist, haben wir alles erarbeitet. War Knochenarbeit, aber jetzt können wir Früchte genießen. Ich habe es gehört, Nordirak. Ja. Und aus Ägypten. Und aus Patros. Oh, für Ägypten steht Mizraim. Patros ist in der Bibel das Wort für Oberägypten. Wenn Sie haben Mizraim und Patros, dann meint Mizraim speziell Unterägypten, also Nildelta mit Alexandria und Kairo und so weiter. Und Patros ist dann eben Oberägypten. Also Juden werden aus Unter- und Oberägypten kommen. Und aus Äthiopien, das ist Kusch. In der Bibel bezeichnet das Gebiet von Sudan, Äthiopien, Eritrea. Und aus Elam. Jetzt frage ich nicht, was das ist. und aus Sinear. Sinear ist in der Bibel das Wort, ein anderes Wort für Babylonien, Südirak. Ja, wir hatten Assyrien, Nordirak, Sinjar, Südirak. Und aus Hamat. Hamat, das kennen wir heute unter, ein bisschen gekürzt, Hama. Syrien. Ja? Aus Hama. Und von den Inseln des Meeres. Die Iyim, der biblische Ausdruck, das wird von den größten Hebräischkennern im 19. Jahrhundert, Keil und Delitzsch in ihrem 10-bändigen Kommentar zum Alten Testament im ersten Band erklärt, zu 1. Mose 10, wo es heißt, dass die Nachkommen von Japhet, dass die die Inseln besiedelten. Und da wird erklärt, Iyim bezeichnet die Inseln des mittelländischen Meeres auf der europäischen Seite und die Küstengebiete von Kleinasien bis nach Spanien, also Türkei, ehemals Jugoslawien, Griechenland, dann Italien, Südfrankreich, Spanien. Das ist der Ausdruck für Europa. Und nicht wahr, im 20. Jahrhundert sind wir Zeugen gewesen. Und in meinem Buch, das ich jetzt wiederholt erwähnt habe, führe ich das ganz genau aus und gebe auch die Belege, da wo es nötig ist, um zu zeigen, es gab einen ganz grandiosen Exodus von Juden. Im 20. Jahrhundert, dramatisch, aus dem Irak, aus Nord- und Südirak, aus Ober- und Unterägypten, aus Äthiopien und Sudan, aus Persien, Zehntausende von Juden, die 1979 wegen der Revolution geflohen sind. Und Sinjar habe ich schon erklärt. Hama aus Syrien. Eine ganz dramatische Geschichte. Wie syrische Juden mit Geld, ganz versteckt in der Politik, hintenrum, wie die rausgeholt worden sind aus Syrien. Und aus Europa. Hunderttausende. Die dann schließlich ins Land Israel angewandert sind. Jeder Punkt hat sich erfüllt. Aber eben mir ging es darum, zu zeigen, dieser spezielle Exodus der persischen Juden aus Elam in der heutigen Zeit. Aber eben nicht nur Juden, sondern Perser, Iraner überhaupt flohen, und zwar so dramatisch, dass Millionen weltweit zerstreut worden sind. Und es ist wirklich so, es in alle Winde zerstreuen, und es soll keine Nation geben, wohin nicht Vertriebene Elams kommen werden. Die wurden aber vertrieben durch die Revolution. Und was jetzt geschieht, wie viele Flüchtlinge es noch geben wird, aber möglicherweise von der anderen Seite. Nicht wahr, wenn das Regime fällt, dann sind all die, die dieses brutale, schreckliche, menschenverachtende Regime unterstützt haben, die haben dann ein Problem im Iran. Ja? Also, wir sind in den Ereignissen drin. Wir sehen einfach, was geschehen ist bis heute, was kommen wird. Wir halten die Augen offen. Aber, ich bin nicht schön der Reihe nachgegangen, aus didaktischen Gründen. Oft muss man vorne anfangen und dann ganz hinten und dann so in die Mitte. Das haben wir jetzt genau so gemacht. Aber, jetzt Vers 35. So spricht der Herr der Heerscharen, siehe, ich zerbreche den Bogen Elams, seine vornehmste Stärke. Das ist der Ayatollah Ali Khamenei. Der war Nachfolger 1989. 1979 kam der Ayatollah Khomeini an die Macht. Ein furchtbarer Gewaltherrscher. Und dann 89 bis 2026, Ali Khamenei. Und das war ein unglaublicher, brutaler, menschenverachtender Mann, der wirklich noch mehr Macht gehabt hat als der Schah. Also das war wirklich der Oberkönig von Persien. Und zwar war so ein absoluter Diktator. Er stand über dem Parlament, über der Justiz und über den Präsidenten. Alles war unter seiner Macht. Und zwar war er der religiöse und der, kann man sagen, säkulare Herrscher in einer Person. Und er war auch der oberste Mann der militärischen Streitkräfte des Irans. War, wir wissen, vor einigen Tagen ist er gestorben. Und zwar 30 Sekunden, nachdem der Krieg begonnen hatte. Der wusste wohl gar noch nicht, dass der Krieg begonnen hat. Aber er war sicherheitshalber unten in seinem Palast in Teheran, und zwar mit hohen Ministern, wollte er dort zusammen sein zum Frühstück. Und er hat natürlich nicht gedacht, dass der Krieg am Sabbat beginnen würde, ausgerechnet. Denn in Israel wird ja der Sabbat gefeiert am Samstag, der Ruhetag. Und dann nicht unbedingt wird der Krieg beginnen gerade am Sabbat. Und wenn schon am Sabbat, natürlich als totale Überraschung nachts. Ja, die Überraschung war eben, dass es nicht Überraschung war. Und darum war es Überraschung. Weil es am Tag geschah. Und zwar am Morgen. Und ich habe gelesen vor kurzem, ein spanischer hoher Politiker war bei Ali Khamenei auf Besuch. Und da hat er ihn gesehen, wie er da am Morgen seinen Tee bereit machte. Und dann hat er ihn angesprochen und so gefragt, so ein bisschen persönlich. Woran denken Sie? Quasi wie, wovon träumen Sie, wenn Sie da morgen den Tee umrühren? Und dann soll er gesagt haben, von der Vernichtung Israels. Dieser Mann hat ein Raketenprogramm aufbauen lassen. Und zwar so fortschrittlich. Und gerade mit ballistischen Raketen, in so großer Menge, ballistische Raketen sind solche, die sehr, sehr weitreichend sind. Also mehr als Mittelstreckenraketen. Und die wiederum mehr als die Kurzstreckenraketen. Es gibt so diese Einteilung. Ballistische Raketen. Und da entwickelte sich in den vergangenen Jahrzehnten ein riesiger Stolz von Elam auf das Raketenprogramm. Und der Iran entwickelte sich eben zum größten Terrorstaat im Nahen Osten, der seine Verbündeten in Libanon, die Hisbollah, mit Raketen aufbaute. Die sollen 300.000 Raketen besessen haben, noch vor dem 12-Tage-Krieg letztes Jahr. Und dann haben sie die Hamas im Gazastreifen ausgerüstet, die Houthi in Jemen und die Proxys in Syrien und Irak. Aber eben der große Stolz, ihr Raketenprogramm. Und die haben auch begonnen, Raketenuntergrundstädte zu bauen. Tief in den Bergen des Irans, eine grandiose Bergwelt im Iran, da tief unten, scheinbar völlig sicher, wurden riesige Städte aufgebaut für Tausende von Raketen. Also der Stolz Elams sind seine Raketen. Und an dieser Stelle ein kleiner Gedankengang. Die Bibel spricht ja über die Zeit, über die biblische Zeit, das war also die Zeit, in der die Bibelschreiber lebten. Das ist von Mose, 1600 vor Christus, bis Malachi, letzter Prophet, 400 vor Christus. Und natürlich, Mose schreibt auch über die noch frühere Zeit. Aber eben die Wörter, die in der Bibel verwendet werden, für das Alte Testament, sind die Wörter, die man brauchte für die Dinge, die es damals zu der Zeit gab. Im Neuen Testament, das Neue Testament wurde geschrieben zwischen 32 und 100 nach Christus. Und das Neue Testament verwendet auch die Wörter und Ausdrücke, die man in dieser Zeit verwendete. Aber jetzt haben wir eine Frage. Die Bibel spricht ja viel über die Zukunft, also auch über die Zeit, die über die Bibelschreiber weit hinausgeht. Wie beschreiben die denn Dinge, die erst später einmal kommen werden? Nun, die Bibel sollte immer verständlich sein für alle Menschen. Und darum hat die Bibel immer Wörter verwendet, die auch zur Zeit, als die Bibel verfasst wurde, verständlich waren. Aber wie kann man dann Dinge beschreiben, die es gar noch nicht gibt? Das ist ein Problem, oder? Ja, das Problem hatte auch Eliezer ben Jehuda. Das war dieser baltische Jude, der 1881 aufbrach, weil er sich sagte, ich gehe in das Land meiner Väter zurück. Ja, ausgerechnet im Jahr drauf kam die erste große Einwanderungswelle von damals vor allem russischen Juden. Tausende packten ihre Koffer, weil sie so schwer verfolgt wurden in Russland und gingen ins Land der Väter. Und gleichzeitig, völlig unabhängig, etwa 1000 jemenitische Juden wanderten zu Fuß durch die saudische Wüste. Ja? Und gingen von dort zurück ins Land der Väter. Und nun, Eliezer sagte sich, die Juden im Land, die zurückkehren, die sollten nicht Jiddisch sprechen. Das ist ja quasi ein althochdeutscher Dialekt, angereichert mit vielen hebräischen Wörtern. Aber es ist eigentlich Deutsch. Ja, wenn man Deutsch kann, versteht man eigentlich ziemlich schnell Jiddisch. Sollen nicht Jiddisch sprechen, auch nicht Russisch, auch nicht Arabisch, sondern die warmkehlige Sprache der alten Propheten. Und darum begann er ein Wörterbuch zu schreiben, in dem er eben alle Wörter ausschöpfte aus dem hebräischen Alten Testament. Und aus dem Hebräischen heraus, aus den Wortwurzeln heraus, neue Wörter kreierte für das moderne Leben.
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Im 1. Korintherbrief, Kapitel 15, lesen wir über das Evangelium, durch welches ihr auch errettet werdet, wenn ihr an dem Worte festhaltet, das ich euch verkündigt habe. Es sei denn, dass ihr vergeblich geglaubt habt. Denn ich habe euch zuerst überliefert, was ich auch empfangen habe, dass Christus für unsere Sünden gestorben ist, nach den Schriften, und dass er begraben wurde und dass er auferweckt worden ist am dritten Tage nach den Schriften, und dass er Kephas erschienen ist, dann den Zwölfen. Danach erschien er mehr als 500 Brüdern auf einmal.

Im Epheserbrief Kapitel 2 wird über uns Christusgläubigen gesagt: Also seid ihr denn nicht mehr Fremdlinge und ohne Bürgerrecht, sondern ihr seid Mitbürger der Heiligen und Hausgenossen Gottes, aufgebaut auf die Grundlage der Apostel und Propheten, in dem Jesus Christus selbst Eckstein ist, in welchem der ganze Bau wohl zusammengefügt wächst zu einem heiligen Tempel im Herrn, in welchem auch ihr mit aufgebaut werdet zu einer Behausung Gottes im Geiste. 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
1: 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Denn der Tod ist der Sünde Sold, aber die Gabe Gottes ist das ewige Leben in Christo Jesu, unserem Herrn. Römer Kapitel 6, Vers 23.

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1: Ja, ich freue mich, dass wir immer noch eine volle Scheune haben, dass wir alle hier sind, alle gut gestärkt, wie ich das sehe. Und so sind wir frisch und aufnahmebereit. Davon gehe ich mal aus, oder? Ja, das war eine gute Antwort, klar. Sehr schön. Wir wollen uns heute Nachmittag mit einer wichtigen Frage beschäftigen, nämlich die Frage, wohin gehen wir? Wohin geht diese Welt? Wir leben am Ende des 20. Jahrhunderts und wir hören mancherlei Aussagen in den Zeitungen, in den Massenmedien, gerade jetzt so an der Schwelle zum nächsten Jahrtausend, stellt sich immer wieder neu die Frage, was wird eigentlich aus der Menschheit? Und es werden tausenderlei von Problemen genannt, die uns Angst machen. Und wir wollen einfach einmal hinhören, was uns Gott dazu sagt. Und ich möchte diesen Vortrag heute Nachmittag in zwei Teile teilen. Der erste Teil, zunächst einmal, was sagt uns der Mensch zu dem Thema? Was ist das, was wir wissenschaftlich sagen können? Was ist das, was wir auch hören? Wie ist das einzuordnen, ist einzustufen? Und im zweiten Teil wollen wir uns intensiv mit der Frage beschäftigen, was Gott uns als Antwort gibt auf die Zukunft. Wohin diese Welt geht und wo wir als Einzelne hingehen und wo die Menschheit hingeht. Das soll uns jetzt an diesem Nachmittag in besonderer Weise bewegen. Über die Zukunft reden viele Leute. Wir haben ja gerade einen Wechsel gehabt bei den Bundespräsidenten. Als der frühere Bundespräsident Herzog eingeweiht wurde in sein Amt, das am Pfingstmontag, dem 23. Mai 1994, damals vom Deutschen Bundestag gewählt worden und erhielt damals eine Stegreifrede, nur wenige Minuten. Aber mir war aufgefallen, dass er in dieser sehr kurzen Rede über die Zukunft sprach. Und weil das so wenig ist, will ich dieses Zitat einmal wiederholen aus dieser Rede. Er sagt, unser Weg in die Zukunft ist unsicherer, als er es noch vor 5 oder 10 Jahren war. Die Zukunft, in die wir hineingehen, ist schwierig. Sie ist nicht ohne weiteres mehr kalkulierbar, so wie das einige Jahrzehnte vorher in der Vergangenheit gewesen ist. Und ich sage es an die Menschen in neuen Bundesländern, sie müssen begreifen, dass sie für uns keine Last, sondern dass sie für uns ein Gewinn sind. Sie bringen unendlich viel ein an Erfahrungen, die wir im Westen nicht hatten, in einer ganz anderen Welt, in der vieles auch humaner gewesen ist als bei uns, in der vieles ganz anders war. Und im Oktober 1994 war dann die Bundestagswahl und da hat man erstmals in der Geschichte der Bundesrepublik einen Minister gewählt mit dem Amt Zukunftsminister. Und daran wird deutlich, dass also viele Leute sich Gedanken machen über die Zukunft, sodass man sogar ein Ministerium eingerichtet hat, einen Zukunftsminister. So beschäftigen sich viele Leute mit der Zukunft. Und man kann dazu sagen, wir auch. Das ist für uns ein entscheidendes Thema. Ich hatte vor einiger Zeit ein Gespräch mit jemandem, und der Betreffende sagte mir, es ist furchtbar, in einer Zeit zu leben, in der wir leben mit Hightech und all den technologischen Dingen, die wir heute haben. Alle Technik, aller Fortschritt, all das sollte man einfach verdammen. Und wieder zurück in die Steinzeit. Da hat man die Probleme nicht gehabt. Da haben wir keine Atombomben gehabt, keine Umweltkrise, keine Ernährungsprobleme, nichts. Das war eine radikale Antwort. Aber wir wollen uns das nicht so einfach machen und einfach so solche plakativen Aussagen machen, die uns doch nicht weiterhelfen. Das sind spontane Reaktionen, die unbegründet sind. Wir brauchen ein fundierteres Urteil, eine tiefgründigere Analyse. Und das wollen wir an diesem Nachmittag uns ein Stück weit vornehmen. Der Befehl des Schöpfers gleich im Schöpfungsbericht lautet: Machet euch die Erde untertan. Das ist ein sehr wichtiges Wort, das hier gleich an den Anfang gesetzt ist und das uns vom Schöpfer persönlich aufgetragen ist. Und ich meine, das ist zunächst einmal eine Verheißung. Das heißt, wir sollen in diese Schöpfung eingreifen, mit dieser Schöpfung arbeiten, sie uns untertan machen. Und aber auch eine Ermahnung sehe ich auch darin, dass wir die Natur, die der Schöpfer uns gegeben hat, dass wir damit in rechter Weise verantwortlich umgehen. Dass wir also unsere Gedanken einsetzen, unseren Kopf benutzen und dann zum Segen wirken. So können wir dieses Wort hier auslegen. Technik ist darum nicht ein abscheuliches Produkt eines Fortschrittswahns, sondern ich meine eine wichtige Methode, die uns heute das Überleben sichert. Wir brauchen Technik. Vorhin, als ich dort in der Seelsorge saß, im Zimmer und rausschaute, die großen Felder, die hier bearbeitet worden sind, stellen wir uns vor, wenn wir das alles noch mit der Sense bearbeiten müssen, ist gar nicht vorstellbar. Bei den vielen Menschen, die wir haben, und wenn das Brot, das jedermann isst und die Brötchen jeden Morgen, wenn das alles einmal über die Sense gegangen wäre, das wäre gar nicht denkbar, gar nicht ausführbar. Wir brauchen diesen Fortschritt, wir brauchen die modernen Maschinen, die heute überall gang und gäbe sind in der Landwirtschaft. Ganz am Anfang der Menschheit, da gab es keine Mähdrescher. Die hatte Gott dann nicht irgendwo hingestellt und sagt, so jetzt steigt auf den Mähdrescher und dann läuft das alles. Sondern Gott hat uns diese Welt übergeben und dann hat er gesagt, nun handelt, nun wirkt, macht euch das untertan und macht Erfindungen, seid kreativ in allem. Das war der Auftrag, den er uns gegeben hat. Und ich kann mir vorstellen, die ersten Menschen, die haben vielleicht eine Astgabel genommen und haben mit einer Astgabel eine Furche gezogen und haben dann entweder dort Kartoffeln reingelegt oder andere Saatkörner und haben dann das so bebaut und das reichte dann auch, da konnten die auch leben. Heute in der Landwirtschaft ist es selbstverständlich, dass Traktoren im Einsatz sind, Mähdrescher, Sämaschinen, Mehrfachkippflüge und wie diese modernen Instrumente in der Landwirtschaft alle heißen. Und diesen Fortschritt sehen wir überall in der Technik, in allen Gebieten. Ich nehme noch einmal die Medizin als Beispiel heraus. Durch die Erfindung des Mikroskops wurde die Medizin auf eine ganz neue Grundlage gestellt. Louis Pasteur kam erst im vorigen Jahrhundert darauf, dass bestimmte Bakterien, Bazillen dazu führen, dass sie Menschen zu Tode bringen. Denn der Tuberkelbacillus und der Cholera Vibrio, entdeckt durch Robert Koch, ist dann erkannt worden, was dahinter steckt, und dadurch wurden ganze Volksseuchen verhindert, dass man erkannte, welches die Erreger sind und wie man diese Krankheiten bekämpfen konnte. Einfach durch Einsatz von Kenntnis, durch Einsatz, wie wir heute ganz modern sagen, Know-how. Immer mehr englische Wörter werden übernommen. Auch eine Situation unserer Zeit. Ich bin nicht sehr glücklich darüber. Dann halte ich lieber einen Vortrag ganz in Englisch, ist mir ganz lieb, oder aber ganz in Deutsch. Aber dieses Gemixe, ich finde es nicht sehr gut. Aber das ist eine Zeit, die das auch hier so hergibt. Wilhelm Konrad Röntgen hatte die Röntgenstrahlen entdeckt und nun war es zum ersten Mal möglich, das Innere des menschlichen Körpers ohne chirurgischen Eingriff sichtbar zu machen. Wenn sich jemand ein Bein gebrochen hatte, dann war das sichtbar zu machen und man wusste, was man tun musste. Das war vorher nicht möglich. Heute wird die Computertomographie eingesetzt und auch die Weichteile können untersucht werden und die schädlichen Röntgenstrahlen können also auf diese Weise vermieden werden. Heutzutage werden Herzen verpflanzt, Organe transplantiert. Immer dann, wenn so etwas neu gemacht wurde, tauchten viele Leute auf und sagten, darf man denn so etwas überhaupt tun? Das ist ein gewaltiger Eingriff in die Schöpfung Gottes. Kann man das überhaupt machen? Heute ist das selbstverständlich und kein Mensch fragt mir danach, ob man das tun darf oder nicht, sondern es sind Möglichkeiten, die wir haben und die einfach ohne weiteres eingesetzt werden können. Und wie ich meine, wir es auch tun sollten. Wenn wir das Wissen betrachten in unserer Zeit, dann stellen wir fest, dass wir ein gewaltiges, ein explosionsartiges Wissenswachstum zu verzeichnen haben. Zur Zeit Leonardo da Vincis war es noch möglich, dass ein einziger Wissenschaftler das gesamte Wissen der damaligen Zeit auf sich vereinigen konnte. Der wusste auf allen Gebieten Bescheid. Den Stand der damaligen Medizin, der Kunst, der Technik, all das konnte einer beherrschen. Nicht jedermann, aber es gab Leute, die das so möglich machten. Das war denkbar. Heute geht das überhaupt nicht mehr. 1950 erschienen täglich 1500 relevante Fachaufsätze. 1985 waren es schon 10-mal so viel. Und im Jahr 2000 werden es täglich 100.000 wissenschaftliche Originalarbeiten sein, die publiziert werden. Und eine Originalarbeit bedeutet, dass neues Wissen, was man bis vorher noch nicht gekannt hat, dass dieses jetzt publiziert wird und bekannt gemacht wird. Wenn ich alleine auf meinem Fachgebiet in der Informatik mich einigermaßen fit halten möchte, dann müsste ich pro Tag 100 Stunden lesen. Ich habe aber auch nur 24 Stunden. Außerdem muss ich auch noch schlafen und außerdem bin ich auch noch heute hier in der Scheune. Also es gibt noch andere Dinge im Leben, sodass einfach, wie wir sehen, eine große Lücke bleibt zu dem, was an Wissen vorhanden ist. Zu der Zeit, in der wir jetzt leben, leben so viele Wissenschaftler, Physiker, Informatiker, Chemiker, Biologen und so weiter, wie es in keinem Jahrhundert zu irgendeinem Zeitpunkt gegeben hat. Das ist also auch ein Tatbestand zu unserer Zeit. Ein Parlamentarier des Europäischen Parlaments in Straßburg hat einmal Bilanz gezogen. Auch diese Leute müssen ja sehr viel wissen, um Entscheidungen treffen zu können. Und er hatte Folgendes einmal zum Ausdruck gebracht, indem er sagte: Ich habe in der vergangenen Woche alle Informationen, die mir das Europäische Parlament geschickt hat, gesammelt. Am Schluss der Woche habe ich sie nicht gelesen, sondern gewogen. Und es waren 5,5 Kilogramm. Es kommt so viel Wissen auf uns zu, dass wir überhaupt nicht mehr damit alles anfangen können. Wie viel mehr, so sagt er, trifft das für die Regierungsmitglieder zu? Ich staune auch darüber, wie jemand Bundeskanzler ist und die Minister, die weitreichende Entscheidungen treffen müssen, müssen es tun, aber haben nur begrenzte Informationen zur Verfügung. Und das bedeutet, dass diese Leute, wie ich meine, sehr viel Gebetsunterstützung brauchen. Ich war in diesem Jahr in Namibia gewesen, habe dort Vorträge gehalten und da hat jemand gesagt, und so haben sie dort gebetet: Herr, schenke, dass unsere Regierung nicht zu viel Blödsinn macht. Ich finde ein schönes Gebet, nicht? Denn so ist das nämlich. Wir haben nicht genug Informationen, die Politiker haben nicht genug Informationen und man kann nur so beten: Herr, gib ihnen das, dass der Blödsinn nicht zu groß wird. Das war ein gutes Gebet und ich finde, so kann man beten, dass unsere Regierung unwissend das Richtige doch tut. Denn sie können nicht alles wissen, ganz klar. Wir reden heute von der Innovationszeit und die Innovationszeit ist die Zeit, die vergeht, bis eine gedankliche Erfindung umgesetzt wird in technische Entwicklung. Also wo ein entsprechendes Gerät gebaut wird. Vom Galvanisierversuch bis zur Einführung des Telegrafen hat es 61 Jahre gedauert. Von der Entdeckung der Elektronenemission in Glühlampen bis zum Einsatz der Verstärkerröhre vergingen 22 Jahre. Und vom Transistor, der Schlüsselerfindung für die Computer, bis also zur integrierten Schaltung hat es 10 Jahre nur noch gedauert. Wir sehen, die Umsetzung von der gedanklichen Erfindung bis zu dem Produkt, das technisch eingesetzt wird, wird immer kürzer. Ich will das noch einmal deutlich machen an der Geschwindigkeit der Informationsübertragung. Es dauerte 5 Monate, bis die spanische Königin Isabella von der Entdeckung Amerikas am 12. Oktober 1492 durch Christoph Kolumbus erfuhr. 5 Monate Zeit. Es dauerte 2 Wochen, bis Europa etwas von der Ermordung des amerikanischen Präsidenten Abraham Lincoln erfuhr. Und es dauerte nur noch 1,3 Sekunden, um von Neil Armstrong zu erfahren, dass erstmals ein Mensch auf dem Mond gelandet ist. Wir sehen, das wird immer schneller, immer rapider geht das vor sich. Wir haben es mit einer unvorstellbaren Entwicklung zu tun. Konrad Zuse gilt als der Pionier der programmgesteuerten Rechner. Er hat 1938 den ersten programmgesteuerten Rechner gebaut und dieser Rechner brauchte für eine Multiplikation 4 Sekunden. Also um 2 mal 2 auszurechnen, hat er 4 Sekunden gerechnet. Wir sind schneller. So gut, wir sind schneller als die Computer. Aber die Computer sind schneller geworden. Und heute schafft ein Computer in einer einzigen Sekunde 10 Milliarden Rechenoperationen und mehr. Die Entwicklung wird weitergehen. Es wird noch viel schneller werden in den nächsten Jahren. Wenn ich so diese Dinge genannt habe bezüglich der Technik, dann haben wir den Eindruck, dass wir letztlich alles machen können. Wir müssen nur noch die nötigen Erfindungen machen, dann müssen wir das schnell umsetzen und dann werden wir alle Dinge in den Griff kriegen. Ist das so? Weit gefehlt, weit gefehlt. Ich will uns wieder auf den Boden der Tatsachen zurückholen. Wir brauchen nur einmal einen Blick zu tun in die Werke der Schöpfung. Und dann werden wir sehr schnell merken, wie wenig wir wissen. Auch wenn wir 100.000 Veröffentlichungen rausbringen in so kurzer Zeit. Wir kennen heute etwa 200 Elementarteilchen der Materie. Aber die Physiker sagen, wir befinden uns in einem Irrgarten, in einem Zoo von Elementarteilchen und wissen überhaupt nicht, wie die Materie aufgebaut ist. Wir alle leben von dem genialen, von dem äußerst wichtigen Prozess der Photosynthese. Alles ist darüber gelaufen, alles, was wir essen. Heute Mittag die schöne Suppe, auch Joghurt, alles, alles, was wir essen, ist irgendwann einmal über den Prozess der Photosynthese hinweggegangen. Auch unser Frühstück. Und wenn wir heute Abend etwas zu Abend essen werden, dann wird das, können wir sagen, das gesamte Abendessen ist komplett über den Prozess der Photosynthese hinweggelaufen. Also ein unvorstellbar wichtiger Prozess für unser Leben. Wir könnten nicht leben, gäbe es nicht diesen Prozess der Photosynthese. Die Photosynthese findet statt in jedem Grashalm. Wenn wir hier rausgehen und uns ein grünes Blatt ansehen, in jeder Zelle eines Blattes, eines Grashalms und so weiter, findet dieser geniale Prozess statt. Aber niemand auf der Welt ist in der Lage, diesen Prozess nachzubauen. Kein einziger. Wir wissen noch nicht einmal, wie er funktioniert. Wir kennen ein paar Grundgleichungen, die lernt man noch in der Schule. Und dann ist auch schon fast zu Ende. Wir wissen nicht, wie das Ding geht. Aber so genial gebaut, dass ihn niemand, kein Chemiker, kein Physiker, kein Verfahrenstechniker nachbauen kann. Aber es ist so wichtig, dass unser Leben davon abhängt. Und den jungen Leuten hier möchte ich sagen heute, wer etwas beitragen kann dazu, diesen Prozess näher zu verstehen, dem kann ich von hier aus versprechen, dass er einen Nobelpreis kriegt. Ganz gewiss. Und wenn er noch etwas Wichtiges herausfindet dazu, der kriegt den 2. Nobelpreis. Kommt gar nicht vor. Aber dann ja, wenn einer den Prozess der Photosynthese richtig versteht und das nachbauen kann, das ist der Supermann. Und niemand kann das. Wir sehen, wenn wir über die Schöpfung nachdenken, dann kommen wir immer in einen Anschlag. Unser Denken, unser wissenschaftliches Forschen reicht nicht aus. Ein Biologe schrieb neulich, kein Wissenschaftler kann uns die molekularen Mechanismen erklären, die eine Heuschrecke erzeugen, die wie ein verwelktes Blatt aussieht. Kein Biologe versteht das Geheimnis jener Orchideenblüte, die wie ein Wespenweibchen geformt ist und so gefärbt ist und auch noch genauso riecht. Wie geht das? Keiner weiß es. Wir vermögen zu denken, zu fühlen, zu wünschen, zu glauben, zu hoffen. Wir können mit etwas so Komplexem umgehen wie Sprache. Wir können Sätze verstehen, die wir noch nie in unserem Leben gehört haben. Und wir können Sätze formulieren, die wir noch nie in unserem Leben ausgesprochen haben. Und das kann der andere ohne weiteres verstehen. Ist das nicht etwas Geniales? Das kann kein Computer. Man bemüht sich das, daraus zu machen. Sprache zu verstehen, aber keiner kann das. Wir können das. Wir können Sprache formulieren. Nie kann ein Computer einen Satz formulieren. Er kann ja nicht denken. Wir haben einen Apparat, mit dem man denken kann, das Gehirn. Das Gehirn ist darum auch kein Computer, sondern das Gehirn ist etwas Außergewöhnliches, eine Konstruktion des lebendigen Gottes. Kann natürlich auch niemand nachbauen. Wir können nur staunen darüber, wie so etwas funktioniert und wie so etwas geht. Wir können viele Dinge tun, aber die meisten Dinge verstehen wir nicht, wie sie funktionieren. Ich bin immer wieder gefragt worden, auch zu dem Prozess des Klonens, was man dazu sagen kann. Und darum will ich hier auch ein paar Worte darüber verlieren, weil viele Leute Angst haben davor. Jetzt hat man auch noch das Klonen erfunden. Das ist ja etwas ganz Schlimmes, ganz Schreckliches. Und das fing ja an mit diesem Schaf Dolly da in Schottland. Und jetzt werden bald auch noch Menschen geklont und alles Mögliche wird geklont und Tomaten und was weiß ich alles. Wie können wir das Ganze einordnen? Ich will dazu ein paar richtungsweisende Worte aus meiner Sicht sagen, wie ich es einordne. Zunächst einmal, das Klonen ist genau das, was der Schöpfer tut. Da hat der Mensch eigentlich noch gar nichts gemacht. Denn die volle Information für ein Lebewesen steht in der Zelle drin. In der Keimzelle, in den Keimzellen steht die Information für das neue Lebewesen drin. Wir haben die Eizelle und die Samenzelle, wenn das zusammenkommt, kommt von den Eltern die Information zusammen und dadurch ist ein neues Lebewesen definiert. Das Lebewesen ist vollständig damit programmiert. Also im Falle des Menschen, wie dieser Mensch einmal aussehen wird, ob der blaue Augen hat und Schuhgröße 48 und was weiß ich alles, das liegt damit informationsmäßig fest. Es wird nur noch ausdifferenziert, dass es fertig ist. Dieses Programm hat niemand gemacht als allein der Schöpfer. Es ist seine Idee, es sind seine Gedanken, die das so machen. Und die das auch so machen, dass sich ein Lebewesen, ein Mensch, nicht noch einmal wiederholt. Das ist so angelegt von der Vielfalt, genau wie bei Schneeflocke, dass eine Schneeflocke nicht noch einmal so aussieht, wie sie im Laufe der Weltgeschichte irgendwo gefallen ist. Sie kommt nie wieder so vor, wie eine bestimmte, die wir nehmen würden und das Mikroskop legen und die Form sehen, die wird in der ganzen Weltgeschichte nie wieder so fallen. Das ist ein einzigartiges Exemplar, ein Original. Wir haben immer ein Original, wenn wir eine Schneeflocke zur Hand nehmen. Wir haben auch immer ein Original in der Hand, wenn wir ein Blatt von einem Baum nehmen. Ein Eichenblatt ist unwiederholbar. Ein anderes wird völlig anders aussehen. Die Grundform wird gleich sein, aber immer anders. Nun habe ich vorhin gesagt, machet euch die Erde untertan, hat der Schöpfer gesagt. Und damit alles, was hier in dieser Welt ist. Und jetzt kommt dieser Mann dorther aus Schottland und klont ein Schaf. Was hat er gemacht? Er hat eine Euterzelle genommen, eines Schafes. Und in der Euterzelle, das ist eine Körperzelle, da steht die vollständige Information für ein Schaf drin. Und zwar von dem Schaf, das da gerade rumläuft, nämlich Dolly. Da ist die Information von Dolly drin. In einer Euterzelle, aber nicht nur dort, überall. Wir können eine beliebige Zelle nehmen und da wäre die vollständige Information drin. Das gilt auch für unsere Körperzellen. In unseren Körperzellen haben wir alle Informationen drin über uns selbst. Wenn man jetzt, das muss ich nicht im Einzelnen erklären, das ist ein etwas komplizierterer Prozess, wird das dann eingepflanzt in eine andere Zelle und dann geht das wieder in ein anderes Schaf hinein und so weiter, das wird ausgetragen. Und dieses Schaf, was dort geboren wird, dann aus dieser Euterzelle entnommen, die Information, die DNS-Information, wird ein Schaf sein mit derselben Information wie Dolly. Also eine Kopie. Vollständig genetisch identisch. Vollständig. Das ist nichts anders. Hat die gleichen Eigenschaften, alles ist dasselbe. Was ist davon zu halten? Ich will es gleich sagen. Es ist eine sehr gute Sache. Da ist nichts Böses dran. Denn manche Leute sagen mir, ja, das ist ja ein Eingriff in die Schöpfung. Es ist Gott gewollt, dass wir in die Schöpfung eingreifen. Das tun wir auch bei einer Herztransplantation. Tun wir das auch? Das ist auch ein Eingriff in die Schöpfung. Es ist auch ein Eingriff in die Schöpfung, wenn jemand ein Geschwür hat und wir schneiden das Geschwür auf und lassen den Eiter raus. Das ist auch ein Eingriff. Können wir auch nicht sagen, das lassen wir alles so, wie das so ist. Das tun wir auch. Wir greifen ein. Und so hier auch, es ist natürlich ein Eingriff. Wenn in der Landwirtschaft Kühe gezüchtet werden mit hohen Milcherträgen und das immer wieder gekreuzt wird, bis man solche Kühe hat, die hohe Milcherträge haben, ist das ein deutlicher Eingriff in die Schöpfung. wenn Saat gezüchtet wird für Weizen, für Roggen mit hohen Ernteerträgen, dann ist das das Ergebnis einer Züchtung, das Ergebnis eines Eingriffs in die Schöpfung Gottes, um das aus den Werken der Schöpfung herauszuholen, was der Schöpfer selbst hineingelegt hat. Damit haben wir noch gar nichts Neues erfunden.
0: Herzlichen Dank, Professor Gitt. 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

0: Seien Sie herzlich willkommen zu dem Programm Ein leidenschaftlicher Rufer zu Jesus Christus mit Pfarrer Wilhelm Busch. Seine Liebe zum Heiland machte aus ihm einen wahren Rufer zu Jesus, der mit Vollmacht und Kühnheit das Wort verkündigte. Heute hören Sie ihn sprechen über das Thema geistliche Waffenrüstung aus Epheser 6, Verse 3 bis 17 und das ist der zweite Teil. Ich wünsche Ihnen Gottes reichen Segen beim Zuhören.
1: Wo das Evangelium nicht als Wahrheit entdeckt wird, kann der Glaube nicht standhalten. Ich bin da sehr froh, dass das der Paulus als erstes nennt, weil es uns auf was sehr Wichtiges führt. Sehen Sie, als der Krieg zu Ende war, da bin ich am nächsten Tag losgezogen und habe festgestellt, dass in Bergerhausen ein Saal erhalten ist und dass da gar kein Pastor dazugehört, ein Kirchsaal. Und da habe ich meine Familie hingesetzt und wir haben Zettel geschrieben, am Sonntag predigt Pastor Busch um 9:30 in dem Saal in der Weserstraße. Und da habe ich das überall angenagelt, an Bäumen und so. Da war sofort alles rammelvoll, war schön, damals kamen die Leute. Und vor einem Bäckerladen der Renninghauser Straße stand eine Schlange. Und da bin ich in den Bäckerladen und sage, Frau Bäckermeister, kann ich das anschlagen bei Ihnen draußen? Und da sagt sie, ja. Und da war eine Jalousie so halb runter, so kaputt. Und da konnte man es mit Reißnägeln festmachen. Und da stieg ich da an dem Fenster hoch und nagel das an. Und da fing die Schlange an, sich zu ringeln und las, was da gab. Sonntag Gottesdienst. Da müssen Sie denken, wer die Zeit miterlebt hat, wo so auch nichts mehr gab und alles kaputt. Sonntag. Und da brüllt ein Mann ganz mit rotem Gesicht mich an. Geht die Verschwörung schon wieder los? Und da habe ich laut gelacht und auf die Trümmer gezeigt und gesagt, na, ich meine, die Verdummung konnte doch gar nicht weiter getrieben werden, als sie getrieben ist. Er hat ja so dumm gemacht worden, wie kein Volk in der Welt dumm gemacht werden kann. Jetzt kann höchstens noch eine Erleuchtung erfolgen. Und das soll erfolgen. Und dann habe ich ihm eine Rede gehalten und gesagt, Evangelium ist nicht Propaganda, Leute dumm machen. Kirchen können vielleicht Leute dumm machen, will ich gar nicht abstreiten. Aber das Evangelium ist nicht eine Sache verdummter Leute, sondern dass blinde Menschen, die allerhand dummen Parolen gefolgt sind, die Wahrheit erkennen. Doch sehr interessant der Satz, Gott will, dass allen Menschen geholfen werde. Und wie heißt da? Sie zur Erkenntnis der Wahrheit kommen. Evangelium, Glauben, ist Wahrheitserkenntnis. Ich möchte Sie fragen, sind Sie so zum Glauben gekommen, dass Sie die Wahrheit erkannt haben? Oder sind Sie bei Billy Graham nach vorne gegangen, weil er so ein schöner Mann ist? Seine Augen. Da wurde eine Frau gefragt, die war nach vorne gekommen, warum sitzt sie nach vorne? Sagt, seine Augen sind so schön. Tatsächlich, nicht? Das ist nicht Wahrheitserkenntnis, Sie verstehen, ne? Die wäre bereit gewesen, alles anzunehmen, der schönen blauen Augen wird. Ich muss die Frage stellen, ist ihr gläubig werden oder wo sie jetzt gerade stehen, so dass ihnen Augen für die Wahrheit ausgehen? Wer aus der Wahrheit ist, hört meine Stimme. Und nun sagt der Paulus, ihr müsst so mit solchem Glauben gebürtet sein, in der Wahrheit stehen. Ein Glaube, der mir aufgeredet ist, den ich unter dem Einfluss eines überzeugenden Menschen angenommen habe, der fällt am bösen Tage ab. Der fällt am bösen Tage ab. Vielleicht meint er noch mehr, wenn er sagt, wir müssen den Gurt der Wahrheit umtun. Das heißt dann auch in der Wahrheit wandeln. Als ich darüber nachdachte, habe ich gedacht, wie viel hat doch jeder Mensch in seinem Leben zu verbergen? Zu verbergen. Das dürfen die Kollegen nicht wissen. Und das wäre mir unangenehm, wenn sie Nachbarn mitrichten. Und das möchte ich eigentlich nicht, dass mein Mann oder meine Frau das wüsste. Verstehen Sie, wir haben doch dauernd was zu kaschieren und ein bisschen zu schwindeln und zurechtzubiegen. In der Wahrheit wandeln, dass immer alles aufgedeckt ist, das ist eine große Sache. Im Licht wandeln. So können wir am bösen Tage stehen. Das ist das Erste von der Waffenrüstung. Umgürtet mit Wahrheit. Und nun kommt das nächste, es ist wirklich, wie die Zeit umgeht. Es denkt der erste Reden, denkt der zweite Reden und denkt jeder. Aber wir haben da noch viele Dienstage. Es ist ja nicht gesagt, dass ich heute fertig werden muss. Sehen Sie, jetzt kommen ein paar Sachen, bei denen ich dachte, die sind ja eigentlich im Grunde all dasselbe. Angetan mit dem Panzer der Gerechtigkeit. Hier ist die Gerechtigkeit vor Gott gemeint. Nachher heißt, ich soll den Schild des Glaubens nehmen. Nun, wir sind gerecht geworden durch den Glauben. Ist das nicht schon dasselbe? Und dann heißt in Vers 17, und nehmt den Helm des Heils. Ist meine Gerechtigkeit nicht mein Heil? Ist das nicht jedes Mal dasselbe? Sehen Sie, ich habe in meinem Leben das Wort ausgelegt und bin dann einfach treu und brav und doof und stur, so Wort für Wort nachgegangen. Aber hier in diesem erlauchten und intelligenten Kreise, der zur Förderung der geistlichen Erkenntnis dient, war ich das nicht. Ich habe mal gesagt, ich will es hier immer so machen, dass das, was mir selber ein bisschen Not macht beim Wort Gottes, was ich schlecht verstehe, dass ich das auch nicht so hinlege. Nicht? Ist das nicht dasselbe? Helm des Heils, Schild des Glaubens, Panzer der Gerechtigkeit. Allerdings, meine Freunde, es ist im Grunde immer vom selben die Rede. Nämlich von Kreuz Jesu Christi. Und als ich darüber nachdachte, wurde mir deutlich, dies möchte Paulus in immer neuen Beleuchtungen zeigen. So sieht es so aus. So wie ich das Kreuz Jesu für mich anwenden muss, damit es zur Waffe wird. Wie ich das Kreuz Jesu anwenden muss, verstehen Sie, damit es zur Waffe wird. Erstens als Panzer der Gerechtigkeit. Die Gerechtigkeit, ich erkläre es gleich nochmal, ist das, was Gott einem Sünder, der umkehrt, schenkt. Mir ist die Gerechtigkeit vor Gott einfach geschenkt worden, da kann ich nichts dazu tun. Und dieses Geschenk muss ich antun, dass der Teufel mich nicht verwunden kann. Der stürmt an, der sei Moment, Gott hat mich gerecht gesprochen. Am jüngsten Tag der Teufel so ein dickes Buch bringe mit meinen Sünden. Da habe ich den Panzer und sage, rührt mich gar nicht an. Ich bin völlig gerecht vor Gott. Durch Jesus Sterben. Ich habe einen Onkel gehabt, der ist im Sterben nochmal so schrecklich angebrochen worden. Da hat der Teufel alle seine Sünden vorgehalten. Da habe ich Angst vor. Da will ich jetzt schon sagen, da will ich den Panzer der Gerechtigkeit anziehen. Der Teufel alle meine Sünden von frühester Jugend aufzählt. Ihre sind mehr als Haare auf meinem Haupt gesagt, David. Bei mir wäre das ja verhältnismäßig einfach nicht. Wenn der Teufel mir die alle vorhält, will ich jetzt schon Panzer der Gerechtigkeit antun und sagen, rührt mich nicht, er hat mich gerecht gemacht. Wer viel verdammen Christus her, der gestorben ist, auch ja viel mehr, der auferlegt ist. Nun, wir sind gerecht geworden durch den Glauben, aber wir Frieden mit Gott. Verstehen Sie? Das ist also das Geschenk dargestellt, das Geschenk, das wir kriegen. Nehmt den Schild des Glaubens. Da ist davon die Rede, wie ich diese Gerechtigkeit jetzt anwende, um mich damit zu verteidigen. Ich war im Panzer, der sitzt auf meiner Brust, da war nichts dran, das so kriegt die Gerechtigkeit geschenkt. Schild in Bewegung. Die Römer hatten so ein Rundschild. Das hat mich immer furchtbar interessiert als Jungen. Die römische Bewaffnung. Ich bin groß geworden im Schatten der Saalburg. Das ist eine alte römische Burg, die man im Taunus ausgegraben hat, die man wieder aufgebaut hat. Liegen und hat all die Waffen ausgegraben. Das ist wahnsinnig interessant. Was haben wir als Jungs dann Römer gemimt? Wir hatten so ein Rundschild. Da hat so ein römischer Legionär, der konnte damit arbeiten, wenn die schossen nicht. Und die ganz schwer bewaffnet, die hatten ganz große Schilde, bei einem Manns große Dinger. Da konnte man sich förmlich dahinter stellen, nicht? Und wenn von der Seite kam, wurde das Schild da gehalten. Das heißt, den bewege ich nun. Mir ist Gerechtigkeit geschenkt. Das kann ich nur einfach sagen, wie ein Orthodoxer, ich bin gerecht vor Gott, sondern das muss ich anwenden. Wie ein Schild. Wie ein Schild. Herr Jesus, du bist mir also alles. Ein Schild, bitte lesen Sie, den ich gebrauche, um die feurigen Pfeile des Bösewichts, der Teufel wird ja Bösewicht genannt, schöner Ausdruck, zu löschen. Die feurigen Pfeile des Teufels. Sehen Sie, wenn ich vom Schild des Glaubens rede, könnte ich jetzt stundenlang davon reden, wie wir glauben dürfen in allen Nöten unseres Lebens. Nicht? In allen Nöten. Ich habe eine schwierige Aufgabe, Herr Jesus, mach du das nicht und so. Ich darf in allem glauben. Aber hier ist von feurigen Pfeilen die Rede. Und da ist nicht nur so ein Allerweltsglaube gemacht. Was sind die feurigen Pfeile Satans? Die feurigen Pfeile Teufels. Ich möchte am liebsten Sie nach Hause und ich gebe Ihnen, schade, dass ich Lehrer bin, es sind so viele da, aber ich bin das nicht, ein Lehrer hat es gut. Da würde ich sagen, schreiben Sie mir zu Hause mal auf den Zettel, nicht mehr als 5 Sätze, was sind die feurigen Pfeile des Teufels? Paulus spricht von den Schlägen Satans, von Angriffen, aber es sind die feurigen Pfeile. Jetzt spreche ich mal von dem, was nach meiner Erfahrung und nach meiner seelsorgerlichen Erfahrung die feurigen Pfeile des Bösewichts sind. Feurige Pfeile kriegt überhaupt bloß ein wiedergeborener Christ. Ein bekehrter Christ. Man ist Jesu Eigentum geworden und freut sich im Herrn Jesus und lebt nur mit ihm, hat einen neuen Anfang gemacht. Und dann geschieht es eines Tages, dass man auf irgendeinem Gebiet eine Niederlage erlebt. Eine ganz schimpfliche Niederlage. Man hatte gemeint, das hat man nun hinter sich. Und dann erlebt man eine Niederlage. Ich dachte, ich wäre nicht mehr jetzt, sondern dann falle ich aus allen Fantinen. Und blamiere mich um mein Heiland bis dort hinaus. Oder es geschieht irgendein Fall mit einer dunklen Sünde. Und dann kommt die Verzweiflung. Mein Glaube war bloß Einbildung. Jetzt habe ich die Geduld Jesu auf zu harte Probe gestellt. Jetzt ist es auch. Sehen Sie, ich glaube, das sind die feurigen Pfeile. Dass der Teufel wartet, bis er ein Kind Gottes wirklich treffen kann. Wo man nichts dagegen sagen kann. Nichts dagegen sagen kann, als er hat mich aber erkauft. Und ich bin doch sein Eigentum. Und wenn es ihm gefallen hat, so ein räudiges Schaf seiner Herde zu tun, dann ist das seine Sache. Und ich will gern sagen, dass ich ein räudiges Schaf bin, aber bei seiner Herde. Ich glaube seinem Kreuz, dass ich erkauft bin. Ich glaube seinem Wort, fürchte ich nicht, ich habe dich erlöst, du bist mein. Ich glaube ihm unter allen Umständen. Damit lösche ich die folgenden Pfeile aus. Ich weiß nicht, ob ich es nicht auslege, aber ich kann mir nicht denken, dass es feurigere Pfeile geben könnte, als dass der Teufel einem Kinde Gottes, das gefallen ist, seine Sünde vorhält und sagt, sieh, mit dir ist es nicht. Mit dir ist es nichts. Und man kann nur sagen, recht hast du. Und nun dem den Glauben entgegensetzen. Aber ich bin doch erkannt. Und ich bin sein Eigentum. Und sein Blut steht mir heute so zur Verfügung, zur Reinigung, wie am Tage meiner Bekehrung. Sie können mir sagen, das gibt sichere Christen. Gott sei Dank gibt das sichere Christen. Gott sei Dank. Vieles Recht gebraucht und gab sichere Soldaten. Und das dritte Panzer ist das dann der geschenkte Gerechtigkeit. Die haben ja nicht Panzer, das ist unbeweglich. Das Schild, nun gebrauche ich das. Diese Erlösung im Kreuze Jesu. Und nun kommt noch der Helm des Heils. Der Helm des Heils. Ich weiß nicht, ob ich es richtig auslege. Es ist ja, das Heil ist in Jesus Christus gegeben. Der Gott meines Heils, nicht? Und jetzt will ich versuchen, das was die dritte Seite gewissermaßen derselben Sache. Sehen Sie, ich habe überlegt, was ist der Helm eigentlich? Heute so ein Stahlhelm, der ist ja zum Schutz da, aber gegen Atombomben wird ein Stahlhelm nicht. Und ich habe in diesem Krieg auch gefunden, ich habe viele Helme gesehen, wo nach Infanterieschuss durchging und Granatsplitter. Aber Die alten Helme in alter Zeit waren kaum zum Schutz da. Die waren mehr zur Verzierung. Den Männern hat ein Gockelhahn immer eingeleuchtet mit seinen schönen Dingen da. Und so haben die Generäle früher Helme gehabt mit Federbüschen drauf und so. Kommt es heute ein bisschen komisch vor, nicht? Aber wir finden, dass wir ohne das ganz nett sind. Denken Sie, das war wie, der Helm war früher wie so ein Feldzeichen. Also ich weiß, in meiner Jugend, da hatten die Ulamen andere Helme als die Kürassiere und als die Infanterie. Die Artillerie, die hatten Bommel-Infanterie, die Spitze, die Ulamen, die hatten so einen Teller da oben, so einen Pferd, hatte jeder andere Helme. Das war wie, beinahe wie die Fahne, man erkannte sie an ihrem Helm. Und es war schon bei den Römern. Ich habe römische Helme gewesen, die waren unglaublich verziert. Und die Römer haben also diese Federbüsche in besonderer Weise gekonnt. Die haben so

Seid doch nicht so arme Typen! Sind wir doch! Entschuldigen Sie, ich bin ein Christ, das ist nicht ganz rückständig, meinen Sie nur, aber entschuldigen Sie vielmals, so nicht, sondern mir ist Erbarmung ja nicht wert. Es wisse, wer es wissen kann, ich bin des Heilands untertan. Soldat, lass dein Helm sehen. So, nicht? Lass dein Helm sehen. Und damit sind wir ganz nah bei dem nächsten, nämlich bei den Beinschienen. In Vers 15, da steht zum Soldaten, zu der Ausrüstung, gehört an den Bein gestiefelt, als fertig zu treiben Evangelium des Friedens. Dass ich mal so sage, stellen Sie sich mal vor, Alarm in so einem Feldlager der Römer, Alarm, die Germanen kommen an. Wenn die jetzt alle erst in Filzpantoffeln gewesen wären, hätten sie ihre Schuhe erst anziehen müssen, dann war der Krieg schon verloren. Nicht? Die Wachkompanie, die war gestiefelt. Und wenn der Feind kommt, da stehen sie schon da. Und so sagt der Paulus, mir ganz kurz sagen, ihr müsst bereit sein zu bekennen. Ihr müsst bereit sein zum Zeugen. Jede Zeit. Da müsst ihr nicht erst Schuhe anziehen. Ich erlebe es immer wieder, dass Leute an ihrer Arbeitsstelle plötzlich nach ihrem Glauben gefragt werden und dann als einzige Antwort sagen, ja, entschuldigen Sie, ich kann auch nicht so antworten, am besten reden Sie mit Pastor Busch drüber. Man kommt zu mir, können Sie den nicht mal besuchen. Deswegen haben Sie den nicht, glaube ich, Zeugnis abgelegt. Ja, wissen Sie, ich könnte fortfahren, ich habe Filzpantoffel angehabt und nicht gestiefelt, nicht? Verstehen Sie? Nicht gestiefelt. Also es kann schon sein, dass einer sagt, du musst dich mal sehen, soll ich mich kümmern, das meine ich nicht. Sondern so, dass man selber kein Zeugnis hat und einen anderen vorschieben muss. Das meine ich. Paulus sagt, zum Krieger gehört, dass du dir das Evangelium so klar bist, dass du Zeugnis ablegen kannst. Das ist gar nicht einfach. So alarmbereit sein. Denn erinnern Sie sich mal an die Stunden, wo von uns ein Zeugnis gefordert wurde. Es kam immer überraschend. Es kam immer der Moment, wo man eigentlich gar nicht mit gerechnet hat. Ich meine, es gibt Leute, die überfallen jeden mit einer kleinen Predigt. Das ist lästig manchmal. Nicht? Das ist vielleicht gar nicht gut. Nämlich sage ich meinen Jungs oft, wenn sie ihren Chef bekehren sollen. Ich sage, den bekehrt jetzt nächstes Mal durch eine gute Arbeit, die er liefert. Nicht? Und halt den nicht eine Predigt. Das ist nicht nötig. Aber es gibt Augenblicke, wo wir spüren, jetzt soll ich ein Zeugnis ablegen. Mir ist Erbarmung widerfahren. Und ich krieg's nicht hin. Weil ich in Filzpantoffeln stecke. Ihr Christen müsst jederzeit bereit sein zur Verantwortung, sagt Paulus mal an anderer Stelle, bereit zur Verantwortung gegen den, der Rechenschaft vor euch kommt. Und jetzt lasst mich noch das Letzte eben sagen, nehmt das Schwert des Geistes, welches ist das Wort Gottes. Ein Soldat ohne Säbel ist nicht. Also gar im letzten Krieg, wo ein Säbel ja wirklich nichts mehr bedeutet, trugen wir Offiziere einen Degen. Man äppelte uns aus, es stände drauf, du sollst nicht töten, nicht? Das wollten wir uns drauf gravieren lassen, weil man wirklich nie mehr brauchte. So, wer hat denn noch so mit Säbel gefochten? Aber das Schwert gehört zu so einem Soldaten. Das kann man sich anders vorstellen. Und wahrscheinlich noch im Atomzeitalter wird der Soldat ein Seitengewehr mit sich rumschleppen, höchst überflüssigerweise. Da ist das Bewusstsein dahinter, dass also das Schwert den Soldaten macht. Nun, den geistlichen Soldaten macht das Schwert. Sagt Paulus, du musst ein Schwert sein, das ist Gottes Wort. Heute hatte ich ein Gespräch mit einem anderen jungen Mann, der sagt, ich habe ein bisschen Schwierigkeit in meiner Abteilung. Ich sage den Jungs, ihr müsst die Bibel lesen. Da sagen sie, muss, wer kann mich denn zwingen? Herr Pastor, muss ich Ihnen das nicht sagen, ihr müsst die Bibel lesen. Da habe ich gesagt, streich mal das Wort muss aus deinem Wörterbuch. Paulus sagt, wir sind nicht unter dem Gesetz, sondern unter der Gnade. Es wäre sehr gut, wenn ihr ein bisschen weniger das Wort muss brauchtet. Sag's ihnen mal so. Glaubst du an Jesus? Ja. Siehst du, dann ist ein Leben in dir neu entstanden. Und jedes Leben braucht Nahrung. So habe ich ihm das erklärt. Ein kleines Kind

0: schreit nach der Flasche und das innere Leben braucht auch Nahrung, sonst stirbt es einfach ab und das ist die Bibel, nicht? Und so ist die Bibel im Anfang unseres Glaubenslebens einfach die notwendige Nahrung. Und solange Sie nicht selbstständig die Bibel lesen, wird's nichts mit Ihnen, nicht? Wird's nicht. Sie müssen das nicht, Sie können es auch lassen. Aber Sie dürfen es. Ich war ein kleines Baby, das nach der Milch schreit. Da muss eine Flasche trinken. Ich dachte, du bist Zeug, ich möchte gern, nicht? Ich hungere danach. Und wenn einer im Glauben einen Anfang gemacht hat, dann hungert er nach der Flasche des Wortes Gottes, nach der lauteren Milch, steht mal in der Bibel. Dann hungert er danach und wird sie mit Wonne lesen. Fangen Sie im Johannesevangelium an. Bitte tun Sie mir den Gefallen. Morgens so eine Viertelstunde Stille. Eine Viertelstunde Stille. Alles abgestellt. Die Viertelstunde rentiert sich. Ein halbes Kapitel im Johannesevangelium und drüber beten. Aber wenn Sie nun wirklich über dieser Milchflasche stark geworden sind, dann werden Sie also zum Soldaten. Und dann wird das Wort Gottes auf einmal aus einer Milchbulle zu einem Schwert. Nehmt das Schwert des Geistes, welches ist das Wort Gottes. Der Herr Jesus hat uns vorgemacht, wie man das wie man das Schwert gebraucht, als der Teufel ihm gegenüberstand. Lassen Sie mich zum Schluss dies sagen. Ich kann das Wort Gottes nur als Schwert benutzen, wenn ich es als Gottes Wort nehme. Habe ich erzählt von Billy Graham? Lassen Sie mich nochmal eben sagen. Billy Graham hat erzählt, wie ich von der Universität kam, sagt er, da hatte ich so viel von Kritik über die Bibel gehört, dass ich unsicher wurde. Und wenn ich predigte, merkte ich, die Leute, die nehmen mir das gar nicht ab. Ich war ja selber unsicher, was gilt nun, was gilt nicht. Und dann, sagt er, entschloss ich mich eines Tages zu einem Gehorsamsschritt. Ich kniete nieder und sagte, Herr, ich will jetzt die ganze Bibel von 1. Mose 1 bis Offenbarung, so und so 22, als dein Wort annehmen. Und da sagt er, Sie können mir sagen, das heißt den Intellekt opfern. Nein, von der Stunde ab fühlte ich, dass Gottes Wort ein Schwert, wirklich, dass Gottes Wort ein Schwert in meiner Hand wurde. Ein Schwert in meiner Hand wurde. Die Waffe der Christenheit ist ein Schwert. Auf der letzten Synode in Godesberg, vorige Woche, war eine interessante Diskussion, dass da die katholische evangelische Kirche immer eingeladen werden zu Einweihungen von Brücken, sogar zur Einweihung eines Schwimmbeckens, eines Leerschwimmbeckens. Und dann kommt der Kardinal Prinz und macht da einen großen Zauber und spritzt da geweihtes Wasser in das Leerschwimmbecken rein. Und das macht einen tollen Eindruck. Und dann kommt der arme Präses und der hat kein Weihwasser. Und da hat man verabredet, dass man beiderseits jetzt auf Zeremonien verzichtet und bloß rede. Das geht ja nicht, der eine da eine tolle Sache machen, der andere der nicht. Aber die katholische Kirche hält sich an dieses Versprechen nicht, sondern sie fängt jedes Mal wieder an mit irgendeinem Kram. Und da war eine große Diskussion auf der Synode, was macht man denn da? Und da habe ich mich geärgert, dass ich nicht dabei war. Einzig Mal, dass ich auf der Synode dabei war. Einmal geärgert, dass ich nicht dabei war. Sonst gehe ich nicht gerne auf sowas. Dann hätte ich gesagt, liebe Leute, wir als evangelische Kirche haben kein Weihwasser und keine Monstranz und gar nichts derartiges. Aber wir haben ein Schwert des Wortes Gottes. Das Wort, das wir zu sagen haben, ist ja nicht bloß ein Wort. Gott, wer Sache! Lasst uns ganz auf das Wort sagen, dass alle Bäder nicht reinigen, sondern gut Jesu Christi. Ja? So. Na, ich bin nicht da gewesen, die Synode war wahrscheinlich ganz gut, nicht? Und aber ich meine nur, die evangelische Kirche hat nichts als das Wort, wirklich nichts als das Wort. Wir haben noch weniger, wir andere, wir haben nicht mal Glocken und Orgeln. Aber wir haben das Wort und diesem Schwert. Und dieses nur das Wort, das finde ich dumm. Wir haben das Wort Gottes, Schwert des Geistes.
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1: Es ist wieder Zeit für die gute Nachricht aus dem Wort Gottes. Unser Wochenvers ist in Römer Kapitel 6, Vers 23 nachzulesen. Denn der Tod ist der Sünde Sold, aber die Gabe Gottes ist das ewige Leben in Christo Jesu, unserem Herrn. Römer Kapitel 6, Vers 23.
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4: Kapitel 18. Und Josaphat hatte großen Reichtum und viel Ehre und verschwägerte sich mit Ahab. Und nach einigen Jahren zog er hinab zu Ahab nach Samaria. Und Ahab ließ für ihn und das Volk, das bei ihm war, viele Schafe und Rinder schlachten. Und er beredete ihn, dass er hinaufzüge nach Ramoth in Gilead. Ahab, der König von Israel, sprach zu Josaphat, dem König von Juda: Willst du mit mir nach Ramoth in Gilead ziehen? Er sprach zu ihm: Ich bin wie du und mein Volk wie dein Volk. Wir wollen mit dir in den Kampf. Aber Josaphat sprach zum König von Israel: Frage doch zuerst nach dem Wort des Herrn. Und der König von Israel versammelte 400 Propheten und sprach zu ihnen: Sollen wir nach Ramoth in Gilead in den Kampf ziehen oder soll ich's lassen? Sie sprachen: Zieh hinauf. Gott wird es in des Königs Hand geben. Josaphat aber sprach: Ist nicht noch irgendein Prophet des Herrn hier, dass wir durch ihn den Herrn befragen? Der König von Israel sprach zu Josaphat: Es ist noch ein Mann hier, durch den man den Herrn befragen kann. Aber ich bin im Gram, denn er weissagt über mich nichts Gutes, sondern immer nur Böses, nämlich Micha, der Sohn Jimlas. Josaphat sprach: Der König rede so nicht. Und der König von Israel rief einen seiner Kämmerer und sprach: Bringe eilends her Micha, den Sohn Jimlas. Und der König von Israel und Josaphat, der König von Juda, saßen ein jeder auf seinem Thron mit ihren königlichen Kleidern angetan. Sie saßen aber auf dem Platz vor dem Tor von Samaria, und alle Propheten fingen an, vor ihnen zu weissagen. Und Sedekia, der Sohn Kenaanas, machte sich eiserne Hörner und sprach: So spricht der Herr, hiermit wirst du die Aramäer niederstoßen, bis du sie aufreibst. Und alle Propheten weissagten ebenso und sprachen: Zieh hinauf nach Ramoth in Gilead, es wird dir gelingen, der Herr wird es in des Königs Hand geben. Und der Bote, der hingegangen war, um Micha zu rufen, sprach zu ihm: Siehe, die Worte der Propheten sind einmütig gut für den König. Lass doch auch dein Wort wie ihr Wort sein und rede Gutes. Micha aber sprach: So wahr der Herr lebt, was mein Gott sagen wird, das will ich reden. Und als er zum König kam, sprach der König zu ihm: Micha, sollen wir nach Ramoth in Gilead in den Kampf ziehen, oder soll ich's lassen? Er sprach: Ja, zieht hinauf, es wird euch gelingen, sie werden in eure Hände gegeben werden. Aber der König sprach zu ihm: Wie oft soll ich dich beschwören, dass du mir im Namen des Herrn nichts als die Wahrheit sagst? Da sprach er: Ich sah ganz Israel zerstreut auf den Bergen wie Schafe, die keinen Hirten haben. Und der Herr sprach: Diese haben keinen Hirten. Ein jeder kehre wieder heim mit Frieden. Da sprach der König von Israel zu Josaphat: Sagte ich dir nicht, er weissagt nichts Gutes über mich, sondern nur Böses? Micha aber sprach: Darum höret des Herrn Wort. Ich sah den Herrn sitzen auf seinem Thron, und das ganze himmlische Heer stand zu seiner Rechten und zu seiner Linken. Und der Herr sprach: Wer will Ahab, den König von Israel, betören, dass er hinaufziehe und falle bei Ramoth in Gilead? Und als dieser so und jener anders redete, trat ein Geist vor und stellte sich vor den Herrn und sprach, ich will ihn betören. Der Herr aber sprach zu ihm, womit? Er sprach, ich will ausfahren und ein Lügengeist sein in aller seiner Propheten Mund. Und der Herr sprach, du wirst ihn betören und wirst es ausrichten. Fahr hin und tu das. Nun siehe, der Herr hat einen Lügengeist in den Mund dieser deiner Propheten gegeben, und der Herr hat Unheil gegen dich geredet. Da trat herzu Sedekia, der Sohn Kenaanas, und schlug Micha auf die Backe und sprach, auf welchem Wege sollte der Geist des Herrn von mir gewichen sein, um nun durch dich zu reden? Micha sprach, wahrlich, an jenem Tage wirst du es sehen, wenn du von einer Kammer in die andere gehst, um dich zu verstecken. Aber der König von Israel sprach, nehmt Micha und bringt ihn zu Amon, dem Stadthauptmann, und zu Joas, dem Sohn des Königs, und sagt, so spricht der König, legt diesen ins Gefängnis und speist ihn nur kärglich mit Brot und Wasser, bis ich wiederkomme mit Frieden. Micha sprach, kommst du mit Frieden wieder, so hat der Herr nicht durch mich geredet. Und er sprach, höret alle Völker. So zogen der König von Israel und Josaphat, der König von Juda, hinauf nach Ramoth in Gilead. Und der König von Israel sprach zu Josaphat, ich will mich verkleiden und in den Kampf ziehen, du aber behalte deine königlichen Kleider an. Und der König von Israel verkleidete sich, und sie zogen in den Kampf. Aber der König von Aram hatte den Obersten über seine Wagen geboten, ihr sollt nicht kämpfen gegen Geringe und Hohe, sondern allein gegen den König von Israel. Als nun die Obersten der Wagen Josaphat sahen, dachten sie, es sei der König von Israel und umringten ihn, um gegen ihn zu kämpfen. Aber Josaphat schrie, und der Herr half ihm, und Gott lockte sie von ihm weg. Denn als die Obersten der Wagen merkten, dass er nicht der König von Israel war, wandten sie sich von ihm ab. Es spannte aber ein Mann seinen Bogen von ungefähr und schoss den König von Israel zwischen Panzer und Wehrgehänge. Da sprach er zu seinem Wagenlenker, wende um und führe mich aus dem Kampf, denn ich bin verwundet. Aber der Kampf nahm immer mehr zu an jenem Tage, und der König von Israel blieb in seinem Wagen stehen gegenüber den Aramäern bis zum Abend, und er starb, als die Sonne unterging. Kapitel 19. Josaphat aber, der König von Juda, kam wieder heim mit Frieden nach Jerusalem. Und es ging ihm der Seher Jehu, der Sohn Hananis, entgegen und sprach zum König Josaphat, sollst du so dem Gottlosen helfen und die lieben, die den Herrn hassen? Darum kommt über dich der Zorn vom Herrn. Etwas Gutes ist aber doch an dir gefunden, dass du die Bilder der Aschera aus dem Lande ausgetilgt und dein Herz darauf gerichtet hast, Gott zu suchen. Und Josaphat blieb in Jerusalem. Und er zog wieder im Volk umher von Beersheba an bis auf das Gebirge Ephraim und brachte sie zurück zu dem Herrn, dem Gott ihrer Väter. Und er bestellte Richter im Lande in allen festen Städten Judas, Stadt für Stadt, und sprach zu den Richtern, seht zu, was ihr tut, denn ihr haltet Gericht nicht im Namen von Menschen, sondern im Namen des Herrn, und er ist bei euch, wenn ihr Recht sprecht. Darum lasst die Furcht des Herrn bei euch sein, haltet und tut das Recht. Denn bei dem Herrn, unserem Gott, ist kein Unrecht, weder Ansehen der Person noch Annehmen von Geschenken. Auch bestellte Josaphat in Jerusalem einige aus den Leviten und Priestern und Sippenhäuptern Israels für das Gericht des Herrn und für die Streitfälle der Einwohner Jerusalems. Ihnen gebot er und sprach, tut also in der Furcht des Herrn, in Treue und mit ganzem Herzen. In allen Streitfällen, die vor euch kommen von euren Brüdern, die in ihren Städten wohnen, es gehe um Bluttat, um Gesetz und Gebot, um Satzungen und Rechte, da sollt ihr sie unterrichten, dass sie sich nicht am Herrn verschulden und ein Zorn über euch und eure Brüder komme. Tut also, so werdet ihr euch nicht verschulden. Siehe, der hohe Priester Amaria ist über euch bestellt in allen Sachen des Herrn, und Sebadja, der Sohn Ismaels, der Vorsteher im Hause Judas, in allen Sachen des Königs. Und als Amtleute habt ihr die Leviten bei euch. geht unverzagt ans Werk, und der Herr wird mit dem Guten sein. Kapitel 20. Danach kamen die Moabiter, die Ammoniter und mit ihnen auch Meuniter, um gegen Josaphat zu kämpfen. Und man kam und sagte zu Josaphat: Es kommt gegen dich eine große Menge von jenseits des Salzmeeres, von Edom, und siehe, sie sind schon in Hasason Tamar, das ist En-Gedi. Josaphat aber fürchtete sich und richtete sein Angesicht darauf, den Herrn zu suchen. Und er ließ in ganz Juda ein Fasten ausrufen. Und Juda kam zusammen, den Herrn zu suchen. Auch aus allen Städten Judas kamen sie, den Herrn zu suchen. Und Josaphat trat hin unter die Gemeinde Judas und Jerusalems im Hause des Herrn, vorn im neuen Vorhof, und sprach: Herr, du Gott unserer Väter, bist du nicht Gott im Himmel und Herrscher über alle Königreiche der Heiden? Und in deiner Hand ist Kraft und Macht, und es ist niemand, der dir zu widerstehen vermag. Hast du, unser Gott, nicht die Bewohner dieses Landes vertrieben vor deinem Volk Israel? Und hast es den Nachkommen Abrahams, deines Freundes, gegeben für immer? Und sie wohnten darin und haben dir ein Heiligtum für deinen Namen gebaut und gesagt: Wenn Unglück, Schwert, Strafe, Pest oder Hungersnot über uns kommen, werden wir vor diesem Hause und vor dir stehen, denn dein Name ist in diesem Hause, und zu dir schreien in unserer Not, und du wirst hören und helfen. Nun siehe, die Ammoniter, Moabiter und die vom Gebirge Seir, durch die du Israel nicht hindurchziehen ließest, als sie aus Ägyptenland kamen, sondern sie mussten vor ihnen weichen und durften sie nicht ausrotten. Siehe, sie lassen uns das entgelten und kommen uns auszutreiben aus deinem Eigentum, das du uns gegeben hast. Unser Gott, willst du sie nicht richten? Denn in uns ist keine Kraft gegen dies große Heer, das gegen uns kommt. Wir wissen nicht, was wir tun sollen, sondern unsere Augen sehen nach dir. Und ganz Juda stand vor dem Herrn mit seinen alten Frauen und Kindern. Aber der Geist des Herrn kam mitten in der Gemeinde auf Jahaziel, den Sohn Zacharias, des Sohnes Benajas, des Sohnes Jehiels, des Sohnes Matanjas, den Leviten aus den Söhnen Asaph. Und Jahaziel sprach: Merket auf, ganz Juda und ihr Einwohner von Jerusalem, und du, König Josaphat, so spricht der Herr zu euch. Ihr sollt euch nicht fürchten und nicht verzagen vor diesem großen Heer, denn nicht ihr kämpft, sondern Gott. Morgen sollt ihr gegen sie hinabziehen. Wenn sie den Höhenweg von Sis heraufkommen, werdet ihr auf sie treffen, wo das Tal endet, vor der Wüste Jeruel. Aber nicht ihr werdet dabei kämpfen, tretet nur hin und steht und seht die Hilfe des Herrn, der mit euch ist, Juda und Jerusalem. Fürchtet euch nicht und verzaget nicht, morgen zieht ihnen entgegen, der Herr ist mit euch. Da beugte sich Josaphat mit seinem Antlitz zur Erde, und ganz Juda und die Einwohner von Jerusalem fielen vor dem Herrn nieder und beteten den Herrn an. Und die Leviten von den Söhnen Kehat und von den Söhnen Korach schickten sich an, den Herrn, den Gott Israels, zu loben mit laut schallender Stimme. Und sie machten sich früh am Morgen auf und zogen aus zur Wüste Tekoa. Und als sie auszogen, trat Josaphat hin und sprach: Höret mir zu, Juda und ihr Einwohner von Jerusalem. Glaubet an den Herrn, euren Gott, so werdet ihr sicher sein. Und glaubet seinen Propheten, so wird es euch gelingen. Und er beriet sich mit dem Volk und bestellte Sänger für den Herrn, dass sie in heiligem Schmuck Loblieder sängen und vor den Kriegsleuten herzögen und sprächen: Danket dem Herrn, denn seine Barmherzigkeit währet ewiglich. Und als sie anfingen mit Danken und Loben, ließ der Herr einen Hinterhalt kommen über die Ammoniter und Moabiter und die vom Gebirge Seir, die gegen Juda ausgezogen waren, und sie wurden geschlagen. Es stellten sich die Ammoniter und Moabiter gegen die Leute vom Gebirge Seir, um sie auszurotten und zu vertilgen. Und als sie die Leute vom Gebirge Seir alle aufgerieben hatten, kehrte sich einer gegen den anderen, und sie wurden einander zum Verderben. Als aber Juda an den Ort kam, wo man in die Wüste sehen kann, und sie sich gegen das Heer wenden wollten, siehe, Da lagen nur Leichname auf der Erde, keiner war entronnen. Und Josaphat kam mit seinem Volk, die Beute auszuteilen, und sie fanden Vieh in Menge und Güter und Kleider und kostbare Geräte und nahmen sich so viel weg, dass es kaum zu tragen war, und teilten 3 Tage die Beute aus, denn es war viel. Am 14. Tage aber kamen sie zusammen im Lobetal, denn dort lobten sie den Herrn. Daher heißt die Stätte Lobetal bis auf diesen Tag. So kehrte jedermann von Juda und Jerusalem wieder um, und Josaphat an der Spitze, dass sie nach Jerusalem zögen mit Freuden. Denn der Herr hatte ihnen Freude gegeben an ihren Feinden. Und sie zogen in Jerusalem ein mit Psaltern, Harfen und Trompeten zum Hause des Herrn. Und der Schrecken Gottes kam über alle Königreiche der Länder, als sie hörten, dass der Herr gegen die Feinde Israels gestritten hatte. Also hatte das Königreich Josaphat Frieden, und sein Gott gab ihm Ruhe ringsumher. Und Josaphat regierte über Juda, er war 35 Jahre alt, als er König wurde, und er regierte 25 Jahre zu Jerusalem. Seine Mutter hieß Asuba, eine Tochter Schilhis. Und er wandelte in dem Wege seines Vaters Asa und ließ nicht davon ab und tat, was dem Herrn wohlgefiel. Nur die Opferhöhen wurden nicht entfernt, denn das Volk hatte sein Herz noch nicht ganz zu dem Gott seiner Väter gewandt. Was aber mehr von Josaphat zu sagen ist, die frühere und die spätere Geschichte, siehe, das steht geschrieben in den Geschichten Jehus, des Sohnes Hananis, die aufgenommen sind in das Buch der Könige von Israel. Danach schloss Josaphat, der König von Juda, einen Vertrag mit Ahasja, dem König von Israel, der gottlos war in seinem Tun. Er kam mit ihm überein, Schiffe zu bauen, um nach Tarsis zu fahren. Und sie bauten die Schiffe in Esion-Geber. Aber Eliezer, der Sohn Dodawas von Marescha, weissagte gegen Josaphat und sprach: Weil du mit Ahasja übereingekommen bist, zerstört der Herr dein Werk. Und die Schiffe zerschellten und konnten nicht nach Tarsis fahren.
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1: Hallo, liebe Freunde. Freut euch auch so wie ich? Ich freue mich unwahrscheinlich, dass ich euch heute ein ganz großes Ereignis vor Augen malen kann. Da ist etwas passiert, was eigentlich unbegreiflich ist und was damals die Leute, die es direkt miterlebten, auch nicht begreifen konnten. Oh, beinahe ist vergessen. Uns vorzustellen, also, ihr hört eine Sendung des Kindertreffs vom Missionswerk Werner Heukelbach aus Bergneustadt in Deutschland. Heute mit Hörszenen aus der Zeit Jesu. Zuerst einmal besuchen wir Soldaten, die das Gartengrab des gekreuzigten Jesus bewachen sollten.
2: Kannst du das verstehen? Wir sollen ja einen Toten bewachen.
3: Ich habe schon oft Wache geschoben. Vorne in der ersten Linie, vor Palästen und an Waffenlagern. Aber bei einem Gekreuzigten.
2: Naja, der kann sich nicht mehr rühren. Höchstens seine Anhänger.
3: Und wo sind seine Anhänger, seine Freunde? Hast du einen gesehen oder gehört, als sie ihn niedergeschrien haben? Ich habe keinen gesehen, keinen einzigen. König der Juden, ein König ohne irgendeinen Gefolgsmann, ohne irgendeinen Freund. Ein armseliger König.
2: Es muss aber was dran sein, sonst stehen wir doch nicht hier an seinem Grab.
3: Ja, vielleicht passiert noch irgendwas.
2: Was soll denn schon passieren? Meinst du, seine Anhänger wollten den Leichnam wegholen? Was wollen die mit dem?
3: Ich weiß es auch nicht. Ich meine nur, also irgendwie war dieser Mann anders.
2: Das kannst du wohl sagen. Weißt du noch, wie wir ihn gefangen haben? Mhm. Nur ein einziger war dabei, der zugehauen hat.
3: Genau, auf unserem Malchus ist er losgegangen und hat ihm das Ohr abgehauen. Nur ich wollte gerade dazwischen fahren und da kam mir dieser Judenkönig zuvor. Ein lieber Mann, wie der seine Leute zurückgepfiffen hat.
2: Und dann sind sie alle gelaufen. Na, die Hauptperson hatten wir ja.
3: Und da hat der Malchus das Ohr einfach angeheftet. Einfach so. Die Hand draufgehalten und es war wieder dran.
2: Vorher war es ab?
3: Ja, ich hab's doch genau gesehen.
2: Ich kann das einfach nicht glauben. Manche sagen ja, er wäre der Sohn Gottes gewesen.
3: Ja, genau. Hast du übrigens den Hauptmann gesehen? So, der läuft rum wie das heulende Elend.
2: Wieso? Der hat doch noch vor 3 Tagen am Kreuz das Hinrichtungskommando geführt.
3: Naja, und da muss irgendwas mit ihm passiert sein. Er hat gesagt, wahrhaftig, dieser Mann war Gottes Sohn. Und er hat wirklich gesagt, Gottes Sohn.
2: Dann hätte Gott für seinen Sohn etwas tun können. Also, ich begreife das nicht.
3: Naja, kann uns ja auch egal sein. Hauptsache, wir schieben hier ruhige Nacht.
4: Am frühen Morgen des ersten Wochentages bebt plötzlich die Erde. Ein Engel tritt an das Grab, rollt den Stein weg und setzt sich darauf. Die Wächter erschrecken derart, dass sie zuerst zitternd am Boden liegen und dann flüchten.
5: Aufmachen! Bitte aufmachen!
6: Was ist denn jetzt schon wieder los? Es ist noch nicht einmal die erste Tagewache.
5: Einfach aufmachen!
6: Wer ist da?
5: Die Wachmannschaft vom Grab!
6: Ja, und was wollt ihr?
7: Er ist weg.
6: Weg? Was heißt weg? Was passiert ist, will ich wissen. Kommt her, los, aber leise.
5: Der Stein wurde auf die Seite gerollt.
6: Ihr habt nicht aufgepasst, seine Jünger sind gekommen.
7: Wir haben nicht geschlafen. Wir konnten nur nicht genau sehen, was passiert ist.
6: Was konntet ihr nicht genau sehen?
5: Ein Blitz blendete uns, wir fielen zu Boden, die Erde bebte.
7: Ihr habt's doch gemerkt, die Erde bebte, nicht wahr?
6: Ja, und weiter? Was dann?
7: Ja, als wir aufschauten, war das Grab leer.
5: Der Stein lag neben dem Eingang auf dem Boden und auf diesem Stein saß ein Mann mit einem Schneeweißen.
7: Ich habe ja schon viel gesehen und einige Schlachten miterlegt, aber das ist zu viel, einfach zu viel.
6: Ja, und wo ist die Leiche? Was ist mit der Leiche passiert?
5: Es gibt keine Leiche, lieber Hohepriester Kaiphas. Der gekreuzigte Jesus von Nazareth muss auferstanden sein.
7: Er hat doch gesagt, er sei Gottes Sohn. Jetzt hat dieser Gott es bewiesen. Das müsste euch doch klar sein.
6: Nichts ist klar bewiesen.
5: Was sollen wir tun? Komm. Wir gehen zum Prokurator.
6: Nein! Wartet einen Augenblick.
4: Der hohe Priester Kaiphas ruft die Ratsältesten und überlegt mit ihnen, was sie tun sollen. Dann ruft er die Soldaten und bietet ihnen Geld an.
6: Also, meine Herren, ihr seid doch vernünftige Leute. Ihr könnt doch sicher immer ein bisschen Geld gebrauchen. Na, wie wär's dann, wenn ich da euch ein wenig nachhelfen würde? Wir zahlen jedem von euch eine beträchtliche Summe als Dank für eure Dienste, nicht wahr, versteht sich?
8: Und um welche Dienste handelt es?
6: Nur um eine Kleinigkeit. Also, wenn euch jemand fragt, was heute Morgen nach eurer Ansicht passiert ist...
7: Wirklich passiert.
6: Wenn euch jemand fragt, was passiert ist, dann sagt ihr einfach, Die Jünger des Zimmermanns aus Nazareth sind in der Nacht gekommen und haben den Leichnam gestohlen, während wir schliefen.
8: Wir haben doch gar nicht geschlafen.
7: Und Entschuldigung, eine dumme Ausrede. Wenn wir geschlafen haben, wie sollten wir dann wissen, dass es die Jünger waren, die ihn gestohlen haben?
8: Außerdem steht Todesstrafe auf Schlafen. Ich mach damit...
6: Das lass nur mal meine Sorge sein. Wenn der Prokurator Pontius Pilatus euch bestrafen sollte, dann lasst es mich doch einfach wissen. Ich werde die Sache schon regeln.
7: Ja, aber das alles stimmt doch gar nicht.
6: Ob es stimmt oder nicht, geht euch überhaupt nichts an. Die Jünger haben den Leichnam gestohlen, verstanden? Der Gekreuzigte ist nicht auferstanden. Oder sowas gibt's ja, doch das, gar nicht.
8: Das können wir doch
6: nicht. Hier habt ihr das Geld. So, für jeden 300 Denare. Was sagt ihr jetzt? Und noch etwas. Die Sache des Römischen Reiches steht auf dem Spiel, wenn ihr anderen etwas davon sagt. Habt ihr verstanden?
7: Schon gut. Wenn ihr beim Pontius Pilatus für uns eintretet, dann wären wir doch blöd, wenn wir das Geld nicht nehmen würden.
6: Eben.
4: Sie nehmen das Geld und tun das, was ihnen gesagt wurde. Diese Geschichte wird bei den Juden bis heute weitererzählt.
9: Ich weiß es, Jesus lebt, er lebt, Jesus lebt wirklich.
10: Maria Magdalena, nicht so laut, jeder kann uns hören.
9: Was sollen Sie doch, alle sollen es hören, Jesus lebt. Ich habe ihn gesehen, er ist auferstanden, er ist wiedergekommen, er lebt, wirklich.
10: Arme Magdalena, jetzt ist er auch noch durchgedreht.
9: Ich habe ihn doch wirklich gesehen, glaubt mir doch. Wenn ihr mir nicht glauben wollt, dann lasst mich wenigstens erzählen, was ich erlebt habe.
10: Na gut, dann erzähl mal.
9: Also, heute Morgen, es war noch dunkel, gingen wir zum Gartengrab.
10: Wer war wir?
9: Maria, die Mutter von Jakobus, Salome und ich. Am Freitag konnten wir unseren Meister nicht mehr in rechter Weise salben, wie es hätte sein sollen. Wir haben uns in aller Frühe neue Salben besorgt und gingen draußen vor die Stadt zum Gartengrab. Salome sagte,
11: heute ist der dritte Tag. Seit 3 Tagen ist unser Meister tot. Ich kann es einfach nicht glauben.
12: Es ist aber so. Gott hat ihn sterben lassen.
9: Ob Gott ihn wirklich verlassen hat?
11: Ich höre immer noch seine Worte. In deine Hände gebe ich meinen Geist.
9: Maria Magdalena, warum bleibst du stehen?
11: Weil mir was eingefallen ist. Wir sind ganz umsonst unterwegs.
12: Wieso?
11: Habt ihr nicht an die Steinplatte gedacht? Vor der Gruft ist doch die schwere Steinplatte.
12: Ach ja.
11: Da kann keiner raus und rein. Wir kriegen die nicht auf die Seite geschoben. Sei denn, dass wir die Jünger rufen.
9: Ja, und bis die mal hier sind.
11: Wer rollt uns wohl den Stein von der Tür weg?
12: Maria Magdalena, sieh mal! Er ist weg. Der Stein ist weg.
9: Wer hat das getan?
12: Das Grab ist leer. Sie haben ihn weggeholt. Oh, diese gemeinen Kerle. Noch nicht einmal im Grab lassen sie ihn in Ruhe.
11: Ich sage Petrus und Johannes Bescheid.

0: dann bin ich so schnell wie möglich zu Petrus und Johannes gelaufen. Sie haben unseren Herrn aus dem Grab geholt, ich weiß nicht, wo sie ihn hingebracht haben, rief ich. Oh, ich habe selten gesehen, wie sich zwei Männer so schnell auf den Weg machten. Sie rannten so schnell sie konnten. Ich kam gar nicht mit. Und kam gerade in dem Augenblick an, wo die beiden wieder aus dem Felsengrab herauskamen. Beide sahen irgendwie anders aus. Petrus rief mir zu, Magdalena, schau dir die Tücher an.
1: Was war denn an den Tüchern?
0: Das ging mir erst später auf. Das große Leinentuch, in das Josef von Arimathea den Körper unseres Herrn eingewickelt hatte, lag zusammengefaltet in der Ecke. Und die Binden, mit denen er das Leintuch umwickelt hatte, lagen auf dem ursprünglichen Platz, da, wo Jesus liegen musste. Man konnte noch genau sehen, wo der Kopf, der Leib und die Füße waren.
1: Sonderbar.
0: Ich begriff in dem Augenblick noch gar nicht, was Petrus mir sagen wollte. Ich konnte nur weinen und immer wieder nur weinen. Ich dachte, sie hätten nicht nur meinen Herrn gekreuzigt, sondern sie hätten auch noch seinen Körper weggeschleppt. Dann schaute ich in das Grab und sah dort zwei weiß gekleidete Männer sitzen. Einer saß am Kopfende und der andere da, wo die Füße gelegen hatten.
1: Was waren das für zwei Männer?
0: Es waren zwei Engel, Boten Gottes. Aber ich habe in dem Augenblick nicht daran gedacht. Einer von den beiden fragte mich, Frau, warum weinst du? Ich sagte, weil sie meinen Herrn weggenommen haben und ich nicht weiß, wo ich ihn finden kann. Dann ging ich vom Grab weg. Draußen war noch ein Mann. Ich dachte, es sei der Gärtner, der etwas mehr wissen könnte. Dieser Mann fragte mich auch, Frau, warum weinst du? Suchst du irgendetwas? Wegen meiner Tränen konnte ich diesen Mann nicht richtig ansehen, sonst hätte ich es sicherlich gemerkt, dass es Jesus war.
1: Jesus? Im Garten? So ganz plötzlich?
0: Ja, Jesus! Ich fragte den Mann, also Jesus, unseren Herrn, wenn du Jesus von Nazareth weggetragen hast, dann zeige mir bitte, wo du ihn hingelegt hast. Ich will ihn mir wiederholen. In dem Augenblick nannte er mich mit meinem Namen. Maria! Was meint ihr, wie ich erschrocken bin? Das kann doch nicht wahr sein, träume ich? Ich rief Rabuni, lieber Herr, bist du es wirklich? Ich wollte ihn anfassen, ich wollte spüren, ob er es wirklich ist. Aber Jesus wollte es nicht. Er sagte zu mir, geh zu deinen Brüdern und sage ihnen, ich gehe zu meinem Vater und zu eurem Vater. Ich gehe zu meinem Gott und zu eurem Gott. Ja, genau so war es. Und jetzt habe ich es euch erzählt. Na, seht mich nicht so ungläubig an. Ich habe ihn gesehen, ich habe mit ihm gesprochen. Ich weiß, dass er unser Herr und Heiland ist. Er ist wiedergekommen.

Ja, es stimmt wirklich, Jesus Christus lebt. Auch wenn du ihn jetzt noch nicht sehen kannst, er ist neben dir, er kennt alle deine Gedanken, er sieht, wie es dir geht und hört, was du ihm sagst. Er weiß um deine Sehnsucht, er hat dich lieb und möchte so gern, dass du es ganz neu erlebst. Sprich mit ihm nach dieser Sendung, sag ihm, was dir Kummer macht und vertrau ihm dein Leben an. Am liebsten würde ich jetzt mit dir zusammen alles Jesus sagen. Und wenn du willst, kannst du es einfach jetzt mit mir tun. Du kannst zu Jesus Christus sagen: Lieber Herr Jesus, ich habe gehört, dass du jetzt bei mir bist und mich hörst. Darum bitte ich dich, nimm alles Verkehrte und Traurige aus meinem Herzen. Vergib mir alle meine Sünden. Und komm du in mein Herz. Ich möchte, dass du mein Herr bist, heute und für alle Zeit. Ich danke dir, dass du mich gehört hast und jetzt in meinem Herzen wohnst, denn du bist auferstanden und lebst. Danke, dass ich nicht mehr allein bin. Amen. Am liebsten würde ich jetzt ganz wichtige Sätze aus der Bibel vorlesen, die für dich gelten. Zum Beispiel den Satz: Wer den Sohn Gottes, wer Jesus hat, der hat das ewige Leben. Dann würde ich mit dir noch einmal Jesus danken, weil er uns wirklich das ewige Leben geschenkt hat. Leider müssen wir uns schon wieder verabschieden, darum gebe ich dir einen wichtigen Tipp. Sprich mit einem entschiedenen Christen über deine Entscheidung, Jesus nachzufolgen, und betet miteinander und schreibe uns. Wir schicken dir einen kostenlosen Bibelkurs. Schreibe einfach an den Kindertreff vom Missionswerk Werner Heugelbach, 51 700 Bergneustadt, Deutschland. Ich wiederhole: Missionswerk Werner Heugelbach, 51 700 Bergneustadt, Deutschland. Und wenn du in der Schweiz wohnst, schreibe an das Missionswerk Werner Heugelbach, Postfach 650 in 48 00 Zofingen, Schweiz. Wir freuen uns auf deinen Brief und sagen auf Wiederhören.

Fällt es dir manchmal oder sogar oft schwer, die Bibel zu lesen oder auch zu beten? Ist es so, dass du dich irgendwie dazu zwingen musst? Lass dich nicht davon entmutigen. Denn wegen unserer sündigen Natur ist es leider so, dass wir nicht automatisch oder natürlich zu Gott und seinem Wort geneigt sind. Ganz im Gegenteil. Wir sind dazu geneigt, uns mit allen möglichen Dingen zu beschäftigen, nur nicht mit ihm. Doch Gott ist barmherzig, geduldig und gnädig. Er ruft uns und befähigt uns aus seiner Gnade. Wende dich zu Gott, höre auf ihn, indem du weiterhin die Bibel liest, denn sie ist Gottes Wort. Im Psalm 119 lesen wir: Ich wehre meinem Fuß alle bösen Wege, dass ich dein Wort halte. Ich weiche nicht von deinen Rechten, denn du lehrest mich. Dein Wort macht mich klug, darum hasse ich alle falschen Wege. Dein Wort ist meines Fußes Leuchte und ein Licht auf meinem Wege.

Liebe Kinder, wisst ihr, manche Menschen haben Schwierigkeiten, daran zu glauben, dass Gott wirklich gut ist. Vielleicht, weil sie Schlechtes in ihrem Leben durchgemacht haben und dann auch denken, dass Gott verantwortlich ist oder dass Gott es hätte anders machen sollen. Aber wisst ihr, wo das Problem liegt? Unsere Sicht der Dinge ist sehr begrenzt. Ich gebe euch ein Beispiel. Wenn Eltern ihre Kinder zum Arzt bringen und der Arzt muss eine Impfung geben, dann wird das kleine Kind es überhaupt nicht verstehen. Obwohl es denken könnte, dass die Eltern sehr schlimm sind und es nur verletzen wollen, stimmt es eigentlich nicht. Die Eltern tun das Beste für ihr Kind. Und so kann es sein, dass wir denken, Gott verletzt uns gerade, obwohl er genau das Gegenteil tut.

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1: 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Denn der Tod ist der Sünde Sold, aber die Gabe Gottes ist das ewige Leben in Christo Jesu, unserem Herrn. Römer Kapitel 6, Vers 23.

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1: Willkommen zu unserer Sendereihe durch die Bibel. Schön, dass Sie wieder mit dabei sind. Beim letzten Mal haben wir uns lediglich 6 Verse aus dem 18. Kapitel des Jeremia-Buches genauer angesehen. Da ging es um das Gleichnis vom Töpfer und dem Ton auf seiner Töpferscheibe. Ein paar Dinge gibt es dazu noch zu sagen. Und anschließend werden wir bis ins 21. Kapitel vorstoßen. Sie erinnern sich, Gott hatte dem Südreich Israels, also dem Volk von Juda, eine Warnung nach der anderen zukommen lassen. Das setzt sich in diesen Kapiteln fort. Doch Juda hört nicht darauf. Erst als der Feind im Anmarsch ist, besinnt sich zumindest der König von Juda auf seinen Gott. Beim letzten Mal sind wir im Buch des Propheten Jeremia nicht sehr weit vorangekommen. Das liegt daran, dass wir in den ersten 6 Versen von Kapitel 18 eine ungeheure Botschaft für uns entdeckt haben. Hier sind diese 6 Verse noch einmal. Dies ist das Wort, das geschah vom Herrn zu Jeremia. Mach dich auf und geh hinab in des Töpfers Haus. Dort will ich dich meine Worte hören lassen. Und ich ging hinab in des Töpfers Haus, und siehe, er arbeitete eben auf der Scheibe. Und der Topf, den er aus dem Ton machte, missriet ihm unter den Händen. Da machte er einen anderen Topf daraus, wie es ihm gefiel. Da geschah des Herrn Wort zu mir, kann ich nicht ebenso mit euch umgehen, ihr vom Hause Israel, wie dieser Töpfer, spricht der Herr? Siehe, wie der Ton in des Töpfers Hand, so seid auch ihr vom Hause Israel in meiner Hand. Soweit die Verse 1 bis 6. Zum Abschluss dieses Anschauungsunterrichts, den Jeremia im Haus des Töpfers erlebt, wollen wir noch den Charakter des Töpfers etwas genauer betrachten. Ich glaube, dass dies sogar der bedeutendste Aspekt sein wird. Wir begeben uns also in Gedanken noch einmal in das Haus des Töpfers. Stellen Sie sich folgende Szene vor. Ich sage zu Jeremia, der Töpfer macht auf mich einen sehr freundlichen und fürsorglichen Eindruck. Jeremia antwortet, da gebe ich dir recht. Man merkt, dass er seine Arbeit gern macht. Ja, es sieht fast so aus, als wolle er dem Ton nicht wehtun, sondern er möchte lediglich, dass der Ton nachgibt, damit er etwas aus ihm formen kann. Ich schaue mir das Gesicht des Töpfers genau an. Wie konzentriert er doch ist. Er interessiert sich scheinbar nur für den Ton auf seiner Töpferscheibe. Liebe Hörer, was für ein Töpfer Gott doch ist. Wenn ich doch nur meinen Töpfer, meinen Schöpfer sehen könnte. Die Bibel sagt aber, dass ich Gott nicht sehen kann. In Johannes 14, Vers 8 formuliert Philippus die folgende Bitte an Jesus, die genauso gut von mir selbst stammen könnte. Herr, zeige uns den Vater, und es genügt uns. Und der Herr Jesus antwortete, wer mich sieht, der sieht den Vater. Wir wollen den Töpfer jetzt einmal ganz genau betrachten. Schauen Sie auf seine Füße, wie sie fortwährend das Pedal betätigen, um die Töpferscheibe zum Drehen zu bringen. Schauen Sie auf die Hände des Töpfers, wie er so flink, so künstlerisch, so konzentriert, so behutsam, so freundlich und liebevoll mit dem Ton umgeht. Ich schaue mir seine Hände und Füße noch etwas genauer an. Sie sind allesamt durchstochen. Wie das? Nun, ich sehe in dem Töpfer auch unseren Herrn Jesus Christus am Werk. Und über ihn heißt es im Matthäusevangelium, Kapitel 27, als Judas, der ihn verraten hatte, sah, dass er zum Tode verurteilt war, reute es ihn, und er brachte die 30 Silberlinge den Hohenpriestern und Ältesten zurück und sprach, ich habe Unrecht getan, dass ich unschuldiges Blut verraten habe. Sie aber sprachen, was geht uns das an? Da sieh du zu. Und er warf die Silberlinge in den Tempel, ging fort und erhängte sich. Aber die Hohenpriester nahmen die Silberlinge und sprachen, es ist nicht recht, dass wir sie in den Gotteskasten legen, denn es ist Blutgeld. Sie beschlossen aber, den Töpferacker davon zu kaufen, zum Begräbnis für Fremde. Daher heißt dieser Acker Blutacker bis auf den heutigen Tag. Da wurde erfüllt, was gesagt ist durch den Propheten Jeremia, der da spricht: Sie haben die 30 Silberlinge genommen, den Preis für den Verkauften, der geschätzt wurde bei den Israeliten, und sie haben das Geld für den Töpferacker gegeben, wie mir der Herr befohlen hat. Zwei Verse aus diesem neutestamentlichen Text erwecken meine Aufmerksamkeit. Sie beschlossen aber, den Töpferacker davon zu kaufen zum Begräbnis für Fremde. Daher heißt dieser Acker Blutacker bis auf den heutigen Tag. Das heißt, sie hatten wahrscheinlich keine Ahnung, was sie taten, als sie den Töpferacker in Blutacker umbenannten. Ich hoffe aber, dass Ihnen, liebe Hörer, dieses Detail nicht entgangen ist. Der große Töpfer ist viel mächtiger als alle anderen Töpfer zusammen. Er vergoss sein Blut, damit er auf diesen Acker gehen und diese Scherben einsammeln konnte und sie auf seiner Töpferscheibe wieder zu einem Gefäß machen konnte. Erst kürzlich habe ich mich mit einer Dame unterhalten, deren Heim und Leben völlig zerrüttet ist. Heißt das etwa, dass Gott mit ihr fertig ist? Ist er mit uns fertig, wenn wir aus unserem Leben einen Misserfolg machen? Ganz und gar nicht. Er ist noch längst nicht mit uns fertig. Aber nur, wenn wir, als sein Ton, bereit sind, uns erneut von ihm formen zu lassen. Mehr braucht es nicht, als dass sich der Ton dem Töpfer fügt. Er zahlte den Preis für den Acker. Es ist sein Blutacker. Möglicherweise halten Sie Rückblick auf Ihr Leben und sagen sich: Was bin ich doch für eine Niete? Gott wird mich nicht mehr gebrauchen können. Doch er arbeitet andauernd mit Scherbenhaufen wie dem Ihren. Er wird auch mit Ihrem arbeiten, wenn Sie ihn nur lassen. Den Preis für Ihre Erlösung hat er schon bezahlt. Von sich aus können Sie nichts aus Ihrem Leben für ihn machen. Ich kann es auch nicht, aber er kann es. Er legt uns auf seine Töpferscheibe und verwandelt uns in ein Gefäß der Ehre. Da wir uns ziemlich lange mit den ersten 6 Versen von Kapitel 18 befasst haben, springen wir nun vorwärts ins 19. Kapitel. Dort wird berichtet, dass Jeremia von Gott losgeschickt wurde, um sich im Haus des Töpfers einen irdenen Krug zu kaufen. Er soll auch ein paar Älteste des Volkes und einige Älteste der Priester als Zeugen mitnehmen. In Kapitel 19, Vers 2 heißt es dann weiter: Und geh hinaus ins Tal Ben-Hinnom, das vor dem Scherbentor liegt, und predige dort die Worte, die ich dir sage. Das Tal Ben-Hinnom war zu dieser Zeit jener Ort, an dem der grausame Götzendienst zu Ehren des Götzen Moloch stattfand. Dort wandte sich nun Jeremia an die Ältesten des Volks und der Priester und sagte ihnen im Auftrag Gottes, ich lese weiter ab der 2. Hälfte von Vers 3, Siehe, ich will ein solches Unheil über diese Städte bringen, dass jedem, der es hören wird, die Ohren gellen sollen, weil sie mich verlassen und diese Städte einem fremden Gott gegeben und dort anderen Göttern geopfert haben, die weder sie noch ihre Väter noch die Könige von Juda kannten. Und weil sie die Städte voll unschuldigen Blutes gemacht und dem Baal Höhen gebaut haben, um ihre Kinder dem Baal als Brandopfer zu verbrennen, was ich weder geboten noch geredet habe und was mir nie in den Sinn gekommen ist. Soweit die Verse 3 bis 5. Aus diesem Grund, so heißt es dann weiter im Bibeltext, wird das Tal Ben-Hinnom bald schon als Würgetal bezeichnet werden, weil sie dort ihre Kinder als Opfer für Baal und Moloch umgebracht hatten. Und Gott würde es den Feinden gestatten, sie selbst dort umzubringen. Nachdem Gott dieses beängstigende Urteil über das Volk von Jerusalem verkündet hatte, gab er Jeremia den Auftrag, das Tongefäß, das er sich beim Töpfer besorgt hatte, vor den Augen der Zeugen zu zerbrechen. Wir lesen in Vers 11, Und Jeremia soll zu ihnen sagen, so spricht der Herr Zebaoth, wie man eines Töpfers Gefäß zerbricht, dass es nicht wieder ganz werden kann, so will ich dies Volk und diese Stadt zerbrechen. Und man wird im Tophet begraben, weil sonst kein Raum dafür da sein wird. Nachdem Jeremia vom Tophet bzw. dem Tal Ben-Hinnom, dieser grausamen Opferstätte, zurückgekehrt war, ging er in den Vorhof des Hauses des Herrn und verkündete seine letzte Botschaft. Wir lesen in Vers 15, So spricht der Herr Zebaoth, der Gott Israels. Siehe, ich will über diese Stadt und über alle ihre Ortschaften all das Unheil kommen lassen, das ich gegen sie geredet habe, weil sie halsstarrig sind und meine Worte nicht hören wollen. Er hatte gewarnt, gefleht und inständig gebeten, aber die Herzen des Volks blieben unnachgiebig. Anders ausgedrückt, der Ton hatte den Händen des Töpfers zu lange Widerstand geleistet. Sehr bald schon würde der Feind anrücken und das Volk zu Scherben zerschlagen. Als Jeremia sich zum Tophet, der Opferstätte im Tal Ben-Hinnom, begeben hatte, um dort auf Anweisung des Herrn das Tongefäß zu zerbrechen, da verkündete er dem Volk Juda, dass es in die Gefangenschaft gehen würde. Josia, der gute und große König, war tot. Auf ihn folgten Joahas und Joachim. Inzwischen saß Zedekia auf dem Thron, der letzte König des Südreiches Juda. Er war der schlechteste und schwächste König, der je über Juda regierte. Die babylonische Gefangenschaft, die Jeremia prophezeit hatte, wird während seiner Herrschaft Wirklichkeit werden. An dieser Stelle können wir eine Veränderung im Leben und Wirken Jeremias feststellen. Wenn er jetzt das Wort Gottes verkündet, ist er beharrlich, stark und rücksichtslos. Aber persönlich, als Mensch, hat er immer noch ein weiches Herz. Als sein geliebter Freund Josia starb, weinte Jeremia laut Aussagen der Chronik um ihn. Die drei Könige, die nicht im Sinne Gottes regierten, die auf Josia folgten, lehnten auch Jeremia als Propheten vehement ab. Sie zeigten ihm die kalte Schulter. Seine Botschaft wurde komplett ignoriert, aber er persönlich wurde noch nicht verfolgt. Doch wenn wir jetzt das 20. Kapitel aufschlagen, dann stellen wir fest, dass Jeremia zum ersten Mal auch persönlich und körperlich verfolgt und drangsaliert wird. Wir lesen in Jeremia 20 in den Versen 1 und 2, als aber Paschhur, ein Sohn Immers, der Priester, der zum Vorsteher im Hause des Herrn bestellt war, hörte, wie Jeremia solche Worte weissagte, schlug er den Propheten Jeremia und schloss ihn in den Block am oberen Benjamintor, das am Hause des Herrn ist. Man achte darauf, wie die Verfolgung begann. Es war ein Priester, der Jeremia schlug, also ein Vertreter der organisierten Religion. Auch heutzutage sind es nicht selten die organisierten Kirchen, die das Wort Gottes verletzen und schädigen. Ja, was auf ihren Kanzeln verkündigt wird, ist oftmals nicht das Wort Gottes. Und wenn es darum geht, einen Glaubensbruder, der für das Wort Gottes einsteht, zu akzeptieren, verschwindet ihre Aufgeschlossenheit und Liebe sofort. In einigen organisierten Kirchen gibt es heute mehr Widerstand gegen die Verbreitung des Evangeliums als in irgendwelchen politischen oder anderen Gruppierungen. Lassen Sie uns festhalten, die körperliche Drangsalierung Jeremias begann mit der organisierten Religion seiner Zeit. Lesen wir weiter in Vers 3. Und am anderen Morgen ließ Paschhur den Jeremia aus dem Block los. Da sprach Jeremia zu ihm: Der Herr nennt dich nicht Paschur, sondern Schrecken um und um. Magor Misabib, was für ein Name. Er bedeutet Schrecken um und um. Jeremia kündigt Paschur an, dass er und alle um ihn herum sich auf Schrecken gefasst machen sollen. Wieso? Lesen wir weiter in Vers 4. Denn so spricht der Herr: Siehe, ich will dich zum Schrecken machen für dich selbst und alle deine Freunde. Sie sollen fallen durchs Schwert ihrer Feinde, und du sollst es mit eigenen Augen sehen. Und ich will ganz Juda in die Hand des Königs von Babel geben. Der soll sie wegführen nach Babel und mit dem Schwert töten. Hier haben wir die Prophezeiung, die Jeremia immer wieder hervorheben wird. Das Südreich Juda wird in die Gefangenschaft gehen, und nichts kann dies aufhalten. Gott hatte gesagt, dass Juda sogar von Mose und Samuel keine Hilfe mehr erwarten könnte, denn Gott würde selbst ihre Fürbitte für das Volk nicht mehr erhören, wenn diese noch am Leben wären. Der Zug ist abgefahren. Das Volk ist mit seiner Ablehnung Gottes zu weit gegangen. Und diese Ablehnung Gottes zeigt sich deutlich in den Handlungen des derzeitigen Königs sowie seiner beiden Vorgänger. Wir sollten uns noch einmal vor Augen halten, was Jeremia widerfahren war. Er wurde ignoriert und abgelehnt, aber bis zu diesem Zeitpunkt war er noch nicht körperlich drangsaliert worden. Jetzt aber tritt auch dies ein. Deswegen, wir erinnern uns, dass seine Botschaft ihm selbst das Herz bricht, deswegen entscheidet er sich, bei Gott gewissermaßen seine Kündigung einzureichen. Wer hätte dafür nicht Verständnis? Er ist nicht gleichgültig gegenüber den Geschehnissen. Im tiefsten Innern fühlt er mit seinem Volk, was ihm jedoch viel Kraft raubt. Wahrscheinlich stand er kurz vor einem Nervenzusammenbruch. Aber hören wir uns Jeremias eigene Worte an. Wir lesen in Vers 9, »Da dachte ich, ich will nicht mehr an Gott denken und nicht mehr in seinem Namen predigen. Aber es ward in meinem Herzen wie ein brennendes Feuer, in meinen Gebeinen verschlossen, dass ich nicht ertragen konnte. Ich wäre schier vergangen.« Mit anderen Worten, die Botschaft, die ich verkündigen muss, bricht mir das Herz, und dazu kommt noch, dass ich Verfolgung durch die religiösen Anführer und die Ablehnung meines Volkes erdulden muss. Ich bin es leid, ich kündige. Als er aber kündigen wollte, bemerkte er, dass das Wort Gottes wie ein Feuer in seinem Herzen brannte. Er sprach, ich muss es einfach aussprechen, ich kann nicht einfach schweigen. Dieser Drang, Gottes Botschaft weiterzugeben, sollte das Merkmal eines jeden Menschen sein, der das Wort Gottes verkündigt. Wie halten Sie es damit? Ist Ihr Amt nur ein Job? Sind Sie von ganzem Herzen dabei? Wenn Sie das Wort Gottes lieb haben und Sie es wirklich verkündigen wollen, dann sollten Sie sich ziemlich miserabel fühlen, wenn Sie dieses Vorrecht und diese Gelegenheit nicht nutzen. Aber nur wenn Ihnen das Wort Gottes wirklich etwas bedeutet, sollten Sie es verkündigen. Ich denke, wir können den Herzenskonflikt Jeremias recht gut verstehen. Und nun gönnt er sich etwas, was für die Männer Gottes des Alten Testaments anscheinend üblich war. Er tut es Jona, Hiob und Elia gleich. Er singt ein altes Klagelied, das ihm allerdings im Endeffekt nichts bringen wird. Warum wurde ich nur geboren? Viele Leute singen dieses Lied. Hier in Kapitel 20, in den Versen 14 und 15, ist Jeremias Version. Verflucht sei der Tag, an dem ich geboren bin. Der Tag soll ungesegnet sein, an dem mich meine Mutter geboren hat. Verflucht sei, der meinem Vater gute Botschaft brachte und sprach, du hast einen Sohn, so dass er ihn fröhlich machte. Jeremia kann sich anscheinend nicht ausstehen und wünscht sich, niemals geboren worden zu sein. Sein Selbstmitleid nimmt noch ganz andere Dimensionen an. In Vers 18 lesen wir, »Warum bin ich doch aus dem Mutterleib hervorgekommen, wenn ich nur Jammer und Herzeleid sehen muss und meine Tage in Schmach zubringe?« Es ist immer dieselbe alte Geschichte. Warum wurde ich geboren? Elia kroch unter einen Wacholderbaum und sprach, »Lass mich doch sterben!« Hiob wollte sterben und verfluchte den Tag, an dem er geboren wurde. Jona fühlte sich von so ziemlich allem niedergeschlagen und auch er wollte nur noch sterben. Nun, etwas Dümmeres, als sich zu wünschen, niemals geboren worden zu sein, gibt es nicht. Liebe Hörer, Sie sind nun einmal schon geboren worden und daran lässt sich nichts mehr ändern. Sie können Ihr Klagelied, dass Sie sterben wollen, zwar singen, aber von dem Wunsch allein werden Sie nicht so einfach sterben, Gott sei Dank nicht. Jeremia scheint echt am Ende zu sein. Vielleicht würden Sie gern Ihren Arm um ihn legen, ihm auf die Schulter klopfen und ihn sonst irgendwie trösten. Er selbst fühlt sich völlig entmutigt. Trotzdem möchte er noch das Wort Gottes verkünden, weil er einfach nicht anders kann. Wir lassen nun das 20. Kapitel im Buch Jeremia hinter uns. Die Kapitel 21 bis 29 enthalten die Prophezeiungen, die Jeremia während der Regierungszeit Zedekias empfing. Zedekia war der letzte König des Südreiches Juda. Diese Kapitel führen uns geradewegs bis zum Zeitpunkt der Zerstörung Jerusalems und der Gefangenschaft. Es gibt keine schärfere Botschaft als die, die Jeremia in den vor uns liegenden Kapiteln 21 und 22 verkündet. Aber zuerst geschieht noch etwas. Ganz am Anfang von Kapitel 21 lesen wir: Dies ist das Wort, das vom Herrn geschah zu Jeremia, als der König Zedekia zu ihm sandte, Paschur, den Sohn Malkias, und Zephania, den Sohn Maseas, den Priester, und ihm sagen ließ: Befrage doch den Herrn für uns, denn Nebukadnezar, der König von Babel, führt Krieg gegen uns. Vielleicht wird der Herr doch an uns sein Wunder tun, wie so manches Mal, damit jener von uns abzieht. Ist es nicht hochinteressant, dass König Zedekia in Zeiten großer Schwierigkeiten seine Vertrauten ausgerechnet zu Jeremia sandte, von dem er wusste, dass er Gottes Botschafter war? Paschur und seinem Gefolge traute er offenbar nicht viel zu. Die organisierte Religion bat er nicht um Hilfe. Das passt zu meiner Beobachtung, dass heute viele Christen zu eher liberalen Gemeinden gehören, aber trotzdem schätzen sie konservative christliche Radio- und Fernsehsendungen. Irgendwie schaffen sie es, dies auf einen Nenner zu bringen. Denn wenn sie in Schwierigkeiten stecken, gibt ihnen nichts anderes als das Wort Gottes inneren Frieden. König Zedekia wendet sich also an Jeremia, um getröstet und ermutigt zu werden. Aber es kommt anders, als er denkt. Jeremia erzählt ihm, dass Nebukadnezar kommen und die Stadt zerstören wird. Außer das Volk wendet sich wieder Gott zu. Jeremia sagt ihm klipp und klar, was Sache ist. Wir lesen in Jeremia 21, Vers 8: Und zu diesem Volk sage, so spricht der Herr, siehe, ich lege euch vor den Weg zum Leben und den Weg zum Tode. Liebe Hörer, genau dieselbe Botschaft hat Gott für Sie heute. Die Botschaft von seiner Erlösung durch den Herrn Jesus Christus ist der Weg zum Leben. Gott hat seinen Sohn gegeben, um für Sie zu sterben, damit er die Strafe für Ihre Sünden zahlt. Er ist von den Toten auferstanden, damit Sie Gerechtigkeit erlangen können. Wenn Sie errettet sein wollen, müssen Sie in ihm sein. In ihn hinein gelangen sie durch das Wirken des Heiligen Geistes, wenn sie auf Jesus Christus als ihren Heiland vertrauen. Wenn sie das tun, werden sie zu einem Kind Gottes. Gott spricht: Ich biete dir meinen Weg zur Erlösung an. Nimm ihn oder lass es. Vor dir hast du die Wahl über Leben und Tod. So hat es Gott bestimmt. Zugleich bittet er sozusagen, wie zu Zeiten Jeremias, dass wir zusagen. Das Volk von Juda hatte also die Wahl. Es konnte in der Stadt bleiben und sterben, oder es konnte sich dem König von Babel unterwerfen und leben. In Jeremia 21, in den Versen 9 und 10 lesen wir: Wer in dieser Stadt bleibt, der wird sterben müssen durch Schwert, Hunger und Pest. Wer sich aber hinausbegibt und überläuft zu den Chaldäern, die euch belagern, der soll am Leben bleiben und soll sein Leben als Beute behalten. Denn ich habe mein Angesicht gegen diese Stadt gerichtet zum Unheil und nicht zum Heil, spricht der Herr. Sie soll dem König von Babel übergeben werden, dass er sie mit Feuer verbrenne. König Zedekia beherzigte Jeremias Warnung nicht. Er wollte sich Gott nicht zuwenden. Anscheinend dachte er sich, als mein Vorgänger auf dem Thron saß, hat Gott es schließlich auch nicht zugelassen, dass Nebukadnezar die Stadt zerstört. Und er war doch auch kein besserer König als ich. Warum also sollte Gott es jetzt zulassen? Eine verständliche Frage. Aber anscheinend hatte Zedekia all die Jahre nicht richtig zugehört, als der Prophet Jeremia Gottes Botschaften verkündigte. Wie Gott wohl darauf reagieren wird? Je mehr wir uns mit Jeremia befassen, desto deutlicher wird, wie langmütig Gott doch ist und wie geduldig Jeremia ist. Ja, es gibt zwar Momente, in denen er sich wünscht, niemals geboren worden zu sein. Aber irgendwie ist das auch verständlich, denn das Volk lehnt seine Botschaft und somit Gott jahrelang ab. Es verfolgt ihn, fügt ihm körperlichen Schaden zu. Aber jetzt, wo der babylonische König Nebukadnezar im Anmarsch ist, entsinnt sich König Zedekia, dass Gott vielleicht doch noch Mitleid mit ihm und seinem Volk haben könnte. Es wäre ja schließlich nicht das erste Mal. Mehr dazu erfahren Sie in der nächsten Ausgabe unserer Sendereihe Durch die Bibel. Bis dahin wünsche ich Ihnen Gottes Segen.
2: 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In Jesus, der Christus, erfüllen sich Gottes alttestamentliche Verheißungen eines Heilands. Da nun Jesus hörte, dass Johannes überantwortet war, zog er in das galiläische Land, auf das erfüllet würde, was da gesagt ist durch den Propheten Jesaja, der ja spricht: Das Land Sebulon und das Land Naphtali, am Wege des Meeres, jenseits des Jordans, und das heidnische Galiläa, das Volk, das in Finsternis saß, hat ein großes Licht gesehen, und die da saßen am Ort und Schatten des Todes, denen ist ein Licht aufgegangen.

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1: 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Denn der Tod ist der Sünde Sold, aber die Gabe Gottes ist das ewige Leben in Christo Jesu, unserem Herrn. Römer Kapitel 6, Vers 23.

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1: Mehr als ein Tapetenwechsel. Das steht im 2. Königebuch, Kapitel 22, vom König Josia, der in Jerusalem mit 8 Jahren auf den Thron gesetzt wird. Er war ein Mann, der nicht wich vom Weg seines Vaters David, weder zur Rechten noch zur Linken. Und er lässt den Tempel renovieren. Dort waren lauter Götzenfiguren aufgestellt und viel Heidnisses. Da heißt es im Vers 8, und der hohe Priester Hilkia sprach zum Schreiber Schaphan: Ich habe dieses Gesetzbuch gefunden im Haus des Herrn. Und Hilkia gab das Buch Schaphan und er las es. Und der Schreiber Schaphan kam zum König und gab ihm Bericht und sprach: Deine Knechte haben das Geld ausgeschüttet, das im Haus des Herrn gesammelt ist, und haben es den Werkmeistern gegeben, die bestellt sind im Haus des Herrn. Dazu sagte der Schreiber Schaphan dem König: Der Priester Hilkia gab mir ein Buch, und Schaphan las es vor dem König. Als aber der König die Worte des Gesetzbuches hörte, zerriss er seine Kleider, und der König gebot dem Priester Hilkia und Achikam, dem Sohn Schaphans, und Achbor, dem Sohn Michaias, und Schaphan, dem Schreiber, und Asaja, dem Kämmerer des Königs, und sprach: Geht hin und befragt den Herrn für mich, für das Volk und für ganz Juda über die Worte dieses Buches, das gefunden ist. Denn groß ist der Grimm des Herrn, der über uns entbrannt ist, weil unsere Väter nicht den Worten dieses Buches gehorcht haben und nicht alles taten, was darin geschrieben ist. Irgendwo brennt, die Feuerwehr kämpft einen fast aussichtslosen Kampf, hochlodern die Flammen aus dem Dachstock. Da sieht man unten im Erdgeschoss noch einige Männer arbeiten. Das ist doch nicht zu fassen. Die kleben neue Tapeten an die Wände des brennenden Hauses. Als schließlich ein beherzter Feuerwehrmann ans Fenster klopft, winken die ab. Sie haben jetzt keine Zeit, sie müssen arbeiten. Der Feuerwehrmann klopft noch einmal wild ans Fenster. Da dreht sich einer der Männer um. Der ist aber aufdringlich. Und der andere lächelt nur: Dem da draußen gefallen offenbar unsere Tapeten nicht. Wenn Gott redet, geht es nicht mehr um einen neuen Anstrich oder eine modische Tapete. Dann brennt das Haus und es ist Buße und Umkehr nötig. Josia erkannte, als ihm das verschollene Prophetenbuch gebracht wurde, dass man verloren gehen kann. Es ist furchtbar, wenn man wieder Gott gesündigt hat. Und nun rang er um die Rettung seines Volkes und seines eigenen Lebens. Als aber der König die Worte des Gesetzbuches hörte, heißt es da in der Bibel, zerriss er seine Kleider. In einer langen Liste wird in der Bibel festgehalten, was Josia alles wegräumte, zerschlug und abschaffte. Er wollte einen neuen Kurs einschlagen. Das musste im ganzen Leben des Volkes sichtbar werden. Das war eine Reformation, eine Erneuerung. Und als das alles bereinigt war, feierten sie neu das Passafest. Man erinnerte sich an die Vorväter, wie sie einst aus Ägypten auszogen. Und Josia verstand dieses Geschehen, das er ihn ganz aktuell betraf. Durch die Welt geht Gottes Gericht. Der Zorn Gottes liegt wie eine schwere Last über dem Land. Und dann bestrich der Hausvater, damals, weil die Israeliten aus Ägypten auszogen, mit dem Blut eines eben geschlachteten Lammes die Türpfosten. Damit wollten sie deutlich machen, wie wir alle nur vom Erbarmen Gottes leben können. Und so feierten sie jetzt noch einmal dieses Passa wie damals, als sie aus Ägypten auszogen. Diese Umkehr predigte auch Jesus. Das Ausräumen und Wegschaffen des alten sündigen Wesens ist der eine Teil. Das andere ist das Annehmen der Vergebung Jesu. Wie einst die Israeliten die Pfosten ihrer Türen mit dem Blut des geschlachteten Lammes bestrichen, so soll jetzt die Vergebung von Jesus unsere Wohnungen und Häuser heiligen zu neuem Leben. Im 23. Kapitel des 2. Königbuchs, Vers 22, da heißt es dann, es wurde kein Passa so gehalten wie dies von der Zeit der Richter an, die Israel gerichtet haben, und in allen Zeiten der Könige von Israel und der Könige von Juda, und im 18. Jahr des Königs Josia wurde in Jerusalem dies Passa gehalten dem Herrn. Auch rottete Josia aus alle Geisterbeschwörer, Zeichendeuter, Abgötter und Götzen, alle Gräuel, die im Land Juda waren und in Jerusalem zu sehen waren. Damit er erfüllte die Worte des Gesetzes, die geschrieben standen in dem Buch, das der Priester Hilkia im Haus des Herrn gefunden hatte. Seinesgleichen vor ihm war kein König gewesen, der so von ganzem Herzen, von ganzer Seele, von allen Kräften sich zum Herrn bekehrte, ganz nach dem Gesetz des Mose, und nach ihm kam seinesgleichen nicht auf. Und nun lesen wir in Jeremia 1, Vers 2, dass Jeremia in dieser Zeit des Königs Josias gewirkt hat und sein Wort verkündigt hat. Und dort in Jeremia 2, dann, Vers 13, lesen wir, dass trotz dieser Bekehrung und dieser Umkehr, dem großen Bußtag, den Josia eingerichtet hat, die Menschen nicht zum Leben gefunden haben. Das ist schlimm, wie das immer wieder bleibt. Da heißt es in Kapitel 2, Vers 13 des Propheten Jeremia: Mein Volk tut eine zwiefache Sünde. Mich, die lebendige Quelle, verlassen sie und machen sich zu Sternen, die doch rissig sind und kein Wasser geben. Und in Kapitel 4, Vers 1 heißt es: Willst du dich Israel bekehren, spricht der Herr, so kehre dich zu mir. Und wenn du deine gräulichen Götzen von meinem Angesicht wegtust, so brauchst du nicht mehr umherzuschweifen. Das ist wichtig, eine Bekehrung von Herzensgrund. Bekehrung ist möglich, weil Christus, der Herr, unser Leben besetzen will, uns beherrschen will. Jeremia 4, Vers 22, da heißt es dann: Aber mein Volk ist toll und glaubt mir nicht, töricht sind sie und achten es nicht, weise sind sie genug, Übles zu tun, aber Recht tun wollen sie nicht lernen. Und Jeremia 5, Vers 3, Herr, deine Augen sehen auf Wahrhaftigkeit, du schlägst sie, aber sie fühlen es nicht, du machst fast ein Ende mit ihnen, aber sie bessern sich nicht, sie haben ein Angesicht härter als ein Fels und wollen sich nicht bekehren. Dass das doch eine echte Umkehr in unserem Leben wird, das hat Jesus so eindrücklich beschrieben, wie Buße geschieht, nicht mit irgendwelchem Willenskampf, im Gleichnis vom verlorenen Sohn, in dem ein Mensch zurückkehrt aus der Leere ins Leben, aus der Finsternis ins Licht des Vaterhauses, zum Vater zurück und bekennt: Vater, ich habe gesündigt, ich will zu dir, ich will dir gehören. Und dann sagt der Vater: Dieser, mein Sohn, war tot und ist wieder lebendig geworden. Er war verloren und ist gefunden worden. Lukas 15, Vers 11 bis 24. Es ist eine große Not, wie wir alle gefangen sind in diesen widergöttlichen Mächten. Darum muss der Herr uns frei machen und wir beten: Herr, habe Acht auf mich. Hast du allmächtiglich den Strick zerrissen? So lass dem Feind zum Trutz mich, deinen starken Schutz, nun stets genießen. Amen.

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Das Evangelium ist die skandalöseste Botschaft, die es überhaupt gibt. Im Evangelium sehen wir einen Gott, der sich erniedrigt, um elenden Sündern zu erretten. Das zeigt uns schon der Psalm 113. Der Herr ist hoch über alle Heiden. Seine Ehre geht, soweit der Himmel ist. Wer ist wie der Herr, unser Gott, der sich so hoch gesetzt hat und auf das Niedrige sieht im Himmel und auf Erden, der den Geringen aufrichtet aus dem Staube und erhöht den Armen aus dem Kot? In Jesus Christus hat Gott seine unerhörte Liebe bewiesen, denn er hat den, der von keiner Sünde wusste, für uns zur Sünde gemacht, auf dass wir würden in ihm die Gerechtigkeit, die vor Gott gilt.

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Nicht, weil wir bei BBN dienen, sondern weil wir durch Christi Blut erkauft wurden zum königlichen Priestertum. Im 1. Petrusbrief, Kapitel 2, lesen wir: Ihr aber seid ein auserwähltes Geschlecht, ein königliches Priestertum, eine heilige Nation, ein Volk zum Besitztum, damit ihr die Tugenden dessen verkündigt, der euch berufen hat aus der Finsternis zu seinem wunderbaren Licht, die ihr einst nicht ein Volk waret, jetzt aber ein Volk Gottes seid, die ihr nicht Barmherzigkeit empfangen hattet, jetzt aber Barmherzigkeit empfangen habt. Glauben Sie an den Herrn Jesus Christus, also sind auch Sie zum königlichen Priestertum berufen. Leben Sie gemäß Ihrer Berufung

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1: Es ist wieder Zeit für die gute Nachricht aus dem Wort Gottes. Unser Wochenvers ist in Römer Kapitel 6, Vers 23 nachzulesen. Denn der Tod ist der Sünde Sold, aber die Gabe Gottes ist das ewige Leben in Christo Jesu, unserem Herrn. Römer Kapitel 6, Vers 23.

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1: Also, wir sehen eine Intrige sondergleichen und das im Buch Gottes, also dem irdischen Volk Gottes. Wir haben gesehen, dass die ganze Geschichte damit begonnen hatte, dass Paulus gesehen worden war, wie er mit einem Nichtjuden in Jerusalem spazierte. Und dann, als er im Tempel war, haben dann Leute gegen ihn Stellung genommen und gesagt, er hätte Griechen in den inneren heiligen Bezirk des Tempels geführt. Es war also eine reine Verleumdung. Tatsache war, man hatte ihn dann Nichtjuden in der Stadt gesehen. Und dann hieß es schon, er hätte Nichtjuden in der Mehrzahl in den Tempelbezirk hineingebracht. Also aus einem Griechen, mit dem man ihn gesehen hatte in Jerusalem, wurde schon eine Mehrzahl. Und dann wurde es weiter eben ausgeschmückt, als hätte er da etwas, hätte er sich vergangen. Dann wollte man ihn auf der Stelle umbringen, auf dem Tempelplatz. Und die Römer intervenierten von der Burg Antonia her. Das habe ich ja letztes Mal ein Modell vom Tempelplatz gezeigt. Die Burg Antonia war also die Burg, wo immer eine Garnison Legionäre stationiert war. Die Burg stand in der Nordwestecke des Tempelplatzes. Und von dort her, von den vier großen Türmen, wurde der Tempelplatz dauernd überwacht. Sie konnten intervenieren, Paulus im letzten Moment aus Todesgefahr befreien und führten ihn dann die Treppen hinauf zur Burg. Und da wollte Paulus noch die Möglichkeit haben, eine Rede ans Volk zu halten. Man hörte gut zu und wir haben schon gesehen, bis zu dem Punkt, wo er gesagt hat, der Herr sei ihm in einer Vision erschienen und hat gesagt, hier in Jerusalem wird man nicht auf dich hören, aber bei den Heiden wird man hören. Das konnten sie ertragen. Darum die Reaktion Vers 22. Sie hörten ihm aber zu bis zu diesem Wort. Und dann war es für sie klar, der muss sterben. Ein solcher, der gewissermaßen sagt, die wirklich die Treuen sind da in Jerusalem, in der Stadt Gottes, dass die hören nicht auf Gott, aber Heiden, die gar nichts wissen, weit weg, die würden hören. Das ging zu weit. Und nun, man ist überrascht. Wir waren schon überrascht zu sehen, die ganze Intrige damals in Apostelgeschichte 19, als es um heidnische Heiligtümer ging dort. Da gab es ja auch einen riesigen Volksauflauf gegen Paulus. Und Anklagen. Aber dort konnten wir es verstehen, das war echtes Heidentum. Jetzt sind wir im Tempel Gottes in Jerusalem und wir sehen genau die gleichen Methoden wie im Heidentum. Und wir haben zwar auch bei den Römern gesehen, Unwahrhaftigkeit. Ist jemandem aufgefallen in dem Brief, der da von Claudius Lysius geschrieben wurde an Felix in Caesarea? Ist jemandem aufgefallen, was er an Unwahrhaftigkeit im Brief festgehalten hatte?
2: In Vers 27,
1: ja.
2: Da hat er ja gesagt, dass weil er gehört habe, dass Paulus ein Römer sei, habe er reingegriffen.
1: Ja.
2: Also erst nachträglich erfahren dann.
1: Ja, natürlich. War so peinlich, dass er ihn dann sogar auspeitschen wollte, dass sie Folter aushorchen. Und Paulus konnte dann sagen, ja, jetzt als Römer macht man doch das nicht. Und das war ihm dermaßen peinlich. Aber da macht er Flucht nach vorne und sagt, eben, ich habe ihn befreit, weil ich wusste, es ist ein Römer. Aber auch da können wir sagen, ja gut, es ist ein Heide, verstehen wir es, dass solche Methoden angewandt werden. Aber wenn wir sehen, was da eben die ganze Verleumdung, was wir vorhin schon gesehen haben. Und jetzt hier hat man dann im Synedrium, nein, hat man beschlossen, man wolle Paulus noch einmal von der Burg Antonia herunterkommen lassen vor das Synedrium. Wo war das Synedrium übrigens, damit wir das so ein bisschen... Ja, an der Südseite des Tempelplatzes in der königlichen Säulenhalle, diese gewaltige Säulenhalle, die sich übrigens genau da steckt, wo heute die El-Aqsa-Moschee auf dem Tempelplatz ist. Aber der ganzen Länge, viel größer als die El-Aqsa-Moschee. Und sie wurde genannt die königliche Säulenhalle, weil sie derart majestätisch gebaut war. Es war also eine riesige Basilika mit drei Säulenhallen, mit 162 Säulen. Und jede einzelne Säule war aus einem Stück Stein, ein Monolith von 15 Meter Höhe. Und es brauchte drei Männer mit ausgestreckten Armen, um eine Säule umfassen zu können. Also phänomenal. Das war übrigens die Säulenhalle, in der man die Opfertiere verkauft hatte. Also die Tempelregung des Herrn am Anfang und am Ende seines Dienstes, die fand dort statt, am Südende. Und in dieser königlichen Säulenhalle, ganz auf der Ostseite, gegen den Ölberg, dort war ab dem Jahr 30 der Sitz des Synedriums, des Sanhedrins, des obersten jüdischen Gerichtshofs. Also sehr feierlich dort eingerichtet. Und so wollten sie also von der Burg Antonia, von der Nordwestecke, hinterbringen lassen in das Synedrium am Südende, Südostende. Gut, und warum hat er das gemacht? Alles nur Vorwand, denn er hatte vor, ihn unterwegs auf diesem Weg durch den Tempelplatz ihn umzubringen. Also auch diese Methoden, wirklich nur mit Vorwand und Lüge. Also wollten sie die Sache noch ein bisschen genauer untersuchen. Dabei war ja für sie schon von Anfang an klar, was rauskommen muss. Das alles im Eifer für die Erhaltung der Heiligkeit des Hauses Gottes. Also dramatisch, wenn wir das sehen. Das bringt so richtig die Bosheit der Menschen plastisch ans Licht. Und wenn sie religiös gefärbt ist, kann sie besonders fanatisch werden, sehen wir da. Gut, so das als Übersicht. Jetzt können wir uns kurz einige Gedanken machen über das Bürgerrecht von Paulus. Er besteht also darauf, dass er ein Römer ist. Schon mal haben wir es erlebt, dass er darauf gepocht hat. Wo war das? Kommst du nicht mehr? In Philippi, Kapitel 16. Da war er doch auch geschlagen worden, in Gefängnis geworfen. Dann kam das Erdbeben. Und am Schluss wollte man sie dann so heimlich weggehen lassen. Aber da hat dann Paulus reagiert. Lies mal, Bruno, Kapitel 16, ab Vers 35.
2: Als es aber Tag geworden war, sandten die Hauptleute die Rutenträger und sagten, lasst jene Menschen los. Der Kerkermeis aber berichtete den Paulus diese Worte. Die Hauptleute haben gesandt, dass ihr losgelassen würdet. So gehet denn jetzt hinaus und ziehet hin in Frieden. Paulus aber sprach zu ihnen, nachdem sie uns, die wir Römer sind, öffentlich unverurteilt geschlagen, haben sie uns ins Gefängnis geworfen und jetzt stoßen sie uns peinlich aus? Nicht doch. Und als sie selbst kommen und uns hinausführen. Die Rutenträger auch meldeten diese Worte den Hauptleuten. Und sie fürchteten sich, als sie hörten, dass sie Römer seien. Und sie kamen und redeten ihnen zu. Und sie führten sie hinaus und baten sie, dass sie aus der Stadt gehen möchten. Als sie aber aus dem Gefängnis herausgegangen waren, gingen sie zu der Lydia, und als sie die Brüder gesehen hatten, ermahnten sie sie und gingen weg.
1: Ja, auch da besteht darauf, wir sind Römer, und Römer haben eben ganz besondere Rechte, im Gegensatz zu den Nichtrömern, die konnten eben unverurteilt geschlagen werden, das war also für einen Römer unmöglich. Ein Römer durfte auch nicht gekreuzigt werden, selbst wenn er zum Tode verurteilt war. Der Herr Jesus war kein Römer, hatte also von Haus aus kein römisches Bürgerrecht, darum konnte er gekreuzigt werden. Paulus ist ja schlussendlich wie geendet in Rom, nach seiner zweiten Gefangenschaft. Das steht zwar nicht in der Bibel, aber das ist überliefert. Nein, das war Petrus. Der konnte gekreuzigt werden, sogar umgekehrt gekreuzigt. Das war eine besondere Schmach. Hatte auch kein römisches Bürgerrecht. Aber Paulus konnte nicht so hingerichtet werden, sondern er wurde enthauptet. Also zum Tode verurteilt als Römer, aber Kreuzigung kam nicht in Frage. Denn Kreuzigung ist etwas vom Grausamsten, was es überhaupt nur gibt. Und bei der Kreuzigung ist es auch so, dass die... Normalerweise dauert es Tage, bis bei einer Kreuzigung der Tod eintritt. Und eine Körperfunktion nach der anderen bricht zusammen. Und erst am Ende folgt dann nach langer Qual dann schlussendlich der befreiende Tod. Aber eben bei Paulus war das nicht deswegen nicht möglich.
3: Gibt es da geschichtliche Aufzeichnungen oder also Dokumente dafür? Oder ist es Legende mit dem Tod von Paulus?
1: Nein, das sind schon altkirchliche Überlieferungen, die geschichtlichen Wert haben, also nicht Legende. Ja. Und aber das müsste ich. Interessiert das jemand? Dann kann ich das liefern nächstes Mal. Ja. Gut. Also möglicherweise in der Kirchengeschichte von Eusebius. Eusebius hat im 3. Jahrhundert eine umfassende Kirchengeschichte geschrieben. Da gibt er viel, viel Informationen eben über die alte Kirche, die für uns sehr nützlich sind noch heute.
4: Ich habe noch eine Frage. Wie weiß denn der Hauptmann, dass der Paulus Wolf, wenn der das nur einfach sagt, ist es doch noch lange nicht
1: wahr? Ja, man hat ja einen Ring. Man hat einen Ring. Einen speziellen Ring, mit dem man... Also wir haben heute einen Pass, nicht? Mit nicht ganz fälschungssicheren Stempeln, aber doch nicht ganz einfach zu fälschen. Und damals hatte man einen Ring. Da konnte er seine römische Bürgerschaft beweisen. Ja, sonst hätte jeder sagen können, ich bin Römer. Klar. Gut, also Paulus hatte dieses Vorrecht, dass er als Römer geboren war. Und er kam eben aus Tarsus, das war eine römische Provinz. Und da sehen wir auch wieder Gottes Vorsehung, dass er dort in Tarsus auf die Welt kam und das Bürgerrecht hatte, sonst hätten sie ihm sofort den Garaus machen können hier. Und das war alles in der Vorsehung Gottes so geplant, dass er eben seinen Dienst erfüllen konnte, bis zum Schluss, so wie es heißt, wie er das schreibt in 2 Timotheus 4, vor seiner Hinrichtung schreibt er, ich habe den Lauf vollendet. Ich kann das kurz aufschlagen, 2 Timotheus 4. Da war es ihm also klar, dass nun das Ende gekommen war. 4 Vers.
2: Denn ich werde schon als Brandopfer gesprengt und die Zeit meines Abscheidens ist vorhanden. Ich habe den guten Kampf gekämpft, ich habe den Lauf vollendet, ich habe den Glauben bewahrt und liegt mir bereit die Krone der Gerechtigkeit, welche der Herr, der Gerechte, mir zur Vergeltung geben wird an jenem Tage. Nicht aber allein mir, sondern auch allen, die seine Erscheinung lieben.
1: Ja. Ein Lauf vollendet, der Auftrag war erfüllt. Und erst da konnte er getötet werden. Und da war es noch nicht Zeit. Aber es zeigt uns eben, wie Gott in seiner Vorsehung für jeden auch von uns ist es eben kein Zufall, dass wir dort geboren sind, wo wir geboren sind, dass wir diese Kindheit durchgemacht haben, die wir durchgemacht haben, dass wir diese Möglichkeiten oder eben nicht möglich, gewisse Möglichkeiten eben gerade nicht hatten. All das ist in Gottes Hand und zeigt uns eben viel mehr, wie unsere ganze Entwicklung, auch damals, als wir gar noch nicht Christen waren, das war kein Zufallsprodukt, sondern in Gottes Plan. Und weil dann eben auch jeder so einzigartig ist, hat Gott auch für jeden dann einen einzigartigen Plan als Kind Gottes. Also das können wir auch so nehmen für uns, wenn wir das bei Paulus sehen.
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Darf man klagen? Darf man sein Herz vor Gott ausschütten? Die Antwort lautet: auf jeden Fall. Und damit wir lernen, wie man sich so dem Herrn zuwenden kann, finden wir jede Menge Klagelieder in der Bibel. Eines davon ist der Psalm 13. Herr, wie lange willst du mein sogar vergessen? Wie lange verbirgst du dein Antlitz vor mir? Wie lange soll ich Sorgen in meiner Seele und mich ängsten in meinem Herzen täglich? Wie lange soll sich mein Feind über mich erheben? Schaue doch und erhöre mich, Herr, mein Gott. Erleuchte meine Augen, dass ich nicht im Tode entschlafe, dass nicht mein Feind rühme, er sei mein mächtig geworden, und meine Widersacher sich nicht freuen, dass ich niederliege. Ich hoffe aber darauf, dass du so gnädig bist. Mein Herz freut sich, dass du so gerne hilfst. Ich will dem Herrn singen, dass er so wohl an mir tut.

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1: Jakob näherte sich dem Ziel seiner Reise. Ein paar Tage noch, und er betrat mit einer reichen Karawane das Land wieder, das er vor 20 Jahren als ein armer Flüchtling verlassen hatte. Doch der Gedanke an seinen Bruder nahm ihm seine Freude und störte seine Ruhe. Vor 20 Jahren hatte Esau ihm den Tod geschworen. Esau war ein mächtiger Mann geworden und hatte viele Knechte. Wenn er nun mit seinen Männern kam, noch genauso böse und rau wie früher, was sollte Jakob dann machen? Was sollte dann aus all denen werden, die bei ihm waren, den Frauen und den armen, hilflosen Kindern? Jakob schickte Boten zu Esau. Sie sollten ihm höflich melden, dass Jakob aus dem fremden Land zurückgekehrt war und mit seinem Bruder gut auskommen wollte. Doch als die Knechte wiederkamen, da meldeten sie, Esau sei mit 400 Bewaffneten im Anmarsch. Nun fürchtete Jakob sich sehr und er betete.
2: Herr, mein Gott, rette mich, befreie mich von der Macht Esaus. Du hast mir doch selber gesagt, ich soll zurückkehren in das Land der Väter und hast mir versprochen, mir beizustehen.
1: Eine Stimme, die ihn trösten wollte, sagte ganz leise.
2: Sei nur ruhig, Jakob. Der Herr schützt dich doch.
1: Es war die Stimme seines schwachen Glaubens. Eine andere Stimme rief aber viel lauter.
2: Ach, Esau schlägt mich tot, mich und alle, die bei mir sind. Und ich habe es ja nicht besser verdient, ich Betrüger.
1: Das war die Stimme seines schlechten Gewissens, die nach 20 Jahren noch nicht schweigen wollte. Da meinte Jakob wieder, dass ihn seine Schläue noch einmal retten könnte. Er teilte seine Karawane in zwei Hälften und dachte, wenn Esau die eine Hälfte angreift, kann die andere Hälfte vielleicht entkommen. Dann schickte er Esau reiche Geschenke. Zuerst eine Herde Ziegen, dann eine Herde Schafe und zuletzt nochmals drei Herden, Kamele, Rinder und Esel. 5 große Geschenke sollte Esau bekommen, noch ehe er mit Jakob zusammentraf. Vielleicht würde sein Hass bei jedem Geschenk etwas kleiner. Als aber die letzte Herde davongezogen war, da fühlte Jakob, dass diese List ihm nicht viel helfen würde und dass nur Gott allein Esaus hartes Herz erweichen konnte. In der darauf folgenden Nacht zog er über den Fluss Jabbok. Dort war eine Furt, wo die ausgewachsenen Tiere leicht durchwaten konnten. Die Lämmer aber wurden von den Hirten getragen. Lea und Rahel und die Mägde trugen die kleinen Kinder. So zogen sie alle hinüber in der Stille der Nacht. Am anderen Ufer wurde das Lager wieder aufgeschlagen. Und Jakob ging wie ein guter Führer als letzter hinüber. Er sorgte dafür, dass kein einziger zurückblieb. Nun lag das Land der Jugend vor ihm, aus dem er wegen seiner Sünde hatte flüchten müssen. Und im Mondschein schimmerte es wie Silber. Da erhob das böse Gewissen, das ihn so oft geplagt hatte, wieder seine Stimme.
2: Betrüger, du glaubst wohl, jetzt könntest du in dem Land dort wohnen. Morgen kommt Esau. Morgen wird Gott dich endlich für all deine Schandtaten bestrafen.
1: In seiner Todesangst ließ Jakob sein ganzes Leben an sich vorüberziehen. Er konnte sich an alles erinnern. Wieder gab er dem ausgehungerten Esau nichts von seinem Essen ab. Wieder stand er am Bett seines blinden Vaters und log.
2: Ich bin Esau, dein Erstgeborener.
1: Wieder sah er all die kleinen sündigen Listen, mit denen er sich bald diesen, bald jenen Vorteil erschlichen hatte. Ja, er wusste genau, er war es nicht wert, dass Gott ihm noch einmal half. Durfte er nun nicht mehr in das gelobte Land?
2: Nein,
1: sagte sein Gewissen. Und da war noch jemand, der Nein sagte. Auf dem Weg beim Fluss stand ein Mann. Der packte Jakob mit festem und kräftigem Griff und drängte ihn Schritt um Schritt zurück. Aber Jakob ließ sich nicht zurückdrängen, denn er hatte auch eine andere Stimme gehört, die Ja sagte.
2: Ja, denn Gott hat es doch versprochen.
1: Das war die Stimme des Glaubens, und sie war nur noch ganz schwach zu hören. Und doch musste Jakob auf sie hören. Konnte er denn überhaupt noch irgendwo hin? Musste er hier umkehren und zurück zu seinem Onkel oder in die böse Welt der Heiden? Nein, niemals wollte er das. Er wollte nur noch nahe bei Gott sein. Da nahm er alle Kraft zusammen, um den geheimnisvollen Fremden niederzuringen. Aber es gelang ihm nicht. Und Jakob wunderte sich sehr und empfand tiefe Achtung vor seinem Gegner, der so stark war wie kein zweiter auf der Welt. Die Sterne verblassten, doch der Kampf am Ufer war noch nicht zu Ende. Jakob hielt durch, denn Gott hatte gesagt, er dürfe in das versprochene Land. Die Gipfel der Berge bekamen goldene Ränder. Zwitschernd schwang sich ein Vogel empor, der Morgen nahte und es begann zu tagen. Jakob merkte es nicht, denn heller noch und reiner als das erste Licht des neuen Tages leuchtete das Gesicht des Mannes, der vor ihm stand. »Lass mich nun gehen«, sagte der Fremde, »denn die Morgenröte ist gekommen.« Aber Jakob wollte ihn nicht gehen lassen, denn jetzt wusste er, wer dieser andere war, und seine Seele bebte vor Ehrfurcht und Verzagtheit. Es war der Engel des Herrn. Ehrfürchtig, aber mit fester Stimme sagte Jakob,
2: »Ich lasse dich nicht los, bevor du mich nicht segnest.«
1: »Wie heißt du?«, fragte da der Engel. Er wusste es genau, aber Jakob musste es doch noch sagen.
2: »Jakob«,
1: sagte er, »das aber heißt der Listige.« Und da klang es ihm wie Musik in den Ohren. »Du sollst nicht mehr Jakob heißen, sondern Israel, Gottes Fürst. Denn du hast mit Gott und mit Menschen gekämpft und hast dabei gesiegt. Du hast gesiegt«, hatte der Herr gesagt. Jakobs Glaube hatte gesiegt. Nun wusste er, dass er nichts mehr zu fürchten hatte. Da ging der Engel des Herrn fort. Aber bevor er ging, berührte er noch Jakobs Hüfte und renkte sie aus, sodass Jakob hinkte. Das sollte ihn für sein ganzes weiteres Leben an diese Nacht erinnern. Das sollte ihm helfen, immer nur auf Gott zu vertrauen. Die Sonne ging hinter den Bergen auf, als er sich dem Lager näherte. Todmüde war er, aber sehr glücklich. Denn die Sonne war auch aufgegangen in seinem Herzen. Das böse Gewissen schwieg jetzt, aber die Stimme des Glaubens sang ein Lied. Was sang der Glaube? Gottes Liebe ist größer als all meine Schuld. An diesem Morgen dröhnte die Erde und in der Ferne blinkten blanke Waffen in einer Staubwolke. Dort kam Esau mit seinen Männern. Jakob musste mit allem rechnen. Er nahm die Frauen und Kinder in die Mitte der Karawane und stellte die bewaffneten Knechte rundherum auf. Dann ging er seinem Bruder höflich entgegen und verbeugte sich tief vor ihm. Doch Angst hatte er nicht mehr. Er vertraute auf Gott. Und siehe da, das Wunder geschah. Esau nahm Jakob in seine starken Arme und drückte und küsste ihn wie ein guter, liebevoller Bruder, und beide weinten vor Freude. Lea und Rahel mussten kommen, und auch die Kinder mussten dem Onkel Esau die Hand geben, und dann setzten sie sich in Jakobs Lager zusammen. Sie hatten sich viel zu erzählen und viel zu fragen. Es wurde ein guter Tag. Esau wollte die Geschenke, die Jakob ihm geschickt hatte, zuerst nicht behalten. Er brauchte sie ja gar nicht. Er war auch ein reicher Mann geworden. Doch Jakob redete ihm so lange zu, bis er sie dann doch nahm. Zum Schluss bot Esau an, Jakob mit seinen Männern zu begleiten. Jetzt war die Karawane vor Überfällen sicher, wenn Esau sie beschützte. Aber das wollte Jakob nicht. Er brauchte Esaus Schutz auch nicht. Er fühlte sich in Gottes Schutz ganz sicher. Und der ungestüme Esau würde wohl auch die Herden zu rasch vorantreiben und das bekäme den kleinen Lämmern und den säugenden Muttertieren nicht gut. Sie trennten sich als gute Freunde. Esau zog wieder in das Land Edom, wo er wohnte, und Jakob zog nun ein in das gelobte Land. Zuerst wohnte er eine Weile bei der Stadt Sichem. Dort begrub er alle Götzenbilder, die sich bei seinen Leuten fanden. Auch Rahels Hausgott wurde hier begraben. Danach reiste er weiter nach Bethel und brachte ein Opfer an der Stelle, wo er vor langen Jahren unter dem Himmelstor geschlafen hatte. Als er aber endlich bei Hebron ankam, wartete ein schwerer Kummer auf ihn. Seine Mutter Rebekka war gestorben. Doch der Vater Isaak lebte noch, wenn er auch recht schwach war und blind. Und er erkannte Jakob an seiner Stimme und an seinen Händen. Nicht lange danach starb auch er, 180 Jahre alt. Und seine Söhne Esau und Jakob begruben ihn in der Höhle bei Mamre.

Das war gerade die Geschichte Jakobs Kampf aus dem großen Erzählbuch zur biblischen Geschichte. Ich hoffe, ihr kommt wieder, denn es gibt noch viele spannende Geschichten für euch.

Hast du dich schon mal gefragt, wieso Gott wichtig ist oder warum man Gott lieben soll? Das ist eine gute Frage. Ein Teil der Antwort wäre, weil Gott unser Schöpfer und Erhalter ist. Er ist die Quelle des Lebens. Er sorgt für uns. Er gibt uns alles, was wir brauchen. Und ohne ihn können wir gar nicht leben. Gott, der die Welt gemacht hat und alles, was darinnen ist, er, der ein Herr ist, Himmels und der Erde, wohnt nicht in Tempeln mit Händen gemacht. Sein wird auch nicht von Menschenhänden gepflegt, als der jemand es bedürfe, so er selber jedermann Leben und Odem allenthalben gibt.

Gott ist ein gerechter, ein guter Gott. Er hasst das Böse und liebt das Gute. Deswegen richtet er auch alles Böse, jede Sünde. Doch zugleich ist Gott der Herr auch ein barmherziger Gott. Er ermahnt und ruft jeden Sünder zur Umkehr, zur Buße auf. In Hesekiel Kapitel 18 wird das besonders deutlich. Meinst du, dass ich gefallen habe am Tode des Gottlosen, spricht der Herr, und nicht vielmehr, dass er sich bekehre von seinem Wesen und lebe?

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1: 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Unser Wochenvers ist in Römer Kapitel 6, Vers 23 nachzulesen. Denn der Tod ist der Sünde Sold. Aber die Gabe Gottes ist das ewige Leben in Christo Jesu, unserem Herrn. Römer Kapitel 6, Vers 23.

0: 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Also hören Sie nun den ersten Teil von seinem Vortrag, was kommt auf uns zu?
1: Ja, ich freue mich, dass wir immer noch eine volle Scheune haben, dass wir alle hier sind, alle gut gestärkt, wie ich das sehe. Und so sind wir frisch und aufnahmebereit. Davon gehe ich mal aus, oder? Ja, das war eine gute Antwort, klar. Sehr schön. Wir wollen uns heute Nachmittag mit einer wichtigen Frage beschäftigen, nämlich die Frage, wohin gehen wir? Wohin geht diese Welt? Wir leben am Ende des 20. Jahrhunderts und wir hören mancherlei Aussagen in den Zeitungen, in den Massenmedien, gerade jetzt so an der Schwelle zum nächsten Jahrtausend, stellt sich immer wieder neu die Frage, was wird eigentlich aus der Menschheit? Und es werden tausenderlei von Problemen genannt, die uns Angst machen. Und wir wollen einfach einmal hinhören, was uns Gott dazu sagt. Und ich möchte diesen Vortrag heute Nachmittag in zwei Teile teilen. Der erste Teil, zunächst einmal, was sagt uns der Mensch zu dem Thema? Was ist das, was wir wissenschaftlich sagen können? Was ist das, was wir auch hören? Wie ist das einzuordnen, ist einzustufen? Und im zweiten Teil wollen wir uns intensiv mit der Frage beschäftigen, was Gott uns als Antwort gibt auf die Zukunft, wohin diese Welt geht und wo wir als Einzelne hingehen und wo die Menschheit hingeht. Das soll uns jetzt an diesem Nachmittag in besonderer Weise bewegen. Über die Zukunft reden viele Leute. Wir haben ja gerade einen Wechsel gehabt bei den Bundespräsidenten, als der frühere Bundespräsident Herzog eingeweiht wurde in sein Amt. Das ist am Pfingstmontag, dem 23. Mai 1994, damals vom Deutschen Bundestag gewählt worden und erhielt damals eine Stegreifrede, nur wenige Minuten. Aber mir war aufgefallen, dass er in dieser sehr kurzen Rede über die Zukunft sprach. Und weil das so wenig ist, will ich dieses Zitat einmal wiederholen aus dieser Rede. Er sagt, unser Weg in die Zukunft ist unsicherer, als er es noch vor 5 oder 10 Jahren war. Die Zukunft, in die wir hineingehen, ist schwierig. Sie ist nicht ohne weiteres mehr kalkulierbar. So wie das einige Jahrzehnte vorher in der Vergangenheit gewesen ist. Und ich sage es an die Menschen in neuen Bundesländern, sie müssen begreifen, dass sie für uns keine Last, sondern dass sie für uns ein Gewinn sind. Sie bringen unendlich viel ein an Erfahrungen, die wir im Westen nicht hatten. In einer ganz anderen Welt, in der vieles auch humaner gewesen ist als bei uns. In der vieles ganz anders war. Und im Oktober 1994 war dann die Bundestagswahl und da hat man erstmals in der Geschichte der Bundesrepublik einen Minister gewählt mit dem Amt Zukunftsminister. Und daran wird deutlich, dass also viele Leute sich Gedanken machen über die Zukunft, sodass man sogar ein Ministerium eingerichtet hat, einen Zukunftsminister. So beschäftigen sich viele Leute mit der Zukunft. Und man kann dazu sagen, wir auch. Das ist für uns ein entscheidendes Thema. Ich hatte vor einiger Zeit ein Gespräch mit jemandem und der Betreffende sagte mir, es ist furchtbar, in einer Zeit zu leben, in der wir leben mit Hightech und all den technologischen Dingen, die wir heute haben. Alle Technik, aller Fortschritt, all das sollte man einfach verdammen. Und wieder zurück in die Steinzeit. Da hat man die Probleme nicht gehabt. Da haben wir keine Atombomben gehabt, keine Umweltkrise, keine Ernährungsprobleme, nichts. Das war eine radikale Antwort. Aber wir wollen uns das nicht so einfach machen und einfach so solche plakativen Aussagen machen, die uns doch nicht weiterhelfen. Das sind spontane Reaktionen, die unbegründet sind. Wir brauchen ein fundierteres Urteil, eine tiefgründigere Analyse. Und das wollen wir an diesem Nachmittag uns ein Stück weit vornehmen. Der Befehl des Schöpfers gleich im Schöpfungsbericht lautet: Machet euch die Erde untertan. Das ist ein sehr wichtiges Wort, das hier gleich an den Anfang gesetzt ist und das uns vom Schöpfer persönlich aufgetragen ist. Und ich meine, das ist zunächst einmal eine Verheißung. Das heißt, wir sollen in diese Schöpfung eingreifen, mit dieser Schöpfung arbeiten, sie uns untertan machen. Und aber auch eine Ermahnung sehe ich auch darin, dass wir die Natur, die der Schöpfer uns gegeben hat, dass wir damit in rechter Weise verantwortlich umgehen. Dass wir also unsere Gedanken einsetzen, unseren Kopf benutzen und dann zum Segen wirken. So können wir dieses Wort hier auslegen. Technik ist darum nicht ein abscheuliches Produkt eines Fortschrittswahns, sondern ich meine eine wichtige Methode, die uns heute das Überleben sichert. Wir brauchen Technik. Vorhin, als ich dort in der Seelsorge saß, im Zimmer und rausschaute, die großen Felder, die hier bearbeitet worden sind, stellen wir uns vor, wenn wir das alles noch mit der Sense bearbeiten müssen, ist gar nicht vorstellbar. Bei den vielen Menschen, die wir haben, und wenn das Brot, das jedermann isst und die Brötchen jeden Morgen, wenn das alles einmal über die Sense gegangen wäre, das wäre gar nicht denkbar, gar nicht ausführbar. Wir brauchen diesen Fortschritt, wir brauchen die modernen Maschinen, die heute überall gang und gäbe sind in der Landwirtschaft. Ganz am Anfang der Menschheit, da gab es keine Mähdrescher. Die hatte Gott dann nicht irgendwo hingestellt und sagt, so jetzt steigt auf den Mähdrescher und dann läuft das alles. Sondern Gott hat uns diese Welt übergeben und dann hat er gesagt, nun handelt, nun wirkt, macht euch das untertan und macht Erfindungen, seid kreativ in allem. Das war der Auftrag, den er uns gegeben hat. Und ich kann mir vorstellen, die ersten Menschen, die haben vielleicht eine Astgabel genommen und haben mit einer Astgabel eine Furche gezogen und haben dann entweder dort Kartoffeln reingelegt oder andere Saatkörner und haben dann das so bebaut und das reichte dann auch, da konnten die auch leben. Heute in der Landwirtschaft ist es selbstverständlich, dass Traktoren im Einsatz sind, Mähdrescher, Sämaschinen, Mehrfachkippflüge und wie diese modernen Instrumente in der Landwirtschaft alle heißen. Und diesen Fortschritt sehen wir überall in der Technik, in allen Gebieten. Ich nehme noch einmal die Medizin als Beispiel heraus. Durch die Erfindung des Mikroskops wurde die Medizin auf eine ganz neue Grundlage gestellt. Louis Pasteur kam erst im vorigen Jahrhundert darauf, dass bestimmte Bakterien, Bazillen dazu führen, dass sie Menschen zu Tode bringen. Denn der Tuberkelbacillus und der Cholera Vibrio, entdeckt durch Robert Koch, ist dann erkannt worden, was dahinter steckt, und dadurch wurden ganze Volksseuchen verhindert, dass man erkannte, welches die Erreger sind und wie man diese Krankheiten bekämpfen konnte. Einfach durch Einsatz von Kenntnis, durch Einsatz, wie wir heute ganz modern sagen, Know-how. Immer mehr englische Wörter werden übernommen. Auch eine Situation unserer Zeit. Ich bin nicht sehr glücklich darüber. Dann halte ich lieber einen Vortrag ganz in Englisch, ist mir ganz lieb, oder aber ganz in Deutsch. Aber dieses Gemixe, ich finde es nicht sehr gut. Aber das ist eine Zeit, die das auch hier so hergibt. Wilhelm Konrad Röntgen hatte die Röntgenstrahlen entdeckt und nun war es zum ersten Mal möglich, das Innere des menschlichen Körpers ohne chirurgischen Eingriff sichtbar zu machen. Wenn sich jemand ein Bein gebrochen hatte, dann war das sichtbar zu machen und man wusste, was man tun musste. Das war vorher nicht möglich. Heute wird die Computertomographie eingesetzt und auch die Weichteile können untersucht werden und die schädlichen Röntgenstrahlen können also auf diese Weise vermieden werden. Heutzutage werden Herzen verpflanzt, Organe transplantiert. Immer dann, wenn so etwas neu gemacht wurde, tauchten viele Leute auf und sagten, darf man denn so etwas überhaupt tun? Das ist ein gewaltiger Eingriff in die Schöpfung Gottes. Kann man das überhaupt machen? Heute ist das selbstverständlich und kein Mensch fragt mehr danach, ob man das tun darf oder nicht, sondern es sind Möglichkeiten, die wir haben und die einfach ohne weiteres eingesetzt werden können. Und wie ich meine, wir es auch tun sollten. Wenn wir das Wissen betrachten in unserer Zeit, dann stellen wir fest, dass wir ein gewaltiges, ein explosionsartiges Wissenswachstum zu verzeichnen haben. Zur Zeit Leonardo da Vincis war es noch möglich, dass ein einziger Wissenschaftler das gesamte Wissen der damaligen Zeit auf sich vereinigen konnte. Der wusste auf allen Gebieten Bescheid. Den Stand der damaligen Medizin, der Kunst, der Technik, all das konnte einer beherrschen. Nicht jedermann, aber es gab Leute, die das so möglich machten. Das war denkbar. Heute geht das überhaupt nicht mehr. 1950 erschienen täglich 1500 relevante Fachaufsätze. 1985 waren es schon 10-mal so viel. Und im Jahr 2000 werden es täglich 100.000 wissenschaftliche Originalarbeiten sein, die publiziert werden. Und eine Originalarbeit bedeutet, dass neues Wissen, was man bis vorher noch nicht gekannt hat, dass dieses jetzt publiziert wird und bekannt gemacht wird. Wenn ich alleine auf meinem Fachgebiet in der Informatik mich einigermaßen fit halten möchte, dann müsste ich pro Tag 100 Stunden lesen. Ich habe aber auch nur 24 Stunden. Außerdem muss ich auch noch schlafen und außerdem bin ich auch noch heute hier in der Scheune. Also es gibt noch andere Dinge im Leben, sodass einfach, wie wir sehen, eine große Lücke bleibt zu dem, was an Wissen vorhanden ist. Zu der Zeit, in der wir jetzt leben, leben so viele Wissenschaftler, Physiker, Informatiker, Chemiker, Biologen und so weiter, wie es in keinem Jahrhundert zu irgendeinem Zeitpunkt gegeben hat. Das ist also auch ein Tatbestand zu unserer Zeit. Ein Parlamentarier des Europäischen Parlaments in Straßburg hat einmal Bilanz gezogen. Auch diese Leute müssen ja sehr viel wissen, um Entscheidungen treffen zu können. Und er hatte Folgendes einmal zum Ausdruck gebracht, indem er sagte: Ich habe in der vergangenen Woche alle Informationen, die mir das Europäische Parlament geschickt hat, gesammelt. Am Schluss der Woche habe ich sie nicht gelesen, sondern gewogen. Und es waren 5,5 Kilogramm. Es kommt so viel Wissen auf uns zu, dass wir überhaupt nicht mehr damit alles anfangen können. Wie viel mehr, so sagt er, trifft das für die Regierungsmitglieder zu? Ich staune auch darüber, wie jemand Bundeskanzler ist und die Minister, die weitreichende Entscheidungen treffen müssen es tun, aber haben nur begrenzte Informationen zur Verfügung. Und das bedeutet, dass diese Leute, wie ich meine, sehr viel Gebetsunterstützung brauchen. Ich war in diesem Jahr in Namibia gewesen, habe dort Vorträge gehalten und da hat jemand gesagt, und so haben sie dort gebetet: Herr, schenke, dass unsere Regierung nicht zu viel Blödsinn macht. Ich finde ein schönes Gebet. Nicht? Denn so ist das nämlich. Wir haben nicht genug Informationen, die Politiker haben nicht genug Informationen und man kann nur so beten: Herr, gib ihnen das, dass der Blödsinn nicht zu groß wird. Das war ein gutes Gebet und ich finde, so kann man beten, dass unsere Regierung unwissend das Richtige doch tut. Denn sie können nicht alles wissen. Ganz klar. Wir reden heute von der Innovationszeit und die Innovationszeit ist die Zeit, die vergeht, bis eine gedankliche Erfindung umgesetzt wird in technische Entwicklung. Also wo ein entsprechendes Gerät gebaut wird. Vom Galvanisierversuch bis zur Einführung des Telegrafen hat es 61 Jahre gedauert. Von der Entdeckung der Elektronenemission in Glühlampen bis zum Einsatz der Verstärkerröhre vergingen 22 Jahre. Und vom Transistor, der Schlüsselerfindung für die Computer, bis also zur integrierten Schaltung hat es 10 Jahre nur noch gedauert. Wir sehen, die Umsetzung von der gedanklichen Erfindung bis zu dem Produkt, das technisch eingesetzt wird, wird immer kürzer. Ich will das noch einmal deutlich machen an der Geschwindigkeit der Informationsübertragung. Es dauerte 5 Monate, bis die spanische Königin Isabella von der Entdeckung Amerikas am 12. Oktober 1492 durch Christoph Kolumbus erfuhr. 5 Monate Zeit. Es dauerte 2 Wochen, bis Europa etwas von der Ermordung des amerikanischen Präsidenten Abraham Lincoln erfuhr. Und es dauerte nur noch 1,3 Sekunden, um von Neil Armstrong zu erfahren, dass erstmals ein Mensch auf dem Mond gelandet ist. Wir sehen, das wird immer schneller, immer rapider geht das vor sich. Wir haben es mit einer unvorstellbaren Entwicklung zu tun. Konrad Zuse gilt als der Pionier der programmgesteuerten Rechner. Er hat 1938 den ersten programmgesteuerten Rechner gebaut und dieser Rechner brauchte für eine Multiplikation 4 Sekunden. Also um 2 mal 2 auszurechnen, hat er 4 Sekunden gerechnet. Wir sind schneller. So gut, wir schneller sind als die Computer. Aber die Computer sind schneller geworden. Und heute schafft ein Computer in einer einzigen Sekunde 10 Milliarden Rechenoperationen und mehr. Die Entwicklung wird weitergehen. Es wird noch viel schneller werden in den nächsten Jahren. Wenn ich so diese Dinge genannt habe bezüglich der Technik, dann haben wir den Eindruck, dass wir letztlich alles machen können. Wir müssen nur noch die nötigen Erfindungen machen, dann müssen wir das schnell umsetzen und dann werden wir alle Dinge in den Griff kriegen. Ist das so? Weit gefehlt, weit gefehlt. Ich will uns wieder auf den Boden der Tatsachen zurückholen. Wir brauchen nur einmal einen Blick zu tun in die Werke der Schöpfung. Und dann werden wir sehr schnell merken, wie wenig wir wissen. Auch wenn wir 100.000 Veröffentlichungen rausbringen in so kurzer Zeit. Wir kennen heute etwa 200 Elementarteilchen der Materie. Aber die Physiker sagen, wir befinden uns in einem Irrgarten, in einem Zoo von Elementarteilchen und wissen überhaupt nicht, wie die Materie aufgebaut ist. Wir alle leben von dem genialen, von dem äußerst wichtigen Prozess der Photosynthese. Alles ist darüber gelaufen, alles, was wir essen. Heute Mittag die schöne Suppe, auch Joghurt, alles. Alles, was wir essen, ist irgendwann einmal über den Prozess der Photosynthese hinweggegangen. Auch unser Frühstück. Und wenn wir heute Abend etwas zu Abend essen werden, dann wird das, können wir sagen, das gesamte Abendessen ist komplett über den Prozess der Photosynthese hinweggelaufen. Also ein unvorstellbar wichtiger Prozess für unser Leben. Wir könnten nicht leben, gäbe es nicht diesen Prozess der Photosynthese. Die Photosynthese findet statt in jedem Grashalm. Wenn wir hier rausgehen und uns ein grünes Blatt ansehen, in jeder Zelle eines Blattes, eines Grashalms und so weiter, findet dieser geniale Prozess statt. Aber niemand auf der Welt ist in der Lage, diesen Prozess nachzubauen. Kein einziger. Wir wissen noch nicht einmal, wie er funktioniert. Wir kennen ein paar Grundgleichungen, die lernt man noch in der Schule. Und dann ist auch schon fast zu Ende. Wir wissen nicht, wie das Ding geht. Aber so genial gebaut, dass ihn niemand, kein Chemiker, kein Physiker, kein Verfahrenstechniker nachbauen kann. Aber es ist so wichtig, dass unser Leben davon abhängt. Und den jungen Leuten hier möchte ich sagen heute, wer etwas beitragen kann dazu, diesen Prozess näher zu verstehen, dem kann ich von hier aus versprechen, dass er einen Nobelpreis kriegt. Ganz gewiss. Und wenn er noch etwas Wichtiges herausfindet dazu, der kriegt den 2. Nobelpreis. Kommt gar nicht vor. Aber dann ja, wenn einer den Prozess der Photosynthese richtig versteht und das nachbauen kann, das ist der Supermann. Und niemand kann das. Wir sehen, wenn wir über die Schöpfung nachdenken, dann kommen wir immer in einen Anschlag. Unser Denken, unser wissenschaftliches Forschen reicht nicht aus. Ein Biologe schrieb neulich, kein Wissenschaftler kann uns die molekularen Mechanismen erklären, die eine Heuschrecke erzeugen, die wie ein verwelktes Blatt aussieht. Kein Biologe versteht das Geheimnis jener Orchideenblüte, die wie ein Wespenweibchen geformt ist und so gefärbt ist und auch noch genauso riecht. Wie geht das? Keiner weiß es. Wir vermögen zu denken, zu fühlen, zu wünschen, zu glauben, zu hoffen. Wir können mit etwas so Komplexem umgehen wie Sprache. Wir können Sätze verstehen, die wir noch nie in unserem Leben gehört haben. Und wir können Sätze formulieren, die wir noch nie in unserem Leben ausgesprochen haben. Und das kann der andere ohne weiteres verstehen. Ist das nicht etwas Geniales? Das kann kein Computer. Man bemüht sich das, daraus zu machen. Sprache zu verstehen, aber keiner kann das. Wir können das. Wir können Sprache formulieren. Nie kann ein Computer einen Satz formulieren. Kann ja nicht denken. Wir haben einen Apparat, mit dem man denken kann, das Gehirn. Das Gehirn ist darum auch kein Computer, sondern das Gehirn ist etwas Außergewöhnliches, eine Konstruktion des lebendigen Gottes. Kann natürlich auch niemand nachbauen. Wir können nur staunen darüber, wie so etwas funktioniert und wie so etwas geht. Wir können viele Dinge tun, aber die meisten Dinge verstehen wir nicht, wie sie funktionieren. Ich bin immer wieder gefragt worden, auch zu dem Prozess des Klonens, was man dazu sagen kann. Und darum will ich hier auch ein paar Worte darüber verlieren, weil viele Leute Angst haben davor. Jetzt hat man auch noch das Klonen erfunden. Das ist ja etwas ganz Schlimmes, ganz Schreckliches. Und das fing ja an mit diesem Schaf Dolly da in Schottland. Und jetzt werden bald auch noch Menschen geklont und alles Mögliche wird geklont und Tomaten und was weiß ich alles. Wie können wir das Ganze einordnen? Ich will dazu ein paar richtungsweisende Worte aus meiner Sicht sagen, wie ich es einordne. Zunächst einmal, das Klonen ist genau das, was der Schöpfer tut. Da hat der Mensch eigentlich noch gar nichts gemacht. Denn die volle Information für ein Lebewesen steht in der Zelle drin. In der Keimzelle, in den Keimzellen steht die Information für das neue Lebewesen drin. Wir haben die Eizelle und die Samenzelle, wenn das zusammenkommt, kommt von den Eltern die Information zusammen und dadurch ist ein neues Lebewesen definiert. Das Lebewesen ist vollständig damit programmiert. Also im Falle des Menschen, wie dieser Mensch einmal aussehen wird, ob der blaue Augen hat und Schuhgröße 48 und was weiß ich alles, das liegt damit informationsmäßig fest. Es wird nur noch ausdifferenziert, dass es fertig ist. Dieses Programm hat niemand gemacht als allein der Schöpfer. Es ist seine Idee, es sind seine Gedanken, die das so machen. Und die das auch so machen, dass sich ein Lebewesen, ein Mensch, nicht noch einmal wiederholt. Das ist so angelegt von der Vielfalt, genau wie bei Schneeflocke, dass eine Schneeflocke nicht noch einmal so aussieht, wie sie im Laufe der Weltgeschichte irgendwo gefallen ist. Sie kommt nie wieder so vor, wie eine bestimmte, die wir nehmen würden und das Mikroskop legen und die Form sehen, die wird in der ganzen Weltgeschichte nie wieder so fallen. Das ist ein einzigartiges Exemplar, ein Original. Wir haben immer ein Original, wenn wir eine Schneeflocke zur Hand nehmen. Wir haben auch immer ein Original in der Hand, wenn wir ein Blatt von einem Baum nehmen. Ein Eichenblatt ist unwiederholbar. Ein anderes wird völlig anders aussehen. Die Grundform wird gleich sein, aber immer anders. Nun habe ich vorhin gesagt, machet euch die Erde untertan, hat der Schöpfer gesagt. Und damit alles, was hier in dieser Welt ist. Und jetzt kommt dieser Mann dorther aus Schottland und klont ein Schaf. Was hat er gemacht? Er hat eine Euterzelle genommen, eines Schafes. Und in der Euterzelle, das ist eine Körperzelle, da steht die vollständige Information für ein Schaf drin. Und zwar von dem Schaf, das da gerade rumläuft, nämlich Dolly. Das ist die Information von Dolly drin. In einer Euterzelle, aber nicht nur dort, überall. Wir können eine beliebige Zelle nehmen und da wäre die vollständige Information drin. Das gilt auch für unsere Körperzellen. In unseren Körperzellen haben wir alle Informationen drin über uns selbst. Wenn man jetzt, das muss ich nicht im Einzelnen erklären, das ist ein etwas komplizierterer Prozess, wird das dann eingepflanzt in eine andere Zelle und dann geht das wieder in ein anderes Schaf hinein und so weiter, das wird ausgetragen. Und dieses Schaf, was dort geboren wird, dann aus dieser Euterzelle entnommen, die Information, die DNS-Information, wird ein Schaf sein mit derselben Information wie Dolly. Also eine Kopie. Vollständig genetisch identisch. Vollständig. Das ist nichts anders. Hat die gleichen Eigenschaften, alles ist dasselbe. Was ist davon zu halten? Ich will es gleich sagen, es ist eine sehr gute Sache. Da ist nichts Böses dran. Denn manche Leute sagen mir, ja, das ist ja ein Eingriff in die Schöpfung. Es ist Gott gewollt, dass wir in die Schöpfung eingreifen. Das tun wir auch bei einer Herztransplantation. Tun wir das auch? Das ist auch ein Eingriff in die Schöpfung. Es ist auch ein Eingriff in die Schöpfung, wenn jemand ein Geschwür hat und wir schneiden das Geschwür auf und lassen den Eiter raus. Das ist auch ein Eingriff. Können wir auch nicht sagen, das lassen wir alles so, wie das so ist. Das tun wir auch. Wir greifen ein. Und so hier auch, es ist natürlich ein Eingriff. Wenn in der Landwirtschaft Kühe gezüchtet werden mit hohen Milcherträgen und das immer wieder gekreuzt wird, bis man solche Kühe hat, die hohe Milcherträge haben, ist das ein deutlicher Eingriff in die Schöpfung. wenn Saat gezüchtet wird für Weizen, für Roggen mit hohen Ernteerträgen, dann ist das das Ergebnis einer Züchtung, das Ergebnis eines Eingriffs in die Schöpfung Gottes, um das aus den Werten der Schöpfung herauszuholen, was der Schöpfer selbst hineingelegt hat. Damit haben wir noch gar nichts Neues erfunden.
0: Herzlichen Dank, Professor Gitt. Sie hörten soeben im Programm Wissenschaft, Bibel und Erlösung Professor Dr. Werner Gitt mit seinem Vortrag Was kommt auf uns zu? Teil 1. Verpassen Sie nicht die Fortsetzung bei unserer nächsten Ausstrahlung.

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Jesus, danke, dass du mich in dein Reich einlädst. Ich glaube, dass du gekommen bist, um für mich zu sterben und dass du aus dem Grab auferstanden bist. Komm in mein Leben und sei du mein Retter. Narrow Door Café. Croissants, Teigtaschen, Schweinefleisch-Curry und alle Arten von leckeren Speisen erwarten denjenigen, der das Narrow Door Café, Café die schmale Tür, findet und betritt. Das in der taiwanesischen Stadt Tainan gelegene Café ist buchstäblich ein Loch in der Wand. Der Eingang ist gerade einmal 40 cm breit. Gerade genug für eine durchschnittliche Person, um sich hindurchzuzwängen. Doch trotz dieser Herausforderung zieht dieses einzigartige Café viele Menschen an. Gilt das auch für die enge Tür, die in Lukas 13, die Verse 22 bis 30 beschrieben wird? Jemand fragt Jesus, Herr, werden nur wenige errettet werden? Vers 23. Daraufhin fordert Jesus die Person auf. Bemüht euch hineinzukommen, um in Gottes Reich zu gelangen. Vers 24. Er fragt im Wesentlichen, wirst du zu den Geretteten gehören? Jesus benutzt diese Analogie, um die Juden zu ermahnen, nicht anmaßend zu sein. Viele von ihnen glauben, sie würden in Gottes Reich aufgenommen werden, weil sie von Abraham abstammen oder das Gesetz halten. Aber Jesus fordert sie auf, ihm zu antworten, bevor der Hausherr die Tür verschließt. Vers 25. Weder unser familiärer Hintergrund noch unsere Taten können uns mit Gott in Ordnung bringen. Nur der Glaube an Jesus kann uns von Sünden

0: Jemand fragte ihn: Herr, werden nur wenige errettet werden? Er erwiderte: Die Tür zum Himmel ist eng. Bemüht euch, hineinzukommen, denn viele werden es versuchen. Doch wenn der Hausherr die Tür verschlossen hat, wird es zu spät sein. Dann werdet ihr draußen stehen, klopfen und bitten: Herr, öffne uns. Doch er wird entgegnen: Ich kenne euch nicht. Ihr werdet sagen: Aber wir haben doch mit dir gegessen und getrunken, und du hast in unseren Straßen gelehrt. Da wird er entgegnen: Ich sage euch, ich kenne euch nicht. Fort mit euch, die ihr böse und ungerechte Dinge tut. Dann wird lautes Weinen und Zähneknirschen ertönen, denn ihr werdet Abraham, Isaak, Jakob und die Propheten im Reich Gottes sehen, ihr aber werdet hinausgeworfen. Dann werden Menschen aus der ganzen Welt kommen und ihre Plätze im Reich Gottes einnehmen. Und macht euch eines klar: Manche, die jetzt gering geachtet sind, werden dann geehrt sein, und andere, die jetzt geehrt werden, werden dann gering geachtet sein.
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In 1. Mose Kapitel 17 finden wir eine klare Aussage Gottes. Als nun Abraham 99 Jahre alt war, erschien ihm der Herr und sprach zu ihm: Ich bin der allmächtige Gott, wandle vor mir und sei fromm. Es gibt einen Gott, einen Schöpfer, der nicht nur allmächtig ist, der aber auch würdig ist, dass wir ihm gehorchen, glauben und dann beten. Sind Sie schon zu dieser Erkenntnis gelangt? Und haben Sie auch schon seinen Sohn erkannt und glauben Sie ihm? Und das Wort ward Fleisch und wohnte unter uns, und wir sahen seine Herrlichkeit, eine Herrlichkeit als des eingeborenen Sohnes vom Vater, voller Gnade und Wahrheit.

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1: 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Denn der Tod ist der Sünde Sold, aber die Gabe Gottes ist das ewige Leben in Christo Jesu, unserem Herrn. Römer Kapitel 6, Vers 23.

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1: Seit vielen Jahren stellte sich die Frage, wann ist der Moment der Erfüllung von Jeremia 49, 34 bis 39. Aber was hier noch weiter steht, ist, ich werde meinen Thron in Elam aufstellen, aber dann noch eine zweite Prophetie und werde König und Fürsten daraus vertilgen, spricht der Herr. Und das haben wir gesehen. Dieser Ayatollah und die ganze Führungsriege wird wirklich direkt getroffen. Das ist also eine Prophetie aus der Zeit von Jeremia, das heißt also vor 2600 Jahren. Also Persien hat schon einen ganz besonderen Platz im Plan Gottes. Wann erfüllt sich das Wort aus Jeremia 49? Ich lese ab Vers 34. Das Wort des Herrn, das an Jeremia den Propheten erging über Elam. Und nun ist es so, in der späteren Geschichte wird Elam verwendet für Persien. Oder das, was man heute eher nennt Iran. Ja? Ich war, alle, die älter sind als 1979, damals fand ja im Iran diese schreckliche islamistische Revolution statt, wo dann ein Ayatollah an die Macht kam. Damals Khomeini. Ja, und früher hat man eigentlich eher gesprochen von Persien. Und seither typischerweise von Iran. Aber das ist das Gleiche. Also Iraner sind Perser, Perser sind Iraner. Aber man muss wissen, wenn man die Bibel liest, es gibt noch einen weiteren Ausdruck. Persien finden wir, zum Beispiel im Buch Esther, nicht wahr? Das persische Weltreich beschrieben wird, aber wir finden eben auch den Ausdruck Elam für Persien. Ein Beispiel gefällig? Jesaja 21. Und zwar lese ich 21,1, Ausspruch über die Wüste des Meeres. Wie Stürme, wenn sie im Süden daherfahren. So kommt es aus der Wüste, aus furchtbarem Land. Ein hartes Gesicht ist mir kundgetan worden. Der Räuber raubt und der Verwüster verwüstet. Zieh hinauf, Elam, belagere Medien. All ihrem Seufzen mache ich ein Ende. Hier geht es prophetisch um die Eroberung von Babylon. Ich war, es heißt dann in Vers 9, und siehe da, es kam ein Zug, Männer, Paare von Reitern, und er hob an und sprach, gefallen, gefallen ist Babel. Und alle geschnitzten Bilder seiner Götter hat er zu Boden geschmettert. Nun, hier wird beschrieben die Eroberung von Babylonien. Aber prophetisch, denn Jesaja lebte um 700 vor Christus. Und das hat sich erfüllt 539 vor Christus. Als die Perser zusammen mit den Medern ein Weltreich aufbauten und Babylonien eroberten. Jetzt werden hier aber, wird das persische Reich wird genannt Elam. Das war ursprünglich eine Provinz im Südwesten des Iran. Gerade neben der Provinz Paras. Da war die Provinz Elam. Und es ist eben so, dieser Provinzname Elam hat dann auch dem Ganzen den Namen gegeben, wie hier, in dem persischen Land Elam. Und anderswo in der Bibel finden wir dann im Buch Daniel, da wird beschrieben in Daniel 6, wie dann nach der letzten Party des Königs Belsazar von Babylon, wie dann die Meder und die Perser die Macht übernommen haben. Und dort werden sie Perser genannt. Und später im Buch Esther auch Perser. Aber es ist so, Perser, das kommt von der Provinz Altpersisch, also Altfarsi, Paras, im Südwesten des Iran. Und Elam kommt von dem Provinznamen Elam, auch im Südwesten, angrenzend an Paras. Aber eben das eine, Paras, hat dann den Namen Persien gegeben und das andere, Elam, hat den Namen Elam gegeben. Also versteht man, dass diese Ausdrücke austauschbar verwendet werden können. Und nun hilft das uns, eben Jeremia 49, 34 zu verstehen. Das Wort des Herrn, das an Jeremia, den Propheten, erging über Elam. Im Anfang der Regierung Zedekias, des Königs von Juda, in dem er sprach. Nun, wie gesagt, Jeremia 50, 51 über Babylonien. Da musste man auch noch eine Weile warten, bis sich das erfüllt hatte. 1991, 2003 und es wird noch weitergehen. Oft erfüllen sich Prophezeiungen in der Bibel in Etappen. Aber wenn man in der Zeit drin ist, dann muss man eben die Augen offen haben, das Wort Gottes täglich studieren und die Augen offen haben, was geschieht in dieser Welt, um zu vergleichen, wo stehen wir. Und jetzt das Gleiche mit Elam. Aber jetzt, wir sehen, wir mussten ein bisschen Knochenarbeit leisten. Da steht nicht einfach Persien, sondern steht Elam. Und da muss man zuerst mal überhaupt einen Schlüssel kriegen, dieser Abschnitt handelt von Persien, dieser Abschnitt handelt von dem Iran. Und nun heißt es in Vers 35, so spricht der Herr der Heerscharen. Siehe, ich zerbreche den Bogen Elams, seine vornehmste Stärke. Und ich werde die vier Winde von den vier Enden des Himmels her über Elam bringen und es in alle diese Winde zerstreuen. Es soll keine Nation geben, wohin nicht Vertriebene Elams kommen. Und ich werde Elam verzagt machen vor ihren Feinden und vor denen, die nach ihrem Leben trachten. Und werde Unglück über sie bringen, die Glut meines Zorns, spricht der Herr. Und ich werde das Schwert hinter ihnen hersenden, bis ich sie vernichtet habe. Und ich werde meinen Thron in Elam aufstellen und werde König und Fürsten daraus vertilgen, spricht der Herr. Aber es wird geschehen am Ende der Tage, da werde ich die Gefangenschaft oder besser übersetzt das Schicksal Elams wenden, spricht der Herr. Interessant dieser Ausdruck am Ende der Tage. Das ist einer der typischen Ausdrücke in der Bibel. Man kann wieder mit der Konkordanz, gutes Handyprogramm der Bibel, und dann suchen, kann man angeben, am Ende der Tage und alle Stellen suchen. Und dann findet man alle Stellen, die von Endzeit sprechen, auf diese Weise. Es gibt noch andere Ausdrücke, zum Beispiel am Ende der Tage, oder am Ende der Zeit, oder in den letzten Tagen, oder die letzte Stunde und so weiter. Es gibt ganz viele Ausdrücke, oder am Ende der Jahre. Es gibt ganz verschiedene Ausdrücke, die so gleichbedeutend in dem Sinn über die gleiche Epoche sprechen. Eben die Zeit, in der wir leben. Und das Schöne ist, also könnt ihr das Buch jetzt überarbeiten und alles, was neu dazu kommt, eben weiter auflisten. Gehen wir doch von 180 weiter. Nun wird hier gesagt, in der Endzeit wird es nach dieser Katastrophe, die über Elam kommen muss, wird es aber schließlich eine Wende des Schicksals geben. Das heißt, Gott hat mit dem persischen Volk einen wunderbaren Plan. Das Schicksal dieses Volkes wird noch völlig gewendet werden. Und da spreche ich nicht einfach nur so von einer Volksrevolution, die Freiheit wieder neu erringt, nach all den Jahrzehnten seit 1979. Man stellt sich nicht vor, wie gebeutelt und wie erpresst und wie geschlagen und zerdrückt das iranische Volk wurde seit 1979. Man macht sich keinen Begriff. eben, man muss dorthin gehen. Und ich habe eine Tochter, wir haben drei, aber wir haben eine, die ist ein bisschen anders. Und ich weiß nicht warum, aber irgendwie zieht es sie in die ganze Welt. Und dann will sie auch so sprechen wie die. Die geht gerne in arabische Länder, darum spricht sie Arabisch und fließend. Und dann eben den Iran liebt sie so und darum hat sie begonnen, Farsi zu sprechen. Ja, und wenn die da eben in das Land geht, dann wird die einfach eingeladen von persischen Frauen. Und die stellen ihr alles zur Verfügung. Und die sagt, ja, die sind so. Die sind sogar gastfreundlicher als die Araber. Also etwas gastfreundliches als die Iraner gibt's gar nicht. Ich glaube, die kennt unsere Tochter gar nicht, diese Frau, und sagt ihr, da ist der Kühlschrank und da. Und die kann einfach bei ihr gratis wohnen und so Zeit verbringen. Und so hat sie diese Leute wirklich kennengelernt von innen heraus. Und wenn sie dann so junge Leute hört, die sagen, hier nehmen alle Antidepressiva. Das hält keiner aus, hier zu leben. Geht es eigentlich noch? Also da besteht ein Riesenproblem. Zum Beispiel mit ich meine, das kann man ja nicht verantworten. Kann nicht einem ganzen Volk Antidepressiva geben, ja? Aber das stellt man sich nicht vor. Und sie hat uns auch erzählt so aus 1:1 Erlebnissen, wie junge Leute, die Tieren ihr Leben, wie wenn es nicht mehr wert wäre. Keine Perspektive. Dann versteht man plötzlich, warum sind die in die Straßen gegangen? Und dann werden Zehntausende abgeschossen. Die haben so keine Perspektive mehr. Und ihr Leben, die hängen nicht mehr so am Leben, wie das normal wäre. Wie wir das von uns kennen, oder? Hoffentlich. Sonst müssen wir das auch genau anschauen. Ja, wirklich. Aber das kann man sich also gar nicht vorstellen. Nun, diese Massen, es sind Millionen, die hoffen jetzt auf eine Revolution und dass dieses Regime gestürzt wird. Ja, 1979 war es auch ein Sturz durch eine Revolution. Und dann kam der Ayatollah an die Macht. Und der Schah wurde vertrieben. Übrigens, was heißt Schah? Das ist Farsi. Das ist das normale Wort für König. Man sagt immer, sie haben den Schah vertrieben. Und bei uns haben wir manchmal das Gefühl, der hieß wahrscheinlich so. Nein, der hieß nicht so. Das ist einfach das normale Wort für König. Und jetzt sein Sohn, Reza Pahlavi, das wäre der nächste Schah. Also das wäre der nächste König. Er offeriert sich, aber drängt sich nicht einfach so auf. Aber er wäre ja eigentlich der Nachfolger gewesen. Und die haben die rechtmäßige Regierung durch die islamistische Revolution damals gestürzt. Und dann sind ja unzählige Perser aus dem Land geflohen in die ganze Welt. Das hat eine Diaspora gegeben. Das stellt man sich nicht vor. Nicht wahr? Es sind Millionen von Iranern leben im Ausland. Eben weil ihr damals noch geliebter König, neben der Schah, vertrieben worden war, gestürzt worden war. Und in den USA, Kanada leben sehr viele Iraner. Dann eben in Europa, in allen möglichen Ländern, Deutschland, etwa 300.000 habt ihr. In der Schweiz bin ich recht enttäuscht, sind nur ein paar Tausend. Also da möchte man sagen, dass die Schweizer Regierung soll sich überlegen, noch besser überlegen, welche Leute brauchen wirklich Asyl und welche nicht. Und ja, aber das, wir machen jetzt nicht Politik, aber wir wollen einfach das, was geschieht, im Licht der Bibel anschauen. Und ich habe im Internet eine Recherche gemacht, welche Länder auf der Welt gibt es, wo es keine Iraner gibt? Und das Ergebnis ist, es ist eigentlich müßig zu denken, irgendeine Nation zu suchen, wo es keine Iraner gäbe. Die sind wirklich in der ganzen Welt. Und in dieser globalisierten Zeit sind die wirklich überall da. Ja, es ist genau so, wie es in Vers 36 steht. Und ich werde die vier Winde von den vier Enden des Himmels her über Elam bringen. Das ist eines. Aber eine zweite Prophetie ist, und es, Elam, die Iraner, in alle diese Winde zerstreuen. Und es soll keine Nation geben, wohin nicht vertriebene Elams kommen werden. Ich weiß, man könnte denken, die werden zerstreut, wenn dann die Winde kommen. Aber es geht um das Thema, die vier Winde der Welt. Von allen Seiten wird das Gericht über Elam kommen. Aber es ist auch so, dass Gott eben in alle Windrichtungen die Elamiter zerstreuen wird. Und das ist bereits geschehen. Seit 1979. Und ein ganz wichtiges Ereignis, das man hier unbedingt erwähnen muss, aus biblischer Sicht. Die persischen Juden. Nicht wahr? Von alters her gab es eine große Präsenz von Juden in Persien. In der ganzen Welt. Aber eine ganz besondere Judenheit in Persien. Und in Jesaja 11 finden wir eine Endzeitprophetie, die behandle ich in meinem Buch Leben wir wirklich in Endzeit ausführlich. Und ich möchte ganz kurz zeigen, worum es geht. Jesaja 11, Vers 11. Und es wird geschehen an jenem Tag. Ganz wichtig. Das klingt vielleicht für manche Leser so unverdächtig, an jenem Tag. Das ist ein ganz typischer Ausdruck in der biblischen Prophetie für die Endzeit. Die werden genannt die letzten Tage. Das betont mehr diese vielen Tage, wo so viele, viele bewegte verschiedene Ereignisse stattfinden werden. Aber es gibt auch den Ausdruck an jenem Tag. Und das fasst auch mehr den Gedanken der Einheit dieser Endzeit zusammen. Jetzt können Sie wieder, ich empfehle Ihnen ja nicht, die Bibel auf dem Handy zu lesen. Nur wenn Sie wirklich keine Bibel haben, die Hardware ist. Aber es braucht Hardware. Und man muss die Bibel blättern können. Man muss die Seiten in der Übersicht sehen. Und man muss anstreichen können. Mit der Bibel arbeiten. Aber eben als Konkordanz ist das fantastisch. Geben Sie ein, an jedem Tag werden Sie all die Stellen finden. In Jesaja, in Sacharja und. Und Sie werden sehen, das geht immer um die Endzeit. Also ganz typischerweise. Wenn ich immer sage, dann will ich nicht mathematisch sagen, immer, sondern das ist das Typische, an jenem Tag Endzeit. Und da heißt es Folgendes, und es wird geschehen an jenem Tag, da wird der Herr noch ein zweites Mal seine Hand ausstrecken, um den Überrest seines Volkes, der übrig bleiben wird, loszukaufen. Zum ersten Mal hat Gott seine starke Hand ausgestreckt, lesen Sie 2. Mose 1 bis 12, um das Volk Israel aus Ägypten zu führen. Und dann beginnt die Geschichte des Volkes Israel in der Bibel. Mit dem Auszug aus Ägypten. Da hat Gott zum ersten Mal freigekauft. Und jetzt heißt es hier, in der Endzeit wird diese starke Hand Gottes, die in der Geschichte handelt, konkret handelt, wieder in der Geschichte wirken. Und zwar um den Überrest seines Volkes, das sind die Israeliten, die eben die ganze Geschichtszeit mit all der Judenverfolgung und all dem Judenhass überlebt haben, bis in diese Zeit, um den Überrest seines Volkes, der übrig bleiben wird, loszukaufen aus Assyrien. Das ist, haben wir alles erarbeitet. War Knochenarbeit, aber jetzt können wir Früchte genießen. Ihr habt es gehört, Nordirak. Ja. Und aus Ägypten. Und aus Patros. Oh, für Ägypten steht Mitzrayim. Patros ist in der Bibel das Wort für Oberägypten. Wenn Sie haben Mitzrayim und Patros, dann meint Mitzrayim speziell Unterägypten, also Nildelta mit Alexandria und Kairo und so weiter. Und Patros ist dann eben Oberägypten. Also Juden werden aus Unter- und Oberägypten kommen. Und aus Äthiopien. Das ist Kusch. In der Bibel bezeichnet das das Gebiet von Sudan, Äthiopien, Eritrea und aus Elam. Jetzt frage ich nicht, was das ist. und aus Sinear. Sinear ist in der Bibel das Wort, ein anderes Wort für Babylonien, Südirak. Ja, wir hatten Assyrien, Nordirak, Sinear, Südirak. Und aus Hamat. Hamat, das kennen wir heute unter, ein bisschen gekürzt, Hama. Syrien. Ja? Aus Hama. Und von den Inseln des Meeres. Die Iyim, der biblische Ausdruck, das wird von den größten Hebräischkennern im 19. Jahrhundert, Kyle und Delitzsch, in ihrem 10-bändigen Kommentar zum Alten Testament im ersten Band erklärt, zu 1. Mose 10, wo es heißt, dass die Nachkommen von Japhet, dass die die Inseln besiedelten. Und da wird erklärt, Iyim bezeichnet die Inseln des mittelländischen Meeres auf der europäischen Seite und die Küstengebiete von Kleinasien bis nach Spanien, also Türkei, ehemals Jugoslawien, Griechenland, dann Italien, Südfrankreich, Spanien. Das ist der Ausdruck für Europa. Und nicht wahr? Im 20. Jahrhundert sind wir Zeugen gewesen. Und in meinem Buch, das ich jetzt wiederholt erwähnt habe, führe ich das ganz genau aus und gebe auch die Belege, da wo es nötig ist, um zu zeigen, es gab einen ganz grandiosen Exodus von Juden. Im 20. Jahrhundert. Dramatisch. Aus dem Irak. Aus Nord- und Südirak. Aus Ober- und Unterägypten. Aus Äthiopien und Sudan. Aus Persien. Zehntausende von Juden, die 1979 wegen der Revolution geflohen sind. Und Sinja habe ich schon erklärt. Hama aus Syrien. Eine ganz dramatische Geschichte. Wie syrische Juden mit Geld, ganz versteckt in der Politik, hintenrum, wie die rausgeholt worden sind aus Syrien. Und aus Europa. Hunderttausende. Die dann schließlich ins Land Israel angewandert sind. Jeder Punkt hat sich erfüllt. Aber eben mir ging es darum, zu zeigen, dieser spezielle Exodus der persischen Juden aus Elam in der heutigen Zeit. Aber eben nicht nur Juden, sondern Perser, Iraner überhaupt flohen. Und zwar so dramatisch, dass Millionen weltweit zerstreut worden sind. Und es ist wirklich so, es in alle Winde zerstreuen und es soll keine Nation geben, wohin nicht Vertriebene Elams kommen werden. Die wurden aber vertrieben durch die Revolution. Und was jetzt geschieht, wie viele Flüchtlinge es noch geben wird, aber möglicherweise von der anderen Seite. Nicht wahr, wenn das Regime fällt, dann sind all die, die dieses brutale, schreckliche, menschenverachtende Regime unterstützt haben, die haben dann ein Problem im Iran. Ja? Also, wir sind in den Ereignissen drin. Wir sehen einfach, was geschehen ist bis heute, was kommen wird. Wir halten die Augen offen. Aber, ich bin nicht schön der Reihe nachgegangen, aus didaktischen Gründen. Oft muss man vorne anfangen und dann ganz hinten und dann so in die Mitte. Das haben wir jetzt genau so gemacht. Aber, jetzt Vers 35. So spricht der Herr der Heerscharen, siehe, ich zerbreche den Bogen Elams, seine vornehmste Stärke. Das ist der Ayatollah Ali Khamenei. Der war Nachfolger 1989. Ich war 1979 kam der Ayatollah Khomeini an die Macht. Ein furchtbarer Gewaltherrscher. Und dann 89 bis 2026 Ali Khamenei. Und das war ein unglaublicher, brutaler, menschenverachteter Mann, der wirklich noch mehr Macht gehabt hat als der Schah. Also das war wirklich der Oberkönig von Persien. Und zwar war so ein absoluter Diktator. Er stand über dem Parlament, über der Justiz und über den Präsidenten. Alles war unter seiner Macht. Und zwar war er der religiöse und der, kann man sagen, säkulare Herrscher in einer Person. Und er war auch der oberste Mann der militärischen Streitkräfte des Irans. War, wir wissen, vor einigen Tagen ist er gestorben. Und zwar 30 Sekunden, nachdem der Krieg begonnen hatte. Der wusste wohl gar noch nicht, dass der Krieg begonnen hat. Aber er war sicherheitshalber unten in seinem Palast in Teheran, und zwar mit hohen Ministern, wollte er dort zusammen sein zum Frühstück. Und er hatte natürlich nicht gedacht, dass der Krieg am Sabbat beginnen würde, ausgerechnet. Denn in Israel wird ja der Sabbat gefeiert am Samstag, der Ruhetag. Und dann nicht unbedingt wird der Krieg beginnen gerade am Sabbat. Und wenn schon am Sabbat, natürlich als totale Überraschung nachts. Ja, die Überraschung war eben, dass es nicht Überraschung war. Und darum war es Überraschung, weil es am Tag geschah, und zwar am Morgen. Und ich habe gelesen vor kurzem, ein spanischer hoher Politiker war bei Ali Khamenei auf Besuch und hat dann gesehen, wie er da am Morgen seinen Tee bereit machte. Und dann hat er ihn angesprochen und so gefragt, so ein bisschen persönlich. Woran denken Sie? Quasi wie, wovon träumen Sie, wenn Sie da am Morgen den Tee umrühren? Und dann soll er gesagt haben, von der Vernichtung Israels. Dieser Mann hat ein Raketenprogramm aufbauen lassen. Und zwar so fortschrittlich. Und gerade mit ballistischen Raketen, in so großer Menge, ballistische Raketen sind solche, die sehr, sehr weitreichend sind. Also mehr als Mittelstreckenraketen. Und die wiederum mehr als die Kurzstreckenraketen. Es gibt so diese Einteilung. Ballistische Raketen. Und da entwickelte sich in den vergangenen Jahrzehnten ein riesiger Stolz von Elam auf das Raketenprogramm. Und der Iran entwickelte sich eben zum größten Terrorstaat im Nahen Osten, der seine Verbündeten in Libanon, die Hisbollah, mit Raketen aufbaute. Die sollen 300.000 Raketen besessen haben, noch vor dem 12-Tage-Krieg letztes Jahr. Und dann haben sie die Hamas im Gazastreifen ausgerüstet, die Houthi in Jemen und die Proxys in Syrien und Irak. Aber eben der große Stolz, ihr Raketenprogramm. Und die haben auch begonnen, Raketenuntergrundstädte zu bauen. Tief in den Bergen des Irans, eine grandiose Bergwelt im Iran, da tief unten, scheinbar völlig sicher, wurden riesige Städte aufgebaut für Tausende von Raketen. Also der Stolz Elams sind seine Raketen. Und an dieser Stelle ein kleiner Gedankengang. Die Bibel spricht ja über die Zeit, über die biblische Zeit, das war also die Zeit, in der die Bibelschreiber lebten. Das ist von Mose, 1600 vor Christus, bis Malachi, letzter Prophet, 400 vor Christus. Und natürlich, Mose schreibt auch über die noch frühere Zeit. Aber eben die Wörter, die in der Bibel verwendet werden, für das Alte Testament, sind die Wörter, die man brauchte für die Dinge, die es damals zu der Zeit gab. Im Neuen Testament, das Neue Testament wurde geschrieben zwischen 32 und 100 nach Christus. Und das Neue Testament verwendet auch die Wörter und Ausdrücke, die man in dieser Zeit verwendete. Aber jetzt haben wir eine Frage. Die Bibel spricht ja viel über die Zukunft. Also auch über die Zeit, die über die Bibelschreiber weit hinaus geht. Wie beschreiben die denn Dinge, die erst später einmal kommen werden? Nun, die Bibel sollte immer verständlich sein für alle Menschen. Und darum hat die Bibel immer Wörter verwendet, die auch zur Zeit, als die Bibel verfasst wurde, verständlich waren. Aber wie kann man dann Dinge beschreiben, die es gar noch nicht gibt? Ist ein Problem, oder? Ja, das Problem hatte auch Eliezer ben Jehuda. Das war dieser baltische Jude, der 1881 aufbrach, weil er sich sagte, ich gehe in das Land meiner Väter zurück. Ja, ausgerechnet im Jahr drauf kam die erste große Einwanderungswelle von damals vor allem russischen Juden. Tausende packten ihre Koffer, weil sie so schwer verfolgt wurden in Russland und gingen ins Land der Väter. Und gleichzeitig, völlig unabhängig, etwa 1000 jemenitische Juden wanderten zu Fuß durch die saudische Wüste, ja, und gingen von dort zurück ins Land der Väter. Und nun, Eliezer sagte sich, die Juden im Land, die zurückkehren, die sollten nicht Jiddisch sprechen. Das ist ja quasi ein althochdeutscher Dialekt, angereichert mit vielen hebräischen Wörtern. Aber es ist eigentlich Deutsch. Ja, wenn man Deutsch kann, versteht man eigentlich ziemlich schnell Jiddisch. Sollen nicht Jiddisch sprechen, auch nicht Russisch, auch nicht Arabisch, sondern die warmkehlige Sprache der alten Propheten. Und darum begann er ein Wörterbuch zu schreiben, in dem er eben alle Wörter ausschöpfte aus dem hebräischen Alten Testament. Und aus dem Hebräischen heraus, aus den Wortwurzeln heraus, neue Wörter kreierte für das moderne Leben.
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Neulich ist mir bewusst geworden, dass die vielen Schreiber der Bibel, die vom Heiligen Geist getrieben, so viele wunderbare, herrliche Worte niedergeschrieben haben, teilweise schreckliche Umstände durchlebt haben. Und doch haben sie auf den Herrn vertraut und ihn gelobt inmitten der Umstände. Wie sieht es denn bei mir aus? Wie sieht es bei Ihnen aus? Erkennen wir Gott und vertrauen wir ihm? Haben wir ein dankbares Herz und Lippen, die ihn loben, auch wenn die Umstände schwierig sind?

nicht genug. 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
1: Es ist wieder Zeit für die gute Nachricht aus dem Wort Gottes. Unser Wochenvers ist in Römer Kapitel 6, Vers 23 nachzulesen. Denn der Tod ist der Sünde Sold. Aber die Gabe Gottes ist das ewige Leben in Christo Jesu, unserem Herrn. Römer Kapitel 6, Vers 23.
2: Dein Wort ist meines Fußes Leuchte und ein Licht auf meinem Wege.
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4: Kapitel 18. Und Josaphat hatte großen Reichtum und viel Ehre und verschwägerte sich mit Ahab. Und nach einigen Jahren zog er hinab zu Ahab nach Samaria. Und Ahab ließ für ihn und das Volk, das bei ihm war, viele Schafe und Rinder schlachten. Und er beredete ihn, dass er hinaufzüge nach Ramoth in Gilead. Ahab, der König von Israel, sprach zu Josaphat, dem König von Juda, »Willst du mit mir nach Ramoth in Gilead ziehen?« Er sprach zu ihm, »Ich bin wie du und mein Volk wie dein Volk. Wir wollen mit dir in den Kampf.« Aber Josaphat sprach zum König von Israel, »Frage doch zuerst nach dem Wort des Herrn.« Und der König von Israel versammelte 400 Propheten und sprach zu ihnen, »Sollen wir nach Ramoth in Gilead in den Kampf ziehen, oder soll ich's lassen?« Sie sprachen, »Zieh hinauf. Gott wird es in des Königs Hand geben.« Josaphat aber sprach, »Ist nicht noch irgendein Prophet des Herrn hier, dass wir durch ihn den Herrn befragen?« Der König von Israel sprach zu Josaphat, »Es ist noch ein Mann hier, durch den man den Herrn befragen kann. Aber ich bin im Gram, denn er weissagt über mich nichts Gutes, sondern immer nur Böses, nämlich Micha, der Sohn Jimlas.« Josaphat sprach, »Der König rede so nicht.« Und der König von Israel rief einen seiner Kämmerer und sprach, »Bringe eilends her Micha, den Sohn Jimlas.« Und der König von Israel und Josaphat, der König von Juda, saßen ein jeder auf seinem Thron mit ihren königlichen Kleidern angetan. Sie saßen aber auf dem Platz vor dem Tor von Samaria, und alle Propheten fingen an, vor ihnen zu weissagen. Und Sedekia, der Sohn Kenaanas, machte sich eiserne Hörner und sprach, »So spricht der Herr, hiermit wirst du die Aramäer niederstoßen, bis du sie aufreibst.« Und alle Propheten weissagten ebenso und sprachen, »Zieh hinauf nach Ramoth in Gilead, es wird dir gelingen, der Herr wird es in des Königs Hand geben.« Und der Bote, der hingegangen war, um Micha zu rufen, sprach zu ihm, »Siehe, die Worte der Propheten sind einmütig gut für den König. Lass doch auch dein Wort wie ihr Wort sein und rede Gutes.« Micha aber sprach, »So wahr der Herr lebt, was mein Gott sagen wird, das will ich reden.« Und als er zum König kam, sprach der König zu ihm, »Micha, sollen wir nach Ramoth in Gilead in den Kampf ziehen, oder soll ich's lassen?« Er sprach, »Ja, zieht hinauf, es wird euch gelingen, sie werden in eure Hände gegeben werden.« Aber der König sprach zu ihm, »Wie oft soll ich dich beschwören, dass du mir im Namen des Herrn nichts als die Wahrheit sagst?« Da sprach er, »Ich sah ganz Israel zerstreut auf den Bergen wie Schafe, die keinen Hirten haben. Und der Herr sprach, »Diese haben keinen Hirten. Ein jeder kehre wieder heim mit Frieden.« Da sprach der König von Israel zu Josaphat, »Sagte ich dir nicht, er weissagt nichts Gutes über mich, sondern nur Böses.« Micha aber sprach, »Darum höret des Herrn Wort. Ich sah den Herrn sitzen auf seinem Thron, und das ganze himmlische Heer stand zu seiner Rechten und zu seiner Linken. Und der Herr sprach, »Wer will Ahab, den König von Israel, betören, dass er hinaufziehe und falle bei Ramoth in Gilead?« Und als dieser so und jener anders redete, trat ein Geist vor und stellte sich vor den Herrn und sprach, ich will ihn betören. Der Herr aber sprach zu ihm, womit? Er sprach, ich will ausfahren und ein Lügengeist sein in aller seiner Propheten Mund. Und der Herr sprach, du wirst ihn betören und wirst es ausrichten. Fahr hin und tu das. Nun siehe, der Herr hat einen Lügengeist in den Mund dieser deiner Propheten gegeben, und der Herr hat Unheil gegen dich geredet. Da trat herzu Sedekia, der Sohn Kenaanas, und schlug Micha auf die Backe und sprach, auf welchem Wege sollte der Geist des Herrn von mir gewichen sein, um nun durch dich zu reden? Micha sprach, wahrlich, an jenem Tage wirst du es sehen, wenn du von einer Kammer in die andere gehst, um dich zu verstecken. Aber der König von Israel sprach, nehmt Micha und bringt ihn zu Amon, dem Stadthauptmann, und zu Joas, dem Sohn des Königs, und sagt, so spricht der König, legt diesen ins Gefängnis und speist ihn nur kärglich mit Brot und Wasser, bis ich wiederkomme mit Frieden. Micha sprach, kommst du mit Frieden wieder, so hat der Herr nicht durch mich geredet. Und er sprach, höret alle Völker. So zogen der König von Israel und Josaphat, der König von Juda, hinauf nach Ramoth in Gilead. Und der König von Israel sprach zu Josaphat, ich will mich verkleiden und in den Kampf ziehen, du aber behalte deine königlichen Kleider an. Und der König von Israel verkleidete sich, und sie zogen in den Kampf. Aber der König von Aram hatte den Obersten über seine Wagen geboten, ihr sollt nicht kämpfen gegen Geringe und Hohe, sondern allein gegen den König von Israel. Als nun die Obersten der Wagen Josaphat sahen, dachten sie, es sei der König von Israel und umringten ihn, um gegen ihn zu kämpfen. Aber Josaphat schrie, und der Herr half ihm, und Gott lockte sie von ihm weg. Denn als die Obersten der Wagen merkten, dass er nicht der König von Israel war, wandten sie sich von ihm ab. Es spannte aber ein Mann seinen Bogen von ungefähr und schoss den König von Israel zwischen Panzer und Wehrgehänge. Da sprach er zu seinem Wagenlenker, wende um und führe mich aus dem Kampf, denn ich bin verwundet. Aber der Kampf nahm immer mehr zu an jenem Tage, und der König von Israel blieb in seinem Wagen stehen gegenüber den Aramäern bis zum Abend, und er starb, als die Sonne unterging. Kapitel 19. Josaphat aber, der König von Juda, kam wieder heim mit Frieden nach Jerusalem. Und es ging ihm der Seher Jehu, der Sohn Hananis, entgegen und sprach zum König Josaphat, sollst du so dem Gottlosen helfen und die lieben, die den Herrn hassen? Darum kommt über dich der Zorn vom Herrn. Etwas Gutes ist aber doch an dir gefunden, dass du die Bilder der Aschera aus dem Lande ausgetilgt und dein Herz darauf gerichtet hast, Gott zu suchen. Und Josaphat blieb in Jerusalem. Und er zog wieder im Volk umher von Beersheba an bis auf das Gebirge Ephraim und brachte sie zurück zu dem Herrn, dem Gott ihrer Väter. Und er bestellte Richter im Lande in allen festen Städten Judas, Stadt für Stadt, und sprach zu den Richtern, seht zu, was ihr tut, denn ihr haltet Gericht nicht im Namen von Menschen, sondern im Namen des Herrn, und er ist bei euch, wenn ihr Recht sprecht. Darum lasst die Furcht des Herrn bei euch sein, haltet und tut das Recht, denn bei dem Herrn, unserem Gott, ist kein Unrecht, weder Ansehen der Person noch Annehmen von Geschenken. Auch bestellte Josaphat in Jerusalem einige aus den Leviten und Priestern und Sippenhäuptern Israels für das Gericht des Herrn und für die Streitfälle der Einwohner Jerusalems. Ihnen gebot er und sprach, tut also in der Furcht des Herrn, in Treue und mit ganzem Herzen. In allen Streitfällen, die vor euch kommen von euren Brüdern, die in ihren Städten wohnen, es gehe um Bluttat, um Gesetz und Gebot, um Satzungen und Rechte, da sollt ihr sie unterrichten, dass sie sich nicht am Herrn verschulden und ein Zorn über euch und eure Brüder komme. Tut also, so werdet ihr euch nicht verschulden. Siehe, der hohe Priester Amaria ist über euch bestellt in allen Sachen des Herrn, und Sebadja, der Sohn Ismaels, der Vorsteher im Hause Judas, in allen Sachen des Königs. Und als Amtleute habt ihr die Leviten bei euch. geht unverzagt ans Werk, und der Herr wird mit dem Guten sein. Kapitel 20. Danach kamen die Moabiter, die Ammoniter und mit ihnen auch Meuniter, um gegen Josaphat zu kämpfen. Und man kam und sagte zu Josaphat: Es kommt gegen dich eine große Menge von jenseits des Salzmeeres, von Edom. Und siehe, sie sind schon in Hasason Tamar, das ist En-Gedi. Josaphat aber fürchtete sich und richtete sein Angesicht darauf, den Herrn zu suchen. Und er ließ in ganz Juda ein Fasten ausrufen. Und Juda kam zusammen, den Herrn zu suchen. Auch aus allen Städten Judas kamen sie, den Herrn zu suchen. Und Josaphat trat hin unter die Gemeinde Judas und Jerusalems im Hause des Herrn, vorn im neuen Vorhof, und sprach: Herr, du Gott unserer Väter, bist du nicht Gott im Himmel und Herrscher über alle Königreiche der Heiden? Und in deiner Hand ist Kraft und Macht, und es ist niemand, der dir zu widerstehen vermag. Hast du, unser Gott, nicht die Bewohner dieses Landes vertrieben vor deinem Volk Israel? Und hast es den Nachkommen Abrahams, deines Freundes, gegeben für immer? Und sie wohnten darin und haben dir ein Heiligtum für deinen Namen gebaut und gesagt: Wenn Unglück, Schwert, Strafe, Pest oder Hungersnot über uns kommen, werden wir vor diesem Hause und vor dir stehen, denn dein Name ist in diesem Hause, und zu dir schreien in unserer Not, und du wirst hören und helfen. Nun siehe, die Ammoniter, Moabiter und die vom Gebirge Seir, durch die du Israel nicht hindurchziehen ließest, als sie aus Ägyptenland kamen, sondern sie mussten vor ihnen weichen und durften sie nicht ausrotten. Siehe, sie lassen uns das entgelten und kommen uns auszutreiben aus deinem Eigentum, das du uns gegeben hast. Unser Gott, willst du sie nicht richten? Denn in uns ist keine Kraft gegen dies große Heer, das gegen uns kommt. Wir wissen nicht, was wir tun sollen, sondern unsere Augen sehen nach dir. Und ganz Juda stand vor dem Herrn mit seinen alten Frauen und Kindern. Aber der Geist des Herrn kam mitten in der Gemeinde auf Jahaziel, den Sohn Zacharias, des Sohnes Benajas, des Sohnes Jehiels, des Sohnes Matanjas, den Leviten aus den Söhnen Asaph. Und Jahaziel sprach: Merket auf, ganz Juda und ihr Einwohner von Jerusalem, und du, König Josaphat, so spricht der Herr zu euch: Ihr sollt euch nicht fürchten und nicht verzagen vor diesem großen Heer, denn nicht ihr kämpft, sondern Gott. Morgen sollt ihr gegen sie hinabziehen. Wenn sie den Höhenweg von Sis heraufkommen, werdet ihr auf sie treffen, wo das Tal endet, vor der Wüste Jeruel. Aber nicht ihr werdet dabei kämpfen, tretet nur hin und steht und seht die Hilfe des Herrn, der mit euch ist, Juda und Jerusalem. Fürchtet euch nicht und verzaget nicht, morgen zieht ihnen entgegen, der Herr ist mit euch. Da beugte sich Josaphat mit seinem Antlitz zur Erde, und ganz Juda und die Einwohner von Jerusalem fielen vor dem Herrn nieder und beteten den Herrn an. Und die Leviten von den Söhnen Kehat und von den Söhnen Korach schickten sich an, den Herrn, den Gott Israels, zu loben mit laut schallender Stimme. Und sie machten sich früh am Morgen auf und zogen aus zur Wüste Tekoa. Und als sie auszogen, trat Josaphat hin und sprach: Höret mir zu, Juda und ihr Einwohner von Jerusalem. Glaubet an den Herrn, euren Gott, so werdet ihr sicher sein. Und glaubet seinen Propheten, so wird es euch gelingen. Und er beriet sich mit dem Volk und bestellte Sänger für den Herrn, dass sie in heiligem Schmuck Loblieder sängen und vor den Kriegsleuten herzögen und sprächen: Danket dem Herrn, denn seine Barmherzigkeit währet ewiglich. Und als sie anfingen mit Danken und Loben, ließ der Herr einen Hinterhalt kommen über die Ammoniter und Moabiter und die vom Gebirge Seir, die gegen Juda ausgezogen waren, und sie wurden geschlagen. Es stellten sich die Ammoniter und Moabiter gegen die Leute vom Gebirge Seir, um sie auszurotten und zu vertilgen. Und als sie die Leute vom Gebirge Seir alle aufgerieben hatten, kehrte sich einer gegen den anderen, und sie wurden einander zum Verderben. Als aber Juda an den Ort kam, wo man in die Wüste sehen kann, und sie sich gegen das Heer wenden wollten, siehe, Da lagen nur Leichname auf der Erde, keiner war entronnen. Und Josaphat kam mit seinem Volk, die Beute auszuteilen, und sie fanden Vieh in Menge und Güter und Kleider und kostbare Geräte und nahmen sich so viel weg, dass es kaum zu tragen war, und teilten 3 Tage die Beute aus, denn es war viel. Am 14. Tage aber kamen sie zusammen im Lobetal, denn dort lobten sie den Herrn. Daher heißt die Stätte Lobetal bis auf diesen Tag. So kehrte jedermann von Juda und Jerusalem wieder um, und Josaphat an der Spitze, dass sie nach Jerusalem zögen mit Freuden. Denn der Herr hatte ihnen Freude gegeben an ihren Feinden. Und sie zogen in Jerusalem ein mit Psaltern, Harfen und Trompeten zum Hause des Herrn. Und der Schrecken Gottes kam über alle Königreiche der Länder, als sie hörten, dass der Herr gegen die Feinde Israels gestritten hatte. Also hatte das Königreich Josaphat Frieden, und sein Gott gab ihm Ruhe ringsumher. Und Josaphat regierte über Juda, er war 35 Jahre alt, als er König wurde, und er regierte 25 Jahre zu Jerusalem. Seine Mutter hieß Asuba, eine Tochter Schilhis. Und er wandelte in dem Wege seines Vaters Asa und ließ nicht davon ab und tat, was dem Herrn wohlgefiel. Nur die Opferhöhen wurden nicht entfernt, denn das Volk hatte sein Herz noch nicht ganz zu dem Gott seiner Väter gewandt. Was aber mehr von Josaphat zu sagen ist, die frühere und die spätere Geschichte, siehe, das steht geschrieben in den Geschichten Jehus des Sohnes Hananis, die aufgenommen sind in das Buch der Könige von Israel. Danach schloss Josaphat, der König von Juda, einen Vertrag mit Ahasja, dem König von Israel, der gottlos war in seinem Tun. Er kam mit ihm überein, Schiffe zu bauen, um nach Tarsis zu fahren. Und sie bauten die Schiffe in Esion-Geber. Aber Eliezer, der Sohn Dodavas von Maresha, weissagte gegen Josaphat und sprach: Weil du mit Ahasja übereingekommen bist, zerstört der Herr dein Werk. Und die Schiffe zerschellten und konnten nicht nach Tarsis fahren.
3: Sie hörten, liebe Zuhörer, aus dem 2. Buch der Chronik, die Kapitel 18 bis 20. Das war die tägliche Bibellese des biblischen Hörfunks. Es wäre schön, wenn Sie auch morgen dabei sein könnten, um von dem Wort Gottes zu hören.

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1: Räum doch endlich mal dein Zimmer auf. Liebe Hörerinnen, liebe Hörer, kennen Sie auch diesen Satz aus Ihrer Jugendzeit? Wenn ich das so bedenke, dann fällt auf, dass Eltern oft ein anderes Verständnis von Ordnung haben als ihre Kinder. Was der eine Ordnung nennt, kann für einen anderen schon als Durcheinander gelten. Das ist auch eine Frage der Persönlichkeit. Es gibt eine Straßenverkehrsordnung, es gibt das Ordnungsamt, Ordnung muss sein. Darum gibt es Ordner im Regal, im Büro und auch die Ordner auf zwei Beinen auf den Rängen im Stadion. Der Nobelpreisträger Albert Einstein sagte, wohl mit einem kräftigen Schuss Ironie, Ordnung braucht nur der Dumme, das Genie beherrscht das Chaos. Als Wissenschaftler wusste er natürlich, dass man nur mit geordneten Gedanken und Versuchen sich einem Forschungsobjekt mit Erfolg nähern kann. Unsere Welt ist von einer inneren Ordnung getragen. Der Wechsel der Jahreszeiten, die Monate, Wochen und Tage, die Konstellation von Sonne, Mond und Sternen, die Gezeiten der Meere. Wir haben auch gesellschaftliche Ordnungen. Menschen installieren Ordnungen und Infrastrukturen, damit das Leben besser gelingt. Ordnung macht das Leben in der Regel angenehmer. Das ist eine banale Feststellung. Wir wissen gerne, wo unser Autoschlüssel abgeblieben ist, wenn wir es eilig haben. Es ist aber auch immer wieder so, dass sich Unordnung und Chaos im Leben breit machen. Das gibt es im Leben einzelner Personen oder im gesellschaftlichen Umfeld. In der Bibel wird uns von einer Begebenheit berichtet, in der Jesus Christus in das chaotische Leben eines geächteten und ausgestoßenen Menschen tritt. Der Mensch befindet sich in einem elenden, ja hoffnungslosen Zustand. Er leidet unter einer fremden, unerwünschten Besatzungsmacht in seiner Seele. Ein fremder, böser Geist hat von ihm Besitz ergriffen. Es gibt sie, diese unsichtbaren Mächte, die Dämonen, also Geister, die sich einer Seele bemächtigen. Aber Jesus räumt auf. Nun, der Reihe nach gehen wir durch einen Bibeltext. Was war los? Erstens, die unaufgeräumten Verhältnisse. Jesus war unterwegs mit seinen Freunden, den Jüngern. In Markus Kapitel 5 lesen wir, und sie kamen ans andere Ufer des Sees in das Gebiet der Gadarener. Und als er aus dem Schiff gestiegen war, lief ihm sogleich aus den Gräbern ein Mensch mit einem unreinen Geist entgegen, der seine Wohnung in den Gräbern hatte. Und selbst mit Ketten konnte niemand ihn binden, denn schon oft war er mit Fußfesseln und Ketten gebunden worden, aber die Ketten wurden von ihm zerrissen und die Fußfesseln zerrieben, und niemand konnte ihn bändigen. Und er war alle Zeit, Tag und Nacht, auf den Bergen und in den Gräbern, schrie und schlug sich selbst mit Steinen. In diesem Text sieht man einen leidenden Menschen, dem kein anderer Mensch mehr helfen konnte. Darum wurde er verbannt. Er lebte in den Grüften. Er war nicht zu bändigen. Er machte womöglich die Nacht zum Tag. Er schrie und quälte sich selbst mit Steinen. Das ist alles andere als ein Bild von einem glücklichen Menschen. Physische und psychische Qualen bestimmten sein ganzes Leben. Hoffnung gab es nicht. Befreiung? Fehlanzeige. Ein menschlich gesehen hoffnungsloser Fall. Er hatte unreine Mitbewohner. Sie beherrschten seine Seele. Sie entfesselten ungeheure Kräfte und fügten ihm unendliche Plagen zu. Irgendwann einmal hat er sich den finsteren Mächten geöffnet und sie hatten Besitz von ihm ergriffen. Nun hatte er keine Macht mehr über den Kurs seines Lebens. Aber es kommt zu einer einzigartigen Begegnung. Als er aber Jesus von Ferne sah, lief er und warf sich vor ihm nieder, schrie mit lauter Stimme und sprach, »Jesus, du Sohn Gottes, des Höchsten, was habe ich mit dir zu tun? Ich beschwöre dich bei Gott, dass du mich nicht quälst.« Denn er sprach zu ihm, »Fahre aus dem Menschen aus, du unreiner Geist.« Und er fragte ihn, »Was ist dein Name?« Und er antwortete und sprach, »Legion ist mein Name, denn wir sind viele.« Zweitens, die ohnmächtige Unordnungsmacht. Der Mensch bewegt sich auf Christus zu. Er schreit Jesus an und er distanziert sich von dem Herrn Jesus. Was habe ich mit dir zu tun? Er scheint Jesu Macht zu kennen und zu fürchten. Er weiß, wen er da vor sich hat. Die Ordnungsmacht trifft auf die Unordnungsmacht, so möchte ich sie einmal nennen. Diese scheinbar autonomen Rebellen aus dem Jenseits. Allmacht trifft auf Ohnmacht. Eine seltene Begegnung. Denn Jesus sucht die Konfrontation. Er spricht: Fahre aus dem Menschen, du unreiner Geist. Jesus fragt nach dem Namen. Und er wird preisgegeben. Legion. Das heißt, eine ganze Horde von Geistern hat diesen Mann in ihrer Gewalt. Aber ohnmächtig stehen sie vor Jesus Christus. Sie wissen, wen sie vor sich haben. Das wussten viele Menschen damals noch nicht. Sie wissen ganz genau, dass die ewige Qual auf sie wartet. Sie, die diesen armen Mann quälen, werden einst selbst Qualen erleiden. Sie wissen es. Was für ein Anblick, was für eine finstere Szene. Eine Stimme, dann viele Stimmen, ein Mann voller Wunden, voller Auflehnung. Drittens, der totale Untergang. Nun kommt ein unreiner Plan zum Tragen. Und er bat ihn sehr, sie nicht aus dem Land zu verweisen. Es war aber dort an den Bergen eine große Herde Schweine zur Weide. Und die Dämonen baten ihn alle und sprachen: Schicke uns in die Schweine, damit wir in sie fahren. Sie wollten in der Region bleiben. Sie machen einen kurzsichtigen Vorschlag, dem Jesus entspricht. Ihre neue Heimat sollen Schweine sein. Für Juden unreine Tiere. Ja, das passt zusammen. Und ihr Wunsch geht in Erfüllung. Jesus gibt grünes Licht. Er wusste, was kommen würde. Und sogleich erlaubt es ihnen Jesus, und die unreinen Geister fuhren aus und fuhren in die Schweine. Und die Herde stürzte sich den Abhang hinunter in den See. Es waren aber etwa 2000, und sie ertranken im See. Die Herde brannte augenblicklich durch, als die unreinen Geister in die Schweine fuhren. Das Chaos endete tödlich. Und den bösen Geistern war ihre Behausung genommen. Was für ein Geschrei muss das gewesen sein, ein ohrenbetäubender Lärm, als 2000 Schweine schreiend und grunzend in ihren Tod stürzen. Das ging unter die Haut. Da stehen einem die Haare zu Berge, bei so viel Chaos auf einmal. Nein, mit solchen Geistern spielt man besser nicht, liebe Hörerinnen, liebe Hörer, denn dass diese Geister auch heute noch ihr Unwesen treiben, ist klar. Aus Gesprächen mit Menschen weiß ich, was da Einzelne für Erfahrungen machen mussten. Auf diese hätten sie gerne verzichtet. In unserer Geschichte hatte der Spuk ein jähes Ende genommen. Die Geister waren weg, die Schweine tot und der Mann war befreit. Jesus beherrschte dieses Chaos und beseitigte es. Was für eine herrliche Erlösung! Ordnung und Ruhe prägten nun das Bild, bis die Botschaft dieser spektakulären Austreibung die Runde machte. Die Schweinehirten aber flohen und verkündeten es in der Stadt und auf dem Land, und sie gingen hinaus, um zu sehen, was da geschehen war. Jetzt wurde erzählt und geschaut und gegafft. Was war da los? Was ist passiert? Fragen über Fragen. Was finden sie vor? Viertens, die geordneten Verhältnisse. Und sie kamen zu Jesus und sahen den Besessenen, der die Legion gehabt hatte, da sitzen, bekleidet und vernünftig. Und sie fürchteten sich. Und die es gesehen hatten, erzählten ihnen, wie es mit dem Besessenen zugegangen war und von den Schweinen. Es herrscht eine Ordnung, die den Leuten Angst macht. Das Wunder der Befreiung dieses Mannes ist für die Leute unvorstellbar. Er sitzt da, bekleidet und vernünftig. Oft habe ich erlebt, dass Menschen sagen, der ist ein hoffnungsloser Fall. Und wenn sich dann doch etwas im Leben des Betreffenden verändert, erntet man ungläubiges Staunen. Wir sehen, für Jesus gibt es keine hoffnungslosen Fälle. Der Verlust von 2000 Schweinen war gewaltig, aber die neue Freiheit des geplagten Mannes war unbezahlbar. Die Freude sprang aber nicht über auf die Leute dort. Sie lehnten Christus ab, obwohl doch klar wurde, wer Jesus Christus ist. Er ist mächtiger als die menschenfeindlichen Mächte der Bosheit. Da begannen sie ihn zu bitten, er möge aus ihrem Gebiet weggehen. Wie reagiert Jesus? Er steigt in das Schiff. Die Menschen wollen keine Predigt von ihm hören. Sie wollen Jesus loswerden. Vielleicht war das ihnen zu krass. Sie wollten vielleicht einen anderen Jesus, einen, der nicht ganz so mächtig und hell erscheint. Sie wollen Jesus und das Wunder der Befreiung nicht feiern. Sie wollen ihn loswerden. Jesus zieht davon, besteigt das Schiff zur Abreise. Fünftens die Auswirkung der Ordnung. Und als er in das Schiff trat, bat ihn der Besessen Gewesene, dass er bei ihm bleiben dürfe. Aber Jesus ließ es ihm nicht zu, sondern sprach zu ihm: Geh in dein Haus zu den Deinen und verkündige ihnen, welch große Dinge der Herr an dir getan und wie er sich über dich erbarmt hat. Der Befreite würde gerne bei Jesus bleiben. Das verstehen wir nur zu gut. Warum auch nicht? Bei Jesus ist er sicher. Aber der hat einen anderen Plan. Der Befreite soll den Menschen erzählen, wie Jesus aufgeräumt hat. Welch große Dinge Gott, der Herr, an ihm getan hat. Sind Sie schon ähnlich von Gott berührt und befreit worden? Dann ist es Ihr Auftrag, es anderen zu erzählen. Das muss nicht spektakulär sein. Es muss nur einfach echt sein. Wen der Sohn Jesus Christus frei macht, der ist wirklich frei. Nehmen Sie es für sich in Anspruch, wenn Sie unter Gebundenheiten, unter Einflüssen böser Geister leiden. Ein Wörtchen von Jesus genügt und alle Mächte, die sich ihm widersetzen, müssen weichen. Der befreite Mann wurde aktiv. Und er ging hin und fing an, im Gebiet der 10 Städte zu verkündigen, welch große Dinge Jesus an ihm getan hatte. Und jedermann verwunderte sich. Wenn Leute von dem berichten, was sie mit Christus erlebt haben, dann hören Menschen hin und denken nach. So war es hier. Die Leute wunderten sich. An den Erlösten sieht man, was Jesus, der Erlöser und Befreier, wirklich kann. Vor einiger Zeit erzählte mir ein Ex-Alkoholiker, wie er und sein Freund sich fast um den Verstand gesoffen hätten. In ihrer Ausweglosigkeit kamen sie auf die Idee, einfach Jesus um Hilfe zu bitten. Gesagt, getan. Sie knieten nieder und baten Jesus, in ihr Leben zu kommen, um zu helfen. Alexander sagte mir, von da an hatte ich keine Probleme mehr mit Alkoholismus. Das kann Jesus tun. Nicht immer wird es so geschehen, aber er kann es tun. Der Herr Jesus Christus will, dass sein Friede in unser Leben einzieht. Er will, dass wir erlöst sind aus Knechtschaft und Gebundenheit. Ist Ihr Leben ein Chaos? Stehen Sie unter dem Diktat von Süchten oder finsterer Bindungen? Dann beten Sie zu Jesus Christus. Sagen Sie ihm Ihre Not. Sagen Sie ihm, was Sie belastet und bedrückt. Bitten Sie ihn um Hilfe. Suchen Sie die Hilfe bei Christen, die Jesus vertrauen. Gott verspricht uns, wer den Namen des Herrn anruft, wird gerettet werden. Machen Sie einen Anfang. Sprechen Sie einfach mit Jesus Christus über Ihre Not. Er hört Sie, denn in seinem Namen ist Heil. Wir beten. Danke, Herr Jesus Christus, dass du frei machst. Ich bitte dich, dass jeder Zuhörer von deiner Größe und Macht berührt wird. Denn du schenkst Ordnung und Frieden und schenkst das wahre, ewige Leben. Amen.

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Der einzige Weg, aus unserer Sünde befreit, gereinigt und vergeben zu werden, ist der Weg, den Gott, unser Schöpfer und Richter, für uns geschaffen hat. Über diesen Weg spricht die Bibel. Es ist der menschgewordene Sohn Gottes. Im Matthäusevangelium Kapitel 1 lesen wir: Die Geburt Jesu Christi war aber also, als nämlich Maria, seine Mutter, dem Josef verlobt war, wurde sie, ehe sie zusammengekommen waren, schwanger erfunden von dem Heiligen Geiste. Da erschien ihm ein Engel des Herrn im Traum und sprach: Josef, Sohn Davids, fürchte dich nicht, Maria, dein Weib, zu dir zu nehmen, denn das in ihr Gezeugte ist von dem Heiligen Geiste. Und sie wird einen Sohn gebären, und du sollst seinen Namen Jesus heißen, denn er wird sein Volk erretten von ihren Sünden.

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1: Es ist wieder Zeit für die gute Nachricht aus dem Wort Gottes. Unser Wochenvers ist in Römer Kapitel 6, Vers 23 nachzulesen. Denn der Tod ist der Sünde Sold, aber die Gabe Gottes ist das ewige Leben in Christo Jesu, unserem Herrn. Römer Kapitel 6, Vers 23.

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1: Also, wir sehen eine Intrige sondergleichen und das im Buch Gottes, also dem irdischen Volk Gottes. Wir haben gesehen, dass die ganze Geschichte damit begonnen hatte, dass Paulus gesehen worden war, wie er mit einem Nichtjuden in Jerusalem spazierte. Und dann, als er im Tempel war, haben dann Leute gegen ihn Stellung genommen und gesagt, er hätte Griechen in den inneren heiligen Bezirk des Tempels geführt. Es war also eine reine Verleumdung. Tatsache war, man hatte ihn dann Nichtjuden in der Stadt gesehen. Und dann hieß es schon, er hätte Nichtjuden in der Mehrzahl in den Tempelbezirk hineingebracht. Also aus einem Griechen, mit dem man ihn gesehen hatte in Jerusalem, wurde schon eine Mehrzahl. Und dann wurde es weiter eben ausgeschmückt, als hätte er sich vergangen. Dann wollte man ihn auf der Stelle umbringen, auf dem Tempelplatz. Und die Römer intervenierten von der Burg Antonia her. Das habe ich letztes Mal ein Modell vom Tempelplatz gezeigt. Die Burg Antonia war also die Burg, wo immer eine Garnison Legionäre stationiert war. Die Burg stand in der Nordwestecke des Tempelplatzes. Und von dort her, von den vier großen Türmen, wurde der Tempelplatz dauernd überwacht. Sie konnten intervenieren, Paulus im letzten Moment aus Todesgefahr befreien und führten ihn dann die Treppen hinauf zur Burg. Und da wollte Paulus noch die Möglichkeit haben, eine Rede ans Volk zu halten. Man hörte gut zu und wir haben schon gesehen, bis zu dem Punkt, wo er gesagt hat, der Herr sei ihm in einer Vision erschienen und hat gesagt, hier in Jerusalem wird man nicht auf dich hören, aber bei den Heiden wird man hören. Das konnten sie ertragen. Darum die Reaktion Vers 22. Sie hörten ihm aber zu bis zu diesem Wort. Und dann war es für sie klar, der muss sterben. Ein solcher, der gewissermaßen sagt, die wirklich die Treuen sind da in Jerusalem, in der Stadt Gottes, dass die hören nicht auf Gott, aber Heiden, die gar nichts wissen, weit weg, die würden hören. Das ging zu weit. Und nun, man ist überrascht. Wir waren schon überrascht zu sehen, die ganze Intrige damals in Apostelgeschichte 19, als es um heidnische Heiligtümer ging dort. Da gab es ja auch einen riesigen Volksauflauf gegen Paulus. Und Anklagen. Aber dort konnten wir es verstehen, das war echtes Heidentum. Jetzt sind wir im Tempel Gottes in Jerusalem und wir sehen genau die gleichen Methoden wie im Heidentum. Und wir haben zwar auch bei den Römern gesehen, Unwahrhaftigkeit. Ist jemandem aufgefallen in dem Brief, der da von Claudius Lysius geschrieben wurde an Felix in Caesarea? Ist jemandem aufgefallen, was er an Unwahrhaftigkeit im Brief festgehalten hatte?
2: In Vers 27,
1: ja,
2: da hat er ja gesagt, dass weil er gehört habe, dass Paulus ein Römer sei, habe er reingegriffen.
1: Ja.
2: Also erst nachträglich erfahren dann.
1: Ja, natürlich. War so peinlich, dass er ihn dann sogar auspeitschen wollte, dass sie Folter aushorchen. Und Paulus konnte dann sagen, ja, jetzt Römer macht man doch das nicht. Und das war ihm dermaßen peinlich. Aber da macht er Flucht nach vorne und sagt, eben, ich habe ihn befreit, weil ich wusste, es ist ein Römer. Aber auch da können wir sagen, ja gut, es ist ein Heide, verstehen wir es, dass solche Methoden angewandt werden. Aber wenn wir sehen, was da eben die ganze Verleumdung, was wir vorhin schon gesehen haben, und jetzt hier hat man dann im Synedrium, nein, hat man beschlossen, man wolle Paulus noch einmal von der Burg Antonia herunterkommen lassen vor das Synedrium. Wo war das Synedrium übrigens? Damit wir das so ein bisschen. Ja, an der Südseite des Tempelplatzes in der königlichen Säulenhalle, diese gewaltige Säulenhalle, die sich übrigens genau da steckt, wo die heute die El-Aqsa-Moschee auf dem Tempelplatz ist. Aber der ganzen Länge, viel größer als die El-Aqsa-Moschee. Und sie wurde genannt die königliche Säulenhalle, weil sie derart majestätisch gebaut war. Es war also eine riesige Basilika mit drei Säulenhallen, mit 162 Säulen. Und jede einzelne Säule war aus einem Stück Stein, ein Monolith von 15 Meter Höhe, und es brauchte drei Männer mit ausgestreckten Armen, um eine Säule umfassen zu können. Also phänomenal. Das war übrigens die Säulenhalle, in der man die Opfertiere verkauft hatte. Also die Tempelregung des Herrn am Anfang und am Ende seines Dienstes, die fand dort statt, am Südende. Und in dieser königlichen Säulenhalle, ganz auf der Ostseite, gegen den Ölberg, dort war ab dem Jahr 30 der Sitz des Synedriums, des Sanhedrins, des obersten jüdischen Gerichtshofs. Also sehr feierlich dort eingerichtet. Und so wollten sie also von der Burg Antonia, von der Nordwestecke, unterbringen lassen in das Synedrium am Südende, Südostende. Gut, und warum hat er das gemacht? Alles nur Vorwand. Denn er hatte vor, ihn unterwegs auf diesem Weg durch den Tempelplatz ihn umzubringen. Also auch diese Methoden, wirklich nur mit Vorwand und Lüge, also wollten sie die Sache noch ein bisschen genauer untersuchen. Dabei war ja für sie schon von Anfang an klar, was rauskommen muss. Das alles im Eifer für die Erhaltung der Heiligkeit des Hauses Gottes. Also dramatisch, wenn wir das sehen. Das bringt so richtig die Bosheit der Menschen plastisch ans Licht. Und wenn sie religiös gefärbt ist, kann sie besonders fanatisch werden, sehen wir da. Gut, so das als Übersicht. Jetzt können wir uns kurz einige Gedanken machen über das Bürgerrecht von Paulus. Er besteht also darauf, dass er ein Römer ist. Schon mal haben wir es erlebt, dass er darauf gepocht hat. Wo war das? Kommt's nicht mehr? In Philippi, Kapitel 16. Da war er doch auch geschlagen worden, in Gefängnis geworfen. Dann kam das Erdbeben. Und am Schluss wollte man sie dann so heimlich weggehen lassen. Aber da hat dann Paulus reagiert. Lies mal Bruno, Kapitel 16, ab Vers 35.
2: Als es aber Tag geworden war, sandten die Hauptleute die Rutenträger und sagten, lasst jene Menschen los. Der Kerkermeister aber berichtete den Paulus diese Worte. Die Hauptleute haben gesandt, dass ihr losgelassen würdet. So geht denn jetzt hinaus und zieht hin in Frieden. Paulus aber sprach zu ihnen, nachdem sie uns, die wir Römer sind, öffentlich unverurteilt geschlagen, haben sie uns ins Gefängnis geworfen und jetzt stoßen sie uns peinlich aus? Nicht doch. Und als sie selbst kommen und uns hinausführen. Die Rutenträger auch meldeten diese Worte den Hauptleuten. Und sie fürchteten sich, als sie hörten, dass sie Römer seien. Und sie kamen und redeten ihnen zu. Und sie führten sie hinaus und baten sie, dass sie aus der Stadt gehen möchten. Als sie aber aus dem Gefängnis herausgegangen waren, gingen sie zu der Lydia. Und als sie die Brüder gesehen hatten, ermahnten sie sie und gingen weg.
1: Ja, sagt er, besteht darauf, wir sind Römer. Und Römer haben eben ganz besondere Rechte, im Gegensatz zu den Nichtrömern, die konnten eben unverurteilt geschlagen werden. Das war also für einen Römer unmöglich. Ein Römer durfte auch nicht gekreuzigt werden, selbst wenn er zum Tode verurteilt war. Der Herr Jesus war kein Römer, hatte also von Haus aus kein römisches Bürgerrecht, darum konnte er gekreuzigt werden. Paulus ist ja schlussendlich wie geendet in Rom, nach seiner zweiten Gefangenschaft? Das steht zwar nicht in der Bibel, aber das ist überliefert. Nein, das war Petrus. Der konnte gekreuzigt werden, sogar umgekehrt gekreuzigt. Das war eine besondere Schmach. Hatte auch kein römisches Bürgerrecht. Aber Paulus konnte nicht so hingerichtet werden, sondern er wurde enthauptet. Also zum Tode verurteilt als Römer, aber Kreuzigung kam nicht in Frage. Denn Kreuzigung ist etwas vom Grausamsten, was es überhaupt nur gibt. Und bei der Kreuzigung ist es auch so, dass die... Normalerweise dauert es Tage, bis bei einer Kreuzigung der Tod eintritt. Und eine Körperfunktion nach der anderen bricht zusammen. Und erst am Ende folgt dann nach langer Qual dann schlussendlich der befreiende Tod. Aber eben bei Paulus war das nicht deswegen nicht möglich.
3: Gibt es da geschichtliche Aufzeichnungen oder also Dokumente dafür? Oder ist es Legende mit dem Tod von Paulus?
1: Nein, das sind schon altkirchliche Überlieferungen, die geschichtlichen Wert haben, also nicht Legende. Ja. Und aber das müsste ich. Interessiert das jemand? Dann kann ich das liefern nächstes Mal. Ja. Gut. Also möglicherweise in der Kirchengeschichte von Eusebius. Eusebius hat im 3. Jahrhundert eine umfassende Kirchengeschichte geschrieben und da gibt er viel, viel Informationen eben über die alte Kirche, die für uns sehr nützlich sind noch heute.
4: Ich habe noch eine Frage. Wie weiß denn der Hauptmann, dass der Paulus Wolfs, der das nur einfach sagt, muss es doch noch lange nicht
1: sagen? Ja, man hat ja einen Ring. Man hat einen Ring. Einen speziellen Ring, mit dem man... Also wir haben heute einen Pass, nicht? Mit nicht ganz fälschungssicheren Stempeln, aber doch nicht ganz einfach zu fälschen. Und damals hatte man einen Ring. Da konnte er seine römische Bürgerschaft beweisen. Ja, sonst hätte jeder sagen können, ich bin Römer. Klar. Gut, also Paulus hatte dieses Vorrecht, dass er als Römer geboren war. Und er kam eben aus Tarsus, das war eine römische Provinz. Und da sehen wir auch wieder Gottes Vorsehung, dass er dort in Tarsus auf die Welt kam und das Bürgerrecht hatte, sonst hätten sie ihm sofort den Garaus machen können hier. Und das war alles in der Vorsehung Gottes so geplant, dass er eben seinen Dienst erfüllen konnte, bis zum Schluss, so wie es heißt, wie er das schreibt in 2. Timotheus 4, vor seiner Hinrichtung schreibt er, ich habe den Lauf vollendet. Ich kann das kurz aufschlagen, 2. Timotheus 4. Da war es ihm also klar, dass nun das Ende gekommen war. 4 Vers.
2: Denn ich werde schon als Brandopfer gesprengt und die Zeit meines Abscheidens ist vorhanden. Ich habe den guten Kampf gekämpft, ich habe den Lauf vollendet, ich habe den Glauben bewahrt und liegt mir bereit die Krone der Gerechtigkeit, welche der Herr, der Gerechtigte, mir zur Vergeltung geben wird an jenem Tage. Nicht aber allein mir, sondern auch allen, die seine Erscheinung lieben.
1: Ja. Der Lauf vollendet, der Auftrag war erfüllt. Und erst da konnte er getötet werden. Und da war es noch nicht Zeit. Aber es zeigt uns eben, wie Gott in seiner Vorsehung für jeden auch von uns ist es eben kein Zufall, dass wir dort geboren sind, wo wir geboren sind, dass wir diese Kindheit durchgemacht haben, die wir durchgemacht haben, dass wir diese Möglichkeiten oder eben nicht gewisse Möglichkeiten eben gerade nicht hatten. All das ist in Gottes Hand und zeigt uns eben viel mehr, wie unsere ganze Entwicklung, auch damals, als wir gar noch nicht Christen waren, das war kein Zufallsprodukt, sondern in Gottes Plan. Und weil dann eben auch jeder so einzigartig ist, hat Gott auch für jeden dann einen einzigartigen Plan als Kind Gottes. Also das können wir auch so nehmen für uns, wenn wir das bei Paulus sehen.
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1: Hallo liebe Freunde, freut euch auch so wie ich? Ich freue mich unwahrscheinlich, dass ich euch heute ein ganz großes Ereignis vor Augen malen kann. Da ist etwas passiert, was eigentlich unbegreiflich ist und was damals die Leute, die es direkt miterlebten, auch nicht begreifen konnten. Oh, beinahe ist vergessen, uns vorzustellen. Also, ihr hört eine Sendung des Kindertreffs vom Missionswerk Werner Heukelbach aus Bergneustadt in Deutschland. Heute mit Hörszenen aus der Zeit Jesu. Zuerst einmal besuchen wir Soldaten, die das Gartengrab des gekreuzigten Jesus bewachen sollten.
2: Kannst du das verstehen? Wir sollen ja einen Toten bewachen.
3: Ich habe schon oft Wache geschoben. Vorne in der ersten Linie, vor Palästen und an Waffenlagern. Aber bei einem Gekreuzigten.
2: Naja, der kann sich nicht mehr rühren. Höchstens seine Anhänger.
3: Und wo sind seine Anhänger, seine Freunde? Hast du einen gesehen oder gehört, als sie ihn niedergeschrien haben? Ich habe keinen gesehen, keinen einzigen. König der Juden, ein König ohne irgendeinen Gefolgsmann, ohne irgendeinen Freund. Ein armseliger König.
2: Es muss aber was dran sein, sonst stehen wir doch nicht hier an seinem Grab.
3: Ja, vielleicht passiert noch irgendwas.
2: Was soll denn schon passieren? Meinst du, seine Anhänger wollten den Leichnam wegholen? Was wollen die mit dem?
3: Ich weiß es auch nicht. Ich meine nur, also irgendwie war dieser Mann anders.
2: Das kannst du wohl sagen. Weißt du noch, wie wir ihn gefangen haben? Mhm. Nur ein einziger war dabei, der zugehauen hat.
3: Genau, auf unseren Malchus ist er losgegangen und hat ihm das Ohr abgehauen. Nur ich wollte gerade dazwischen fahren und da kam mir dieser Judenkönig zuvor. Mein lieber Mann, wie der seine Leute zurückgepfiffen hat.
2: Und dann sind sie alle gelaufen. Na, die Hauptperson hatten wir ja.
3: Und da hat der Malchus das Ohr einfach angeheftet. Einfach so. Die Hand drauf gehalten und es war wieder dran.
2: Und vorher war es ab?
3: Ja, ich hab's doch genau gesehen.
2: Ich kann das einfach nicht glauben. Manche sagen ja, er wäre der Sohn Gottes gewesen.
3: Ja, genau. Hast du übrigens den Hauptmann gesehen? So, der läuft rum wie das heulende Elend.
2: Wieso? Der hat doch noch vor 3 Tagen am Kreuz das Hinrichtungskommando geführt.
3: Naja, und da muss irgendwas mit ihm passiert sein. Er hat gesagt, wahrhaftig, dieser Mann war Gottes Sohn. Und er hat wirklich gesagt, Gottes Sohn.
2: Dann hätte Gott für seinen Sohn etwas tun können. Also, ich begreife das nicht.
3: Naja, kann uns ja auch egal sein. Hauptsache, wir schieben hier eine ruhige Nacht.
4: Am frühen Morgen des ersten Wochentages bebt plötzlich die Erde. Ein Engel tritt an das Grab, rollt den Stein weg und setzt sich darauf. Die Wächter erschrecken derart, dass sie zuerst zitternd am Boden liegen und dann flüchten.
5: Aufmachen! Bitte aufmachen!
6: Was ist denn jetzt schon wieder los? Es ist noch nicht einmal die erste Tagewache.
5: Einfach aufmachen!
6: Wer ist da?
5: Die Wachmannschaft vom Grab!
6: Ja, und was wollt ihr?
7: Er ist weg.
6: Weg? Was heißt weg? Was passiert ist, will ich wissen. Kommt her, los, aber leise.
5: Der Stein wurde auf die Seite gerollt.
6: Ihr habt nicht aufgepasst, seine Jünger sind gekommen.
7: Wir haben nicht geschlafen. Wir konnten nur nicht genau sehen, was passiert ist.
6: Was konntet ihr nicht genau sehen?
5: Ein Blitz blendete uns. Wir fielen zu Boden, die Erde bebte.
7: Ihr habt's doch gemerkt, die Erde bebte, nicht wahr?
6: Ja, und weiter? Was dann?
7: Ja, als wir aufschauten, war das Grab leer.
5: Der Stein lag neben dem Eingang auf dem Boden und auf diesem Stein saß ein Mann mit einem Schneeweißen.
7: Ich habe ja schon viel gesehen und einige Schlachten miterlegt, aber das ist zu viel, einfach zu viel.
6: Ja, und wo ist die Leiche? Was ist mit der Leiche passiert?
5: Es gibt keine Leiche, lieber Hohepriester Kaiphas. Der gekreuzigte Jesus von Nazareth muss auferstanden sein.
7: Er hat doch gesagt, er sei Gottes Sohn. Jetzt hat dieser Gott es bewiesen. Das müsste euch doch klar sein.
6: Nichts ist klar bewiesen.
5: Was sollen wir tun? Komm, wir gehen zum Prokurator.
6: Nein! Wartet einen Augenblick.
4: Der hohe Priester Kaiphas ruft die Ratsältesten und überlegt mit ihnen, was sie tun sollen. Dann ruft er die Soldaten und bietet ihnen Geld an.
6: Also, meine Herren, ihr seid doch vernünftige Leute. Ihr könnt doch sicher immer ein bisschen Geld gebrauchen. Na, wie wär's dann, wenn ich da euch ein wenig nachhelfen würde? Wir zahlen jedem von euch eine beträchtliche Summe als Dank für eure Dienste, nicht wahr? Versteht sich?
8: Und um welche Dienste handelt es?
6: Nur um eine Kleinigkeit. Also, wenn euch jemand fragt, was heute Morgen nach eurer Ansicht passiert ist...
7: Wirklich passiert.
6: Wenn euch jemand fragt, was passiert ist, dann sagt ihr einfach, Die Jünger des Zimmermanns aus Nazareth sind in der Nacht gekommen und haben den Leichnam gestohlen, während wir schliefen.
8: Wir haben doch gar nicht geschlafen.
7: Und Entschuldigung, eine dumme Ausrede. Wenn wir geschlafen haben, wie sollten wir dann wissen, dass es die Jünger waren, die ihn gestohlen haben?
8: Außerdem steht Todesstrafe auf Schlafen. Ich mach damit...
6: Das lass nur mal meine Sorge sein. Wenn der Prokurator Pontius Pilatus euch bestrafen sollte, dann lasst es mich doch einfach wissen. Ich werde die Sache schon regeln.
7: Ja, aber das alles stimmt doch gar nicht.
6: Ob es stimmt oder nicht, geht euch überhaupt nichts an. Die Jünger haben den Leichnam gestohlen, verstanden? Der Gekreuzigte ist nicht auferstanden, oder sowas gibt's ja, doch das, gar nicht.
8: Das können wir doch
6: nicht. Hier habt ihr das Geld. So, für jeden 300 Denare. Was sagt ihr jetzt? Und noch etwas. Die Sache des Römischen Reiches steht auf dem Spiel, wenn ihr anderen etwas davon sagt. Habt ihr verstanden?
7: Schon gut. Wenn ihr beim Pontius Pilatus für uns eintretet, dann wären wir doch blöd, wenn wir das Geld nicht nehmen würden.
4: Eben. Sie nehmen das Geld und tun das, was ihnen gesagt wurde. Diese Geschichte wird bei den Juden bis heute weitererzählt.
9: Ich weiß es. Jesus lebt. Er lebt. Jesus lebt wirklich.
10: Maria Magdalena, nicht so laut. Jeder kann uns hören.
9: Was sollen Sie doch? Alle sollen es hören. Jesus lebt. Ich habe ihn gesehen. Er ist auferstanden. Er ist wiedergekommen. Er lebt. Wirklich.
10: Arme Magdalena. Jetzt ist er auch noch durchgedreht.
9: Ich habe ihn doch wirklich gesehen. Glaubt mir doch. Wenn ihr mir nicht glauben wollt, dann lasst mich wenigstens erzählen, was ich erlebt habe.
10: Na gut, dann erzähl mal.
9: Also, heute Morgen, es war noch dunkel, gingen wir zum Gartengrab.
10: Wer war wir?
9: Maria, die Mutter von Jakobus, Salome und ich. Am Freitag konnten wir unseren Meister nicht mehr in rechter Weise salben, wie es hätte sein sollen. Wir haben uns in aller Frühe neue Salben besorgt und gingen draußen vor die Stadt zum Gartengrab. Salome sagte, heute ist der dritte Tag. Seit 3 Tagen ist unser Meister tot. Ich kann es einfach nicht glauben.
11: Es ist aber so. Gott hat ihn sterben lassen.
9: Ob Gott ihn wirklich verlassen hat?
11: Ich höre immer noch seine Worte. In deine Hände gebe ich meinen Geist.
9: Maria Magdalena, warum bleibst du stehen?
11: Weil mir was eingefallen ist. Wir sind ganz umsonst unterwegs.
9: Wieso?
11: Habt ihr nicht an die Steinplatte gedacht? Vor der Gruft ist doch die schwere Steinplatte.
9: Ach ja.
11: Da kann keiner raus und rein. Wir kriegen die nicht auf die Seite geschoben. Sei denn, dass wir die Jünger rufen.
9: Ja, und bis die mal hier sind.
11: Wer rollt uns wohl den Stein von der Tür weg?
9: Maria Magdalena, sieh mal! Er ist weg. Der Stein ist weg.
11: Wer hat das getan?
9: Das Grab ist leer. Sie haben ihn weggeholt. Oh, diese gemeinen Kerle. Noch nicht einmal im Grab lassen sie ihn in Ruhe.
11: Ich sage Petrus und Johannes Bescheid.

0: ich so schnell wie möglich zu Petrus und Johannes gelaufen. Sie haben unseren Herrn aus dem Grab geholt. Ich weiß nicht, wo sie ihn hingebracht haben, rief ich. Oh, ich habe selten gesehen, wie sich zwei Männer so schnell auf den Weg machten. Sie rannten so schnell sie konnten. Ich kam gar nicht mit. Und kam gerade in dem Augenblick an, wo die beiden wieder aus dem Felsengrab herauskamen. Beide sahen irgendwie anders aus. Petrus rief mir zu, Magdalena, schau dir die Tücher an.
1: Was war denn an den Tüchern?
0: Das ging mir erst später auf. Das große Leinentuch, in das Josef von Arimathea den Körper unseres Herrn eingewickelt hatte, lag zusammengefaltet in der Ecke. Und die Binden, mit denen er das Leinentuch umwickelt hatte, lagen auf dem ursprünglichen Platz, da, wo Jesus liegen musste. Man konnte noch genau sehen, wo der Kopf, der Leib und die Füße waren.
1: Sonderbar.
0: Ich begriff in dem Augenblick noch gar nicht, was Petrus mir sagen wollte. Ich konnte nur weinen und immer wieder nur weinen. Ich dachte, sie hätten nicht nur meinen Herrn gekreuzigt, sondern sie hätten auch noch seinen Körper weggeschleppt. Dann schaute ich in das Grab und sah dort zwei weiß gekleidete Männer sitzen. Einer saß am Kopfende und der andere da, wo die Füße gelegen hatten.
1: Was waren das für zwei Männer?
0: Es waren zwei Engel, Boten Gottes. Aber ich habe in dem Augenblick nicht daran gedacht. Einer von den beiden fragte mich, Frau, warum weinst du? Ich sagte, weil sie meinen Herrn weggenommen haben und ich nicht weiß, wo ich ihn finden kann. Dann ging ich vom Grab weg. Draußen war noch ein Mann. Ich dachte, es sei der Gärtner, der etwas mehr wissen könnte. Dieser Mann fragte mich auch, Frau, warum weinst du? Suchst du irgendetwas? Wegen meiner Tränen konnte ich diesen Mann nicht richtig ansehen. Sonst hätte ich es sicherlich gemerkt, dass es Jesus war.
1: Jesus? Im Garten? So ganz plötzlich?
0: Ja, Jesus! Ich fragte den Mann, also Jesus, unseren Herrn, wenn du Jesus von Nazareth weggetragen hast, dann zeige mir bitte, wo du ihn hingelegt hast. Ich will ihn mir wiederholen. In dem Augenblick nannte er mich mit meinem Namen. Maria. Was meint ihr, wie ich erschrocken bin? Das kann doch nicht wahr sein, träume ich? Ich rief Rabuni, lieber Herr, bist du es wirklich? Ich wollte ihn anfassen, ich wollte spüren, ob er es wirklich ist. Aber Jesus wollte es nicht. Er sagte zu mir, geh zu deinen Brüdern und sage ihnen, ich gehe zu meinem Vater und zu eurem Vater. Ich gehe zu meinem Gott und zu eurem Gott. Ja, genau so war es. Und jetzt habe ich es euch erzählt. Na, seht mich nicht so ungläubig an. Ich habe ihn gesehen, ich habe mit ihm gesprochen. Ich weiß, dass er unser Herr und Heiland ist. Er ist wiedergekommen.

Ja, es stimmt wirklich, Jesus Christus lebt. Auch wenn du ihn jetzt noch nicht sehen kannst, er ist neben dir, er kennt alle deine Gedanken, er sieht, wie es dir geht und hört, was du ihm sagst. Er weiß um deine Sehnsucht, er hat dich lieb und möchte so gern, dass du es ganz neu erlebst. Sprich mit ihm nach dieser Sendung, sag ihm, was dir Kummer macht und vertrau ihm dein Leben an. Am liebsten würde ich jetzt mit dir zusammen alles Jesus sagen. Und wenn du willst, kannst du es einfach jetzt mit mir tun. Du kannst zu Jesus Christus sagen: Lieber Herr Jesus, ich habe gehört, dass du jetzt bei mir bist und mich hörst. Darum bitte ich dich, nimm alles Verkehrte und Traurige aus meinem Herzen. Vergib mir alle meine Sünden. Und komm du in mein Herz. Ich möchte, dass du mein Herr bist, heute und für alle Zeit. Ich danke dir, dass du mich gehört hast und jetzt in meinem Herzen wohnst, denn du bist auferstanden und lebst. Danke, dass ich nicht mehr allein bin. Amen. Am liebsten würde ich jetzt ganz wichtige Sätze aus der Bibel vorlesen, die für dich gelten. Zum Beispiel den Satz: Wer den Sohn Gottes, wer Jesus hat, der hat das ewige Leben. Dann würde ich mit dir noch einmal Jesus danken, weil er uns wirklich das ewige Leben geschenkt hat. Leider müssen wir uns schon wieder verabschieden, darum gebe ich dir einen wichtigen Tipp. Sprich mit einem entschiedenen Christen über deine Entscheidung, Jesus nachzufolgen, und betet miteinander und schreibe uns. Wir schicken dir einen kostenlosen Bibelkurs. Schreibe einfach an den Kindertreff vom Missionswerk Werner Heuckelbach, 51 700 Bergneustadt, Deutschland. Ich wiederhole: Missionswerk Werner Heuckelbach, 51 700 Bergneustadt, Deutschland. Und wenn du in der Schweiz wohnst, schreibe an das Missionswerk Werner Heuckelbach, Postfach 650 in 48 00 Zofingen, Schweiz. Wir freuen uns auf deinen Brief und sagen auf Wiederhören.

Hallo, liebe Kinder. Unser lieber Gott, er achtet sogar auf kleine Vögel, denn für ihn sind alle Kreaturen wichtig. Aber er achtet ganz besonders auf seine Kinder, auf die, die im Glauben Jesus Christus als Heiland angenommen haben. Ich hoffe, du hast das schon getan und hast Jesus schon in deinem Herzen. Wenn nicht, dann möchte ich dich bitten, das heute noch zu tun. Lass Jesus heute in dein Leben hinein. Und du wirst Gottes Liebe und Fürsorge ganz besonders und ganz persönlich erleben dürfen.

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Das wird dir von großem Nutzen sein.

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1: Es ist wieder Zeit für die gute Nachricht aus dem Wort Gottes. Unser Wochenvers ist in Römer Kapitel 6, Vers 23 nachzulesen. Denn der Tod ist der Sünde Sold, aber die Gabe Gottes ist das ewige Leben in Christo Jesu, unserem Herrn. Römer Kapitel 6, Vers 23.